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1: Im Studio Gisa Weber. Tennisprofi Alexander Zverev hat seinen ersten Grand-Slam-Titel gewonnen. Im Finale der French Open bezwang er den Italiener Flavio Cobolli. Zverev erkämpfte sich in Paris in 5 Sätzen den Titel. Es ist der erste Grand-Slam-Titel für einen Deutschen bei den Männern seit 30 Jahren. Der britische Premierminister Starmer, Kanzler Merz und Frankreichs Präsident Macron haben sich hinter den Vorschlag des ukrainischen Präsidenten Zelensky gestellt, direkt mit Russland über eine Waffenruhe zu sprechen. Nach Beratungen der 4 europäischen Länderchefs in London erklärten sie, dass die USA und Europa aktiv an den Gesprächen beteiligt sein sollten. Ausgangspunkt für die Verhandlungen soll die aktuelle Frontlinie sein. Putin hatte ein persönliches Treffen mit Zelensky zuletzt abgelehnt. Der DGB-Vorstoß zu einer verpflichtenden Betriebsrente kommt bei der Union nicht gut an. Die Vorsitzende der Mittelstandsunion Konnemann warnt im Handelsblatt davor, dass dadurch Investitionen, Arbeitsplätze und Wachstum gefährdet würden. Der Vorschlag sorge vor allem für neue Belastungen für die Betriebe. Der SPD-Fraktionsvorsitzende Miersch betonte dagegen im Ersten:
2: Das ist ein Vorschlag, der meines Erachtens in die richtige Richtung geht. Aber ein Punkt muss man immer wieder sagen. Die gesetzliche Rente ist die Basis, ist die Grundlage für alles. Man kann daneben nicht willkürlich andere Dinge anschaffen, weil das wird nicht funktionieren am Ende.
1: Erstmals seit Beginn der Feuerpause im April hat der Iran wieder Raketen Richtung Israel abgeschossen. Dem israelischen Militär zufolge konnten sie abgefangen werden. Kurz zuvor hatte Israel wiederum die libanesische Hauptstadt Beirut beschossen. Aus dem Iran hieß es daraufhin, dass Israel alle roten Linien überschritten hätte. Am Münchner Flughafen ist der Betrieb am Abend vorübergehend eingestellt worden. Wegen Brandgeruchs musste der Tower evakuiert werden. Starts und Landungen waren in der Zeit nicht möglich. Gebrannt hat es nach ersten Erkenntnissen wohl nicht. Offenbar gab es einen technischen Defekt. Kimi Antonelli hat den großen Preis der Formel 1 in Monaco gewonnen. Der Mercedes-Pilot kam vor Lewis Hamilton im Ferrari und Isa Kaccia im Red Bull ins Ziel. Mit dem Sieg baut Antonelli seinen Vorsprung in der Gesamtwertung aus.
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3: Einfach mal abschalten. Dafür ist der Urlaub natürlich die beste Zeit des Jahres. Aber egal, ob man nun verreist, sich am Baggersee oder auf Balkonien entspannt, man sollte niemals unvorsichtig werden und seine Mobilgeräte zu sorglos nutzen, wenn man ins Internet geht. Denn das könnte gefährlich werden. Helke Michael berichtet.
4: Viele Kriminelle reiben sich die Hände, wenn wir uns im Urlaub mit unseren Mobilgeräten erholen und an nichts Böses denken.
5: Das spielt natürlich Dieben in die Hände, die es auf Smartphones und Tablets abgesehen haben, um die dann weiter zu verkaufen. Noch viel wertvoller sind allerdings die Daten auf den leider immer noch oft viel zu schlecht gesicherten Geräten. Denn selbst wenn Kriminelle mal die Daten nicht weiterverkaufen, hat man selber immer noch das Problem, dass die Daten, die auf dem Gerät gespeichert waren, für einen selber erstmal weg sind und das im schlimmsten Fall auch unwiederbringlich.
4: So der G-Data-IT-Sicherheitsexperte Tim Berghoff. Zum einen empfiehlt er, Apps und Betriebssystem regelmäßig abzudaten, um Datenklau zu erschweren.
5: Zum anderen empfehle ich, eine effektive und umfassende Sicherheitslösung zu installieren, wie zum Beispiel die G-Data Mobile Internet Security. Mit der kann man darüber hinaus auch sein Mobilgerät orten und sperren, falls es doch mal gestohlen werden sollte.
4: Außerdem sollte man öffentliches WLAN in Flughäfen, Bahnhöfen, Hotels und an anderen Orten möglichst meiden. Denn persönliche Passwörter für E-Mail-Postfächer, fürs Online-Banking oder für soziale Netzwerke wandern dort oft schnell in falsche Hände, wenn man nicht aufpasst.
5: Kriminelle können nämlich hier einen eigenen, bösartigen Hotspot aufsetzen und dann Teile des Datenverkehrs mitlesen. Öffentliches WLAN deshalb bitte nur zusammen mit einer VPN-Verbindung nutzen, denn da werden die Daten zusätzlich verschlüsselt übertragen, sodass Dritte auf keinen Fall mitlesen können. Aber selbst mit einem VPN würde ich aus Sicherheitsgründen im Urlaub immer noch aufs Online-Banking verzichten und das eher machen, wenn ich wieder zu Hause bin.
4: Ein weiterer Tipp ist, vorm Urlaub unbedingt eine Sicherheitskopie von allen auf den Mobilgeräten gespeicherten Daten machen.
5: Und zwar in einer Cloud oder auf einem USB-Stick. Auf so einem USB-Stick kann man übrigens auch noch abfotografierte oder eingescannte Dokumente, wie zum Beispiel Reisepässe oder Ausweise, Flugtickets, Buchungsunterlagen oder Impfpässe draufpacken. Aber natürlich so, dass nicht jeder sofort drankommt.
3: Mehr Tipps für ein sicheres Surfen im Urlaub gibt's kompakt und verständlich aufbereitet online unter gdata.de.

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1: Die Urlaubsplanung für das nächste Jahr kann starten und das mit deutlich mehr Sicherheit im Gepäck. Das EU-Parlament hat neue Regeln für Pauschalreisen beschlossen, die uns Verbraucher vor bösen Überraschungen bei Stornierungen oder Firmenpleiten schützen sollen. Vor allem das leidige Thema Reisegutscheine wird komplett neu geregelt. Was genau das für unseren nächsten Sommerurlaub bedeutet, bespreche ich jetzt mal mit meinem Kollegen Dirk Freitag. Hallo Dirk.
2: Hallo, ich grüße dich.
1: Dirk, viele von uns haben noch die Corona-Zeit im Kopf, als man statt Geld nur Gutscheine für ausgefallene Reisen bekam. Wie schiebt das Europäische Parlament diesem Vorgehen jetzt eine Regel vor?
2: Ja, das ist tatsächlich die wichtigste Änderung für den Geldbeutel. Das Europäische Parlament hat klargestellt, die Annahme von Gutscheinen ist absolut freiwillig. Wenn der Reiseveranstalter absagt, haben Kunden das Recht, innerhalb von 14 Tagen ihr Geld zurückzuverlangen. Und zwar per Banküberweisung, nicht als Guthaben. Wer sich trotzdem für einen Gutschein entscheidet, ist besser abgesichert. Diese sind nämlich jetzt maximal 12 Monate gültig. Wird der Gutschein in dieser Zeit nicht eingelöst, dann muss das Unternehmen den Betrag danach auszahlen.
1: Viele buchen ja gar nicht mehr das klassische Paket aus dem Katalog, sondern auf Internetplattformen. Das sind oftmals keine Pauschalreisen, obwohl man alles auf einer Plattform gebucht hat. Warum hat die EU die Definition der Pauschalreise jetzt geschärft?
2: Weil die EU-Gesetzgeber damit das beliebteste Schlupfloch der Reiseportale stopfen. Bislang haben viele Anbieter behauptet, sie seien nur die Vermittler von Einzelleistungen, um sich vor der Haftung zu drücken. Ja, und jetzt gibt es die klare 24-Stunden-Regel. Wenn du im Netz einen Flug buchst und das Portal deine Daten direkt an das Hotel oder einen Mietwagenverleih weiterleitet und der Vertrag über alle Dienstleistungen innerhalb von 24 Stunden abgeschlossen wird, dann gilt das rechtlich als Pauschalreise. Du hast damit also automatisch Anspruch auf Rücktransport bei Krisen und den vollen Schutz bei Firmenpleiten.
1: Und was ist, wenn ich die Reise von mir aus absagen muss, weil zum Beispiel gestreikt wird oder ein Unwetter den Abflug verhindert?
2: Ja, auch hier gibt es jetzt ein massives Upgrade. Bislang war eine kostenlose Stornierung fast nur möglich, wenn direkt am Urlaubsort etwas passierte, also etwa ein Erdbeben im Zielgebiet. Jetzt wird der Fokus zusätzlich auch auf den Abreiseort und den Weg dorthin gelegt. Wenn dort unvermeidbare, außergewöhnliche Ereignisse die Reise erheblich behindern, dann kommen Kunden ohne Stornogebühren aus dem Vertrag heraus. Die Europaabgeordnete Katrin Langensiepen betont, dass das vor allem die Realität des Reisens besser abbildet.
3: Sollte also konkret der Antritt der Reise durch Unvorhersehbares am Abreiseort verhindert werden und die Reise dadurch nicht machbar, so sind die Verbraucherinnen geschützt und bleiben nicht auf ihren Kosten sitzen.
2: Wenn also das Auswärtige Amt warnt oder der Standort im Chaos versinkt, hilft die neue Regelung jetzt wirklich weiter.
1: Ab wann gelten denn diese neuen Regelungen für uns? Kann ich mich schon beim nächsten Frühbucherangebot darauf verlassen?
2: Ja, ganz so schnell geht es leider nicht. Die EU-Staaten müssen jetzt nochmal formal zustimmen. Danach haben die EU-Staaten, also auch Deutschland, 28 Monate Zeit, die Regeln in ihr nationales Recht umzuwandeln. In Deutschland wird es also vermutlich noch etwa 2 bis 2,5 Jahre dauern, bis die Paragraphen wirklich scharf geschaltet sind. Aber der Standard, der ist jetzt gesetzt und seriöse Reiseveranstalter könnten sich schon früher daran orientieren, um Kunden nicht zu verschrecken.
1: Dirk Freitag über die neuen Rechte für Pauschalreisende. Danke dir.
2: Sehr gerne. Tschüss.
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1: Das Leiden der menschlichen Psyche, Intrigen am Königshof und die Rückkehr des Medikus. Mit Der Medikus 2 von Regisseur Philipp Stölzel kommt nun die Fortsetzung des Historien-Epos endlich auch auf DVD, Blu-ray und digital zu uns nach Hause mit einem hochkarätigen Ensemble aus internationalen Stars und spannenden Newcomern. Neben Tom Payne als Rob Cole stehen etwa Emily Cox, Liam Cunningham und Aidan Gillen vor der Kamera. Der Film verbindet prachtvolle Schauplätze und ein grandioses Szenenbild des 11. Jahrhunderts mit einer packenden Geschichte über Wissen, Macht und moralische Entscheidungen. Mein Kollege Matthias Pillasch verrät uns etwas mehr von Der Medikus 2.
2: Rob Cole verließ einst seine Heimat, um am anderen Ende der Welt ein Medikus zu werden. Jetzt kehrt er zurück nach England, um dort sein Wissen zu verbreiten.
3: Wir glauben an Medizin und Wissenschaft. Wir bringen euch Wissen, dass die hier praktizierte, unkundige Medizin erleuchten wird.
4: Und das heilt sie?
5: Nein, aber so kommen sie auf andere Gedanken.
2: In London stößt Rob Cole auch auf eine völlig neue Herausforderung, die Heilung der menschlichen Seele.
6: Man sagt, sie sei von Dämonen besessen. Man muss unter die Oberfläche gehen.
7: Philosophia Anime. Wir sollten alles lernen, was man über diese neue Wissenschaft wissen kann. Zum Wohl aller.
2: Doch Rob Cole muss kämpfen, um das Leben seiner Patienten und für die Anerkennung seiner Arbeit. Außerdem wird er in die Intrigen des Königshauses verstrickt.
8: Euer König ist zurück. Auferstanden aus den bedrohlichen Schatten von Ignoranz und Täuschung.
9: Wir müssen ihn loswerden. Ich kann euch beschützen.
10: Wovor?
9: Vor euren Feinden.
2: Als neuer königlicher Leibarzt steht Rob Cole seine härteste Prüfung erst noch bevor. Und sie reicht weit über seine Heilkunst hinaus.
11: Das Einzige, was ich hier wollte, war Leben zu retten. Und jetzt? Mein Weg ist übersät mit Toten.
6: Heile deine Seele und die Seelen der Menschen. Das ist dein Schicksal.

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1: Richtig gute Liebesgeschichten müssen unter die Haut gehen, so wie die von Catherine und Heathcliff in Emily Brontes Sturmhöhe. Davon inspiriert bringt uns jetzt Regisseurin Emerald Fennell mit Wuthering Heights Sturmhöhe ihre Interpretation dieser epischen Liebesgeschichte auf Blu-ray, DVD und 4K ins Heimkino. Sie hat ja schon mit Saltburn und Promising Young Woman groß von sich reden gemacht und wer diese Filme kennt, der weiß, dass ihr Wuthering Heights kein klassischer Kostümfilm sein kann, sondern eher etwas, was edgy ist, provokant und anders. Helge Michael hat für uns schon mal reingesehen.
2: Seit Ewigkeiten verbindet Kathy und Heathcliff eine Nähe, die ihresgleichen sucht.
3: Woraus auch immer unsere Seelen gemacht sein mögen, die seine und die meine sind gleich.
2: Aus dieser Verbundenheit wird Liebe, die allerdings nicht sein darf.
4: Heathcliff, du bist nicht genug. Nicht für sie.
2: Denn Heathcliff genießt nicht dasselbe soziale Ansehen wie Cathys Familie. Aber Cathys standesgemäße Heirat...
4: Ich nehme es nicht hin, dass sie Widerling in ihrer Nähe sind.
2: Und Heathcliffs plötzliches Verschwinden können die beiden nur vorübergehend voneinander fernhalten.
5: Dachtest du, das würde mich aufhalten?
2: Wohlhabend kehrt Heathcliff zurück. Und obwohl die Wunden ihrer Vergangenheit noch nicht verheilt sind...
3: Wieso hast du mich verlassen?
5: Wieso hast du dein eigenes Herz verraten?
2: ...sind sie sich bald näher als je zuvor. Getrieben von ihrer Liebe, wie auch von Rachegelüsten, geraten Cathy und Heathcliff in einem berauschenden Strudel aus Lust und Leidenschaft...
5: Willst du, dass ich aufhöre?
2: Der sich bis zum Wahnsinn steigert.
5: So küss mich und lass uns beide verdammt sein.

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2: Im Studio Gisa Weber. Der britische Premierminister Starmer, Kanzler Merz und Frankreichs Präsident Macron stellen sich hinter Präsident Zelenskys Idee für einen direkten Dialog mit Moskau. Das haben sie nach einem Vierertreffen in London erklärt. Bei persönlichen Gesprächen zwischen Kiew und Moskau sollten dann die USA und Europa mit am Tisch sitzen, hieß es weiter. Die Bemühungen um ein Ende des Ukraine-Kriegs waren zuletzt ins Stocken geraten. Die Beratungen in London sollen neuen Schwung in die Sache bringen. Der DGB-Vorstoß zu einer verpflichtenden Betriebsrente kommt bei der Union nicht gut an. Die Vorsitzende der Mittelstandsunion Konnemann warnt im Handelsblatt davor, dass dadurch Investitionen, Arbeitsplätze und Wachstum gefährdet würden. Der Vorschlag sorge vor allem für neue Belastungen für die Betriebe. Der SPD-Fraktionsvorsitzende Miersch betonte dagegen im Ersten:
3: Das ist ein Vorschlag, der meines Erachtens in die richtige Richtung geht. Aber ein Punkt muss man immer wieder sagen. Die gesetzliche Rente ist die Basis, ist die Grundlage für alles. Man kann daneben nicht willkürlich andere Dinge anschaffen, weil das wird nicht funktionieren am Ende.
2: Gekifft, dann hinters Steuer gesetzt und einen Unfall gebaut. Das soll in Zukunft auch in der Unfallstatistik landen. Das Bundesverkehrsministerium will am Freitag einen Gesetzentwurf in den Bundesrat einbringen. Mehr von Tom Husse.
4: Damit soll untersucht werden, wie sich die Cannabis-Legalisierung auf die Sicherheit im Straßenverkehr auswirkt. Konkret geht es um schwere Unfälle, bei denen Cannabis im Spiel war. Da will das Verkehrsministerium dann genau untersuchen lassen, wie hoch der THC-Wert ist. Für Cannabis am Steuer gibt es bereits seit einiger Zeit einen gesetzlichen Grenzwert, ähnlich wie die Promillegrenze bei Alkohol.
2: Der Betrieb am Flughafen in München ist am Abend vorübergehend eingestellt worden. Die Mitarbeiter im Tower hatten Brandgeruch wahrgenommen. Das Gebäude wurde evakuiert. Flammen oder Rauch wurden nicht entdeckt. Grund war offenbar ein technischer Defekt. Noch in der Nacht wurden Starts und Landungen wieder aufgenommen. Tennisprofi Alexander Zverev hat seinen ersten Grand-Slam-Titel gewonnen. Im Finale der French Open bezwang er den Italiener Flavio Cobolli. Zverev erkämpfte sich in Paris in 5 Sätzen den Titel. Es ist der erste Grand-Slam-Titel für einen Deutschen bei den Männern seit 30 Jahren.
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2: Viele Wolken sind gerade am Start. Dazu gibt's am Anfang noch ein paar Schauer, die aber ziemlich schnell nachlassen. Und dann wird's erst einmal trocken. Aktuell liegen wir bei Tiefstwerten zwischen 13 und 6 Grad. Heute tagsüber lockert es zwischendurch auf, später ziehen wieder mehr Wolken rein. Die Höchstwerte schaffen es bis zu 29 Grad.
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2: Im Studio Gisa Weber. Der britische Premierminister Starmer, Kanzler Merz und Frankreichs Präsident Macron stellen sich hinter Präsident Zelenskys Idee für einen direkten Dialog mit Moskau. Das haben sie nach einem Vierertreffen in London erklärt. Bei persönlichen Gesprächen zwischen Kiew und Moskau sollten dann die USA und Europa mit am Tisch sitzen, hieß es weiter. Die Bemühungen um ein Ende des Ukraine-Kriegs waren zuletzt ins Stocken geraten. Die Beratungen in London sollen neuen Schwung in die Sache bringen. Der DGB-Vorstoß zu einer verpflichtenden Betriebsrente kommt bei der Union nicht gut an. Die Vorsitzende der Mittelstandsunion Konnemann warnt im Handelsblatt davor, dass dadurch Investitionen, Arbeitsplätze und Wachstum gefährdet würden. Der Vorschlag sorge vor allem für neue Belastungen für die Betriebe. Der SPD-Fraktionsvorsitzende Miersch betonte dagegen im Ersten:
3: Das ist ein Vorschlag, der meines Erachtens in die richtige Richtung geht. Aber ein Punkt muss man immer wieder sagen. Die gesetzliche Rente ist die Basis, ist die Grundlage für alles. Man kann daneben nicht willkürlich andere Dinge anschaffen, weil das wird nicht funktionieren am Ende.
2: Gekifft, dann hinters Steuer gesetzt und einen Unfall gebaut. Das soll in Zukunft auch in der Unfallstatistik landen. Das Bundesverkehrsministerium will am Freitag einen Gesetzentwurf in den Bundesrat einbringen. Mehr von Tom Husse.
4: Damit soll untersucht werden, wie sich die Cannabis-Legalisierung auf die Sicherheit im Straßenverkehr auswirkt. Konkret geht es um schwere Unfälle, bei denen Cannabis im Spiel war. Da will das Verkehrsministerium dann genau untersuchen lassen, wie hoch der THC-Wert ist. Für Cannabis am Steuer gibt es bereits seit einiger Zeit einen gesetzlichen Grenzwert, ähnlich wie die Promillegrenze bei Alkohol.
2: Der Betrieb am Flughafen in München ist am Abend vorübergehend eingestellt worden. Die Mitarbeiter im Tower hatten Brandgeruch wahrgenommen. Das Gebäude wurde evakuiert. Flammen oder Rauch wurden nicht entdeckt. Grund war offenbar ein technischer Defekt. Noch in der Nacht wurden Starts und Landungen wieder aufgenommen. Tennisprofi Alexander Zverev hat seinen ersten Grand-Slam-Titel gewonnen. Im Finale der French Open bezwang er den Italiener Flavio Cobolli. Zverev erkämpfte sich in Paris in 5 Sätzen den Titel. Es ist der erste Grand-Slam-Titel für einen Deutschen bei den Männern seit 30 Jahren.

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1: Die Bundesregierung will die Abwehr von Cyberangriffen deutlich stärken. Das Kabinett hat dazu einen Gesetzentwurf beschlossen. So sollen Behörden wie zum Beispiel Polizei und BKA mehr Befugnisse bekommen. Bundesinnenminister Dobrindt.
2: Wir stellen fest, dass wir zunehmend professionellen Angriffen ausgesetzt sind, die auch ein wesentlicher Teil der hybriden Bedrohungen darstellen.
1: Cyberangriffe würden zur Spionage eingesetzt, aber auch um unsere Gesellschaft zu destabilisieren, so der CSU-Politiker. Wegen illegaler Produkte hat die EU-Kommission eine Strafe in Höhe von 200 Millionen Euro gegen den chinesischen Online-Marktplatz Temu verhängt. Die Brüsseler Behörde teilte mit, dass das Unternehmen Risiken und Schäden für Verbraucher nicht ordentlich bewertet habe. Verbraucher in der EU stießen bei Temu mit hoher Wahrscheinlichkeit auf illegale Artikel. Und tippen, wetten, mitfiebern. Die vom 11. Juni bis zum 19. Juli in den USA, Kanada und Mexiko stattfindende Fußball-WM wird mal wieder Millionen Deutsche in ihren Bann ziehen. Vom Radio oder Fernseher, in organisierten Tippspielen oder auch in Online-Wettbüros, wo man beispielsweise längst Geld darauf setzen kann, wer Weltmeister, Torschützenkönig oder bereits in der Vorrunde ausscheiden wird. Und das Beste? In Deutschland sind Sportwettengewinne für Privatpersonen grundsätzlich steuerfrei, sagt Steffen Gall von der Vereinigten Lohnsteuerhilfe, kurz VLH.
3: Und zwar unabhängig von der Höhe. Es spielt auch keine Rolle, ob die Wetten online oder vor Ort in einem Wettbüro platziert wurden. Das gilt übrigens nicht nur für Fußballwetten, sondern auch für Wetten auf andere Sportarten oder Pferderennen. Sämtliche Gewinne aus solchen Wetten müssen nicht versteuert und auch nicht in der Steuererklärung angegeben werden.
1: Selbst wer in seiner Freizeit Sportwetten regelmäßig und auch in größerem Umfang als Hobby betreibt, muss in der Regel keine Einkommensteuer auf seine Gewinne zahlen.
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1: Software, mit der sexualisierte Deepfakes erstellt werden können, soll in der EU verboten werden. Vertreter der Mitgliedstaaten und des Europäischen Parlaments haben sich darauf geeinigt, das KI-Gesetz entsprechend anzupassen. Ziel ist es, dass missbräuchliche Deepfakes, von denen oft Frauen betroffen sind, gar nicht erst erstellt werden können. In den kommenden Wochen geht für viele Tausende ein echter Lebensabschnitt zu Ende. Die Schulzeit ist vorbei. Aber was dann, fragen sich vor allem diejenigen, die Abi gemacht haben. Studieren oder nicht studieren? Viele drängen an die Hochschulen, es gibt aber auch noch andere spannende und vor allem auch sichere Karrieremöglichkeiten für Abiturienten. Zum Beispiel das Handwerk. Das boomt nämlich und Fachkräfte werden händeringend gesucht. Auch in der Hörakustikbranche. Hörakustiker beraten und versorgen Menschen mit Hörverlust. Zu den spannenden Aufgaben gehören die Messung der Hörleistung, die Anfertigung von speziellen Ohrpassstücken, die Anpassung und Einstellung der Hörsysteme sowie natürlich auch deren Wartung, erklärt Eberhard Schmidt, Präsident der Bundesinnung der Hörakustiker.
2: Der Beruf des Hörakustikers ist hochmodern und technisch anspruchsvoll. Hier verbinden sich Technik, Medizin und soziale Kompetenz auf höchstem Niveau. Mit dieser Ausbildung im Gesundheitshandwerk kann man direkt nach dem Abitur ins Berufsleben einsteigen, verdient von Anfang an Geld und hat sehr viele Aufstiegs- und Weiterbildungsmöglichkeiten.
1: Mitbringen sollten Azubis Freude an der Kommunikation mit Menschen, handwerkliches Geschick, Interesse an medizinischen Themen sowie die Bereitschaft, Neues zu lernen. Denn die Technik und die Abläufe verändern sich ständig. Die Telekom ermöglicht Public Viewing zur Fußball-WM. Dafür hat sie mit Sky eine Kooperation geschlossen. Tausende Kneipen und Gastronomiebetriebe bekommen so Zugang zu allen 104 WM-Spielen über die drei exklusiven Magenta-TV-Kanäle. Die Fußball-WM in den USA, Mexiko und Kanada startet am 11. Juni.
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1: In den USA und China gehören sie in immer mehr Großstädten zum Alltag. Autonome Shuttles. Wie wir hierzulande künftig fahrerlos unterwegs sein könnten, das hat DB Regio, die Nahverkehrssparte der Deutschen Bahn, in einer aktuellen Studie untersucht. Die Infos hat Danika Große.
2: Autonomes Fahren soll den Nahverkehr in Deutschland einfacher und flexibler machen. 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
3: Mit autonomem Fahren wird sich unser öffentlicher Nahverkehr stark verändern. Kurze Zustiegszeiten, kurze Laufwege, kurze Fahrzeiten. Und das wird dann vergleichbar mit dem privaten Auto. Das heißt, wir kriegen eine echte Wahlfreiheit. Und das Beste ist, ich spare 170 Euro im Monat, wenn ich vom Auto komplett umsteige.
2: Vor allem für den ländlichen Raum sind autonome Busse eine echte Chance für eine bessere Mobilität.
3: Autonomes Fahren senkt deutlich die betrieblichen Kosten. Und gleichzeitig dienen diese kleinen, flexiblen Fahrzeuge als Zubringer zu den großen Gefäßen und lasten diese besser aus. Beides zusammen ist dann ein enormes Effizienzpotenzial in diesem integrierten Mobilitätssystem.
2: Erste Beispiele gibt es schon. In einigen Regionen fahren solche Fahrzeuge bereits testweise im Alltag. Dort wird ausprobiert, wie gut das System funktioniert und was noch verbessert werden muss.
3: In Testverkehren wie Kira in Darmstadt und Kreuz-Offenbach zum Beispiel, das sind aber noch Erprobungsverkehre mit Sicherheitsfahrer. Komplett fahrerlos können wir heute schon fahren, da sind wir gesetzlich tatsächlich Vorreiter. Was fehlt, sind die autonomen Serienfahrzeuge. Da ist die Industrie in der Pflicht.
1: Laut einer aktuellen Studie könnten autonome Fahrzeuge besonders die Mobilität im ländlichen Raum revolutionieren. Weitere Infos zum Thema gibt's auch unter dbregio.de.
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1: Ein Social-Media-Verbot für Kinder wird es in Deutschland wohl nicht allzu bald geben. Innenminister Dobrindt hat den Funke-Zeitungen gesagt, die Maßnahme sei schwer durchsetzbar und deshalb wenig zielführend. Wann Kinder ein Handy bekommen, sollte nicht der Staat entscheiden, sondern die Eltern. In anderen EU-Ländern wie Dänemark, Frankreich und Spanien sind Social-Media-Verbote bereits geplant oder sogar schon eingeführt. Beim Thema künstliche Intelligenz denken viele zuerst an ChatGPT. Jetzt ist der US-Tech-Milliardär Elon Musk mit einer Klage gegen die Führung des ChatGPT-Entwicklers OpenAI gescheitert. Musk, früher Geldgeber von OpenAI, wirft dem Startup unter anderem vor, die Sicherheit der KI-Technologie zu vernachlässigen und nicht gemeinnützig zu arbeiten. Das Gericht hat aber geurteilt, dass die Verjährungsfrist schon abgelaufen war. Und nach einem Jahr im Amt hat Papst Leo seine erste Enzyklika veröffentlicht. In dem mehr als 100 Seiten langen Lehrschreiben geht es um das Thema künstliche Intelligenz. Die erste Enzyklika in der Amtszeit eines neuen Papstes gilt vielfach als eine Art Regierungserklärung für dessen Pontifikat. Leos Lehrschreiben trägt den Namen Magnifica Humanitas, großartige Menschen.
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2: Im Studio Gisa Weber, schönen guten Morgen. Der britische Premierminister Starmer, Kanzler Merz und Frankreichs Präsident Macron haben sich hinter den Vorschlag des ukrainischen Präsidenten Zelensky gestellt, direkt mit Russland über eine Waffenruhe zu sprechen. Nach Beratungen der vier europäischen Länderchefs in London erklärten sie, dass die USA und Europa aktiv an den Gesprächen beteiligt sein sollten. Ausgangspunkt für die Verhandlungen soll die aktuelle Frontlinie sein. Putin hatte ein persönliches Treffen mit Zelensky zuletzt abgelehnt. Eine verpflichtende Betriebsrente für alle. Dieser Vorstoß des Deutschen Gewerkschaftsbundes kommt in der Debatte über die geplante Rentenreform nicht überall gut an. Cornelius Dräger berichtet.
3: Die Vorsitzende der Mittelstandsunion Gitta Connemann warnt im Handelsblatt davor. Sie sagt, zusätzliche Finanzierungspflichten für Arbeitgeber sorgen vor allem für neue Belastungen für die Betriebe. Das gefährde Investitionen, Arbeitsplätze und Wachstum. Statt Zwang brauche es Anreize für die betriebliche Altersvorsorge. Der SPD-Fraktionsvorsitzende Matthias Miersch wiederum begrüßte den DGB-Vorschlag im ersten, machte aber auch deutlich, Basis müsse immer die gesetzliche Rente sein.
2: Gekifft, dann hinters Steuer gesetzt und einen Unfall gebaut. Das soll in Zukunft auch in der Unfallstatistik landen. Das Bundesverkehrsministerium will am Freitag einen Gesetzentwurf in den Bundesrat einbringen. Mehr von Tom Husse.
4: Damit soll untersucht werden, wie sich die Cannabis-Legalisierung auf die Sicherheit im Straßenverkehr auswirkt. Konkret geht es um schwere Unfälle, bei denen Cannabis im Spiel war. Da will das Verkehrsministerium dann genau untersuchen lassen, wie hoch der THC-Wert ist. Für Cannabis am Steuer gibt es bereits seit einiger Zeit einen gesetzlichen Grenzwert, ähnlich wie die Promillegrenze bei Alkohol.
2: Der Iran hat erstmals seit Anfang April wieder Raketen auf Israel geschossen. Im Norden und im Zentrum des Landes gab es Luftalarm. Laut israelischem Militär konnten alle Raketen abgefangen werden. Teheran nannte den Beschuss eine Warnung. Israel hatte zuvor die libanesische Hauptstadt Beirut angegriffen. Tennisprofi Alexander Zverev hat die French Open gewonnen. Er setzte sich im Finale in Paris gegen Flavio Cobolli aus Italien in 5 Sätzen durch. Es war der erste Grand-Slam-Titel für Zverev überhaupt und der erste für die deutschen Tennismänner seit dem Erfolg von Boris Becker 1996 bei den Australian Open.
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2: Viele Wolken sind gerade am Start. Dazu gibt's am Anfang noch ein paar Schauer, die aber ziemlich schnell nachlassen und dann wird's erst einmal trocken. Aktuell liegen wir bei Tiefstwerten zwischen 13 und 6 Grad. Heute tagsüber lockert es zwischendurch auf, später ziehen wieder mehr Wolken rein. Die Höchstwerte schaffen es bis zu 29 Grad.
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2: Im Studio Gisa Weber, schönen guten Morgen. Der britische Premierminister Starmer, Kanzler Merz und Frankreichs Präsident Macron haben sich hinter den Vorschlag des ukrainischen Präsidenten Zelensky gestellt, direkt mit Russland über eine Waffenruhe zu sprechen. Nach Beratungen der vier europäischen Länderchefs in London erklärten sie, dass die USA und Europa aktiv an den Gesprächen beteiligt sein sollten. Ausgangspunkt für die Verhandlungen soll die aktuelle Frontlinie sein. Putin hatte ein persönliches Treffen mit Zelensky zuletzt abgelehnt. Eine verpflichtende Betriebsrente für alle. Dieser Vorstoß des Deutschen Gewerkschaftsbundes kommt in der Debatte über die geplante Rentenreform nicht überall gut an. Cornelius Dräger berichtet.
3: Die Vorsitzende der Mittelstandsunion Gitta Connemann warnt im Handelsblatt davor. Sie sagt, zusätzliche Finanzierungspflichten für Arbeitgeber sorgen vor allem für neue Belastungen für die Betriebe. Das gefährde Investitionen, Arbeitsplätze und Wachstum. Statt Zwang brauche es Anreize für die betriebliche Altersvorsorge. Der SPD-Fraktionsvorsitzende Matthias Miersch wiederum begrüßte den DGB-Vorschlag im ersten, machte aber auch deutlich, Basis müsse immer die gesetzliche Rente sein.
2: Gekifft, dann hinters Steuer gesetzt und einen Unfall gebaut. Das soll in Zukunft auch in der Unfallstatistik landen. Das Bundesverkehrsministerium will am Freitag einen Gesetzentwurf in den Bundesrat einbringen. Mehr von Tom Husse.
4: Damit soll untersucht werden, wie sich die Cannabis-Legalisierung auf die Sicherheit im Straßenverkehr auswirkt. Konkret geht es um schwere Unfälle, bei denen Cannabis im Spiel war. Da will das Verkehrsministerium dann genau untersuchen lassen, wie hoch der THC-Wert ist. Für Cannabis am Steuer gibt es bereits seit einiger Zeit einen gesetzlichen Grenzwert, ähnlich wie die Promillegrenze bei Alkohol.
2: Der Iran hat erstmals seit Anfang April wieder Raketen auf Israel geschossen. Im Norden und im Zentrum des Landes gab es Luftalarm. Laut israelischem Militär konnten alle Raketen abgefangen werden. Teheran nannte den Beschuss eine Warnung. Israel hatte zuvor die libanesische Hauptstadt Beirut angegriffen. Tennisprofi Alexander Zverev hat die French Open gewonnen. Er setzte sich im Finale in Paris gegen Flavio Cobolli aus Italien in 5 Sätzen durch. Es war der erste Grand-Slam-Titel für Zverev überhaupt und der erste für die deutschen Tennismänner seit dem Erfolg von Boris Becker 1996 bei den Australian Open.
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5: Der Urlaub steht vor der Tür, die Koffer sind gepackt. Ja, und dann kommt sie doch noch. Diese eine Frage: Was passiert eigentlich mit meinen Pflanzen in dieser Zeit? Mit ein bisschen Vorbereitung überleben die aber auch, wenn wir nicht da sind, weiß Danica Großer.
6: Vor der Abreise lohnt es sich, die Pflanzen nochmal gründlich zu versorgen. Gut durchfeuchtete Erde und ein schattiger Standort helfen, die Verdunstung zu reduzieren. Auch ein leichter Rückschnitt kann sinnvoll sein, um den Wasserbedarf zu senken, sagt Gardena-Gartenexperte Peter Rasch.
7: Sobald die Abwesenheit länger als eine Woche dauert und die Temperaturen steigen, wird es natürlich kritisch auf Balkon und Terrasse, weil die Pflanzen natürlich nicht so einen großen Bodenspeicher haben wie im richtigen Garten. Gleichzeitig reagieren die Pflanzen natürlich empfindlich auf unregelmäßige Wassergaben.
6: Und hier hilft oft eine automatische Bewässerung. Systeme geben Wasser in festen Intervallen ab und lassen sich oft sogar per App steuern. Egal ob für größere Rasenflächen oder Blumenkästen und Hochbeete.
7: Ja, gerade auf dem Balkon sind die Bedingungen oft schwierig, weil wir haben keinen Wasseranschluss, oft fehlt der Strom und die Hitze ist natürlich auch noch viel stärker. Deshalb sind Lösungen gefragt, die unabhängig funktionieren. Der Aquablum von Gardena, der übernimmt das. Er hat nämlich ein Solarpanel mit integrierter Pumpe. Die sorgt für zuverlässige Wasserversorgung.
6: Wer den Einsatz von Leitungswasser vermeiden möchte, kann auch auf gesammeltes Regenwasser zurückgreifen.
7: Regenwasser ist von Natur aus schon viel weicher als Leitungswasser, enthält kein Kalk, keine Salzrückstände. Und das Coole ist, wird von der Pflanze natürlich auch viel besser aufgenommen. Mit einer Akku-Regenfasspumpe lässt sich das Ganze dann auch ganz einfach aus der Regentonne auspumpen. Und zwar ohne Stromanschluss. Das ist ja mega.
5: Also, mit der richtigen Vorbereitung übersteht jeder Garten auch die Urlaubszeit. 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
1: Der großartige Harpe Kerkeling ist dieses Jahr ja nach längerer Pause gleich mit zwei tollen Komödien auf die große Kinoleinwand zurückgekehrt. Eine davon ist Extrawurst von Regisseur Markus H. Rosenmüller, die bereits fast 2 Millionen Besucher im Kino begeistert hat. Darin brilliert Harpe als Tennisclub-Vereinsvorsitzender Heribert zusammen mit Christoph Maria Herbst, Fariyadim, Anja Knauer und Friedrich Mücke. Und diese wunderbar respektlose Komödie gibt's nun zum Download sowie auf DVD, Blu-ray und digital zum Zuhausegucken auf der Couch. Jessica Martin verrät uns mehr.
2: Heribert ist langjähriger Vorsitzender des rheinischen Provinztennisclubs Lengenheide, in dem die Welt noch so richtig in Ordnung ist.
3: Dank unseres Vereinsmottos, im Frieden und im Krieg, behält die Einigkeit den Sieg.
2: Doch als die Mitglieder über die Anschaffung eines neuen Grills abstimmen sollen...
4: Lass uns das abkürzen. Wir kaufen einen neuen Grill, weil der alte ist nämlich Schrott.
5: Kein Widerstand?
4: Einstimmig angenommen.
2: Gibt's unerwarteterweise noch eine Wortmeldung.
6: Heribert, wäre das nicht eine nette Geste, wenn wir für Mitglieder mit türkischem Migrationshintergrund auch einen zweiten Grill dazu holen?
7: Das darf doch nicht wahr sein.
2: Auch Heribert ist völlig entgeistert.
8: Wir haben doch nur ein türkisches Mitglied. Und, Errol?
9: Du hast doch bestimmt nichts dagegen, wenn wir deine Knoblauchwurst mit auf unseren Grill legen.
10: Wenn Schwein auf dem Grill ist, dann geht das für Muslime eigentlich nicht.
11: Ja, wenn da Schwein drauf war, dann ist der Grill, Achtung, versaut.
2: Daraufhin entbrennt eine hitzige Diskussion, die sich langsam aber sicher immer weiter hochschaukelt.
12: Man kann sich als Minderheit einer Mehrheit auch mal beugen und nicht mal eine Extrawurst brauchen für seine bescheuerte Religion.
13: Vorsicht, pass auf, was du sagst.
12: Auf was soll ich denn aufpassen? Komm ich dann zur Strafe? Keine 72 Jungfrauen?
14: So viele findet man in Lengenheide eh nicht.
2: Total aus dem Ruder läuft es aber erst, als Heribert irgendwann die Schnauze voll hat und einfach eigenmächtig entscheidet.
15: Als Präsident des TC Lengenheide beschließe ich unter Berufung auf die Notstandsregeln einen eigenen Türkengrill.
12: Was denn für Notstandsregeln?
16: Du führst dich hier auf wie der deutsche Erdogan.
17: Das ist eine Beleidigung.
18: Ja, aber wir sagen es Erdogan ja nicht weiter.
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1: Akkustielsauger gibt es ja inzwischen wie Sand am Meer. Umso wichtiger ist, dass ein Modell sich durch etwas Konkretes abhebt. Shark macht das beim Power Detect Speed mit einem ganzen Technologiepaket. 4 Detect-Systeme, die Bodenart, Schmutz, Kanten, ja und sogar die Reinigungsrichtung werden erkannt. 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Mit 3,2 Kilogramm liegt der Power Detect Speed im leichteren Feld der Akkustielsauger. Dadurch ist das einhändige Bedienen kein Problem. Die Verarbeitung ist tadellos. 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Nach der Lieferung sind alle Teile per Klicksystem in wenigen Sekunden montiert. 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Eco für leichte Verschmutzungen und längere Laufzeit. Boost für hartnäckigen Schmutz. Und dazwischen der Detect-Modus, in dem der Sauger seine Intelligenz ausspielt. Hier arbeiten die 4 Power-Detect-Technologien zusammen. 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Dirt-Detect registriert, wenn irgendwo besonders viel Schmutz liegt. 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Das Knickgelenk am Saugrohr sorgt für Wendigkeit rund um Möbelbeine und Stuhlbeine. Die sogenannte Reveal-Technologie mit blauem Lichtstrahl auf dem Boden ist mehr als nur eine Spielerei. 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Man sieht sofort, wo noch etwas liegt und wo der Boden wirklich sauber ist. 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
1: E-Autos gehören längst zum Straßenbild. Auf dem Supermarktparkplatz genauso wie auf der Autobahn. Inzwischen gibt es auch wieder Förderungen vom Bund beim Kauf. Doch wie weit ist die Elektromobilität in Deutschland wirklich? Welche Bundesländer liegen vorn? Wo wird besonders viel CO2 eingespart? Und reicht die Ladeinfrastruktur tatsächlich aus? Antworten liefern neue Daten von Energieanbieter E.ON. Darüber spreche ich jetzt mit Karin P. Müller von E.ON. Hallo.
2: Hallo, grüße Sie.
1: Frau P. Müller, rund 2 Millionen E-Autos und erstmals über 100.000 elektrische LKWs. Wie ordnen Sie diese Entwicklung ein?
2: Ja, wir sehen, die Elektromobilität ist ganz klar in der Breite angekommen. Das gilt für Pkw, aber eben auch für Nutzfahrzeuge vom Transporter bis zum 40-Tonner, die elektrisch betrieben werden. Und wir sehen mit Blick auf die Bundesländer und die Landkreise auch, die Elektromobilität ist auch kein regionales Phänomen. Wir sehen in allen Bundesländern einen starken Zuwachs an Elektrofahrzeugen und das sowohl in den Großstädten als auch auf dem Land.
1: Stichwort Klimaschutz. Wie groß ist denn der Beitrag der E-Mobilität beim CO2-Sparen wirklich?
2: Ja, die Elektromobilität kann hier auf jeden Fall einen großen Beitrag leisten. Zum einen durch das Einsparen von CO2-Emissionen, aber auch weil lokale Abgase und Schadstoffe verringert werden. Mal auf die CO2-Emissionen geguckt. Die E-Autos, die heute in Deutschland unterwegs sind, sparen bereits 5,2 Millionen Tonnen CO2 pro Jahr ein. Und durch die elektrischen Lkw kommen zusätzlich 1,2 Millionen Tonnen CO2-Ersparnisse dazu. Da sehen wir also, die Elektromobilität hat einen ganz großen Hebel für den Klimaschutz.
1: Ja, reicht die Ladeinfrastruktur überhaupt aus? Welche Regionen sind der Spitze? Welche haben Nachholbedarf?
2: Die Ladeinfrastruktur in Deutschland ist viel besser als ihr Ruf. Wir haben hier schon über 190.000 öffentliche Ladepunkte installiert. Und die kommen ja noch on top auf die vielen privaten Wallboxes, die E-Autofahrerinnen und Fahrer zu Hause haben und auf die Ladestationen, die Unternehmen für ihre Mitarbeiter installiert haben. Das ist also schon eine ganze Menge. Wichtig ist, dass man nicht nur die Anzahl der Ladepunkte betrachtet, sondern auch die Ladeleistung. Das macht ja einen großen Unterschied, ob an einer Ladestation 11 Kilowatt oder 400 Kilowatt geladen werden können. Ein ganz interessanter Messwert kommt hier von der EU, die 1,3 Kilowatt öffentliche Ladeleistung pro zugelassenem E-Pkw sieht. Und die gute Nachricht, in Deutschland haben wir sogar 4,1 Kilowatt öffentliche Ladeleistung pro zugelassenem E-Pkw und übertreffen hier also dieses EU-Ziel schon heute.
1: Mal ein Blick in die Regionen. Wo steht denn Deutschland besonders gut da?
2: Ja, wenn man sich die einzelnen Bundesländer anschaut, dann ist Bayern ganz weit vorne, was die installierte Ladeleistung angeht. Und Nordrhein-Westfalen ist Spitzenreiter beim Bestand an E-Autos. Klar, ist auch ein einwohnerstarkes Land und auch ganz weit vorne bei den E-Lkw. Besonders viele schwere Lkw, also E-Lkw über 12 Tonnen, sind anteilig in Mecklenburg-Vorpommern im Einsatz. Auch ganz spannend zu sehen.
1: Das war Karin P. Müller von E.ON. Vielen Dank für das Gespräch.
2: Dankeschön. Tschüss.

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1: Wegen der gestiegenen Energiepreise sparen viele Menschen in Deutschland jetzt Strom und Heizung. Das zeigt eine Umfrage des Vergleichsportals Verivox. Zwei Drittel der Befragten schränken ihren Energieverbrauch bewusst ein. 55% heizen weniger, 52% achten mehr auf ihren Stromverbrauch. Auch beim Autofahren wird gespart. Fast jeder Zweite lässt das Auto wegen der hohen Spritpreise häufiger stehen. Alternativen? Fahrrad, Bus und Bahn. Cyberkriminelle werden immer professioneller und deswegen fallen auch immer mehr Menschen auf die Maschen herein. Jeder 9. Internetnutzer in Deutschland ist im vergangenen Jahr Opfer von Cyberkriminalität geworden. Das geht aus dem aktuellen Cybersicherheitsmonitor hervor. Besonders oft schlagen Kriminelle beim Online-Shopping zu. Forscher in Stuttgart haben untersucht, wie Menschen mit KI-Empfehlungen umgehen und dabei zwei Extreme entdeckt. Laien vertrauen bei persönlichen oder moralischen Fragen viel zu schnell auf die KI, ohne zu merken, wie stark das ihre eigene Meinung beeinflusst. Fachleute wie Ärzte sind dagegen oft zu skeptisch. Dabei soll die KI etwa bei Röntgenbildern meist besser sein als jeder Mensch.
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2: Im Studio Gisa Weber, schönen guten Morgen. Der britische Premierminister Starmer, Kanzler Merz und Frankreichs Präsident Macron stellen sich hinter Präsident Zelenskys Idee für einen direkten Dialog mit Moskau. Das haben sie nach einem Vierertreffen in London erklärt. Bei persönlichen Gesprächen zwischen Kiew und Moskau sollten dann die USA und Europa mit am Tisch sitzen, hieß es weiter. Die Bemühungen um ein Ende des Ukraine-Kriegs waren zuletzt ins Stocken geraten. Die Beratungen in London sollen neuen Schwung in die Sache bringen. Die Lage in Nahost eskaliert erneut. Erstmals seit Beginn der Waffenruhe Anfang April hat der Iran wieder Israel beschossen. Auslöser war ein Angriff Israels auf Vororte der libanesischen Hauptstadt Beirut. Damit habe Israel alle roten Linien überschritten, hieß es aus Teheran. Israel wiederum hat als Reaktion auf die neuen Raketenangriffe aus dem Iran auf Ziele in dem Land gefeuert. US-Präsident Trump hat in einem Telefonat am Abend noch versucht, Israel von einem Vergeltungsschlag abzuhalten. Eine verpflichtende Betriebsrente für alle. Dieser Vorstoß des Deutschen Gewerkschaftsbundes kommt in der Debatte über die geplante Rentenreform nicht überall gut an. Cornelius Dräger berichtet.
3: Die Vorsitzende der Mittelstandsunion Gitta Connemann warnt im Handelsblatt davor. Sie sagt, zusätzliche Finanzierungspflichten für Arbeitgeber sorgen vor allem für neue Belastungen für die Betriebe. Das gefährde Investitionen, Arbeitsplätze und Wachstum. Statt Zwang brauche es Anreize für die betriebliche Altersvorsorge. Der SPD-Fraktionsvorsitzende Matthias Miersch wiederum begrüßte den DGB-Vorschlag im ersten, machte aber auch deutlich, Basis müsse immer die gesetzliche Rente sein.
2: Am Münchner Flughafen ist der Betrieb am Abend vorübergehend eingestellt worden. Wegen Brandgeruchs musste der Tower evakuiert werden. Starts und Landungen waren in der Zeit nicht möglich. Gebrannt hat es nach ersten Erkenntnissen wohl nicht. Offenbar gab es einen technischen Defekt. Tennisprofi Alexander Zverev hat die French Open gewonnen. Er setzte sich im Finale in Paris gegen Flavio Cobolli aus Italien in 5 Sätzen durch. Es war der erste Grand-Slam-Titel für Zverev überhaupt und der erste für die deutschen Tennismänner seit dem Erfolg von Boris Becker 1996 bei den Australian Open.
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4: Wolkig ist es heute Morgen vielerorts, erstmal bleibt's aber oft trocken. Im Laufe des Tages ziehen von Westen her mehr Wolken rein und am Nachmittag kommt im Südwesten Regen dazu. Vereinzelt auch Gewitter, an den Alpen kann's auch kurz mal nass werden. Die Höchstwerte, die liegen je nach Region zwischen 20 und 29 Grad. Morgen dann eher durchwachsen, mal Wolken, mal kurze Auflockerungen, dazu Schauer und ein bisschen Regen, maximal 21 Grad.
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2: Im Studio Gisa Weber, schönen guten Morgen. Der britische Premierminister Starmer, Kanzler Merz und Frankreichs Präsident Macron stellen sich hinter Präsident Zelenskys Idee für einen direkten Dialog mit Moskau. Das haben sie nach einem Vierertreffen in London erklärt. Bei persönlichen Gesprächen zwischen Kiew und Moskau sollten dann die USA und Europa mit am Tisch sitzen, hieß es weiter. Die Bemühungen um ein Ende des Ukraine-Kriegs waren zuletzt ins Stocken geraten. Die Beratungen in London sollen neuen Schwung in die Sache bringen. Die Lage in Nahost eskaliert erneut. Erstmals seit Beginn der Waffenruhe Anfang April hat der Iran wieder Israel beschossen. Auslöser war ein Angriff Israels auf Vororte der libanesischen Hauptstadt Beirut. Damit habe Israel alle roten Linien überschritten, hieß es aus Teheran. Israel wiederum hat als Reaktion auf die neuen Raketenangriffe aus dem Iran auf Ziele in dem Land gefeuert. US-Präsident Trump hat in einem Telefonat am Abend noch versucht, Israel von einem Vergeltungsschlag abzuhalten. Eine verpflichtende Betriebsrente für alle. Dieser Vorstoß des Deutschen Gewerkschaftsbundes kommt in der Debatte über die geplante Rentenreform nicht überall gut an. Cornelius Dräger berichtet.
3: Die Vorsitzende der Mittelstandsunion Gitta Connemann warnt im Handelsblatt davor. Sie sagt, zusätzliche Finanzierungspflichten für Arbeitgeber sorgen vor allem für neue Belastungen für die Betriebe. Das gefährde Investitionen, Arbeitsplätze und Wachstum. Statt Zwang brauche es Anreize für die betriebliche Altersvorsorge. Der SPD-Fraktionsvorsitzende Matthias Miersch wiederum begrüßte den DGB-Vorschlag im ersten, machte aber auch deutlich, Basis müsse immer die gesetzliche Rente sein.
2: Am Münchner Flughafen ist der Betrieb am Abend vorübergehend eingestellt worden. Wegen Brandgeruchs musste der Tower evakuiert werden. Starts und Landungen waren in der Zeit nicht möglich. Gebrannt hat es nach ersten Erkenntnissen wohl nicht. Offenbar gab es einen technischen Defekt. Tennisprofi Alexander Zverev hat die French Open gewonnen. Er setzte sich im Finale in Paris gegen Flavio Cobolli aus Italien in 5 Sätzen durch. Es war der erste Grand-Slam-Titel für Zverev überhaupt und der erste für die deutschen Tennismänner seit dem Erfolg von Boris Becker 1996 bei den Australian Open.

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1: In Deutschland lebt fast jeder Zehnte mit einer anerkannten Schwerbehinderung, so das Statistische Bundesamt. Diese Menschen kämpfen nicht nur im analogen Alltag mit Barrieren, zum Beispiel an Bahnhöfen, die über Treppen erreichbar sind, sondern auch im digitalen Raum. Ändern soll das sogenannte Barrierefreiheitsstärkungsgesetz, laut dem die meisten Webseiten, Online-Shops und andere digitale Angebote barrierefrei sein sollen. Wie es um die digitale Barrierefreiheit in Deutschland steht und was genau überhaupt digitale Barrieren sind, das weiß meine Kollegin Jessica Martin.
2: Digitale Barrieren sind Hürden im Internet, in Apps oder Dokumenten, die Menschen mit Behinderungen oder Einschränkungen den Zugang erschweren oder sogar verhindern. Das können zum Beispiel schlechte Kontraste oder nicht tastaturbedienbare und schlecht strukturierte Seiten sein. Die fehlende Barrierefreiheit hat im Alltag große Folgen.
3: Das heißt, alltägliche Dinge wie Online-Behördengänge, Wissen und Lernen oder Einkaufen werden unnötig erschwert und sogar unmöglich. Viele Betroffene sind dadurch immer wieder auf Unterstützung angewiesen, sei es durch Assistenz oder fremde Personen, obwohl sie die Aufgaben selbstständig erledigen könnten und auch wollen. Das heißt, diese digitalen Barrieren führen zu direkten Benachteiligungen im Alltag und im Beruf. Sie beeinträchtigen die Selbstständigkeit der Betroffenen, die Chancengleichheit und die gesellschaftliche Teilhabe erheblich.
2: Erklärt Nico Majkowski, Experte für digitale Barrierefreiheit beim gemeinnützigen Münchner Unternehmen Pfennig Parade Business Inklusiv. Deshalb sorgt das Barrierefreiheitsstärkungsgesetz für bessere Bedingungen. Unternehmen, die da nicht mitziehen, drohen nicht nur rechtliche Konsequenzen.
3: Je nach Einzelfall und Fehlersituation drohen Bußgelder von bis zu 100.000 Euro oder sogar Betriebseinschränkungen, wie zum Beispiel die Abschaltung der Webseite. Gleichzeitig verschenken die Unternehmen wirtschaftliches Potenzial, wenn ihre digitalen Angebote, Webseiten, mobilen Applikationen nicht barrierefrei sind. Sie schließen damit diese große und kaufkräftige Zielgruppe von den Menschen mit Behinderung aus. Studien der Aktion Mensch zeigen, dass über 60% der Menschen mit Beeinträchtigung Online-Shops nutzen. Es ist sogar häufiger als Menschen ohne Beeinträchtigung, allein aufgrund der Tatsache ihrer eingeschränkten Mobilität.
2: Es lohnt sich also für alle, digitale Barrieren abzubauen und dabei gibt es tatkräftige Unterstützung.
3: Externe Dienstleister, wie wir vom Pfennig Parade Business Inklusiv, unterstützen Unternehmen dabei, den Status quo fundiert zu analysieren, Fehler festzustellen und daraus einen realistischen, umsetzbaren Fahrplan zu entwickeln. Wir testen nicht nur technisch, sondern gemeinsam mit Expertinnen und Experten, die selbst eine Behinderung haben, als deren natürliche Stärke. Außerdem sollten Sie die Barrierefreiheit von Beginn an möglichst früh mitdenken. Idealerweise schon bei der Planung einer neuen Webseite, einer mobilen App, im digitalen Prozess des Human-Centered Design. Und das heißt jetzt mit dem Gesetz langfristig dranbleiben, das heißt regelmäßige Schulung, regelmäßige Wissensweitergaben, um die digitale Barrierefreiheit in Ihrem Unternehmen nachhaltig zu verankern.
1: Seit gut einem Jahr ist das sogenannte Barrierefreiheitsstärkungsgesetz in Kraft, laut dem alle Webseiten, Online-Shops und andere digitale Angebote barrierefrei sein sollen. Aktuell gibt es hier aber noch viel Luft nach oben. Unternehmen, die nicht handeln, müssen einerseits mit Strafen rechnen, andererseits entgehen ihnen viele Kunden, denn über 60% der Menschen mit Beeinträchtigung kaufen zum Beispiel online ein. Mehr Infos für Unternehmen, die digitale Barrieren abbauen wollen, gibt's im Netz unter digitale-barrierefreiheit.de.
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1: Bäume machen unsere Städte und Dörfer erst richtig lebenswert und es fühlt sich gleich viel besser an, wenn man eine Straße oder einen Spielplatz sieht, wo ein paar saftig grüne Bäume stehen. So richtig gut geht's aber vielen Bäumen in unseren Ortschaften nicht, denn sie sind von Trockenheit und Abholzung bedroht. Die gute Nachricht, jeder kann nun seinem Lieblingsbaum helfen und braucht dafür nur ein Smartphone. Mehr dazu von Jessica Martin.
2: Bäume sind wunderschön und übernehmen wichtige Funktionen für uns alle, erklärt der BUND-Abteilungsleiter Biodiversität Christian Hönig.
3: Sie kühlen die Stadt, sie sind sozusagen die beste Klimaanlage, die wir haben. Sie reinigen die Luft auch von Schadstoffen, sie wirken beruhigend und tragen so zur Gesundheit bei und auch natürlich für die Natur. Für Insekten, für Vögel sind sie auch in den Städten ganz wertvolle Trittsteinbiotope oder in Parks natürlich dann auch komplette Lebensräume.
2: Allerdings haben es die Bäume in unseren Ortschaften nicht leicht. Besonders schwierig der Standort Straße.
3: Oberirdisch fehlt es oft am Platz, wo sie ihre Äste ausstrecken. Die Gebäude, an denen sie dran stehen, speichern die Wärme und geben sie die ganze Zeit ab. Glasfassaden wirken teilweise wie ein Brennglas. Und unterirdisch sieht es auch nicht viel besser aus. Eigentlich sogar noch schlimmer. Da ist dann stark verdichteter Boden, der nur sehr schwer zu durchwurzeln ist, wenn da überhaupt am Platz ist.
2: Aber auch Hundeurin, Anfahrschäden durch Autos oder das Anschließen von Fahrradschlössern setzen den Bäumen zu.
3: Ein ganz großes Problem ist auch noch Streusalz. Das ist eigentlich der Baumkiller Nummer 1. Und wir können froh sein, dass sie überhaupt da so ihren Dienst tun. Um Bäume wirksam schützen zu können, brauchen wir verlässliche Daten. Und dabei zählen wir auch für die Unterstützung der Bürgerinnen und Bürger.
2: Um den Bäumen eine Stimme zu geben und einen Überblick über den Baumbestand zu bekommen, gibt es das Projekt Mein Baum. Hier kann jeder mithelfen und über die BUND-App Mein Baum wichtige Informationen zusammentragen.
3: Um mitzumachen, müssen Sie einfach nur die kostenlose App runterladen und sich dann einmal registrieren. Das können Sie auch mit Gruppen oder zum Beispiel auch mit Schulklassen gemeinsam machen. Und über die App können Sie dann halt mitteilen, wo ein Baum steht, um welche Baumart es sich handelt und dann auch, wie es dem Baum geht. Und neu haben wir jetzt halt drin, dass Sie nicht nur so den einzelnen Baum erfassen können, sondern sogar ganze Baumgruppen und vor allem die Alleen melden können. Die Standorte werden dann per GPS erfasst oder Sie können die auch manuell eintragen.
2: Übrigens, der Zustand eines Baumes ist ganz leicht zu erkennen, zum Beispiel an der Baumkrone.
3: Es hat eine richtig schöne, dichte Krone, voll mit Laub. Dann geht es den Bäumen in der Regel gut. Wird die Krone schütter, kann ich da so ein bisschen durchgucken. Werden die Blätter eingerollt? Verfärben die sich schon im Sommer irgendwie gelb? Haben die vielleicht sogar einen rostroten Rand und werden dann abgeworfen? Habe ich ganz viele trockene Astpartien? Daran kann ich erkennen, dass es dem Baum nicht ganz gut geht. Und wer genauer hinschaut, bekommt dann mit der Zeit ein Gefühl dafür, ob es ihm gerade gut geht oder ob er Hilfe braucht.
1: Also, einfach mal mithelfen und seinem Lieblingsbaum helfen. Das geht mit der kostenlosen BUND-App Mein Baum. Mehr Infos gibt's im Netz unter bund-naturschutz.de/meinbaum.
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1: Brüllen komisch und tief berührend. Das ist Joachim Meyerhoffs autobiografischer Bestseller-Roman Ach, diese Lücke, diese entsetzliche Lücke. Genau den hat Erfolgsregisseur Simon Verhoeven nach Alter weißer Mann und dem Milli Vanilli-Biopic Girl, You Know It's True fürs Kino verfilmt. Mit Senta Berger, Bruno Alexander, Michael Wittenborn in den Hauptrollen und vielen weiteren Stars wie beispielsweise Caroline Herfurth, Laura Tonke, David Striso und Tom Schilling gibt's den Film nun endlich auch auf DVD fürs Heimkino. Jessica Martin verrät uns mehr.
2: Joachim ist 20 und zieht zu seinen Großeltern nach München, um Schauspieler zu werden. Sein Ziel ist die Aufnahme an der renommierten Falkenberg-Schule, aber Oma und Opa sehen das Ganze eher skeptisch.
3: Du weißt, diese Prüfung gehört zu den schwersten überhaupt. Es ist vermutlich leichter, ein Astronaut zu werden.
4: Die Schauspielerei ist ja ein sehr spezieller Beruf. Nervenaufreibend, demütigend.
2: Joachim schlägt aber alle Warnungen in den Wind, stellt sich frohen Mutes der neuen Herausforderung und landet schnell auf dem Boden der Tatsachen.
5: Cut! Du Joachim, das reicht nicht. Versuch doch mal einen echten Schmerz zu benutzen. Erinner dich an etwas, das dir wirklich fehlt. Eine Lücke in dir.
2: Doch das ist leichter gesagt als getan und fällt Joachim echt schwer.
6: Was wollen Sie von mir?
7: Die Frage ist, was du hier willst. Ich komme überhaupt nicht an dich ran.
5: Das muss lockerer werden hier.
2: Aufgeben will er aber natürlich auf keinen Fall.
6: Was soll ich machen?
8: Du fixst den Baum.
6: Warum?
4: Ja, das möchte ich auch wissen. Warum?
9: Run away.

0: Aber dazu muss er mit Hilfe seiner skurrilen Großeltern.
1: Diese Lücke! Diese schreckliche Lücke!
2: Diese entsetzliche Lücke.
1: Ach ja, natürlich.
0: Erstmal richtig zu sich selbst finden.
3: Joachim, lächel mal. Und jetzt nicht nur mit dem Mund, sondern mit dem ganzen Körper. Versuch mal mit den Brustbeinen.

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1: Einfach mal abschalten. Dafür ist der Urlaub natürlich die beste Zeit des Jahres. Aber egal, ob man nun verreist, sich am Baggersee oder auf Balkonien entspannt, man sollte niemals unvorsichtig werden und seine Mobilgeräte zu sorglos nutzen, wenn man ins Internet geht. Denn das könnte gefährlich werden. Helke Michael berichtet.
2: Viele Kriminelle reiben sich die Hände, wenn wir uns im Urlaub mit unseren Mobilgeräten erholen und an nichts Böses denken.
3: Das spielt natürlich Dieben in die Hände, die es auf Smartphones und Tablets abgesehen haben, um die dann weiterzuverkaufen. Noch viel wertvoller sind allerdings die Daten auf den leider immer noch oft viel zu schlecht gesicherten Geräten. Denn selbst wenn Kriminelle mal die Daten nicht weiterverkaufen, hat man selber immer noch das Problem, dass die Daten, die auf dem Gerät gespeichert waren, für einen selber erstmal weg sind. Und das im schlimmsten Fall auch unwiederbringlich.
2: So der G-Data-IT-Sicherheitsexperte Tim Berghoff. Zum einen empfiehlt er, Apps und Betriebssystem regelmäßig abzudaten, um Datenklau zu erschweren.
3: Zum anderen empfehle ich, eine effektive und umfassende Sicherheitslösung zu installieren, wie zum Beispiel die G-Data Mobile Internet Security. Mit der kann man darüber hinaus auch sein Mobilgerät orten und sperren, falls es doch mal gestohlen werden sollte.
2: Außerdem sollte man öffentliches WLAN in Flughäfen, Bahnhöfen, Hotels und an anderen Orten möglichst meiden. Denn persönliche Passwörter für E-Mail-Postfächer, fürs Online-Banking oder für soziale Netzwerke wandern dort oft schnell in falsche Hände, wenn man nicht aufpasst.
3: Kriminelle können nämlich hier einen eigenen, bösartigen Hotspot aufsetzen und dann Teile des Datenverkehrs mitlesen. Öffentliches WLAN deshalb bitte nur zusammen mit einer VPN-Verbindung nutzen, denn da werden die Daten zusätzlich verschlüsselt übertragen, sodass Dritte auf keinen Fall mitlesen können. Aber selbst mit einem VPN würde ich aus Sicherheitsgründen im Urlaub immer noch aufs Online-Banking verzichten und das eher machen, wenn ich wieder zu Hause bin.
2: Ein weiterer Tipp ist, vorm Urlaub unbedingt eine Sicherheitskopie von allen auf den Mobilgeräten gespeicherten Daten machen.
3: Und zwar in einer Cloud oder auf einem USB-Stick. Auf so einem USB-Stick kann man übrigens auch noch abfotografierte oder eingescannte Dokumente, wie zum Beispiel Reisepässe oder Ausweise, Flugtickets, Buchungsunterlagen oder Impfpässe draufpacken. Aber natürlich so, dass nicht jeder sofort drankommt.
1: Mehr Tipps für ein sicheres Surfen im Urlaub gibt's kompakt und verständlich aufbereitet online unter gdata.de.
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2: Im Studio Silas Quiring, schönen guten Morgen. Kanzler Merz, der britische Premierminister Starmer und Frankreichs Präsident Macron drängen auf direkte Gespräche zwischen Russland und der Ukraine. Das haben sie nach einem Treffen mit Präsident Zelensky in London erklärt. Gisa Weber berichtet.
3: Bei persönlichen Gesprächen zwischen Kiew und Moskau sollten dann die USA und Europa mit am Tisch sitzen, hieß es weiter. Ziel ist eine Waffenruhe und danach weitere Verhandlungen. Ausgangspunkt soll die aktuelle Frontlinie sein. Die Bemühungen um ein Ende des Ukraine-Kriegs waren zuletzt ins Stocken geraten. Die Beratungen in London sollen neuen Schwung in die Sache bringen. Präsident Zelensky hatte Kreml-Chef Putin zuletzt ein direktes Treffen vorgeschlagen. Der lehnte ab.
2: Die Lage in Nahost eskaliert erneut. Nachdem Israel Vororte von Beirut beschossen hat, feuerte der Iran erstmals seit Beginn der Waffenruhe wieder auf Ziele in Israel. Dem israelischen Militär zufolge konnten alle Raketen abgefangen werden. Als Reaktion flog Israel nun wieder Angriffe auf den Iran. Der DGB-Vorstoß zu einer verpflichtenden Betriebsrente kommt bei der Union nicht gut an. Die Vorsitzende der Mittelstandsunion Konnemann warnt im Handelsblatt vor neuen Belastungen für die Betriebe. Dadurch würden Investitionen, Arbeitsplätze und Wachstum gefährdet. Der SPD-Fraktionsvorsitzende Matthias Miersch betonte dagegen im Ersten:
4: Das ist ein Vorschlag, der meines Erachtens in die richtige Richtung geht. Aber ein Punkt muss man immer wieder sagen. Die gesetzliche Rente ist die Basis, ist die Grundlage für alles. Man kann daneben nicht willkürlich andere Dinge anschaffen, weil das wird nicht funktionieren am Ende.
2: Der Countdown zur Fußball-WM läuft. Heute bezieht die deutsche Fußballnationalmannschaft ihr Teamquartier im US-Bundesstaat North Carolina. Der deutsche Handel hofft wieder auf viel Umsatz zum Turnier. Bei der Heim-EM vor 2 Jahren waren es 3,8 Milliarden Euro. Tennisprofi Alexander Zverev hat seinen ersten Grand-Slam-Titel gewonnen. Im Finale der French Open bezwang er den Italiener Flavio Cobolli. Zverev erkämpfte sich in Paris in 5 Sätzen den Titel. Es ist auch der erste Männer-Grand-Slam-Titel für einen Deutschen seit 30 Jahren.
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5: Wolkig ist es heute Morgen vielerorts, erstmal bleibt's aber oft trocken. Im Laufe des Tages ziehen von Westen her mehr Wolken rein und am Nachmittag kommt im Südwesten Regen dazu. Vereinzelt auch Gewitter, an den Alpen kann's auch kurz mal nass werden. Die Höchstwerte, die liegen je nach Region zwischen 20 und 29 Grad. Morgen dann eher durchwachsen, mal Wolken, mal kurze Auflockerungen. Dazu Schauer und ein bisschen Regen, maximal 21 Grad.

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0: Ja, wenn ihr jetzt denkt, sag mal, was hat der gerne? Hat der am Wochenende nicht ausgetrunken? Oder dass der denn die Reste jetzt am frühen Morgen noch trinkt? Was spielt der denn da für Musik? Spice Girls? Wannabe? Hallo? Hat der noch nie gespielt? Ja, da habt ihr recht. Wie, mit dem Saufen? Nein. Mit der Musik habe ich tatsächlich am Wochenende ein bisschen geguckt, was ist denn in den 90ern so los gewesen? Na gut, dazu etwas später mehr. Erstmal herzlich willkommen zu meiner Sendung
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0: Montag, der 8. Juni 2026. Ihr hört wie immer die Sendung Der Morgen mit Gernot. Das ist meine Wenigkeit, der hier an den beiden Mikrofonen sitzt und schwitzt. Sitzt und sich amüsiert wie Bolle auf dem Milchwagen, für euch dufte Mucke zu spielen. Ja? Und das, wie gesagt, montags bis freitags von 6 bis 9 Uhr live und unlive mitten in der Nacht von 3 Uhr bis 6 Uhr gibt es immer die Wiederholung vom Vortag. Zur vollen Stunde wird er gut informiert mit Nachrichten, Sport und Wetterbericht in kompakter Variante, wie es gewohnt seid. Auch in der 20. Sendeminute wie immer ein kleiner Beitrag. Um halb dann den Wetterbericht und 10 nach halb gucken wir mal, wer heute Geburtstag hat. Musikalischerseits wie immer der Fairnessfilter scharf geschaltet. Spiele ich immer einen deutschsprachig gesungenen, gefolgt von einem nicht deutschsprachig gesungenen Titel. Das immer im Wechsel und dazwischen, na klar, die aktuelle Uhrzeit in der Morgensendung, wie sie es gehört. 6 Uhr und 9 Minuten haben wir es, 9 Minuten nach 6. Und nach den Spice Girls mit Wannabe, hör mal, Sir Cliff Richard, du bist mein erster Gedanke. Wie recht der hat, wenn ich morgens in den Spiegel gucke, sage ich genau das Gleiche. Moin, moin, ihr Lieben, danke fürs Einschalten.

0: Sir Cliff Richard? Gernot, nicht drauf sprechen. Nein, mach ich nicht. Nein. Der Geadelte von der Queen Elizabeth II., ne? Du bist mein erster Gedanke. Fällt mir noch was ein. Das ist doch. Ja, das gibt's auch in ausländisch. In wat für ein Teil? Na, in ausländisch. Achso, okay, gut. Jetzt gibt's wieder noch einen schnuckligen Song aus den 90ern. Am Wochenende habe ich tatsächlich wie immer für euch gewühlt. Mach ich. Ich gucke ja immer wieder auch ein kleines bisschen über den Tellerrand, ne? Generell, seid ihr ja gewohnt, bei mir in der Sendung gibt's stramme, gute, ja, ich sag mal, gestandene Unterhaltungsmusik der 50er, 60er, 70er und 80er Jahre. Aber in jeder Regel gibt es auch eine Ausnahme. Und die Ausnahme, ich gucke ein bisschen nach links und rechts über den Tellerrand. Ja, ihr hört bei mir durchaus auch mal einen Titel von 1930, ne, den ich dann extra ankündige. Aber auch in die andere Richtung, ja. Helene Fischer zum Beispiel, ihren nagelneuen Titel habe ich ja auch gespielt, ne. Mach ich alles mal. Und so ein bisschen habe ich jetzt in den 90ern gewühlt. Und hab dann noch den ein oder anderen Titel gefunden, der außerhalb von Rap und von Techno war. Ja, das hier am frühen Morgen ist eine zu harte Kost. Da kommen sich die Nächsten sagen, ein bisschen Heavy Metal, Iron Maurer können wir aber auch noch hören. Was für ein Teil? Naja, das wäre dann also ein bisschen straff. Ja, ihr sollt nicht aus dem Bett fallen, ich soll euch ja vorsichtig, will ich euch aus dem Bett bringen. Ne? Mit dem nächsten Song ist so da die Schmerzgrenze für meinen Geschmack erreicht. Das heißt nicht, dass ich das nicht mag. Dann würde ich es nämlich gar nicht reinholen in die Sendung, ne? In meine Rotation. Ja, Faithless hören wir uns jetzt an. Und der eine findet es schön und der andere sagt, Gernot, du trinkst am frühen Morgen schon was anderes als Kaffee, wa? Nein.
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0: Ja, wie gesagt, ich würde mich niemals in irgendeiner Form schäbig darstellen, beziehungsweise nicht ich mich selber, sondern über Musik da irgendwas erzählen. Nein. Dann lasse ich es lieber weg. Ja, generell bei mir in der Rotation. Aber das Ding fand ich doch recht angenehm und ich habe sowas auch gerne gehört. Ja. Aber da jetzt der liebe Gerrit in den 90er Jahren auf der Fanmeile von der Technomusik war, nein, da hatte ich andere Sachen vor. Das erzähle ich euch mal später, vielleicht am Telefon oder so. Ne? Trotzdem, das Ding hier fand ich ja ganz gut, obwohl es zu meiner Sendung, also zum Sinn meiner Sendung, eher weniger passt. Na gut, aber trotzdem, schöne Mucke und Kontrastprogramm seid ihr bei mir eh sowieso gewohnt und deswegen gibt es jetzt weichgespülte Musik, bisschen Herzschmerz ist auch bei mit Lena Valaitis und Hansi Hinterseher. 6 Uhr und 18 Minuten, 3 Minuten nach 6:45. Was kann ich denn dafür? Eine schöne deutsche Cover-Variante von zum Beispiel Robbie Williams und Nicole Kidman, ihren Titel Something Stupid. Da ist er!
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0: Hansi Hinterseher? Falsch, erst die Dame, ne? Lena Waleiters und Hansi Hinterseher. Was kann ich denn dafür um 6 Uhr? Naja, und gleich 22, ne? Ein paar Sekündchen fehlen noch, dann haben wir es 8 Minuten vor 6:30. Hat er wieder geschwatzt ohne Ende, dieser Gernot, ne? Jetzt gibt's Beitrag, ne? Wie versprochen. Und dann Mighty Dub Cats und Magic Carpet, right? Hast du das richtig ausgesprochen, Gernot? Naja, für den Montagmorgen können wir das gerade so durchgehen lassen.
1: Einen brandheißen Heiratsantrag hat eine Hamburgerin ihrem Freund bei der Feuerwehr gemacht. Während des Wachdienstes des Mannes wurde ein Brand in einer Wohnung gemeldet, den der Zugführer offiziell als Übung deklariert hatte, wie die Pressestelle am Freitag einen Bericht der Hamburger Morgenpost bestätigte. Als der Feuerwehrmann sich mit der Drehleiter in den verqualmten 6. Stock hochhieven ließ, erwartete ihn dort seine Braut am Fenster und machte ihm einen Heiratsantrag. Nach kurzer Verwirrung sagte der Feuerwehrmann ja. Kollegen waren in das Komplott eingeweiht und hatten mitgespielt.
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0: wenn man hier so sitzt mit Kopfhörern, dann findet man das richtig angenehm. Und dann hört man auch, dass sie sich da mal Mühe gegeben haben. Ja, der Herr Sanchez, der das Ding unter seinen Fittichen hatte und das so abgemixt hat, hat sich mal echt Mühe gegeben. Muss man mal so da sagen. Ja, Musik aus den 90ern. 6:27, 6:03, 7:07. Ja, die Sendung Der Morgen mit Gernot. Weltklasse. Wie, die Sendung? Nee, heißt das neue Album. Ach, von wem denn? Na, von unserem Olaf. Olaf, der Flipper. Ihr wisst schon, von den ehemals Flippers, leider 2011 auseinandergegangen. Naja, der Schlagzeuger ist ja auch nicht mehr da, der Manfred, ne? Schade. Aber Olaf macht weiter, wir wissen. Und hier kommt wieder mal die berühmte Ausnahme der Regel in meiner Sendung, ne? Nagelneue Musik, Freitag rausgekommen, ganz frisch, riecht noch nach neu, die CD. Da ist doch die Folie drum. Ach so, dass du jetzt lügst, Gerhard, das wisst du schon, ja? Wieso? Das ist wirklich so. Und, wie kommst du denn zu dem Titel? Naja, ich habe die Folie so an der Seite, so ganz, so ein bisschen so, ganz minimal, so dass ich gerade so an die CD... Gerhard, was willst du sagen? Aus der CD, aus dem neuen Album von Olaf, Weltklasse, der dritte Titel, den fand ich ganz neckig. Und den werde ich euch jetzt vorspielen, ne? Hey, hey, Marina. Und damit liebe Grüße an alle, die Marina heißen. Ich kenne auch eine, sehr, sehr netter Zeitgenosse. War das jetzt männlich oder weiblich? Sehr netter Zeitgenössin? Was für ein Teil? Gernot? Naja, ich wollte um das Gendern drum rumkommen. Lass es einfach. Olaf der Flipper. Hey, hey, Marina. Nagelneuer Titel von unserem sehr geschätzten Olaf.
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0: aus dem neuen Album Weltklasse. Hier Premiere in der Sendung Der Morgen mit Gernot, Olaf, der Flipper, hey hey, Marina. Ja, und alle Marinas sind jetzt gerade ein Stück gewachsen. Mit Recht. Ich werde doch den ein oder anderen Titel aus diesem neuen Album spielen, die mir hier so zusagen. Ne? Ihr wisst ja, mein Geschmack trifft hier tatsächlich sehr, sehr harte Entscheidungen. Da müsst ihr jetzt durch, als logisch, wenn ihr Frosch werden wollt. Ihr Lieben, wir haben 6 Uhr und 32 Minuten, 2 Minuten nach 6:30. 2 Minuten zu spät kommt das Wetter, weil er wieder sabbelt ohne Ende, dieser Kerl. Hören wir trotzdem jetzt die Wetteraussichten und dann gibt's Caught in the Act und Love is Everywhere. Mucke aus den 90ern.
1: Wolkig ist es heute Morgen vielerorts, erstmal bleibt's aber oft trocken. Im Laufe des Tages ziehen von Westen her mehr Wolken rein und am Nachmittag kommt im Südwesten Regen dazu. Vereinzelt auch Gewitter, an den Alpen kann's auch kurz mal nass werden. Die Höchstwerte, die liegen je nach Region zwischen 20 und 29 Grad. Morgen dann eher durchwachsen, mal Wolken, mal kurze Auflockerungen, dazu Schauer und ein bisschen Regen, maximal 21 Grad.

0: Caught in the Act. Love is everywhere um 6:37 Uhr und 37 Minuten, 7 Minuten nach 6:30 Uhr und überall da, wo die Uhren richtig gehen. Ihr Lieben, jetzt gucken wir uns mal an, das war doch ein bisschen was für unsere Kleinen tun, ne? Ich kann mich sehr gut entsinnen an zum Beispiel Jim Knopf und Lukas, ne? Der Lokomotivführer, ne? Kennt ihr das noch? Nicht? Nee? Solltet ihr aber kennenlernen. War recht niedlich, ne? War pädagogisch wertvoll, würde ich sagen. Ne? Heutzutage guckt man, naja, lassen wir's. Eine Insel mit zwei Bergen, hören wir uns an. Und das ist so ein bisschen gestretched, ja, sagt man so neudeutsch, mit den Dolly United. Ja? Dolls United. Und der Rest ist Geschichte. Kindergeschichte, wie wir wissen. Da ist er.
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1: Nee, mach doch keinen Feierabend. Ich bin noch ein bisschen für euch da. Ja, ist er noch. Die Dolly Dots, nee, wie geht mal die Dolly Dots? Naja, die gibt's tatsächlich. Nee, Dolls, Entschuldigung. Dolls United und Jim Knopf bzw. Lukas, der Lokomotivführer. Eine Insel mit zwei Bergen. Ich weiß, das Original aus der Augsburger Puppenkiste, das ist nicht ganz so dramatisch im Rhythmus. Ja, wir wissen. Okay, ihr Lieben, wir haben 6 Uhr und 42 Minuten. Was hören wir jetzt?

Der Gründer der britischen Formation Simply Red, Mick Hucknall, hat heute Geburtstag, wird 66 Jahre alt. Dann Jürgen von der Lippe wird heute 78 Jahre alt. Guck an, da ist der Wurm drin oder so ähnlich. Oder naja, wir wissen ja. Nancy Sinatra auch, ja, die wird heute 86 Jahre alt. Ne? Okay, das muss man erstmal hinkriegen, ne? Tolle Musik hat sie uns, ihr wisst schon, ja, beschert. Habe ich auch mal den ein oder anderen Titel drinne. Und noch eine Eckgröße, die feiert heute ihren 75. Geburtstag. Ja, nämlich Bonnie Tyler. Guck mal eine an. Die Ärmste, liest man jetzt in der letzten Zeit in der Presse, ist im Krankenhaus. An der Stelle gute Besserung, ja. Hoffe, dass sie bald wieder auftreten kann. Sie ist nämlich tatsächlich mitten in ihren Auftritten, so ein bisschen, also in ihren Touren, aber leider jetzt, verhindert durch eben halt den Krankenhausaufenthalt. Gute Besserung und dass sie bald wieder auf die Beine kommt. Wir hören einer ihrer, ja, bekanntesten Titel, würde ich schon sagen. It's a Heartache und das Geburtstagskind des Tages, Bonnie Tyler.

0: Bonnie Tyler mit der schönen, rauen Reibeisenstimme It's a Heartache. Ein Titel aus ihrem Riesenrepertoire. Nächste Stunde will ich mal noch einen anderen spielen. Der hat ja deutlich mehr, wie wir ja wissen. Wir haben 6 Uhr und 47 Minuten, 2 Minuten nach dreiviertel 7. Jetzt gibt's wieder was Deutsches. Ihr wisst, der Fairnessfilter schlägt hier erbarmungslos zu. Die Formation pur ist dran und singt Ich lieb dich. Egal, wie das klingt. Das klingt doch gut, ne? Okay, nicht 20 Mal am Tag, dann wird's unglaubwürdig. Aber ich sag mal so, 3-mal die Woche mindestens. Ja, vielleicht ein bisschen mehr, je nachdem, wie man es auch rüberbringt. Ne? Manchmal ist es sogar besser, wenn man es nicht sagt, sondern zeigt. Ja, mit netten Gesten und Nettigkeiten gegenüber seinem Partner. Gerlot, machst du jetzt hier einen auf Dating-Professor? Nein, aber das sind ja nur mal Grundvoraussetzungen. Ne? Zwischen sagen und zeigen ist ein Unterschied wie Tag und Nacht.
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0: Aber nicht zu verwechseln mit ich liebe euch doch alle oder so. Das war eine andere Liebe. Das lassen wir mal lieber, wa? Alle, Erich Mielke. Ja, ich liebe euch doch alle. Ja, die ist da. Pur, ich lieb dich, egal wie das klingt. Das ist eher eine Herzenssache hier, ne? Und keine politische. Wir haben 6 Uhr und ne, gerade noch so 53, sprich 7 Minuten vor 7. Alle, die jetzt los müssen, jetzt zack, zack, zack, der Bus kommt pünktlich. Und die Arbeit ruft, ne? Alle, die mal lochen müssen, schönen Start in die neue Woche. Wir hören uns morgen früh ab 6 Uhr wieder. Alle anderen schön artig dranbleiben. Und die hören B-Set mit Everlasting Pictures. Na, bitteschön.
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0: BZ, Everlasting Pictures. Um 6 Uhr und 57 Minuten, 3 Minuten trennen uns noch vor Nachrichten, Sport und Wetterbericht, sprich vor der 7 Uhr Marke. Wir hören gleich die Informationen und dann würde ich mich freuen, wenn wir uns zur zweiten Stunde wieder hören. Also wie immer, ja, bis rein an die Nachrichten erstmal. Conny Francis ist klar mit Paradiso und alles andere ist gesagt. Ne? Ja, Kaffee nachschenken bitte, ja? Meiner ist schon wieder alle. Guckt da mal in meine Tasse.
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2: Im Studio Silas Quiring. Schönen guten Morgen. Die Lage in Nahost eskaliert erneut. Der Iran hat zum ersten Mal seit Beginn der Waffenruhe Raketen auf Israel gefeuert. Israel reagierte mit Gegenangriffen. Jana Klonikowski berichtet.
3: Das iranische Staatsfernsehen meldete mehrere Explosionen, unter anderem in der Hauptstadt Teheran. Gestern hatte sich die Lage hochgeschaukelt, nachdem Israel die pro-iranische Hisbollah-Miliz im Libanon erneut attackiert hatte, reagierte der Iran mit Raketenangriffen auf Israel und Israel dann mit den Angriffen im Iran. US-Präsident Trump hatte Israel noch von einem Gegenschlag abhalten wollen, um das von ihm erhoffte Friedensabkommen nicht zu gefährden.
2: Kanzler Merz, der britische Premierminister Starmer und Frankreichs Präsident Macron drängen auf direkte Gespräche zwischen Russland und der Ukraine. Das haben sie nach einem Treffen mit Präsident Zelensky in London erklärt. Bei Gesprächen zwischen Kiew und Moskau sollten dann auch die USA und Europa mit am Tisch sitzen, hieß es weiter. Die Bemühungen um ein Ende des Ukraine-Krieges waren zuletzt ins Stocken geraten, auch weil die USA mit dem Nahen Osten beschäftigt sind. Riesenerleichterung für Tennisprofi Alexander Zverev. Der Hamburger hat die French Open gewonnen. Er setzte sich im Finale in Paris gegen den Italiener Flavio Cobolli durch. Mehr von Uwe Schimonek.
4: Favorit Zverev hat sich über 5 lange Sätze zum Sieg gekämpft. Nach mehr als 4 Stunden verwandelte der 29-Jährige seinen Matchball, riss die Arme hoch und sank dann erschöpft zu Boden. Es war der erste Grand-Slam-Titel für Zverev überhaupt und der erste für die deutschen Tennismänner seit dem Erfolg von Boris Becker 1996 bei den Australian Open.
2: Das Stockholmer Friedensforschungsinstitut SIPRI warnt vor einer wachsenden Bedeutung von Atomwaffen. Weil viele ältere Atomsprengköpfe ausgemustert wurden, ist die Gesamtzahl weltweit im vergangenen Jahr zwar leicht gesunken, bei den einsatzfähigen Sprengköpfen gab es jedoch einen Zuwachs. Bringt die Fußball-WM in Nordamerika den deutschen Handel zum Jubeln? Die Branche hofft auf einen Milliardenumsatz. Bei der Heim-EM vor 2 Jahren waren es 3,8 Milliarden Euro. Fürs DFB-Team wird's jetzt so langsam ernst. Die Mannschaft bezieht heute ihr WM-Quartier im US-Bundesstaat North Carolina.
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5: Meist sonnig, geht es in den Morgen vereinzelt, hängt noch Nebel rum. Erstmal bleibt es trocken und oft richtig freundlich. Aber später schieben sich im Westen mehr Wolken rein und am Nachmittag kommt im Südwesten Regen dazu, vereinzelt auch Gewitter. Dazu wird's warm mit maximal 20 bis 29 Grad. Morgen dann deutlich wechselhafter mit Wolken und immer wieder Regen. Am Ende sind es höchstens 21 Grad.

0: Das war ohne Chris Norman, wie wir gehört haben. Ne? Da war er schon weg. Die Nummer gibt es aber auch mit ihm. Ich wollte mal die so spielen. Ja. Ich guck mal, ob ich die Originalvariante auch irgendwo versteckt habe. Dann tausche ich die gerne aus. Nein, ich habe nichts gegen Smokey, Gottes Willen, das nicht. Ne? Aber das mit dieser schönen, tollen Stimme von Chris Norman ist dann doch eher was für Onkel Gernot. Ihr Lieben, herzlich willkommen zur zweiten Stunde meiner Sendung.
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0: Montag, der 8. Juni 2026. Wie immer hört ihr die Sendung Der Morgen mit Gernot hier in der zweiten Stunde. Mich gibt's zu erlauschen live von 6 bis 9 und unlive in der Nacht von 3 bis 6 Uhr immer die Wiederholungssendung vom Vortag. Zur vollen Stunde Nachrichten, Sport und Wetterbericht in kompakter Variante. In der 20. Sendeminute ein kleiner Beitrag, um halb dann die Wetteraussichten. Und 10 nach halb, da schauen wir uns mal an, wer heute Geburtstag hat. Musikalischerseits, wie immer, der Fairness-Filter scharf geschaltet. Ein deutschsprachig gesungener Titel, gefolgt von einem nicht deutschsprachig gesungenen Titel. Dazwischen die aktuelle Uhrzeit und dann ist der Drops so gut wie gelutscht. 7 Uhr und 9 Minuten, 9 Minuten nach 7. Graham Bonnie ist jetzt am dransten. Ihr wisst, am dransten habe ich selbst kreiert, kommt morgen ins Lexikon mit Papa Joe. Schön, dass ihr da seid. Moin, moin, ihr Lieben und danke fürs Einschalten.

Die deutsche Antwort? Vom The Sweet-Titel Papa Joe. Und hier mit Graham Bonney, Papa Joe, um 7 Uhr und gleich 12 Minuten. Ein paar Sekündchen fehlen noch, dann ist es 3 Minuten vor Viertel 8. Was gibt's jetzt Schönes? Erasure. Oh ja, die Truppenteile haben ja nicht nur einen, sondern mehrere Titel gut gecovert mit einem bisschen, ich sag mal, moderneren, rhythmusbetonteren Stil. Hier von ABBA, Take a Chance on Me. Erasure, bitte.

0: Die Nummer kennen wir natürlich alle von ABBA, Take a Chance on Me und hier von der Formation Erasure. Ich finde, das kann man gelten lassen. Ne? Ja, es gibt schlimmere Covervarianten, aber das hier ist schon okay. Etwas Rhythmus betonter und warum auch nicht. Jetzt gibt es auch eine schöne Nummer, eine deutsche Covervariante, aber erstmal die Uhrzeit. 7 Uhr und 16 Minuten, eine Minute nach Viertel 8. Und zwar der Titel Barbados, ja, von, eigentlich müsste es ja heißen Barbados, ne? Ja, ja, die Inselgruppe. Okay, wir sagen mal Barbados. Der Olaf, der singt das ja auch, die Flippers auch, ne? Ja, ja, die rote Sonne von Barbados. Barbados eigentlich. Typical Tropical singt das Original. Wir hören jetzt eine deutsche Covervariante von Miriam Kent. Genau diese Nummer. Gleich in wenigen Sekunden geht's los.
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Guten Tag, meine Damen und Herren. Im Namen von Flugkapitän Ellen und seiner Besatzung begrüße ich Sie an Bord unserer Caribbean Airways Boeing Flug 809 nach Bridgetown, Barbados. Wir werden in einer Höhe von 10.000 Metern fliegen und unsere Reisegeschwindigkeit wird 900 Kilometer in der Stunde betragen. Darf ich Sie bitten, sich zum Start anzuschnallen, die Rückenlehne senkrecht zu stellen und nicht zu rauchen, bis die Nichtraucherzeichen über Ihrem Sitz erloschen sind. Wir wünschen Ihnen eine

aufzuheben, unsere Reiseflughöhe verlassen und befinden uns im Anflug auf Barbados. Das Wetter in Barbados ist schön, Sonne 28 Grad. Darf ich Sie nun bitten, sich zur Landung anzuschnallen, die Rückenlehne senkrecht zu stellen und später auch die Nichtraucherzeichen zu beachten. Wir hoffen, dass Sie in der

0: Schöne Melodie, hier mal in der deutschen Fassung mit Miriam Kent, Barbados, um 7 Uhr und 21 Minuten, 9 Minuten vor halb 7. Jetzt gibt's den versprochenen Beitrag von meinem sehr geschätzten Kollegen aus der Vier-Tore-Stadt Neubrandenburg. Genau, Neubrandenburg liegt übrigens in Mecklenburg-Vorpommern, nicht in Brandenburg. Ja, es gibt immer wieder Leute, die sind da nicht ganz so... Oder warte mal, Moment mal, da ist der IQ... bei Zimmertemperatur. Gernot, mein Freund Peter aus der Vier-Tore-Stadt spricht den Beitrag und dann gibt es eine schöne Nummer für die Leute, die sich entsinnen können, so Anfang der 90er, nee, in den 80ern war das ja sogar schon, oh, ja, ich kann mich entsinnen. Da gab es diesen Sender, diesen Fernsehsender neu auf Satellit, auf analoges Satellitenfernsehen noch, ja, und da hat Hugo Egon Balder Tutti Frutti gemacht, die Sendung. Näheres kann ich jetzt nicht sagen, weil ja meine Sendung jugendfrei bleibt, ne? Aber die Titelmelodie, Zin Zin, die ziehen wir uns jetzt rein und Gedanken sind ja frei. Dann überlegen wir einfach, ich überlege jetzt gerade laut, die Mädels oben ohne und nix. Gernot, du sagtest jugendfrei. Naja, aber so ungefähr sah das aus.
1: Papagei. Ein Manta braust über die Landstraße. Das Fenster auf der Beifahrerseite ist geöffnet und auf dem Beifahrersitz sitzt ein Papagei. An der Ampel steht ein BMW. Ruft der BMW-Fahrer zum geöffneten Fenster rein: Hey, cool, kann der komische Vogel auch sprechen? Antwortet der Papagei: Woher soll ich das wissen?
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0: Ja, Chin Chin, genau, die Mädels, die leicht Bekleideten, ja, so könnte man es ausdrücken von der Sendung, ja, Tutti Frutti, ich kann mich entsinnen mit Hugo Egon Balder. Ist aber auch keine Neuerfindung von ihm, nein, gab es auch viel vorher schon, viel früher, und zwar bei Manfred Zexhauer, ne, Radio Bremen, vielleicht kennt ihr das noch, damals gab es das, ne, den Fernsehsender Radio Bremen, Manfred Zexhauer Musikladen, ne, und wenn die Telefonnummer angesagt wurde, wo die Hörer dann sich melden konnten, ne, dann gab es so eine Nummern-Girls, die waren genauso leicht bekleidet oder manchmal, Gernot, naja, ich versuch's ja vorsichtig auszudrücken, ja, ebenfalls gab's da auch eine schöne Hintergrundmelodie, die kennen wir noch, ne, wissen wir, und die waren ähnlich leicht bekleidet. Na gut, so, lassen wir's, jetzt ist genug, jetzt wird wieder angezogen, wir wollen ja schließlich los auf die Straße und dann wird sehr, sehr schwer mit String oder sowas. Jetzt gibt's Country-Music, ja, für Freunde. Line Dance und Western-Mucke, da seid ihr genau richtig. Na, nur der Text, der ist nicht mehr ganz so passend. Ne? Ein männerfreies Wochenende, das ist ja nun zu Ende. Die Country Queen aus deutschen Lande, Linda Feller, ist angesagt. Und das Ganze hier um 7.29 Uhr, eine Minute vor 7:30. Und der Wetterbericht kommt wie immer zu spät. Du olle Quasseltasche, Gernot. Wenn ich nichts sagen würde, dann würde hier ein Titel nach dem anderen kommen. Dann könntet ihr euch einen Streamingdienst nehmen, ne? So ist der Unterschied zum Radio.
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0: Musik für die Countryliners und Westernfreunde unter euch. Ihr wisst, habe ich immer was parat. Hier mit der Country Queen aus deutschen Lande, Linda Feller, ein männerfreies Wochenende, das ja nun zu Ende ist, ne? Ich hoffe, ihr Mädels habt euch gut amüsiert. Wenn ihr wüsstet, was die Herren der Schöpfung gemacht haben, während ihr unterwegs wart am Wochenende, dann werdet ihr vermutlich euch hinsetzen und die Scheidungspapiere ausfüllen.
1: Dieser Typ mit seiner Moderation macht mich noch völlig wahnsinnig.
0: 7 Uhr und 33 Minuten, 3 Minuten nach 7:30. Wir hören jetzt die Wetteraussichten und ein paar Verbrauchertipps können sich anschließen. Bei wem nicht, der hat jetzt eine richtig tolle Nummer mit Barry Manilow und Copacabana. Ach, was schön.
2: Meist sonnig geht es in den Morgen vereinzelt, hängt noch Nebel rum. Erstmal bleibt es trocken und oft richtig freundlich. Aber später schieben sich im Westen mehr Wolken rein und am Nachmittag kommt im Südwesten Regen dazu, vereinzelt auch Gewitter. Dazu wird's warm mit maximal 20 bis 29 Grad. Morgen dann deutlich wechselhafter mit Wolken und immer wieder Regen. Am Ende sind es höchstens 21 Grad.

0: Ja, zugegeben? Das war nicht die Radiofassung, sondern die Albumfassung. Ne? Aber wenn denn richtig oder gar nicht, ne? Keine Halbheiten. Barry Manilow und The Copa Cabana. Ich hoffe, ihr habt alle dieses Urlaubsfeeling dann so langsam mitbekommen. Ist ja auch bald Urlaubszeit. Immer mit der Ruhe. Ne? Kommt schon. Ne? Wir werden immer näher in Richtung Sommerurlaub rutschen, wir ja. Ne? Heute ist ja schließlich schon der 8. Juni. Wir haben es 7 Uhr und 40 Minuten. Jetzt müssten wir eigentlich schon mal den Geburtstagsdingens, aber das funktioniert nicht. Wir müssen erst noch einen deutschen Titel spielen. Sonst der Fairness-Filter, der schlägt hart zu, wa? Der lässt das nicht zu. Also spielen wir einen kurzen, ja? Machen wir einen kurzen. Gitte besingt, ich hab die Liebe verspielt in Monte Carlo. Oha, das kann aber böse enden. Schön, dass ihr da seid, ihr Lieben. Danke fürs Einschalten.
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7.44 Uhr haben wir es inzwischen, eine Minute vor 7:45. Heute ist so eine ganze Menge, die Geburtstag haben. Eigentlich sind es ja 20 Millionen. Ihr wisst ja, wenn man die 7, 8 Milliarden Menschen durch die 365 Tage im Jahr teilt, ne, dann kommt man so circa auf 20 Millionen. Die werde ich jetzt nicht vorlesen, ist versprochen.

0: Ganz herzliche Grüße auch hier aus dem Studio Märkisch-Oderland an Bonnie Tyler zu ihrem heutigen Ehrentag. Holding Out for a Hero als kleines Beispiel aus ihrem Riesenrepertoire. Wir haben 7 Uhr und 50 Minuten, aber gerade noch so, 10 Minuten vor 8. Jetzt wird erstmal Eis gegessen. Apropos, war ich am Wochenende auch, ne? Auf dem Volksfest, hier im Märkisch-Oderland, in Wriezen, kleiner Ort in der Nähe, schon ganz dicht an der polnischen Grenze. Da war ein Fest, Deichfest hieß das, habe ich mir angeguckt, schönes Straßenfest, war gut, wunderbar. Und da gab es auch blaues Eis. Ja, bei... Ich soll ja nicht politisieren, sonst kriege ich einen auf die Mütze, soll ich nicht mehr sagen. Na gut, dann pass auf, wir können es auch anders ausdrücken. Pass auf. Nachdem ich das Eis aufgegessen hatte, ja, aufgeschleckt hatte, da hatte ich die Zunge von einem Schau-Schau. Ach so, wieso das denn? Naja, die war ja auch blau. Bürger Lars Dietrich singt den passenden Titel. Sexy Eis. Hä? Erotisches Eis? Ja, kommt drauf an. Wenn du die Nummer durchziehst, dann weißt du schon, da bei der lieben Partnerin auf dem Bauchnabel, das Eis. Lieber kannst du schicken von diese süße Eis von der gestern, wie du... Gernot, lass es. Die Sendung bleibt jugendfrei. Na gut, dann gibt's eben halt nur die Musik. Pech gehabt. Gleich, in wenigen Sekunden.
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0: So, genug der T-Shirt voll gekleckert mit dem Eis. Bürger Lars Dietrich und Sexy Eis. Einen Titel habe ich noch bis an die Nachrichten, Sport und Wetterbericht von den Weather Girls. It's Raining Men. Na, hoffentlich nicht Gernots, weil das würde Fettflecke geben ohne Ende. Die kriegst du nicht mehr vom Straßenbelag runter. Ich würde mich freuen, wenn ihr dranbleibt, auch zur dritten Stunde. Und sage mal, bis gleich. Ne? Uhrzeit ist kurz vor acht. Ne? 4 Minuten vor 8.
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0: die Zeit. Es ist 8 Uhr. 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
2: Im Studio Silas Quiring. Schönen guten Morgen. Neue Angriffe im Nahen Osten. Nachdem der Iran zum ersten Mal seit Beginn der Waffenruhe Raketen auf Israel gefeuert hat, hat Israel mit Gegenangriffen reagiert. Unter anderem in Teheran wurden Explosionen gemeldet. Damit setzt sich Israel offenbar auch über eine Aufforderung von US-Präsident Trump hinweg. Trump hatte in mehreren Interviews erklärt, er wolle Israels Premier Netanyahu von einem Gegenschlag abhalten. Trump setzt weiter auf ein umfassendes Friedensabkommen mit dem Iran. Tennisprofi Alexander Zverev hat seinen ersten Grand-Slam-Titel gewonnen. Im Finale der French Open bezwang er den Italiener Flavio Cobolli in 5 Sätzen. Es ist auch der erste Grand-Slam-Titel für die deutschen Tennisherren seit Boris Beckers Australian Open-Sieg vor 30 Jahren und der erste für einen Typ-1-Diabetiker. Dazu sagte Zverev:
3: Ich versuche es nicht so hoch zu hängen, weil ich immer gesagt habe, ich möchte keine Ausreden haben, aber ich glaube, das ist wichtig für viele Kinder und viele Eltern da draußen, die wirklich sehen, dass man mit dieser Krankheit vieles erreichen kann, alles erreichen kann, seine Träume auch erfüllen kann, und für mich ist das das Wichtigste.
2: Die Vorsitzende der Mittelstandsunion, Konnemann, warnt vor einer verpflichtenden Betriebsrente. Dem Handelsblatt sagte sie, das gefährde Investitionen, Arbeitsplätze und Wachstum. Statt Zwang brauche es Anreize für die betriebliche Altersvorsorge. Der SPD-Fraktionsvorsitzende Miersch begrüßte den Vorstoß von DGB-Chefin Fahimi im Ersten dagegen. Er machte aber auch deutlich, Basis müsse immer die gesetzliche Rente sein. Der Countdown zur Fußball-WM läuft. Heute bezieht die deutsche Fußballnationalmannschaft ihr Teamquartier im US-Bundesstaat North Carolina. Der deutsche Handel hofft wieder auf viel Umsatz zum Turnier. Bei der Heim-EM vor 2 Jahren waren es 3,8 Milliarden Euro. Der gesamtführende Kimi Antonelli hat das Formel-1-Rennen in Monaco gewonnen. Antonelli war im Mercedes schneller als Lewis Hamilton im Ferrari und Isaac Hadjar im Red Bull. Nico Hülkenberg wurde im Audi als einziger Deutscher 14.
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4: Meist sonnig geht es in den Morgen, vereinzelt hängt noch Nebel rum. Erstmal bleibt es trocken und oft richtig freundlich, aber später schieben sich im Westen mehr Wolken rein und am Nachmittag kommt im Südwesten Regen dazu, vereinzelt auch Gewitter. Dazu wird's warm mit maximal 20 bis 29 Grad. Morgen dann deutlich wechselhafter mit Wolken und immer wieder Regen. Am Ende sind es höchstens 21 Grad.

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0: Tja, ihr Lieben, was soll ich euch sagen? An was erinnert das? Na klar, an die Lotto-Melodie. Über Jahre hinweg lief das, wenn die Ziehung der Lottozahlen war. Hä? Was für ein Teil? Ah ja, das war so, als ich noch jung und knackig war. Heute bin ich nur noch knackig. Herzlich willkommen, ihr Lieben, zur dritten und letzten Stunde meiner Sendung.
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0: Montag ist heute. Montag, der 8. Juni 2026. Wie immer hört ihr die Sendung Der Morgen mit Gernot. Die gibt's montags bis freitags live von 6 bis 9 Uhr und unlive mitten in der Nacht von 3 Uhr bis 6 Uhr. Gerne auch bei mir buchbar. Sage ich in der Stunde die Telefonnummer, könnt ihr das gerne machen. Als Wiederholungssendung vom Vortag, ne? Damit nachts da nicht irgendwelche Playlisten abgedudelt werden. Nein, eine moderierte Sendung holt durchaus mehr Leute hinterm Ofen vor, ne? Kleiner Tipp für Leute, die die Sendung hören oder buchen möchten. So, jetzt, was gibt's jetzt? Ich bin aus dem Tritt, ich wollte was ganz anderes sagen. Ich wollte sagen, zur vollen Stunde Nachrichten, Sport und Wetterbericht kompakt, wie ihr wisst. Dann in der 20. Sendeminute, da hört ihr einen kleinen Beitrag. Um halb dann der ausführliche Wetterbericht mit Zuhilfenahme der Daten, der aktuellen Graddaten. Was für ein Wort, Graddaten, sagen wir mal Temperaturen, ne? Vom Wetterfrosch Kurt aus Berlin-Tegel, ja, der steigt extra aus seinem Glas raus auf der Leiter und teilt mir mit. Das macht er sehr zuverlässig und sehr nett, danke im Vorab dafür. Und 10 nach halb gucken wir mal, wer heute Geburtstag hat. Musikalischerseits, wie immer bei mir, der Fairness-Filter scharf geschaltet. Spiele ich immer einen deutschsprachig gesungenen, gefolgt von einem nicht deutschsprachig gesungenen Titel. Das immer im Wechsel und dazwischen, na klar, in der Morgensendung, die aktuelle Uhrzeit. 8 Uhr und 8 Minuten, 8 nach 8 und nach Marion mit El Bimbo, der Lotto-Melodie in Niederländisch, hören wir das Ding jetzt von Uwe Busse. Jetzt erst recht, warte mal, ich war am Zweifeln, irgendwas haut da nicht hin in der Moderation von mir eben, das war in Englisch. Sie singt das auch noch in einer anderen Sprache, aber das war die englische Variante. Deswegen kam ich jetzt so ein bisschen ins Stolpern. Ja, Gernot erzählt nur Müll. Ja, ich kann euch auch sagen, warum, ne? Eigentlich müsste ich die Sendung jetzt beenden. Schlagartig. Wieso das denn? Sag ich euch. Irgendjemand hat meine Kanne Kaffee ausgetrunken. Die ist leer. Komplett. So geht es nicht, Freunde der russischen Zopfmusik, ja? Also ich erbitte erneut ums Füllen meines Bechers, sonst streike ich hier, oder wie das heißt. So, ich stelle mich nochmal kurz vor, damit auch der Letzte weiß, wer ich bin, und dann singt der Uwe.
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0: Übrigens, der Titel ist nicht neu, wie man jetzt echt denken könnte. Weder der Kanzler so als V bezeichnet wurde. Uwe Busse, ich sag dir gleich. Noch so eine Nummer und morgen früh bei dir Hausdurchsuchung. Ja, zieh dir mal schon einen Bademantel an, mein Lieber. Ja, der Titel ist nicht neu. Das betone ich zur Ehrenrettung von meinem sehr geschätzten Uwe Busse. Ich mag sehr gerne seine Musik. Er hat auch mit Sicherheit über 1000 Titel inzwischen komponiert. Ja, der ist aus dem Jahr 2005. Ja, hat also mit diesem Gernot, mit diesem Typen zwischen Februar und April nichts zu tun. Gar nichts. Ja, da war der noch nicht am Bach, würde ich mal so sagen. Jetzt ist hier noch mit Politik, gell? Und du verbrennst hier wieder die Gusche und dann schalten wieder alle ab und dann hast du bloß noch einen Hörer. Ja, auf den Hörer bin ich aber stolz. Wer ist es denn übrigens? Du. 8 Uhr und 13 Minuten, 2 Minuten vor Viertel 9. Und jetzt gibt's wieder eine Grundsatzdiskussion. Der Gernot spielt Weihnachtstitel. Nee, spielt er nicht. Wenn ich jetzt Last Christmas spielen würde, dann würdet ihr sagen, ach, das ist aber ein Weihnachtslied. Nee, ist er auch nicht. Ne? Ist er nicht. Er denkt an das, was er vergangene Weihnacht kennengelernt hat. Und das war ein Mädel. Aber es hat sich inzwischen so eingebürgert, dass der Titel jetzt halt zu Weihnachten und weihnachtsspezifisch gesungen wird. Oder gespielt wird. Beim nächsten ist es ähnlich gelegen, aber vertraut mir, wer auf den Text genau zuhört. Da geht es um die Geschichte des Ersten Weltkriegs und dass zu Weihnachten ein Waffenstillstand gemacht wird. Und ja, es ist tatsächlich, hat es so stattgefunden, dass Freund und Feind wirklich sich in den Arm gelegt haben und sie haben tatsächlich Weihnachten zusammen gefeiert im Ersten Weltkrieg. Das ist kein Scherz und kein Quatsch. So was. Und um diese Geschichte geht's. Und nein, es ist kein Weihnachtsmusik. Ja, ist er nicht. Stop the Cavalry und Jana Louie.
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Jonna Louie mit nicht weihnachtlichem Titel. Auch die Glocken, da war doch Weihnachten. Ja, das sollte das unterstreichen, dass der Inhalt des Textes eben halt der Waffenstillstand war. Ne? Und da hat sich tatsächlich dann Freund und Feind sind aus den Schützengräben gekommen und haben tatsächlich gemeinschaftlich Weihnachten gefeiert. Ist auch definitiv in echt dokumentiert. Das ist kein Scherz gewesen. Auch nicht von mir, wo ich ja sonst immer so Blödsinn quatsche. Das war hier wirklich kein Blödsinn. Jonna Louie, Stop the Cavalry. Uhrzeit. Das ist auch kein Blödsinn. 8 Uhr und 18 Minuten. Jo, 3 Minuten nach Viertel 9. Bernd Klüver meint zu mir, ja, den Star-Moderator, dich hat der Himmel geschickt. Stimmt, Bernd. Du hast recht und ich gebe dir einen aus für die Nummer. Aber in wenigen Sekunden geht's los. Liebe Sternchen Hörer Sternchen innen. Nein, nein, nein, nein. So ein Blödsinn gibt es hier nicht. Der Morgen mit Gernot bleibt genderfrei. Auf die Werbeeinspielung der Laut AG hat der Morgen mit Gernot keinen Einfluss. Liebe Radiohörer, danke fürs Einschalten hier in der genderfreien Sendung Der Morgen mit Gernot.

0: Bernd Klüver, dich hat der Himmel geschickt. Das stimmt. Das ist richtig. Schöne Nummer von ihm. Leider, ihr wisst ja, ist er nicht mehr unter uns. Aber wollen wir nicht so viel Pessimistisches von sich geben, sondern eher Positives. 8 Uhr und 22 Minuten, 8 Minuten vor 8:30. Wir hören jetzt den versprochenen Beitrag und dann Edwin Collins und A Girl Like You. Na bitte.
1: Insgesamt 280.000 Euro hat ein Geldtransporter auf der Fahrt von Tübingen nach Stuttgart verloren. Aus der Heckklappe des Wagens seien drei Koffer verschwunden, teilte die Polizei mit. Zwei der Behälter wurden gefunden. Rund 80.000 Euro konnten so sichergestellt werden. Nach dem dritten Aluminiumkoffer mit mehr als 200.000 Euro werde weiter gefahndet. Die Suche mit einem Hubschrauber blieb bisher erfolglos. Die Versicherung will den ehrlichen Finder mit einem Zehntel des wiederbeschafften Geldes belohnen.
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0: 8.27 Uhr, 3 Minuten trennen uns vor 8:30. Edwin Collins und A Girl Like You. Jetzt hören wir F.R. David mit Words. Oder auch nicht. Nein, nicht. Die Melodie schon, aber nicht den Text. Ne? Es gibt eine deutsche Variante von Mary Rose, ne? Die nennt sich Zeit. Aber es gibt auch eine deutsche Variante von Dalia Lavi. Mut heißt die. Leider sehr, sehr selten gespielt. Aber hier in der Sendung Der Morgen mit Gernot, da wird sie gespielt. Und zwar jetzt.
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0: Schöne Nummer, ne? Kennt man FR David und Zeit von Mary Rose in der deutschen Fassung, kennen wir auch. Und leider diese schöne Variante von Dahlia Lavi, Mut, leider viel zu selten gespielt in den Radios, da wo der deutsche Schlager eigentlich Einzug halten sollte, ne? Wird mir gespielt. Tja, tja. Da müsst ihr die Sendung der Morgen mit Gernot hören. Da wird sowas gespielt. Richtig. 8:32 in der Zwischenzeit. 8:32, 8:09. Wie immer zu viel geschwatzt. Darum kommt das Wetter nicht um halb, sondern 8:55. Ja, das ist mein Markenzeichen. Der quatscht zu viel. Aber ich kann es nur noch mal wiederholen. Wenn ich nichts sagen würde oder nur die Titel ansagen würde, dann könnt ihr schon eine CD einlegen oder irgendeinen Streamingdienst in Anspruch nehmen. Dann wird nicht gequatscht. Also, da ist der Unterschied. Hier ist noch Radio, wie es sich gehört. Wir hören jetzt Eric Clapton, Swing, Love, Sweet Chariot. Davor die Wetteraussichten und dann natürlich davor gibt's erstmal das Gucken auf unseren Wetterfrosch. Dazu nehme ich mir meine Brille, gucke mir ganz genau den Weg nach Tegel an, weil da steht ein Glas. Ihr wisst schon, ne? Deckel auf, heißt Wasser drauf. Nein, Deckel auf, die Leiter und da ist der Wetterfrosch, seines Zeichens Kurt auch genannt. Und der sagt wie folgt, ne? Unken. Krötenunken, ja, ne? Ist ja, ein Frosch ist ja eine Kröte, ne? Mein Gerlund, so sagt doch endlich die Temperaturen, will ja keiner wissen, dein Gelaber. Ja, das stimmt. In alphabetischer Reihenfolge die 16 Landeshauptstädte der 16 Bundesländer. Berlin 17 Grad und sonnig. In Bremen 15 Grad bewölkt. Dresden meldet 16 Grad sonnig. Düsseldorf 15 Grad bewölkt. Erfurt 14 Grad bewölkt. In Hamburg 16 Grad wechselnd bewölkt. Hannover 15 Grad wechselnd bewölkt. In Kiel 15 Grad und bewölkt. Magdeburg 17 Grad wechselnd bewölkt. In Mainz 16 Grad wechselnd bewölkt. München 18 Grad und sonnig. Potsdam 16 Grad und sonnig. Saarbrücken 15 Grad bewölkt. In Schwerin 16 Grad und sonnig. Stuttgart 16 Grad wechselnd bewölkt. Und wie immer zum Schluss Wiesbaden 15 Grad wechselnd bewölkt. Danke, lieber Kurt, für die Daten. Liebe Grüße nach Berlin-Tegel. Du darfst wieder ins Glas hüpfen und weiterschlafen. Bis morgen. Hier jetzt alles wie angekündigt.
1: Meist sonnig geht es in den Morgen vereinzelt, hängt noch Nebel rum. Erstmal bleibt es trocken und oft richtig freundlich. Aber später schieben sich im Westen mehr Wolken rein und am Nachmittag kommt im Südwesten Regen dazu, vereinzelt auch Gewitter. Dazu wird's warm mit maximal 20 bis 29 Grad. Morgen dann deutlich wechselhafter mit Wolken und immer wieder Regen. Am Ende sind es höchstens 21 Grad.

0: Der Meister von beschwingter Noten, Eric Clapton, Swing Love, Sweet Chariot. Schöne Nummer, ne? So zum langsam hin und her wippen. In dem Rhythmus kann man noch gut und entspannt den Löffel agieren lassen in seiner Tasse Kaffee. Und wer also mit Zucker trinkt, entspannt umrühren. Ich nicht, nein, ich bin kein Sachse. Meine ich nicht negativ, Gottes Willen, weil, aber ich habe gehört, die trinken dann Schälchen Hesen und dann immer mit Zucker und mit Milch. Das ist zu viel des Guten. Außerdem sollte ich mich vom Zucker fernhalten. Ne? Ich bin ja ein Wesen, das figurbetont rumläuft. Gernot, das will keiner wissen. Okay, aber die Uhrzeit vielleicht. 8:39, 9 Minuten nach 8:30. Jetzt haben wir noch einen schnuckeligen Song und dann gucken wir mal, wer heute Geburtstag hat. Paola besingt die Mode. Schöne Vorzeige. Schweizerin, ja, die Paola. Ich höre sie sehr gerne.
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8.43 Uhr in der Zwischenzeit. 8.43 Uhr, 2 Minuten vor 8:45. Schauen wir uns mal an, welche Leute oder VIPs ja heute so Geburtstag haben. Ne? Unter anderem, wo, wie, was hier? Jasmin, ne? Jasmin Tabatabai, eine deutsch-iranische Schauspielerin und Musikerin. Ne? Kennt ja einer oder andere vielleicht, ne? 59 Jahre wird sie. Herzlichen Glückwunsch an dieser Stelle. Dann der britische Musiker und Gründer der Band Simply Red. Ne? Wäre erwähnungswert. Mick Hucknell, okay, lassen wir das mal so stehen. 66 Jahre. Wird er heute des Weiteren Nancy Sinatra. Oh, höre ich gerne ihre Musik. Ihr wisst, habe ich viele Titel bei mir in der Sendung drin. Ne, die wird heute 86 Jahre alt. Ne? US-amerikanische Sängerin und Schauspielerin. Auch Jürgen von der Lippe. Na, der ist ja nun durchaus bekannt. Also wer den nicht kennt, hat vermutlich nie deutsche Radio eingeschaltet gehabt. Deutscher Fernsehmoderator, Entertainer, Schauspieler und Komiker. Heute 78 Jahre. Lieber Jürgen, alles Gute und mach weiter so, wie du bisher warst. Und das Letzte, ja, nicht das Letzte, sondern den Letzten, den ich erwähnen will. Ja? Bonnie Tyler, die welische Rocksängerin. Ne? So wird sie hier dargestellt, wird heute 75 Jahre alt. Ja? Ihr wisst ja, in den Medien steht da in letzter Zeit viel drin, dass er da irgendwo im Krankenhaus liegt. Gute Besserung an der Stelle hier und herzlichen Glückwunsch zum Purzeltag und alles, alles Gute. Auch für die, die heute Geburtstag haben, die also nicht VIPs sind und die der Gernot nicht genannt hat. Das sind eine ganze Menge. Herzlichen Glückwunsch. Bonnie Tyler und It's a Heartache hören wir jetzt.

0: Gute Besserung und herzlichen Glückwunsch zum Purzeltag, Bonnie Tyler und It's a Heartache hier in meiner Sendung Der Morgen mit Gernot. 8 Uhr und 49 Minuten, 4 Minuten nach 8:45. Jetzt hören wir eine schöne Nummer, die kennen wir eigentlich von Natalie Imbruglia. Turn, genau. Und das Ding in Deutsch, Neugeboren, und die Interpretin heißt Annemarie Eifeld. Sollten wir kennen.
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0: Annemarie Eifeld, neu geboren. Um 8.54 Uhr, 6 Minuten vor 9. Das war's dann für heute. Wir hören jetzt gleich noch einen schönen Titel von den Pet Shop Boys als Abschluss. Und Dusty Springfield zusammen bis ran an die heimliche Brandenburg-Hymne. Für den heutigen Montag. Ich habe ihn geschafft, den doofen Montag. Ist erstmal Schluss. Morgen ab 6 Uhr bin ich wieder live für euch da. Wer es nicht aushalten kann bis dahin, kann gerne die Wiederholungssendung hören von 3 Uhr. Oder mich kontaktieren, dann sage ich, wie es funktioniert. Ne? 0170 18 16 61 6 0 170 18 16 16 6. Ich mache jetzt den Fisch, schwimme davon, wünsche euch einen tollen Start in die neue Woche. Wir hören uns morgen wieder. Wie immer, die zünftige Verabschiedung. Diener nach links, Diener nach rechts. Tschüss, tschüss, ihr Lieben. Macht's Schmugge. Euer Gernot aus dem wunderschönen, sonnendurchfluteten Märkisch-Oderland. Bis morgen früh.
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2: Im Studio Silas Quiring, schönen guten Morgen. Die Lage in Nahost spitzt sich wieder zu. Zum ersten Mal seit Beginn der Waffenruhe haben sich der Iran und Israel wieder gegenseitig angegriffen. Jana Klonikowski berichtet.
3: Der Iran hatte gestern Raketen auf Israel gefeuert, nach eigenen Angaben als Reaktion auf israelische Angriffe auf die pro-iranische Hisbollah-Miliz im Libanon. Daraufhin flog Israel Angriffe auf den Iran. Das Mullah-Regime reagierte mit neuen Raketenangriffen. US-Präsident Trump hatte zuvor noch versucht, die israelischen Schläge abzuwenden, um sein großes Ziel, ein Abkommen mit dem Iran, nicht zu gefährden. Als Reaktion auf die neue Eskalation in Nahost hat auch der Ölpreis wieder angezogen.
2: Deutschland, Frankreich und Großbritannien drängen auf direkte Gespräche über eine Waffenruhe zwischen Kiew und Moskau. Das haben Kanzler Merz und die anderen Regierungschefs nach einem Treffen mit dem ukrainischen Präsidenten Selenskyj in London erklärt. Zuletzt hatte Kremlchef Putin direkte Gespräche erneut abgelehnt. Tennisprofi Alexander Zverev hat Sportgeschichte geschrieben. Nach langem Warten hat der 29-Jährige seinen ersten Grand-Slam-Titel gewonnen, den ersten für die deutschen Tennisherren seit 30 Jahren. Im Finale der French Open bezwang er den Italiener Flavio Cobolli in 5 Sätzen. Nach seinem Sieg sagte Zverev:
4: Das ist für mich irgendwo schon eine Erfüllung auch. Man fühlt sich schon erfüllt als Tennisspieler. Ich habe jetzt auf jedem Niveau gewonnen. Das ist schon etwas, worauf man stolz sein kann. Und ich hoffe, dass irgendwo auch mental bei mir irgendwas ja auch geplatzt ist.
2: Der Countdown zur Fußball-WM läuft. Heute bezieht die deutsche Fußballnationalmannschaft ihr Teamquartier im US-Bundesstaat North Carolina. Der deutsche Handel hofft wieder auf viel Umsatz zum Turnier. Bei der Heim-EM vor 2 Jahren waren es 3,8 Milliarden Euro. Der dänische Fußballer Christian Eriksen ist erneut während eines Spiels zusammengebrochen. Es gehe ihm den Umständen entsprechend gut, heißt es inzwischen vom dänischen Verband. Eriksen hatte bei der EM vor 5 Jahren auf dem Platz einen Herzstillstand erlitten und musste wiederbelebt werden.
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5: Sonnig oder nur mit ein paar Wolken geht's gerade durch den Vormittag und erst einmal bleibt es trocken. Später ziehen von Westen her mehr Wolken rein. Ab dem Nachmittag wird's dann im Südwesten häufiger nass, teils auch mit Gewittern. Und Richtung Abend kann das auch näher an Benelux rüberschwappen, dazu Höchstwerte zwischen 20 und 29 Grad. Morgen wird's deutlich wechselhafter, mit Schauern und längerem Regen, maximal noch 21 Grad.
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2: Im Studio Silas Quiring. Die Lage in Nahost eskaliert erneut. Der Iran hat zum ersten Mal seit Beginn der Waffenruhe Raketen auf Israel gefeuert. Israel reagierte mit Gegenangriffen. Jana Klonikowski berichtet.
3: Das iranische Staatsfernsehen meldete mehrere Explosionen, unter anderem in der Hauptstadt Teheran. Gestern hatte sich die Lage hochgeschaukelt, nachdem Israel die pro-iranische Hisbollah-Miliz im Libanon erneut attackiert hatte, reagierte der Iran mit Raketenangriffen auf Israel und Israel dann mit den Angriffen im Iran. US-Präsident Trump hatte Israel noch von einem Gegenschlag abhalten wollen, um das von ihm erhoffte Friedensabkommen nicht zu gefährden.
2: Der Tankrabatt kommt laut IFO-Institut inzwischen an den Zapfsäulen an. Die Experten halten trotzdem nicht viel von dem Rabatt, weil er vor allem Vielfahrern mit Spritschluckern hilft. Das Institut will stattdessen eine Reform der Einkommenssteuer, um kleine und mittlere Einkommen zielgenau zu entlasten. Der Countdown zur Fußball-WM läuft. Heute bezieht die deutsche Fußballnationalmannschaft ihr Teamquartier in North Carolina. Am Sonntag steht dann in Houston, Texas, das erste Gruppenspiel gegen Curaçao an. Hier in Deutschland hofft der Handel wieder auf viel Umsatz zum Turnier. Bei der Heim-EM vor 2 Jahren waren es 3,8 Milliarden Euro. Stefan Hertel vom Handelsverband sagte uns:
4: Man muss auch sagen, dass die Effekte natürlich deutlich höher sind, wenn so ein Turnier im eigenen Land stattfindet, weil dann eben auch einfach noch Leute aus vielen anderen Ländern kommen und hier einkaufen. Je weiter die deutsche Nationalmannschaft im Turnier kommt, desto größer ist die Wahrscheinlichkeit, dass sich das auch irgendwie positiv auf die Gesamtstimmung niederschlägt, was dann auch einen Nutzen für die Wirtschaft hätte.
2: Der DGB-Vorstoß zu einer verpflichtenden Betriebsrente kommt bei der Union nicht gut an. Die Vorsitzende der Mittelstandsunion Konnemann warnte im Handelsblatt vor neuen Belastungen für die Betriebe. Das gefährde Investitionen, Arbeitsplätze und Wachstum. Kanzler Merz hat Alexander Zverev zu seinem French Open-Sieg gratuliert. Auf Instagram schreibt Merz von einem außergewöhnlichen Erfolg, der das ganze Land begeistere. Auch das DFB-Team und Wimbledon-Siegerin Angie Kerber gratulierten Zverev zum ersten Grand-Slam-Sieg für die deutschen Tennisherren seit 30 Jahren.
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5: Mit KI-Support. Sonnig oder mit nur ein paar Wolken geht's gerade durch Deutschland. Erstmal bleibt's trocken, später ziehen von Westen her mehr Wolken rein. Ab dem Nachmittag wird's dann im Südwesten nass, teils mit Gewittern, und das breitet sich bis zum Abend weiter aus. Dazu Höchstwerte zwischen 20 und 29 Grad. Morgen dann deutlich grauer und unbeständiger, mit Regen und Schauern, maximal 15 bis 21 Grad.

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2: Software, mit der sexualisierte Deepfakes erstellt werden können, soll in der EU verboten werden. Vertreter der Mitgliedstaaten und des Europäischen Parlaments haben sich darauf geeinigt, das KI-Gesetz entsprechend anzupassen. Ziel ist es, dass missbräuchliche Deepfakes, von denen oft Frauen betroffen sind, gar nicht erst erstellt werden können. In den kommenden Wochen geht für viele Tausende ein echter Lebensabschnitt zu Ende. Die Schulzeit ist vorbei. Aber was dann, fragen sich vor allem diejenigen, die Abi gemacht haben. Studieren oder nicht studieren? Viele drängen an die Hochschulen, es gibt aber auch noch andere spannende und vor allem auch sichere Karrieremöglichkeiten für Abiturienten. Zum Beispiel das Handwerk. Das boomt nämlich und Fachkräfte werden händeringend gesucht. Auch in der Hörakustikbranche. Hörakustiker beraten und versorgen Menschen mit Hörverlust. Zu den spannenden Aufgaben gehören die Messung der Hörleistung, die Anfertigung von speziellen Ohrpassstücken, die Anpassung und Einstellung der Hörsysteme sowie natürlich auch deren Wartung, erklärt Eberhard Schmidt, Präsident der Bundesinnung der Hörakustiker.
3: Der Beruf des Hörakustikers ist hochmodern und technisch anspruchsvoll. Hier verbinden sich Technik, Medizin und soziale Kompetenz auf höchstem Niveau. Mit dieser Ausbildung im Gesundheitshandwerk kann man direkt nach dem Abitur ins Berufsleben einsteigen, verdient von Anfang an Geld und hat sehr viele Aufstiegs- und Weiterbildungsmöglichkeiten.
2: Mitbringen sollten Azubis Freude an der Kommunikation mit Menschen, handwerkliches Geschick, Interesse an medizinischen Themen sowie die Bereitschaft, Neues zu lernen. Denn die Technik und die Abläufe verändern sich ständig. Die Telekom ermöglicht Public Viewing zur Fußball-WM. Dafür hat sie mit Sky eine Kooperation geschlossen. Tausende Kneipen und Gastronomiebetriebe bekommen so Zugang zu allen 104 WM-Spielen über die drei exklusiven Magenta-TV-Kanäle. Die Fußball-WM in den USA, Mexiko und Kanada startet am 11. Juni.
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2: Das Leiden der menschlichen Psyche, Intrigen am Königshof und die Rückkehr des Medikus. Mit Der Medikus 2 von Regisseur Philipp Stölzel kommt nun die Fortsetzung des Historien-Epos endlich auch auf DVD, Blu-ray und digital zu uns nach Hause mit einem hochkarätigen Ensemble aus internationalen Stars und spannenden Newcomern. Neben Tom Payne als Rob Cole stehen etwa Emily Cox, Liam Cunningham und Aidan Gillen vor der Kamera. Der Film verbindet prachtvolle Schauplätze und ein grandioses Szenenbild des 11. Jahrhunderts mit einer packenden Geschichte über Wissen, Macht und moralische Entscheidungen. Mein Kollege Matthias Pillasch verrät uns etwas mehr von Der Medikus 2.
3: Rob Cole verließ einst seine Heimat, um am anderen Ende der Welt ein Medikus zu werden. Jetzt kehrt er zurück nach England, um dort sein Wissen zu verbreiten.
4: Wir glauben an Medizin und Wissenschaft. Wir bringen euch Wissen, das die hier praktizierte, unkundige Medizin erleuchten wird.
5: Und das heilt sie?
4: Nein, aber so kommen sie auf andere Gedanken.
3: In London stößt Rob Cole auch auf eine völlig neue Herausforderung, die Heilung der menschlichen Seele.
6: Man sagt, sie sei von Dämonen besessen. Man muss unter die Oberfläche gehen.
7: Philosophia Anime.
8: Wir sollten alles lernen, was man über diese neue Wissenschaft wissen kann. Zum Wohl aller.
3: Doch Rob Cole muss kämpfen, um das Leben seiner Patienten und für die Anerkennung seiner Arbeit. Außerdem wird er in die Intrigen des Königshauses verstrickt.
9: Euer König ist zurück. Auferstanden aus den bedrohlichen Schatten von Ignoranz und Täuschung.
10: Wir müssen ihn loswerden. Ich kann euch beschützen.
11: Wovor?
10: Vor euren Feinden.
3: Als neuer königlicher Leibarzt steht Rob Cole seine härteste Prüfung erst noch bevor. Und sie reicht weit über seine Heilkunst hinaus.
12: Das Einzige, was ich hier wollte, war Leben zu retten. Und jetzt? Mein Weg ist übersät mit Toten.
6: Heile deine Seele und die Seelen der Menschen. Das ist dein Schicksal.

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1: Im Studio Silas Quiring. Die Lage in Nahost eskaliert erneut. Der Iran hat zum ersten Mal seit Beginn der Waffenruhe Raketen auf Israel gefeuert. Israel reagierte mit Gegenangriffen. Jana Klonikowski berichtet.
2: Das iranische Staatsfernsehen meldete mehrere Explosionen, unter anderem in der Hauptstadt Teheran. Gestern hatte sich die Lage hochgeschaukelt, nachdem Israel die pro-iranische Hisbollah-Miliz im Libanon erneut attackiert hatte, reagierte der Iran mit Raketenangriffen auf Israel und Israel dann mit den Angriffen im Iran. US-Präsident Trump hatte Israel noch von einem Gegenschlag abhalten wollen, um das von ihm erhoffte Friedensabkommen nicht zu gefährden.
1: Der Tankrabatt kommt laut IFO-Institut inzwischen an den Zapfsäulen an. Die Experten halten trotzdem nicht viel von dem Rabatt, weil er vor allem Vielfahrern mit Spritschluckern hilft. Das Institut will stattdessen eine Reform der Einkommenssteuer, um kleine und mittlere Einkommen zielgenau zu entlasten. Der Countdown zur Fußball-WM läuft. Heute bezieht die deutsche Fußballnationalmannschaft ihr Teamquartier in North Carolina. Am Sonntag steht dann in Houston, Texas, das erste Gruppenspiel gegen Curaçao an. Hier in Deutschland hofft der Handel wieder auf viel Umsatz zum Turnier. Bei der Heim-EM vor 2 Jahren waren es 3,8 Milliarden Euro. Stefan Hertel vom Handelsverband sagte uns:
3: Man muss auch sagen, dass die Effekte natürlich deutlich höher sind, wenn so ein Turnier im eigenen Land stattfindet, weil dann eben auch einfach noch Leute aus vielen anderen Ländern kommen und hier einkaufen. Je weiter die deutsche Nationalmannschaft im Turnier kommt, desto größer ist die Wahrscheinlichkeit, dass sich das auch irgendwie positiv auf die Gesamtstimmung niederschlägt, was dann auch einen Nutzen für die Wirtschaft hätte.
1: Der DGB-Vorstoß zu einer verpflichtenden Betriebsrente kommt bei der Union nicht gut an. Die Vorsitzende der Mittelstandsunion Konnemann warnte im Handelsblatt vor neuen Belastungen für die Betriebe. Das gefährde Investitionen, Arbeitsplätze und Wachstum. Kanzler Merz hat Alexander Zverev zu seinem French Open-Sieg gratuliert. Auf Instagram schreibt Merz von einem außergewöhnlichen Erfolg, der das ganze Land begeistere. Auch das DFB-Team und Wimbledon-Siegerin Angie Kerber gratulierten Zverev zum ersten Grand-Slam-Sieg für die deutschen Tennisherren seit 30 Jahren.

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1: Bäume machen unsere Städte und Dörfer erst richtig lebenswert und es fühlt sich gleich viel besser an, wenn man eine Straße oder einen Spielplatz sieht, wo ein paar saftig grüne Bäume stehen. So richtig gut geht's aber vielen Bäumen in unseren Ortschaften nicht, denn sie sind von Trockenheit und Abholzung bedroht. Die gute Nachricht, jeder kann nun seinem Lieblingsbaum helfen und braucht dafür nur ein Smartphone. Mehr dazu von Jessica Martin.
2: Bäume sind wunderschön und übernehmen wichtige Funktionen für uns alle, erklärt der BUND-Abteilungsleiter Biodiversität Christian Hönig.
3: Sie kühlen die Stadt, sie sind sozusagen die beste Klimaanlage, die wir haben. Sie reinigen die Luft auch von Schadstoffen, sie wirken beruhigend und tragen so zur Gesundheit bei und auch natürlich für die Natur. Für Insekten, für Vögel sind sie auch in den Städten ganz wertvolle Trittsteinbiotope oder in Parks natürlich dann auch komplette Lebensräume.
2: Allerdings haben es die Bäume in unseren Ortschaften nicht leicht. Besonders schwierig der Standort Straße.
3: Oberirdisch fehlt es oft am Platz, wo sie ihre Äste ausstrecken. Die Gebäude, an denen sie dran stehen, speichern die Wärme und geben sie die ganze Zeit ab. Glasfassaden wirken teilweise wie ein Brennglas. Und unterirdisch sieht es auch nicht viel besser aus, eigentlich sogar noch schlimmer. Da ist dann stark verdichteter Boden, der nur sehr schwer zu durchwurzeln ist, wenn da überhaupt am Platz ist.
2: Aber auch Hundeurin, Anfahrschäden durch Autos oder das Anschließen von Fahrradschlössern setzen den Bäumen zu.
3: Ein ganz großes Problem ist auch noch Streusalz. Das ist eigentlich der Baumkiller Nummer 1. Und wir können froh sein, dass sie überhaupt da so ihren Dienst tun. Um Bäume wirksam schützen zu können, brauchen wir verlässliche Daten. Und dabei zählen wir auch für die Unterstützung der Bürgerinnen und Bürger.
2: Um den Bäumen eine Stimme zu geben und einen Überblick über den Baumbestand zu bekommen, gibt es das Projekt Mein Baum. Hier kann jeder mithelfen und über die BUND-App Mein Baum wichtige Informationen zusammentragen.
3: Um mitzumachen, müssen Sie einfach nur die kostenlose App runterladen und sich dann einmal registrieren. Das können Sie auch mit Gruppen oder zum Beispiel auch mit Schulklassen gemeinsam machen. Und über die App können Sie dann halt mitteilen, wo ein Baum steht, um welche Baumart es sich handelt und dann auch, wie es dem Baum geht. Und neu haben wir jetzt halt drin, dass Sie nicht nur so den einzelnen Baum erfassen können, sondern sogar ganze Baumgruppen und vor allem die Alleen melden können. Die Standorte werden dann per GPS erfasst oder Sie können die auch manuell eintragen.
2: Übrigens, der Zustand eines Baumes ist ganz leicht zu erkennen, zum Beispiel an der Baumkrone.
3: Es hat eine richtig schöne, dichte Krone, voll mit Laub. Dann geht es den Bäumen in der Regel gut. Wird die Krone schütter, kann ich da so ein bisschen durchgucken. Werden die Blätter eingerollt? Verfärben die sich schon im Sommer irgendwie gelb? Haben die vielleicht sogar einen rostroten Rand und werden dann abgeworfen? Habe ich ganz viele trockene Astpartien? Daran kann ich erkennen, dass es dem Baum nicht ganz gut geht. Und wer genau hinschaut, bekommt dann mit der Zeit ein Gefühl dafür, ob es ihm gerade gut geht oder ob er Hilfe braucht.
1: Also, einfach mal mithelfen und seinem Lieblingsbaum helfen. Das geht mit der kostenlosen BUND-App Mein Baum. Mehr Infos gibt's im Netz unter bund-naturschutz.de/meinbaum.

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1: Sturmhöhe, Ihre Interpretation dieser epischen Liebesgeschichte auf Blu-ray, DVD und 4K ins Heimkino. Sie hat ja schon mit Saltburn und Promising Young Woman groß von sich reden gemacht und wer diese Filme kennt, der weiß, dass ihr Wuthering Heights kein klassischer Kostümfilm sein kann, sondern eher etwas, was edgy ist, provokant und anders. Helge Michael hat für uns schon mal reingesehen.
2: Seit Ewigkeiten verbindet Kathy und Heathcliff eine Nähe, die ihresgleichen sucht.
3: Woraus auch immer unsere Seelen gemacht sein mögen, die seine und die meine sind gleich.
2: Aus dieser Verbundenheit wird Liebe, die allerdings nicht sein darf.
4: Heathcliff, du bist nicht genug. Nicht für sie.
2: Denn Heathcliff genießt nicht dasselbe soziale Ansehen wie Cathys Familie. Aber Cathys standesgemäße Heirat...
4: Ich nehme es nicht hin, dass sie Widerling in ihrer Nähe sind.
2: Und Heathcliffs plötzliches Verschwinden können die beiden nur vorübergehend voneinander fernhalten.
5: Dachtest du, das würde mich aufhalten?
2: Wohlhabend kehrt Heathcliff zurück. Und obwohl die Wunden ihrer Vergangenheit noch nicht verheilt sind...
3: Wieso hast du mich verlassen?
5: Wieso hast du dein eigenes Herz verraten?
2: ...sind sie sich bald näher als je zuvor. Getrieben von ihrer Liebe, wie auch von Rachegelüsten, geraten Cathy und Heathcliff in einem berauschenden Strudel aus Lust und Leidenschaft...
5: Willst du, dass ich aufhöre?
3: Nein.
2: ...der sich bis zum Wahnsinn steigert.
5: So küss mich und lass uns beide verdammt sein.

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1: Die Bundesregierung will die Abwehr von Cyberangriffen deutlich stärken. Das Kabinett hat dazu einen Gesetzentwurf beschlossen. So sollen Behörden wie zum Beispiel Polizei und BKA mehr Befugnisse bekommen. Bundesinnenminister Dobrindt.
2: Wir stellen fest, dass wir zunehmend professionellen Angriffen ausgesetzt sind, die auch ein wesentlicher Teil der hybriden Bedrohungen darstellen.
1: Cyberangriffe würden zur Spionage eingesetzt, aber auch um unsere Gesellschaft zu destabilisieren, so der CSU-Politiker. Wegen illegaler Produkte hat die EU-Kommission eine Strafe in Höhe von 200 Millionen Euro gegen den chinesischen Online-Marktplatz Temu verhängt. Die Brüsseler Behörde teilte mit, dass das Unternehmen Risiken und Schäden für Verbraucher nicht ordentlich bewertet habe. Verbraucher in der EU stießen bei Temu mit hoher Wahrscheinlichkeit auf illegale Artikel. Und tippen, wetten, mitfiebern. Die vom 11. Juni bis zum 19. Juli in den USA, Kanada und Mexiko stattfindende Fußball-WM wird mal wieder Millionen Deutsche in ihren Bann ziehen. Vom Radio oder Fernseher, in organisierten Tippspielen oder auch in Online-Wettbüros, wo man beispielsweise längst Geld darauf setzen kann, wer Weltmeister, Torschützenkönig oder bereits in der Vorrunde ausscheiden wird. Und das Beste? In Deutschland sind Sportwettengewinne für Privatpersonen grundsätzlich steuerfrei, sagt Steffen Gall von der Vereinigten Lohnsteuerhilfe, kurz VLH.
3: Und zwar unabhängig von der Höhe. Es spielt auch keine Rolle, ob die Wetten online oder vor Ort in einem Wettbüro platziert wurden. Das gilt übrigens nicht nur für Fußballwetten, sondern auch für Wetten auf andere Sportarten oder Pferderennen. Sämtliche Gewinne aus solchen Wetten müssen nicht versteuert und auch nicht in der Steuererklärung angegeben werden.
1: Selbst wer in seiner Freizeit Sportwetten regelmäßig und auch in größerem Umfang als Hobby betreibt, muss in der Regel keine Einkommensteuer auf seine Gewinne zahlen.
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Hola, ¿qué tal? Un buen día. Guten Morgen. Herzlich willkommen. 10 Uhr auf den Kanarischen Inseln. Es ist Montag, der 8. Juni 2026. Rein in diese Woche. Ich bin Rudi Loderbauer und natürlich haben wir die bunten und kuriosen Geschichten aus aller Welt in den kommenden 2 Stunden wieder für euch zusammengetragen. Einiges mit dabei, zum Beispiel gehen wir nach Australien, nach Sydney. Da gab es vor ein paar Tagen ein großes Live-Konzert und ja, live ist live und live ist immer ein bisschen gefährlich, weil da kann natürlich auch spontan was passieren. Und bei diesem großen Konzert in Sydney, da ist was passiert. Was genau, das sage ich euch gleich in ein paar Minuten. Und dann haben wir noch einen Mann in München, der vor ein paar Tagen abends an der Isar spazieren gegangen ist und so ein paar Steine mit den Füßen da rumgekickt hat. Und irgendwie hat er dabei seinen Schuh über eine Mauer gekickt. Und das hatte interessante Folgen. Das muss ich euch nachher ein bisschen ausführlicher noch erzählen. Wir haben natürlich aktuelle Inselnachrichten mit dabei für Fuerteventura und die Kanarischen Inseln. Steht ja momentan alles bei uns im Zeichen des Papstbesuches auf den Kanaren. Er kommt ja in ein paar Tagen, ist ja schon auf.

der Peninsula gestern der große Gottesdienst mit über 1 Million Gläubigen mit dabei. Heute die Rede im Parlament, also da ist einiges geboten. Inselnachrichten nachher um 20:30 und das Wetter natürlich, die Aussichten, wie wird es in dieser neuen Woche. Die Infos kommen wie immer um 20:30 nachher von unserem Thomas Globig, bekannt vom MDR Fernsehen. Die vergessenen Hits der vergangenen Jahrzehnte haben wir auch wieder mit dabei, nachher ein schöner Titel. Und jetzt erstmal Musik zum Reinkommen in diesen Montag. Ich hoffe, es geht euch gut, ihr lasst es euch gut gehen. Wir begleiten euch dabei. Die Pointer Sisters gibt's gleich und es brennt Feuer. Außerdem Taburette mit dabei, Rotto e Elegante. Und dann haben wir noch diese Herrschaften aus Schweden, Ace of Base, die 90er, Wheel of Fortune, das Glücksrad, das drehen wir. Und ich wünsche eine schöne Zeit und danke, dass ihr den richtigen Sender hört. Das ist natürlich Ola FM.

Friends, die Pointer Sisters on Fire hier bei Ola FM, eurem Lieblingsradio auf den Kanarischen Inseln. 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Das bin ich und das sind die bunten und kuriosen Geschichten aus aller Welt. Live is live, am Opusball gesungen und live. Bei Live-Konzerten oder Sendungen, ja, da kann immer mal was passieren. Das ist ein bisschen gefährlich, aber auch umso spannender. Vor ein paar Tagen, da war ein großes Live-Konzert zum Musical La La Land in Sydney in Australien. Und da gab es ein kleines Problem. Da ist nämlich in der Pause des Musicals plötzlich der Pianist erkrankt, konnte nicht mehr weiterspielen. Und so kam dann noch in der Pause die Durchsage, gibt es einen Pianisten im Haus? Ja, und wie das Schicksal manchmal so spielt, es war tatsächlich einer im Publikum, ein junger Mann, 21 Jahre alt, Sterling Nasa heißt der Gute. Er ist spontan eingesprungen und hat ohne Probe vor 2500 Menschen gespielt und das so gut, er hat das ganze Live-Konzert gerettet. Großartig, ja. Talente gibt's, Talente schlummern. Und der Mann hatte seinen großen Auftritt. Ja, live ist einfach immer so ein gewisser Kitzel auch. Das ist das ganz besondere Etwas. Das weiß auch er hier. Robbie Williams, En Vivo, live mit Angels, jetzt bei Ola FM.

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Milo und AO Technology für ihn der große Durchbruch damals gewesen. Sehr sympathischer junger Herr aus Belgien. Bei uns hier geht's weiter bei Ola FM gleich mit aktuellen Inselnachrichten für Fuerteventura und die Kanarischen Inseln und das Wetter für die neue Woche. Die Aussichten, wie man von unserem Thomas Globig bekannt vom MDR Fernsehen. Vorher noch Musik von unserem Frankie, unser Frank Kassebaum, wieder ein schöner Titel von ihm. Er sagt, diesmal ist es keine klassische Liebesgeschichte, diesen Titel, es geht eher um diesen besonderen Moment, wenn einem ein Mensch begegnet, vielleicht auch nur ganz kurz und man merkt so ein bisschen, oh, das Herz, das lebt noch. Ja, und der Stranger in seinem Lied, der bleibt bewusst offen. Es kann ein Mann oder eine Frau sein, jemand Fremdes im Alltag, ein Blick, eine Begegnung, der einfach was Besonderes auslöst. Musikalisch sehr, ja, cineastisch aufgebaut mit Piano, Streichern, Cello und einem großen orchestralen Finale. Das klingt schon fast wie der Soundtrack zu einem besonderen Film. The Heart is Still Alive. Frankie neu bei Ola FM jetzt.

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1: Kommt natürlich von unserem Lieblingsmeteorologen Thomas Klobig, bekannt vom MDR-Fernsehen. Zum Start rein in die neue Woche noch ein bisschen trüb am Vormittag, aber zum Nachmittag wird es wieder sonniger. 20 bis 24 Grad an der Westküste sowie in den Bergen. Im Süden und Osten örtlich bis 28 Grad. Am Nachmittag weht der Wind dann deutlich stärker, zunehmend stark mit Böen von teils mehr als 60 Stunden. Kilometern aus nördlichen Richtungen. Die weiteren Aussichten. Im Laufe der Woche ändert sich am Inselwetter relativ wenig. Nur vorübergehend ist der Himmel wolkiger. Tagestemperaturen bleiben bei 23 bis 28 Grad und gerade nachmittags ziemlich stark windig.
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1: Ja, und da sind wir in großer Erwartung. Der Papst ist ja schon auf der Peninsula und er wird auch begleitet werden vom spanischen König Felipe VI. Und Ministerpräsident Pedro Sanchez auf der Reise zu den Kanarischen Inseln in den kommenden Tagen. Sanchez wird ihn auf Gran Canaria begleiten und der König wird ihn am nächsten Tag, das ist dann der 12. Juni, auf dem Nordflughafen von Tenerife verabschieden. Und ganz interessant auch, der Präsident der Kanarischen Inseln, Fernando Clavijo, wird dem Papst eine Studie über seine kanarischen Wurzeln überreichen. Eine Ahnenforscherin hat die erstellt und sie hat nämlich den Stammbaum des Papstes zurückverfolgt und visuell festgehalten. Die Vorfahren von Papst Leo XIV. Waren Kanarier, die aufgrund der Armut nach Amerika ausgewandert sind. Sie stammten aus dem Stadtteil La Asomada in Santa Cruz de la Palma. Wunderschöne Insel La Palma. Daher hat dieser Papst eben auch eine ganz besondere Verbindung zu unseren Kanarischen Inseln.
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1: Das sind die bunten und kuriosen Geschichten aus aller Welt. Und da hatte ein junger Mann keine wirkliche Verbindung vor ein paar Tagen, als er an der Isar in München spazieren gegangen ist. Er hat Steine mit dem Fuß rumgekickt und plötzlich ist einer seiner Schuhe irgendwie über eine hohe Mauer geflogen, unbeabsichtigt das Ganze, und das hatte ungeahnte, unglückliche Folgen. Was da genau passiert ist, das erzähle ich euch gleich nach 3 am Stück. Gleich mit dabei Lyndon David Hall, Sexy Cinderella, außerdem Lunedì, Mirage und Stasera, La Luna, heute Abend der Mond, und 10cc Klassiker jetzt, die Rubber Bullets bei Ola FM.

Liebevolle Erinnerung an Lyndon David Hall, viel zu früh verstorben, aus den 90ern. 1999 war Sexy Cinderella hier bei Ola FM mit Rudi Loderbauer. Und da seid ihr mittendrin in den bunten und kuriosen Geschichten aus aller Welt. Und da hat sich ein Mann ziemlich blöd verlaufen vor ein paar Tagen. Ein 23-jähriger Mann aus München, der war am späten Abend quasi unterwegs, eigentlich entlang der Isar und so

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1: Was ist denn das für einer, wenn sie sich gedacht haben? Schmeißt er seinen Shooter drüber und dann bekommt er auch noch Panik. Bei Ola FM geht es jetzt hier weiter mit einem Titel, der ist
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1: Brandneu sogar. One Republic, neue Single, Need Your Love.

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der großartige, der wunderbare Jackie Wilson, Higher and Higher, hier bei Ola FM. Und jetzt ist es wieder Zeit für Helen's Song of the Week. Helen ist Stammhörerin aus den USA, aus einer kleinen Stadt in New Jersey. Und jede Woche gibt es hier einen Song of the Week. Und das ist heute mal was anderes. Mal nicht Country, mal kein Oldie, kein Klassiker, sondern was Flotteres. Helen, welcome to the show. This is your song of this week and you've chosen one of your exercise songs. Wow, that's the perfect beat to get you in the mood for the new day in the morning and all day. Flo Rida and T-Pain, yes. Let's go down low on all FM.

Hier ist Ola FM, bienvenidos in Ola FM. Schön, dass ihr dabei seid. Die bunten und kuriosen Geschichten aus aller Welt. Ich bin Rudi Loderbauer und gleich haben wir eine Sache, wenn man im Auto unterwegs ist, so locker mal den Arm raus aus dem Seitenfenster, Fenster runterkurbeln und ganz lässig da durchfahren. Ist durchaus teuer in einigen Ländern mittlerweile, in Italien zum Beispiel. Warum? Darüber reden wir gleich ein bisschen ausführlicher. Die vergessenen Songs der vergangenen Jahrzehnte. Der Björn von der Retrowelle hat wieder was Schönes aus dem Musikarchiv geholt. Ungefähr 20 Minuten ist es soweit. Aktuelle Inselnachrichten um halb, natürlich im Zeichen des Papstbesuches auf den Kanarischen Inseln in den kommenden Tagen in Spanien. Auf der Peninsula ist er ja schon. Diesen Sonntag der große Gottesdienst gewesen mit über 1 Million Teilnehmern, die da vor Ort waren. Das Wetter natürlich auch mit dabei bei uns. Wie schaut's aus in der neuen Woche? Die Infos kommen von unserem Thomas Globig, bekannt vom NDR Fernsehen. Jetzt erstmal Musik, da am Stück Swing Out Sister mit dabei. You on my mind, Sweet California. Die Mädels, well, we're ser la ra ra. Und 38 Special, mit denen geht's los. 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

Die Mädels von den Swing Out Sisters, You on My Mind hier bei Ola FM mit Rudi Loderbauer und mal eben den Arm locker aus dem Autofenster hängen lassen, den Ellenbogen auf der Tür abstützen. Für viele gehört das so ein bisschen auch zum Urlaubsgefühl dazu, aber in Italien, da kann diese Gewohnheit jetzt schnell sehr, sehr teuer werden. Ja, da nämlich während der Fahrt Arme, Ellbogen, Füße oder andere Körperteile aus dem Seitenfenster ragen lässt, der muss künftig mit einem ordentlichen Bußgeld rechnen. Das ist neues italienisches Verkehrsrecht. Das ist nicht nur ein Regelverstoß, sondern unter Umständen auch eine Gefährdung des Straßenverkehrs. Im italienischen Straßenverkehrsgesetz, im Codice della Strada, dort ist festgelegt, dass weder Fahrer noch Insassen Körperteile über die seitliche Fahrzeugkontur hinaus ragen lassen dürfen. Und schon ein auf der Fensterkante abgestützter Ellenbogen kann deshalb eine ordentliche Geldstrafe nach sich ziehen. Von 85 bis 340 Euro kann das kosten. Dann ist man ganz schnell nicht mehr so lässig. Gut, muss ja auch nicht unbedingt sein. Lieber Fenster zu, Klimaanlage an, dann ist es angenehmer für alle, auch im Auto. Das geht ein bisschen cooler, im wahrsten Sinne des Wortes. Und jetzt geht's nach Holland, in die Niederlande. Musik von Out Nederland, Look That You Lean On Uns. Leisterin, noch ein feiner Tag mit Ola FM in Fleming, ganz automatisch.

0: aus einem meiner absoluten Lieblingsländer, aus den Niederlanden, Fleming und Automatisch. Und gleich geht's weiter mit den vergessenen Songs der vergangenen Jahrzehnte. Der Björn von der Retrowelle hat was aus unserem Musikarchiv rausgeholt, ist noch gar nicht so alt, kommt nachher gleich. Aber vorher noch Christa Burke und Don't Look Back. Gleich.
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Ja, wir schauen lieber nach vorne, nicht zurück. Don't look back, Chris de Burgh bei OLFM. Und jetzt wieder die vergessenen Songs der vergangenen Jahrzehnte. Wir gehen zurück ins Jahr 1988 zu einer Dame, die damals ihre ersten großen Erfolge hatte. I Should Be So Lucky zum Beispiel. Kylie Minogue ist natürlich gemeint, aus Australien, die Kylie. Und der Björn hat was rausgesucht, eine Single, die damals anfangs nur in Japan veröffentlicht wurde. Musikalisch ein typischer Stock Aitken Waterman Pop-Song, ziemlich eingängig und gute Laune auch, war Platz 1 in den japanischen Single-Charts. Und nicht nur so kurzzeitig, sondern 10 Wochen gleich auf Platz 1 gewesen. In Europa nicht ganz so bekannt. Warum auch? Komischerweise eigentlich. Also verstehe ich gar nicht. Dabei ist es doch so was Schönes und passt auch perfekt rein damals eben in diese Zeit. Da gab es eine ganze Reihe von Titeln. Nicht nur von Kylie, Rick Astley und noch Jason Donovan und einigen anderen. Jetzt aber erstmal der Titel hier. Zum Genießen, Kylie und Turn It Into Love bei OLFM.

Eins der Frühwerke von Kylie 1988, Turn It Into Love. Interessanterweise kam dieser Titel nie in England als Single raus, wurde aber dann später von Hazel Dean gecovert quasi und war in den Top 40 in England. Die hatte also da Erfolg damit. Ganz interessant. Ja, manchmal ist es eigenartig, wie sich die Songs entwickeln. Gleich Inselnachrichten und das Wetter hier bei Ola FM. Nach ihm ja Huber K., wenn der Mond die Sonne berührt.

0: Ja, apropos, was macht denn die Sonne bei uns?
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0: Zumindest zum Start rein in die neue Woche ist sie am Vormittag, an diesem Montag noch etwas verhalten, aber spätestens am Nachmittag wird es wieder sonniger bei 20 bis 24 Grad an der Westküste sowie in den Bergen. Im Süden und im Osten der Insel örtlich bis 28 Grad. Der Wind weht mäßig, aber nachmittags dann wieder zunehmend stark mit kräftigen Böen von teils mehr als 60 Stundenkilometern aus nördlichen Richtungen. Die weiteren Aussichten im Laufe der Woche ändert sich da relativ wenig. Nur vorübergehend ist der Himmel wolkiger. Die Tagestemperaturen bei maximal 28 Grad und gerade nachmittags weiterhin ein ziemlicher starker Wind.
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0: Ja, die Vorbereitungen laufen auf Hochtouren. Der Papst ist ja schon da auf der Peninsula und jetzt die nächsten Tage kommt er dann zu uns auf die Kanarischen Inseln, Gran Canaria und Teneriffe. Und da wurde geforscht, denn der Präsident der Kanarischen Insel, Fernando Clavijo, wird dem Papst eine Studie über seine kanarischen Wurzeln überreichen. Die hat eine Ahnenforscherin erstellt und sie hat da den Stammbaum des Papstes zurückverfolgt. Und die Vorfahren des Heiligen Vaters waren ja Kanarier. Die sind damals aufgrund der Armut nach Amerika ausgewandert. Sie stammten aus dem Stadtteil La Asomada in Santa Cruz de la Palma. Daher hat der Papst eine ganz besondere Verbindung zu den Kanarischen Inseln. Und auf den Kanarischen Inseln wurde in den ersten 5 Monaten des Jahres insgesamt wurden 62 Organspender registriert. Dadurch konnten 116 Transplantationen durchgeführt werden. Das war ein Fünftel mehr als im Vorjahr. Vertreter des Kanarischen Gesundheitsamtes haben sich für die Solidarität der Spender und ihrer Familien herzlich bedankt.
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0: Und apropos Papst. Da gab es auch eine ganz nette Geschichte jetzt vor ein paar Tagen, denn bevor der Papst ins Amt berufen wurde, er hatte einen privaten PayPal-Account und da gab es noch eine offene Rechnung und ein US-Beamter hat ihm jetzt ein bisschen Geld übergeben. Darüber reden wir gleich ein bisschen ausführlicher nach 2 am Stück. Gleich mit dabei die Half Cubes 2025 Precious to Me. Und Klassiker aus den 80ern von Hot Chocolate, What Kind of Boy You're Looking For, Girl.

Precious to Me, die Half Cubes hier bei Ola FM aus Großbritannien, natürlich aus England sind sie. Und das sind die bunten und kuriosen Geschichten aus aller Welt. Ich bin Rudi Loderbauer, der Papst momentan ja in Spanien und bald bei uns auf den Kanarischen Inseln. Das Papstfieber greift um sich und ein paar interessante Geschichten am Rande. Bevor Papst Leo ins Amt berufen wurde, hatte er einen privaten PayPal-Account. Das heißt PayPal übrigens. Viele sagen eben in Deutschland PayPal oder so, aber das stimmt nicht. Es heißt PayPal. Pal ist der Kumpel. Haben wir wieder was gelernt. Genau, jetzt hat der Account dem Papst einen persönlichen Besuch von einem US-Beamten eingebracht. Ganz interessant, denn er hat sein PayPal-Guthaben zurückbekommen. Da hat der Schatzmeister vom US-Bundesstaat Illinois auf X mitgeteilt, er hat dem Heiligen Vater persönlich im Vatikan besucht und ihm $8,65 in bar überreicht. Was ist da los? Dem Vorfall war eine kleine Episode vorausgegangen. Das Ganze hat sich abgespielt nach der Ernennung von Robert Prevost zum Papst. So heißt der Papst Leo mit wirklichem Namen. Und Leo hat halt damals versucht, sein PayPal-Guthaben auf regulärem Weg zurückzuerhalten, aber das hat nicht geklappt, weil die Bank hat gesagt, er muss persönlich erscheinen und seine persönlichen Daten ändern. Das war ein bisschen hektisch und hat so nicht geklappt. Auf jeden Fall hat der Schatzmeister jetzt bei dem Treffen bestätigt, auch was der Papst da gesagt hat. Es ist eine wahre Geschichte, wenn auch leicht ausgeschmückt, aber eine wahre Geschichte. Und der Dollarbetrag wurde dem Papst im Rahmen eines sogenannten E-Cash-Anspruchs überreicht. Und der Papst Leo hat versucht, ja auch da mal anzurufen bei der Bank, um das zumindest irgendwie telefonisch zu klären. Aber als er gesagt hat am Telefon, hier ist der Papst, hat die Bankangestellte einfach aufgelegt. Frechheit, oder? Die Flames jetzt hier bei uns bei Ola FM und Everytime.

locker flockig und gut gelaunt hier. Da muss man mitsingen hier. Die Flames und Every Time bei Ola FM für euren schönen Urlaub zum Genießen auf den Kanarischen Inseln. Oder ja, es gibt ja viele schöne Inseln auf der Welt, zum Beispiel auch in Griechenland, die Insel Kreta beispielsweise. Ja, da ist es auch schön. Uta und Ralf waren da vor kurzem und sie haben gute Freunde dort überrascht, die Sibylle und den Steffen, die sie auch sehr, sehr lieb grüßen an dieser Stelle. Und sie haben eine tolle Zeit gehabt, habe ich erfahren. Und sie haben ein sehr, sehr schönes Lied gehört. Ist ja auch immer so, Urlaubserinnerungen sind auch so ein bisschen auch immer mit Musik verbunden, was man dann vor Ort so gehört hat irgendwie, sei es im Radio oder im Hotel oder irgendwo ein Live-Auftritt. Und da haben sie diesen großartigen Titel gehört von Giannis Parrios und Haris Alexiou. Kokkino Carifalo, das heißt rote Nelke. Sehr, sehr schön. Jetzt für euch zum Genießen. Urlaubserinnerungen an Kreta.

Garefalo, die rote Nelke von Giannis Barrios und Aris Alexo hier bei Ola FM aus Griechenland. Und jetzt wieder zurück zu uns nach Spanien, in dem Fall nach Ibiza mit dem Paul bei Ola FM. So viele Inselwahnsinn. Yeah.

celebrar. De Paul und Ibiza. Und das war's auch schon wieder hier für heute mit den 2 Stunden bunten und kuriosen Geschichten aus aller Welt auf den Islas Canarias natürlich. Ich bin Gudi Loderbauer. Schön, dass ihr wieder zugehört habt. Machen wir gerne in einer Woche wieder. Sonntagabend 19 bis 21 Uhr, Montag 10 bis 12 Uhr Kanal. Zeit und an diesem Montag natürlich wieder Maxi Sound mit Tom Atkins ab 19 Uhr. Thema unter anderem: Google möchte Millionen von Mücken aussetzen. Was steckt dahinter? Der Tom klärt euch auf. Aktuelle neue Titel mit drin natürlich, die Lyrics sind mit dabei und zahlreiche Musikwünsche. Dienstagabend, da gibt's unseren Sascha Hellmann natürlich schon seit vielen Jahren auch. Hellmis Radio Show, 19 Uhr Kanarenzeit mit den 3 Euro Hits am Stück und ein bisschen Comedy mit drin. Und ab 20 Uhr heißt aromatisch gesund bei OLFM mit Lou Oliveira und zahlreichen interessanten Tipps und Ideen. Mittwochabend die Euro Top 40 mit Jost Alpe bei OLFM oder späten Freitagabend. Da gibt John Crespo mit Hello Wicked, 22:30 ungefähr. Schöne Zeit, hasta el próximo Domingo. Ciao, ciao, adios, Sets Felices mit Desireless aus Frankreich. Und John, macht's gut, adios.

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2: Im Studio Silas Quiring. Kurz vor dem Start der Fußball-WM hofft der deutsche Handel wieder auf viel Umsatz. Bei der Heim-EM vor 2 Jahren waren es 3,8 Milliarden Euro. Dieses Jahr sind Euphorie und Kauflaune bislang aber noch nicht so richtig da. Fürs DFB-Team wird's jetzt langsam ernst. Heute bezieht es sein WM-Quartier in North Carolina. Bundestrainer Julian Nagelsmann sagt:
3: Das Allerwichtigste aus Trainer- und Mannschaftssicht ist die Nähe zu den Plätzen. Wir haben 3 Plätze in einem sehr, sehr guten Zustand. Wir können sie fußläufig oder mit dem Fahrrad in weniger als 10 Minuten erreichen. Und das ist schon ein ganz entscheidender Faktor, weil man natürlich aufgrund der Distanzen der Spiele hier in den USA schon gewisse Strecken zurücklegt, die wir im Trainingsalltag tunlichst vermeiden möchten. Und das ist uns mit diesem Basecamp geglückt.
2: Am Sonntag geht's zum WM-Auftakt in Houston, Texas gegen Curaçao. Israel und der Iran melden wieder gegenseitige Angriffe und weltweit ist die Sorge groß. Auch der Ölpreis ist wieder nach oben gegangen. Bundesverkehrsminister Schnieder rechnet aber nicht damit, dass Sprit hier bei uns knapp werden könnte. Ein großer Stromausfall legt weiter Teile von Reutlingen lahm. Tausende Haushalte in der Stadt in Baden-Württemberg sind weiter ohne Strom. Und das seit einem Brand in einem Umspannwerk vergangene Nacht. Warum das Feuer ausgebrochen ist, wird jetzt untersucht, so Polizeisprecherin Tina Rempfer.
4: Unsere Ermittlungen sind in jegliche Richtung. Wir beziehen ein, ob es eventuell ein technischer Defekt sein könnte oder eine Brandlegung, eventuell fahrlässig oder auch vorsätzlich. Alle Möglichkeiten werden in Betracht gezogen.
2: Die geplante Steuerreform sollte für eine Entlastung von mindestens 500 Euro im Jahr sorgen. Das sagt Bundesarbeitsministerin Baas. Ansonsten könne man sich die Reform auch sparen, so Baas in der ARD. Die Bundesregierung plant eine Reform der Einkommenssteuer, um kleine und mittlere Einkommen zu entlasten. Kanzler Merz hat Alexander Zverev zu seinem French Open-Sieg gratuliert. Auf Instagram schreibt Merz von einem außergewöhnlichen Erfolg, der das ganze Land begeistere. Auch das DFB-Team und Wimbledon-Siegerin Angie Kerber gratulierten Zverev zum ersten Grand-Slam-Sieg für die deutschen Tennisherren seit 30 Jahren.
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5: Mit KI-Support. Sonnig und trocken ist es gerade noch an vielen Ecken, aber die Wolken werden schnell mehr, vor allem im Westen. Später kommt dann von Südwesten her Regen rein, zwischendurch auch mal als Schauer, Richtung Benelux kann's gegen Abend auch mal gewittern. Dazu werden es heute maximal 20 bis 29 Grad. Morgen dann deutlich grauer und öfter nass, mit Höchstwerten bis 21 Grad.

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1: Richtig gute Liebesgeschichten müssen unter die Haut gehen, so wie die von Catherine und Heathcliff in Emily Brontes Sturmhöhe. Davon inspiriert bringt uns jetzt Regisseurin Emerald Fennell mit Wuthering Heights Sturmhöhe ihre Interpretation dieser epischen Liebesgeschichte auf Blu-ray, DVD und 4K ins Heimkino. Sie hat ja schon mit Saltburn und Promising Young Woman groß von sich reden gemacht und wer diese Filme kennt, der weiß, dass ihr Wuthering Heights kein klassischer Kostümfilm sein kann, sondern eher etwas, was edgy ist, provokant und anders. Helge Michael hat für uns schon mal reingesehen.
2: Seit Ewigkeiten verbindet Cathy und Heathcliff eine Nähe, die ihresgleichen sucht.
3: Woraus auch immer unsere Seelen gemacht sein mögen, die seine und die meine sind gleich.
2: Aus dieser Verbundenheit wird Liebe, die allerdings nicht sein darf.
4: Heathcliff, du bist nicht genug. Nicht für sie.
2: Denn Heathcliff genießt nicht dasselbe soziale Ansehen wie Cathys Familie. Aber Cathys standesgemäße Heirat...
4: Ich nehme es nicht hin, dass sie Widerling in ihrer Nähe sind.
2: Und Heathcliffs plötzliches Verschwinden können die beiden nur vorübergehend voneinander fernhalten.
5: Dachtest du, das würde mich aufhalten?
2: Wohlhabend kehrt Heathcliff zurück. Und obwohl die Wunden ihrer Vergangenheit noch nicht verheilt sind...
3: Wieso hast du mich verlassen?
5: Wieso hast du dein eigenes Herz verraten?
2: ...sind sie sich bald näher als je zuvor. Getrieben von ihrer Liebe, wie auch von Rachegelüsten, geraten Cathy und Heathcliff in einem berauschenden Strudel aus Lust und Leidenschaft...
5: Willst du, dass ich aufhöre?
2: Der sich bis zum Wahnsinn steigert.
5: So küss mich und lass uns beide verdammt sein.

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1: Die Bundesregierung will die Abwehr von Cyberangriffen deutlich stärken. Das Kabinett hat dazu einen Gesetzentwurf beschlossen. So sollen Behörden wie zum Beispiel Polizei und BKA mehr Befugnisse bekommen. Bundesinnenminister Dobrindt.
2: Wir stellen fest, dass wir zunehmend professionellen Angriffen ausgesetzt sind, die auch ein wesentlicher Teil der hybriden Bedrohungen darstellen.
1: Cyberangriffe würden zur Spionage eingesetzt, aber auch um unsere Gesellschaft zu destabilisieren, so der CSU-Politiker. Wegen illegaler Produkte hat die EU-Kommission eine Strafe in Höhe von 200 Millionen Euro gegen den chinesischen Online-Marktplatz Temu verhängt. Die Brüsseler Behörde teilte mit, dass das Unternehmen Risiken und Schäden für Verbraucher nicht ordentlich bewertet habe. Verbraucher in der EU stießen bei Temu mit hoher Wahrscheinlichkeit auf illegale Artikel. Und tippen, wetten, mitfiebern. Die vom 11. Juni bis zum 19. Juli in den USA, Kanada und Mexiko stattfindende Fußball-WM wird mal wieder Millionen Deutsche in ihren Bann ziehen. Vom Radio oder Fernseher, in organisierten Tippspielen oder auch in Online-Wettbüros, wo man beispielsweise längst Geld darauf setzen kann, wer Weltmeister, Torschützenkönig oder bereits in der Vorrunde ausscheiden wird. Und das Beste? In Deutschland sind Sportwettengewinne für Privatpersonen grundsätzlich steuerfrei, sagt Steffen Gall von der Vereinigten Lohnsteuerhilfe, kurz VLH.
3: Und zwar unabhängig von der Höhe. Es spielt auch keine Rolle, ob die Wetten online oder vor Ort in einem Wettbüro platziert wurden. Das gilt übrigens nicht nur für Fußballwetten, sondern auch für Wetten auf andere Sportarten oder Pferderennen. Sämtliche Gewinne aus solchen Wetten müssen nicht versteuert und auch nicht in der Steuererklärung angegeben werden.
1: Selbst wer in seiner Freizeit Sportwetten regelmäßig und auch in größerem Umfang als Hobby betreibt, muss in der Regel keine Einkommensteuer auf seine Gewinne zahlen.
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1: Im Studio Silas Quiring. Kurz vor dem Start der Fußball-WM hofft der deutsche Handel wieder auf viel Umsatz. Bei der Heim-EM vor 2 Jahren waren es 3,8 Milliarden Euro. Dieses Jahr sind Euphorie und Kauflaune bislang aber noch nicht so richtig da. Fürs DFB-Team wird's jetzt langsam ernst. Heute bezieht es sein WM-Quartier in North Carolina. Bundestrainer Julian Nagelsmann sagt:
2: Das Allerwichtigste aus Trainer- und Mannschaftssicht ist die Nähe zu den Plätzen. Wir haben 3 Plätze in einem sehr, sehr guten Zustand. Wir können sie fußläufig oder mit dem Fahrrad in weniger als 10 Minuten erreichen. Und das ist schon ein ganz entscheidender Faktor, weil man natürlich aufgrund der Distanzen der Spiele hier in den USA schon gewisse Strecken zurücklegt, die wir im Trainingsalltag tunlichst vermeiden möchten. Und das ist uns mit diesem Basecamp geglückt.
1: Am Sonntag geht's zum WM-Auftakt in Houston, Texas gegen Curaçao. Israel und der Iran melden wieder gegenseitige Angriffe und weltweit ist die Sorge groß. Auch der Ölpreis ist wieder nach oben gegangen. Bundesverkehrsminister Schnieder rechnet aber nicht damit, dass Sprit hier bei uns knapp werden könnte. Ein großer Stromausfall legt weiter Teile von Reutlingen lahm. Tausende Haushalte in der Stadt in Baden-Württemberg sind weiter ohne Strom. Und das seit einem Brand in einem Umspannwerk vergangene Nacht. Warum das Feuer ausgebrochen ist, wird jetzt untersucht, so Polizeisprecherin Tina Rempfer.
3: Unsere Ermittlungen sind in jegliche Richtung. Wir beziehen ein, ob es eventuell ein technischer Defekt sein könnte oder eine Brandlegung, eventuell fahrlässig oder auch vorsätzlich. Alle Möglichkeiten werden in Betracht gezogen.
1: Die geplante Steuerreform sollte für eine Entlastung von mindestens 500 Euro im Jahr sorgen. Das sagt Bundesarbeitsministerin Baas. Ansonsten könne man sich die Reform auch sparen, so Baas in der ARD. Die Bundesregierung plant eine Reform der Einkommenssteuer, um kleine und mittlere Einkommen zu entlasten. Kanzler Merz hat Alexander Zverev zu seinem French Open-Sieg gratuliert. Auf Instagram schreibt Merz von einem außergewöhnlichen Erfolg, der das ganze Land begeistere. Auch das DFB-Team und Wimbledon-Siegerin Angie Kerber gratulierten Zverev zum ersten Grand-Slam-Sieg für die deutschen Tennisherren seit 30 Jahren.
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5: In Deutschland lebt fast jeder 10. mit einer anerkannten Schwerbehinderung, so das Statistische Bundesamt. Diese Menschen kämpfen nicht nur im analogen Alltag mit Barrieren, zum Beispiel an Bahnhöfen, die über Treppen erreichbar sind, sondern auch im digitalen Raum. Ändern soll das sogenannte Barrierefreiheitsstärkungsgesetz, laut dem die meisten Webseiten, Online-Shops und andere digitale Angebote barrierefrei sein sollen. Wie es um die digitale Barrierefreiheit in Deutschland steht und was genau überhaupt digitale Barrieren sind, das weiß meine Kollegin Jessica Martin.
6: Digitale Barrieren sind Hürden im Internet, in Apps oder Dokumenten, die Menschen mit Behinderungen oder Einschränkungen den Zugang erschweren oder sogar verhindern. Das können zum Beispiel schlechte Kontraste oder nicht tastaturbedienbare und schlecht strukturierte Seiten sein. Die fehlende Barrierefreiheit hat im Alltag große Folgen.
7: Das heißt, alltägliche Dinge wie Online-Behördengänge, Wissen und Lernen oder Einkaufen werden unnötig erschwert und sogar unmöglich. Viele Betroffene sind dadurch immer wieder auf Unterstützung angewiesen, sei es durch Assistenz oder fremde Personen, obwohl sie die Aufgaben selbstständig erledigen könnten und auch wollen. Das heißt, diese digitalen Barrieren führen zu direkten Benachteiligungen im Alltag und im Beruf. Sie beeinträchtigen die Selbstständigkeit der Betroffenen, die Chancengleichheit und die gesellschaftliche Teilhabe erheblich.
6: Erklärt Nico Majkowski, Experte für digitale Barrierefreiheit beim gemeinnützigen Münchner Unternehmen Pfennig Parade Business inklusiv. Deshalb sorgt das Barrierefreiheitsstärkungsgesetz für bessere Bedingungen. Unternehmen, die da nicht mitziehen, drohen nicht nur rechtliche Konsequenzen.
7: Je nach Einzelfall und Fehlersituation drohen Bußgelder von bis zu 100.000 Euro oder sogar Betriebseinschränkungen, wie zum Beispiel die Abschaltung der Webseite. Gleichzeitig verschenken die Unternehmen wirtschaftliches Potenzial, wenn ihre digitalen Angebote, Webseiten, mobilen Applikationen nicht barrierefrei sind. Sie schließen damit diese große und kaufkräftige Zielgruppe von den Menschen mit Behinderung aus. Studien der Aktion Mensch zeigen, dass über 60% der Menschen mit Beeinträchtigung Online-Shops nutzen. Es ist sogar häufiger als Menschen ohne Beeinträchtigung, allein aufgrund der Tatsache ihrer eingeschränkten Mobilität.
6: Es lohnt sich also für alle, digitale Barrieren abzubauen und dabei gibt es tatkräftige Unterstützung.
7: Externe Dienstleister wie wir vom Pfennig Parade Business inklusiv unterstützen Unternehmen dabei, den Status quo fundiert zu analysieren, Fehler festzustellen und daraus einen realistischen, umsetzbaren Fahrplan zu entwickeln. Wir testen nicht nur technisch, sondern gemeinsam mit Expertinnen und Experten, die selbst eine Behinderung haben, als deren natürliche Stärke. Außerdem sollten Sie die Barrierefreiheit von Beginn an möglichst früh mitdenken. Idealerweise schon bei der Planung einer neuen Webseite, einer mobilen App, im digitalen Prozess des Human-Centered Design. Und das heißt jetzt mit dem Gesetz langfristig dranbleiben, das heißt regelmäßige Schulung, regelmäßige Wissensweitergaben, um die digitale Barrierefreiheit in Ihrem Unternehmen nachhaltig zu verankern.
5: Seit gut einem Jahr ist das sogenannte Barrierefreiheitsstärkungsgesetz in Kraft, laut dem alle Webseiten, Online-Shops und andere digitale Angebote barrierefrei sein sollen. Aktuell gibt es hier aber noch viel Luft nach oben. Unternehmen, die nicht handeln, müssen einerseits mit Strafen rechnen, andererseits entgehen ihnen viele Kunden, denn über 60% der Menschen mit Beeinträchtigung kaufen zum Beispiel online ein. Mehr Infos für Unternehmen, die digitale Barrieren abbauen wollen, gibt's im Netz unter digitale-barrierefreiheit.de.

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1: Der großartige Harpe Kerkeling ist dieses Jahr ja nach längerer Pause gleich mit zwei tollen Komödien auf die große Kinoleinwand zurückgekehrt. Eine davon ist Extrawurst von Regisseur Markus H. Rosenmüller, die bereits fast 2 Millionen Besucher im Kino begeistert hat. Darin brilliert Harpe als Tennisclub-Vereinsvorsitzender Heribert zusammen mit Christoph Maria Herbst, Fariadim von Regisseur Markus H. Rosenmüller, die bereits fast 2 Millionen Besucher im Kino begeistert hat. Darin brilliert Harpe

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2: Das darf doch nicht wahr sein.
3: Auch Heribert ist völlig entgeistert.
4: Wir haben doch nur ein türkisches Mitglied. Und,
5: Errol?
4: Du hast doch bestimmt nichts dagegen, wenn wir deine Knoblauchwurst mit auf unseren Grill legen.
6: Wenn Schwein auf dem Grill ist, dann geht das für Muslime eigentlich nicht.
7: Ja, wenn der Schwein drauf war, dann ist der Grill, Achtung, versaut.
3: Daraufhin entbrennt eine hitzige Diskussion, die sich langsam aber sicher immer weiter hochschaukelt.
8: Man kann sich als Minderheit einer Mehrheit auch mal beugen und nicht mal eine Extrawurst brauchen für seine bescheuerte Religion.
9: Vorsicht, pass auf, was du sagst.
8: Auf was soll ich denn aufpassen? Komm ich dann zur Strafe? Keine 72 Jungfrauen?
10: So viele findet man in Längenheide eh nicht.
3: Total aus dem Ruder läuft es aber erst, als Heribert irgendwann die Schnauze voll hat und einfach eigenmächtig entscheidet.
4: Als Präsident des TC Längenheide beschließe ich, unter Berufung auf die Notstandsregeln einen eigenen Türkengrill.
8: Was denn für Notstandsregeln?
11: Du führst dich hier auf wie der deutsche Erdogan.
12: Das ist eine Beleidigung.
13: Ja, aber wir sagen es Erdogan ja nicht weiter.

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2: Bäume machen unsere Städte und Dörfer erst richtig lebenswert und es fühlt sich gleich viel besser an, wenn man eine Straße oder einen Spielplatz sieht, wo ein paar saftig grüne Bäume stehen. So richtig gut geht's aber vielen Bäumen in unseren Ortschaften nicht, denn sie sind von Trockenheit und Abholzung bedroht. Die gute Nachricht, jeder kann nun seinem Lieblingsbaum helfen und braucht dafür nur ein Smartphone. Mehr dazu von Jessica Martin.
3: Bäume sind wunderschön und übernehmen wichtige Funktionen für uns alle, erklärt der BUND-Abteilungsleiter Biodiversität Christian Hönig.
4: Sie kühlen die Stadt, sie sind sozusagen die beste Klimaanlage, die wir haben. Sie reinigen die Luft auch von Schadstoffen, sie wirken beruhigend und tragen so zur Gesundheit bei und auch natürlich für die Natur. Für Insekten, für Vögel sind sie auch in den Städten ganz wertvolle Trittsteinbiotope oder in Parks natürlich dann auch komplette Lebensräume.
3: Allerdings haben es die Bäume in unseren Ortschaften nicht leicht. Besonders schwierig der Standort Straße.
4: Oberirdisch fehlt es oft am Platz, wo sie ihre Äste ausstrecken. Die Gebäude, an denen sie dran stehen, speichern die Wärme und geben sie die ganze Zeit ab. Glasfassaden wirken teilweise wie ein Brennglas. Und unterirdisch sieht es auch nicht viel besser aus. Eigentlich sogar noch schlimmer. Da ist dann stark verdichteter Boden, der nur sehr schwer zu durchwurzeln ist, wenn da überhaupt am Platz ist.
3: Aber auch Hundeurin, Anfahrschäden durch Autos oder das Anschließen von Fahrradschlössern setzen den Bäumen zu.
4: Ein ganz großes Problem ist auch noch Streusalz. Das ist eigentlich der Baumkiller Nummer 1. Und wir können froh sein, dass sie überhaupt da so ihren Dienst tun. Um Bäume wirksam schützen zu können, brauchen wir verlässliche Daten. Und dabei zählen wir auch für die Unterstützung der Bürgerinnen und Bürger.
3: Um den Bäumen eine Stimme zu geben und einen Überblick über den Baumbestand zu bekommen, gibt es das Projekt Mein Baum. Hier kann jeder mithelfen und über die BUND-App Mein Baum wichtige Informationen zusammentragen.
4: Um mitzumachen, müssen Sie einfach nur die kostenlose App runterladen und sich dann einmal registrieren. Das können Sie auch mit Gruppen oder zum Beispiel auch mit Schulklassen gemeinsam machen. Und über die App können Sie dann halt mitteilen, wo ein Baum steht, um welche Baumart es sich handelt und dann auch, wie es dem Baum geht. Und neu haben wir jetzt halt drin, dass Sie nicht nur so den einzelnen Baum erfassen können, sondern sogar ganze Baumgruppen und vor allem die Alleen melden können. Die Standorte werden dann per GPS erfasst oder Sie können die auch manuell eintragen.
3: Übrigens, der Zustand eines Baumes ist ganz leicht zu erkennen, zum Beispiel an der Baumkrone.
4: Es hat eine richtig schöne, dichte Krone, voll mit Laub. Dann geht es den Bäumen in der Regel gut. Wird die Krone schütter, kann ich da so ein bisschen durchgucken. Werden die Blätter eingerollt? Verfärben die sich schon im Sommer irgendwie gelb? Haben die vielleicht sogar einen rostroten Rand und werden dann abgeworfen? Habe ich ganz viele trockene Astpartien? Daran kann ich erkennen, dass es dem Baum nicht ganz gut geht. Und wer genau hinschaut, bekommt dann mit der Zeit ein Gefühl dafür, ob es ihm gerade gut geht oder ob er Hilfe braucht.
2: Also, einfach mal mithelfen und seinem Lieblingsbaum helfen. Das geht mit der kostenlosen BUND-App Mein Baum. Mehr Infos gibt's im Netz unter bund-naturschutz.de/meinbaum.
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5: Im Studio André Glatzel. Der Tankrabatt kommt laut IFO-Institut inzwischen an den Zapfsäulen an. Die Experten halten trotzdem nicht viel davon. Anne Brauer mit den Einzelheiten.
6: Laut der IFO-Auswertung ist Diesel durch die Steuererleichterung im Mai rund 12 Cent pro Liter günstiger gewesen. Beim Liter Super sind es 15 Cent. Aus Sicht der Wirtschaftsexperten sollte der Tankrabatt aber trotzdem nicht verlängert werden, weil A, auch ordentlich Geld bei den Mineralölkonzernen hängen bleibt und B, weil der Tankrabatt vor allem Vielfahrern mit Spritschluckern hilft und damit nicht den richtigen Anreiz setzt, nämlich den Sprit zu sparen.
5: Die geplante Steuerreform sollte für eine Entlastung von mindestens 500 Euro im Jahr sorgen, das sagt Bundesarbeitsministerin Baas. Ansonsten könne man sich die Reform auch sparen, so Baas in der ARD. Die Bundesregierung plant eine Reform der Einkommensteuer, um kleine und mittlere Einkommen zu entlasten. Ein großer Stromausfall legt weiter Teile von Reutlingen lahm. Tausende Haushalte in der Stadt in Baden-Württemberg sind weiter ohne Strom. Und das seit einem Brand in einem Umspannwerk vergangene Nacht. Warum das Feuer ausgebrochen ist, wird jetzt untersucht, so Polizeisprecherin Tina Rempfer.
7: Unsere Ermittlungen sind in jegliche Richtung. Wir beziehen ein, ob es eventuell ein technischer Defekt sein könnte oder eine Brandlegung, eventuell fahrlässig oder auch vorsätzlich. Alle Möglichkeiten werden in Betracht gezogen.
5: Bei einem schweren Erdbeben sind auf den Philippinen mehr als 30 Menschen ums Leben gekommen. Mehr als 130 wurden verletzt. Das Beben hatte eine Stärke von 7,8. Wegen einer Tsunami-Warnung wurden auch mehrere Küstenregionen heute Morgen evakuiert. Viele Sportler und Prominente gratulieren Alexander Zverev zum ersten Grand-Slam-Sieg seiner Karriere. Das hast du dir verdient, schreibt zum Beispiel Paris-Rekord-Champion Rafael Nadal. Und Glückwünsche kommen auch von Grand-Slam-Siegerin Angie Kerber, Fußballer Thomas Müller und Kanzler Friedrich Merz.
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9: Mit KI-Support. Sonnig und trocken ist es gerade noch an vielen Ecken, aber die Wolken werden schnell mehr, vor allem im Westen. Später kommt dann von Südwesten her Regen rein, zwischendurch auch mal als Schauer, Richtung Benelux kann es gegen Abend auch mal gewittern. Dazu werden es heute maximal 20 bis 29 Grad. Morgen dann deutlich grauer und öfter nass, mit Höchstwerten bis 21 Grad.

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3: Die Urlaubsplanung für das nächste Jahr kann starten und das mit deutlich mehr Sicherheit im Gepäck. Das EU-Parlament hat neue Regeln für Pauschalreisen beschlossen, die uns Verbraucher vor bösen Überraschungen bei Stornierungen oder Firmenpleiten schützen sollen. Vor allem das leidige Thema Reisegutscheine wird komplett neu geregelt. Was genau das für unseren nächsten Sommerurlaub bedeutet, bespreche ich jetzt mal mit meinem Kollegen Dirk Freitag. Hallo Dirk.
4: Hallo, ich grüße dich.
3: Dirk. Viele von uns haben noch die Corona-Zeit im Kopf, als man statt Geld nur Gutscheine für ausgefallene Reisen bekam. Wie schiebt das Europäische Parlament diesem Vorgehen jetzt eine Regel vor?
4: Ja, das ist tatsächlich die wichtigste Änderung für den Geldbeutel. Das Europäische Parlament hat klargestellt, die Annahme von Gutscheinen ist absolut freiwillig. Wenn der Reiseveranstalter absagt, haben Kunden das Recht, innerhalb von 14 Tagen ihr Geld zurückzuverlangen. Und zwar per Banküberweisung, nicht als Guthaben. Wer sich trotzdem für einen Gutschein entscheidet, ist besser abgesichert. Diese sind nämlich jetzt maximal 12 Monate gültig. Wird der Gutschein in dieser Zeit nicht eingelöst, dann muss das Unternehmen den Betrag danach auszahlen.
3: Viele buchen ja gar nicht mehr das klassische Paket aus dem Katalog, sondern auf Internetplattformen. Das sind oftmals keine Pauschalreisen, obwohl man alles auf einer Plattform gebucht hat. Warum hat die EU die Definition der Pauschalreise jetzt geschärft?
4: Weil die EU-Gesetzgeber damit das beliebteste Schlupfloch der Reiseportale stopfen. Bislang haben viele Anbieter behauptet, sie seien nur die Vermittler von Einzelleistungen, um sich vor der Haftung zu drücken. Ja, und jetzt gibt es die klare 24-Stunden-Regel. Wenn du im Netz einen Flug buchst und das Portal deine Daten direkt an das Hotel oder einen Mietwagenverleih weiterleitet und der Vertrag über alle Dienstleistungen innerhalb von 24 Stunden abgeschlossen wird, dann gilt das rechtlich als Pauschalreise. Du hast damit also automatisch Anspruch auf Rücktransport bei Krisen und den vollen Schutz bei Firmenpleiten.
3: Und was ist, wenn ich die Reise von mir aus absagen muss, weil zum Beispiel gestreikt wird oder ein Unwetter den Abflug verhindert?
4: Ja, auch hier gibt es jetzt ein massives Upgrade. Bislang war eine kostenlose Stornierung fast nur möglich, wenn direkt am Urlaubsort etwas passierte, also etwa ein Erdbeben im Zielgebiet. Jetzt wird der Fokus zusätzlich auch auf den Abreiseort und den Weg dorthin gelegt. Wenn dort unvermeidbare, außergewöhnliche Ereignisse die Reise erheblich behindern, dann kommen Kunden ohne Stornogebühren aus dem Vertrag heraus. Die Europaabgeordnete Katrin Langensiepen betont, dass das vor allem die Realität des Reisens besser abbildet.
5: Sollte also konkret der Antritt der Reise durch Unvorhersehbares am Abreiseort verhindert werden und die Reise dadurch nicht machbar, so sind die Verbraucherinnen geschützt und bleiben nicht auf ihren Kosten sitzen.
4: Wenn also das Auswärtige Amt warnt oder der Standort im Chaos versinkt, hilft die neue Regelung jetzt wirklich weiter.
3: Ab wann gelten denn diese neuen Regelungen für uns? Kann ich mich schon beim nächsten Frühbucherangebot darauf verlassen?
4: Ja, ganz so schnell geht es leider nicht. Die EU-Staaten müssen jetzt nochmal formal zustimmen. Danach haben die EU-Staaten, also auch Deutschland, 28 Monate Zeit, die Regeln in ihr nationales Recht umzuwandeln. In Deutschland wird es also vermutlich noch etwa 2 bis 2,5 Jahre dauern, bis die Paragraphen wirklich scharf geschaltet sind. Aber der Standard, der ist jetzt gesetzt und seriöse Reiseveranstalter könnten sich schon früher daran orientieren, um Kunden nicht zu verschrecken.
3: Dirk Freitag über die neuen Rechte für Pauschalreisende. Danke dir.
4: Sehr gerne. Tschüss.

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2: Ein Social-Media-Verbot für Kinder wird es in Deutschland wohl nicht allzu bald geben. Innenminister Dobrindt hat den Funke-Zeitungen gesagt, die Maßnahme sei schwer durchsetzbar und deshalb wenig zielführend. Wann Kinder ein Handy bekommen, sollte nicht der Staat entscheiden, sondern die Eltern. In anderen EU-Ländern wie Dänemark, Frankreich und Spanien sind Social-Media-Verbote bereits geplant oder sogar schon eingeführt. Beim Thema künstliche Intelligenz denken viele zuerst an ChatGPT. Jetzt ist der US-Tech-Milliardär Elon Musk mit einer Klage gegen die Führung des ChatGPT-Entwicklers OpenAI gescheitert. Musk, früher Geldgeber von OpenAI, wirft dem Startup unter anderem vor, die Sicherheit der KI-Technologie zu vernachlässigen und nicht gemeinnützig zu arbeiten. Das Gericht hat aber geurteilt, dass die Verjährungsfrist schon abgelaufen war. Und nach einem Jahr im Amt hat Papst Leo seine erste Enzyklika veröffentlicht. In dem mehr als 100 Seiten langen Lehrschreiben geht es um das Thema künstliche Intelligenz. Die erste Enzyklika in der Amtszeit eines neuen Papstes gilt vielfach als eine Art Regierungserklärung für dessen Pontifikat. Leos Lehrschreiben trägt den Namen Magnifica Humanitas, großartige Menschen.
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1: Im Studio André Glatzel. Der Tankrabatt kommt laut IFO-Institut inzwischen an den Zapfsäulen an. Die Experten halten trotzdem nicht viel davon. Anne Brauer mit den Einzelheiten.
2: Laut der IFO-Auswertung ist Diesel durch die Steuererleichterung im Mai rund 12 Cent pro Liter günstiger gewesen. Beim Liter Super sind es 15 Cent. Aus Sicht der Wirtschaftsexperten sollte der Tankrabatt aber trotzdem nicht verlängert werden, weil A, auch ordentlich Geld bei den Mineralölkonzernen hängen bleibt und B, weil der Tankrabatt vor allem Vielfahrern mit Spritschluckern hilft und damit nicht den richtigen Anreiz setzt, nämlich den Sprit zu sparen.
1: Die geplante Steuerreform sollte für eine Entlastung von mindestens 500 Euro im Jahr sorgen, das sagt Bundesarbeitsministerin Baas. Ansonsten könne man sich die Reform auch sparen, so Baas in der ARD. Die Bundesregierung plant eine Reform der Einkommensteuer, um kleine und mittlere Einkommen zu entlasten. Ein großer Stromausfall legt weiter Teile von Reutlingen lahm. Tausende Haushalte in der Stadt in Baden-Württemberg sind weiter ohne Strom. Und das seit einem Brand in einem Umspannwerk vergangene Nacht. Warum das Feuer ausgebrochen ist, wird jetzt untersucht, so Polizeisprecherin Tina Rempfer.
3: Unsere Ermittlungen sind in jegliche Richtung. Wir beziehen ein, ob es eventuell ein technischer Defekt sein könnte oder eine Brandlegung, eventuell fahrlässig oder auch vorsätzlich. Alle Möglichkeiten werden in Betracht gezogen.
1: Bei einem schweren Erdbeben sind auf den Philippinen mehr als 30 Menschen ums Leben gekommen. Mehr als 130 wurden verletzt. Das Beben hatte eine Stärke von 7,8. Wegen einer Tsunami-Warnung wurden auch mehrere Küstenregionen heute Morgen evakuiert. Viele Sportler und Prominente gratulieren Alexander Zverev zum ersten Grand-Slam-Sieg seiner Karriere. Das hast du dir verdient, schreibt zum Beispiel Paris-Rekord-Champion Rafael Nadal. Und Glückwünsche kommen auch von Grand-Slam-Siegerin Angie Kerber, Fußballer Thomas Müller und Kanzler Friedrich Merz.
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4: Software, mit der sexualisierte Deepfakes erstellt werden können, soll in der EU verboten werden. Vertreter der Mitgliedstaaten und des Europäischen Parlaments haben sich darauf geeinigt, das KI-Gesetz entsprechend anzupassen. Ziel ist es, dass missbräuchliche Deepfakes, von denen oft Frauen betroffen sind, gar nicht erst erstellt werden können. In den kommenden Wochen geht für viele Tausende ein echter Lebensabschnitt zu Ende. Die Schulzeit ist vorbei. Aber was dann, fragen sich vor allem diejenigen, die Abi gemacht haben. Studieren oder nicht studieren? Viele drängen an die Hochschulen, es gibt aber auch noch andere spannende und vor allem auch sichere Karrieremöglichkeiten für Abiturienten. Zum Beispiel das Handwerk. Das boomt nämlich und Fachkräfte werden händeringend gesucht. Auch in der Hörakustikbranche. Hörakustiker beraten und versorgen Menschen mit Hörverlust. Zu den spannenden Aufgaben gehören die Messung der Hörleistung, die Anfertigung von speziellen Ohrpassstücken, die Anpassung und Einstellung der Hörsysteme sowie natürlich auch deren Wartung, erklärt Eberhard Schmidt, Präsident der Bundesinnung der Hörakustiker.
5: Der Beruf des Hörakustikers ist hochmodern und technisch anspruchsvoll. Hier verbinden sich Technik, Medizin und soziale Kompetenz auf höchstem Niveau. Mit dieser Ausbildung im Gesundheitshandwerk kann man direkt nach dem Abitur ins Berufsleben einsteigen, verdient von Anfang an Geld und hat sehr viele Aufstiegs- und Weiterbildungsmöglichkeiten.
4: Mitbringen sollten Azubis Freude an der Kommunikation mit Menschen, handwerkliches Geschick, Interesse an medizinischen Themen sowie die Bereitschaft, Neues zu lernen. Denn die Technik und die Abläufe verändern sich ständig. Die Telekom ermöglicht Public Viewing zur Fußball-WM. Dafür hat sie mit Sky eine Kooperation geschlossen. Tausende Kneipen und Gastronomiebetriebe bekommen so Zugang zu allen 104 WM-Spielen über die drei exklusiven Magenta-TV-Kanäle. Die Fußball-WM in den USA, Mexiko und Kanada startet am 11. Juni.
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2: Brüllen komisch und tief berührend. Das ist Joachim Meyerhoffs autobiografischer Bestseller-Roman Ach, diese Lücke, diese entsetzliche Lücke. Genau den hat Erfolgsregisseur Simon Verhoeven nach Alter weißer Mann und dem Milli Vanilli-Biopic Girl, You Know It's True fürs Kino verfilmt. Mit Senta Berger, Bruno Alexander, Michael Wittenborn in den Hauptrollen und vielen weiteren Stars wie beispielsweise Caroline Herfurth, Laura Tonke, David Striso und Tom Schilling gibt's den Film nun endlich auch auf DVD fürs Heimkino. Jessica Martin verrät uns mehr.
3: Joachim ist 20 und zieht zu seinen Großeltern nach München, um Schauspieler zu werden. Sein Ziel ist die Aufnahme an der renommierten Falkenberg-Schule, aber Oma und Opa sehen das Ganze eher skeptisch.
4: Du weißt, diese Prüfung gehört zu den schwersten überhaupt. Es ist vermutlich leichter, ein Astronaut zu werden.
5: Die Schauspielerei ist ja ein sehr spezieller Beruf. Nervenaufreibend, demütigend.
3: Joachim schlägt aber alle Warnungen in den Wind, stellt sich frohen Mutes der neuen Herausforderung und landet schnell auf dem Boden der Tatsachen.
6: Cut! Du Joachim, das reicht nicht. Versuch doch mal einen echten Schmerz zu benutzen. Erinner dich an etwas, das dir wirklich fehlt. Eine Lücke in dir.
3: Doch das ist leichter gesagt als getan und fällt Joachim echt schwer.
7: Was wollen Sie von mir?
8: Die Frage ist, was du hier willst. Ich komme überhaupt nicht an dich ran.
6: Das muss lockerer werden hier.
3: Aufgeben will er aber natürlich auf keinen Fall.
9: Was soll ich machen?
10: Du fixst den Baum.
9: Warum?
5: Ja, das möchte ich auch wissen. Warum?
11: Run away.

0: Aber dazu muss er mit Hilfe seiner skurrilen Großeltern.
1: Diese Lücke! Diese schreckliche Lücke!
2: Diese entsetzliche Lücke.
1: Ach ja, natürlich.
0: Erstmal richtig zu sich selbst finden.
3: Joachim, lächel mal. Und jetzt nicht nur mit dem Mund, sondern mit dem ganzen Körper. Versuch mal mit den Brustwarzen.

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1: Wegen der gestiegenen Energiepreise sparen viele Menschen in Deutschland jetzt Strom und Heizung. Das zeigt eine Umfrage des Vergleichsportals Verivox. Zwei Drittel der Befragten schränken ihren Energieverbrauch bewusst ein. 55% heizen weniger, 52% achten mehr auf ihren Stromverbrauch. Auch beim Autofahren wird gespart. Fast jeder Zweite lässt das Auto wegen der hohen Spritpreise häufiger stehen. Alternativen? Fahrrad, Bus und Bahn. Cyberkriminelle werden immer professioneller und deswegen fallen auch immer mehr Menschen auf die Maschen herein. Jeder 9. Internetnutzer in Deutschland ist im vergangenen Jahr Opfer von Cyberkriminalität geworden. Das geht aus dem aktuellen Cybersicherheitsmonitor hervor. Besonders oft schlagen Kriminelle beim Online-Shopping zu. Forscher in Stuttgart haben untersucht, wie Menschen mit KI-Empfehlungen umgehen und dabei zwei Extreme entdeckt. Laien vertrauen bei persönlichen oder moralischen Fragen viel zu schnell auf die KI, ohne zu merken, wie stark das ihre eigene Meinung beeinflusst. Fachleute wie Ärzte sind dagegen oft zu skeptisch. Dabei soll die KI etwa bei Röntgenbildern meist besser sein als jeder Mensch.
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2: In den USA und China gehören sie in immer mehr Großstädten zum Alltag. Autonome Shuttles. Wie wir hierzulande künftig fahrerlos unterwegs sein könnten, das hat DB Regio, die Nahverkehrssparte der Deutschen Bahn, in einer aktuellen Studie untersucht. Die Infos hat Danika Große.
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4: Mit autonomem Fahren wird sich unser öffentlicher Nahverkehr stark verändern. 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Das heißt, wir kriegen eine echte Wahlfreiheit. Und das Beste ist, ich spare 170 Euro im Monat, wenn ich vom Auto komplett umsteige.
3: Vor allem für den ländlichen Raum sind autonome Busse eine echte Chance für eine bessere Mobilität.
4: Autonomes Fahren senkt deutlich die betrieblichen Kosten. Und gleichzeitig dienen diese kleinen, flexiblen Fahrzeuge als Zubringer zu den großen Gefäßen und lasten diese besser aus. Beides zusammen ist dann ein enormes Effizienzpotenzial in diesem integrierten Mobilitätssystem.
3: Erste Beispiele gibt es schon. In einigen Regionen fahren solche Fahrzeuge bereits testweise im Alltag. Dort wird ausprobiert, wie gut das System funktioniert und was noch verbessert werden muss.
4: In Testverkehren wie Kira in Darmstadt und Kreuz-Offenbach zum Beispiel, das sind aber noch Erprobungsverkehre mit Sicherheitsfahrer. Komplett fahrerlos können wir heute schon fahren, da sind wir gesetzlich tatsächlich Vorreiter. Was fehlt, sind die autonomen Serienfahrzeuge. Da ist die Industrie in der Pflicht.
2: Laut einer aktuellen Studie könnten autonome Fahrzeuge besonders die Mobilität im ländlichen Raum revolutionieren. 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
2: Im Studio André Glatzel. Um kleine und mittlere Einkommen zu entlasten, will die Bundesregierung die Einkommensteuer reformieren. Und Bundesarbeitsministerin Baas hat da jetzt eine Größenordnung genannt. Eine Entlastung von mindestens 500 Euro im Jahr sollte es schon sein, so Baas in der ARD. Und weiter?
3: Wenn durch eine Steuerreform die kleinen und mittleren Einkommen nicht entlastet werden und auf der anderen Seite machen wir Sozialstaatsreformen, die am Ende die Belastung noch erhöhen. Und dann haben wir unsere Glaubwürdigkeit auch verloren. Also insofern werden wir jetzt hart daran arbeiten müssen, dieses Versprechen wirklich einzuhalten.
2: Der Tankrabatt kommt laut IFO-Institut inzwischen an den Zapfsäulen an. Die Experten halten trotzdem nicht viel von dem Rabatt, weil er vor allem Vielfahrern mit Spritschluckern hilft und damit nicht den richtigen Anreiz setzt, nämlich Sprit zu sparen. Der Countdown zur Fußball-WM läuft. Heute bezieht die deutsche Fußballnationalmannschaft ihr Teamquartier in North Carolina. Am Sonntag steht dann in Houston, Texas das erste Gruppenspiel gegen Curaçao an. Hier in Deutschland hofft der Handel wieder auf viel Umsatz zum Turnier. Bei der Heim-EM vor 2 Jahren waren es 3,8 Milliarden Euro. Stefan Hertel vom Handelsverband sagte uns:
4: Man muss auch sagen, dass die Effekte natürlich deutlich höher sind, wenn so ein Turnier im eigenen Land stattfindet, weil dann eben auch einfach noch Leute aus vielen anderen Ländern kommen und hier einkaufen. Je weiter die deutsche Nationalmannschaft im Turnier kommt, desto größer ist die Wahrscheinlichkeit, dass sich das auch irgendwie positiv auf die Gesamtstimmung niederschlägt, was dann auch einen Nutzen für die Wirtschaft hätte.
2: Der Iran hat seine Angriffe auf Israel vorerst für beendet erklärt. Bedingung sei aber, dass auch Israel seine Angriffe auf die Hisbollah-Miliz im Libanon beendet, heißt es in einer Erklärung. US-Präsident Trump hat inzwischen beide Seiten aufgefordert, die erneuten gegenseitigen Angriffe zu stoppen. Wer in Südeuropa Urlaub macht, kann oft sparen. Am billigsten sind Nordmazedonien und Bulgarien, sagt das Statistische Bundesamt. Dort kosten Hotel und Restaurant nur etwa halb so viel wie in Deutschland. In Nordeuropa ist es dagegen meist teurer. Spitzenreiter ist Island zusammen mit der Schweiz.
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5: Mit KI-Support. Sonnig und trocken ist es gerade noch in vielen Ecken, aber von Westen her hängen schon deutlich mehr Wolken rein. Und Richtung Südwesten kommt am Nachmittag Regen dazu, teils auch mit Gewitter. Bis zum Abend wird's von Westen her öfter nass, an den Alpen geht auch mal ein Schauer oder ein Gewitter runter. Dazu liegen die Temperaturen jetzt bei 20 bis 29 Grad. Morgen dann deutlich frischer und grauer, mit Regen und Schauern, maximal 21 Grad.

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2: Das Leiden der menschlichen Psyche, Intrigen am Königshof und die Rückkehr des Medikus. Mit Der Medikus 2 von Regisseur Philipp Stölzel kommt nun die Fortsetzung des Historien-Epos endlich auch auf DVD, Blu-ray und digital zu uns nach Hause mit einem hochkarätigen Ensemble aus internationalen Stars und spannenden Newcomern. Neben Tom Payne als Rob Cole stehen etwa Emily Cox, Liam Cunningham und Aidan Gillen vor der Kamera. Der Film verbindet prachtvolle Schauplätze und ein grandioses Szenenbild des 11. Jahrhunderts mit einer packenden Geschichte über Wissen, Macht und moralische Entscheidungen. Mein Kollege Matthias Pillasch verrät uns etwas mehr von Der Medikus 2.
3: Rob Cole verließ einst seine Heimat, um am anderen Ende der Welt ein Medikus zu werden. Jetzt kehrt er zurück nach England, um dort sein Wissen zu verbreiten.
4: Wir glauben an Medizin und Wissenschaft. Wir bringen euch Wissen, dass die hier praktizierte, unkundige Medizin erleuchten wird. Und das heilt sie? Nein, aber so kommen sie auf andere Gedanken.
3: In London stößt Rob Cole auch auf eine völlig neue Herausforderung, die Heilung der menschlichen Seele.
5: Man sagt, sie sei von Dämonen besessen. Man muss unter die Oberfläche gehen.
6: Philosophia Anime. Wir sollten alles lernen, was man über diese neue Wissenschaft wissen kann. Zum Wohl aller.
3: Doch Rob Cole muss kämpfen, um das Leben seiner Patienten und für die Anerkennung seiner Arbeit. Außerdem wird er in die Intrigen des Königshauses verstrickt.
7: Euer König ist zurück. Auferstanden aus den bedrohlichen Schatten von Ignoranz und Täuschung.
8: Wir müssen ihn loswerden. Ich kann euch beschützen.
9: Wovor?
8: Vor euren Feinden.
3: Als neuer königlicher Leibarzt steht Rob Cole seine härteste Prüfung erst noch bevor. Und sie reicht weit über seine Heilkunst hinaus.
10: Das Einzige, was ich hier wollte, war Leben zu retten. Und jetzt? Mein Weg ist übersät mit Toten.
5: Heile deine Seele und die Seelen der Menschen. Das ist dein Schicksal.

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2: Der Urlaub steht vor der Tür, die Koffer sind gepackt. Ja, und dann kommt sie doch noch. Diese eine Frage: Was passiert eigentlich mit meinen Pflanzen in dieser Zeit? Mit ein bisschen Vorbereitung überleben die aber auch, wenn wir nicht da sind, weiß Danica Großer.
3: Vor der Abreise lohnt es sich, die Pflanzen nochmal gründlich zu versorgen. Gut durchfeuchtete Erde und ein schattiger Standort helfen, die Verdunstung zu reduzieren. Auch ein leichter Rückschnitt kann sinnvoll sein, um den Wasserbedarf zu senken, sagt Gardena-Gartenexperte Peter Rasch.
4: Sobald die Abwesenheit länger als eine Woche dauert und die Temperaturen steigen, wird es natürlich kritisch auf Balkon und Terrasse, weil die Pflanzen natürlich nicht so einen großen Bodenspeicher haben wie im richtigen Garten. Gleichzeitig reagieren die Pflanzen natürlich empfindlich auf unregelmäßige Wassergaben.
3: Und hier hilft oft eine automatische Bewässerung. Systeme geben Wasser in festen Intervallen ab und lassen sich oft sogar per App steuern. Egal ob für größere Rasenflächen oder Blumenkästen und Hochbeete.
4: Ja, gerade auf dem Balkon sind die Bedingungen oft schwierig, weil wir haben keinen Wasseranschluss, oft fehlt der Strom und die Hitze ist natürlich auch noch viel stärker. Deshalb sind Lösungen gefragt, die unabhängig funktionieren. Der Aquablum von Gardena, der übernimmt das. Er hat nämlich ein Solarpanel mit integrierter Pumpe. Die sorgt für zuverlässige Wasserversorgung.
3: Wer den Einsatz von Leitungswasser vermeiden möchte, kann auch auf gesammeltes Regenwasser zurückgreifen.
4: Regenwasser ist von Natur aus schon viel weicher als Leitungswasser, enthält keinen Kalk, keine Salzrückstände. Und das Coole ist, wird von der Pflanze natürlich auch viel besser aufgenommen. Mit einer Akku-Regenfasspumpe lässt sich das Ganze dann auch ganz einfach aus der Regentonne auspumpen. Und zwar ohne Stromanschluss. Das ist ja mega.
2: Also, mit der richtigen Vorbereitung übersteht jeder Garten auch die Urlaubszeit. Weitere Infos gibt's auch unter gardena.com.

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2: E-Autos gehören längst zum Straßenbild. Auf dem Supermarktparkplatz genauso wie auf der Autobahn. Inzwischen gibt es auch wieder Förderungen vom Bund beim Kauf. Doch wie weit ist die Elektromobilität in Deutschland wirklich? Welche Bundesländer liegen vorn? Wo wird besonders viel CO2 eingespart? Und reicht die Ladeinfrastruktur tatsächlich aus? Antworten liefern neue Daten von Energieanbieter E.ON. Darüber spreche ich jetzt mit Karin P. Müller von Ihnen. Hallo.
3: Hallo, grüße Sie.
2: Frau P. Müller, rund 2 Millionen E-Autos und erstmals über 100.000 elektrische LKWs. Wie ordnen Sie diese Entwicklung ein?
3: Ja, wir sehen, die Elektromobilität ist ganz klar in der Breite angekommen. Das gilt für PKW, aber eben auch für Nutzfahrzeuge vom Transporter bis zum 40-Tonner, die elektrisch betrieben werden. Und wir sehen mit Blick auf die Bundesländer und die Landkreise auch, die Elektromobilität ist auch kein regionales Phänomen. Wir sehen in allen Bundesländern einen starken Zuwachs an Elektrofahrzeugen und das sowohl in den Großstädten als auch auf dem Land.
2: Stichwort Klimaschutz. Wie groß ist denn der Beitrag der E-Mobilität beim CO2-Sparen wirklich?
3: Ja, die Elektromobilität kann hier auf jeden Fall einen großen Beitrag leisten. Zum einen durch das Einsparen von CO2-Emissionen, aber auch weil lokale Abgase und Schadstoffe verringert werden. Mal auf die CO2-Emissionen geguckt. Die E-Autos, die heute in Deutschland unterwegs sind, sparen bereits 5,2 Millionen Tonnen CO2 pro Jahr ein. Und durch die elektrischen LKW kommen zusätzlich 1,2 Millionen Tonnen CO2-Ersparnisse dazu. Da sehen wir also, die Elektromobilität hat einen ganz großen Hebel für den Klimaschutz.
2: Ja, reicht die Ladeinfrastruktur überhaupt aus? Welche Regionen sind der Spitze? Welche haben Nachholbedarf?
3: Die Ladeinfrastruktur in Deutschland ist viel besser als ihr Ruf. Wir haben hier schon über 190.000 öffentliche Ladepunkte installiert. Und die kommen ja noch on top auf die vielen privaten Wallboxes, die E-Autofahrerinnen und Fahrer zu Hause haben und auf die Ladestationen, die Unternehmen für ihre Mitarbeiter installiert haben. Das ist also schon eine ganze Menge. Wichtig ist, dass man nicht nur die Anzahl der Ladepunkte betrachtet, sondern auch die Ladeleistung. Das macht ja einen großen Unterschied, ob an einer Ladestation 11 Kilowatt oder 400 Kilowatt geladen werden können. Ein ganz interessanter Messwert kommt hier von der EU, die 1,3 Kilowatt öffentliche Ladeleistung pro zugelassenem E-Pkw sieht. Und die gute Nachricht, in Deutschland haben wir sogar 4,1 Kilowatt öffentliche Ladeleistung pro zugelassenem E-Pkw und übertreffen hier also dieses EU-Ziel schon heute.
2: Mal ein Blick in die Regionen. Wo steht denn Deutschland besonders gut da?
3: Ja, wenn man sich die einzelnen Bundesländer anschaut, dann ist Bayern ganz weit vorne, was die installierte Ladeleistung angeht. Und Nordrhein-Westfalen ist Spitzenreiter beim Bestand an E-Autos. Klar, ist auch ein einwohnerstarkes Land und auch ganz weit vorne bei den E-Lkw. Besonders viele schwere LKW, also E-Lkw über 12 Tonnen, sind anteilig in Mecklenburg-Vorpommern im Einsatz. Auch ganz spannend zu sehen.
2: Das war Karin P. Möller von E.ON. Vielen Dank für das Gespräch.
3: Dankeschön. Tschüss.
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4: Im Studio André Glatzel. Um kleine und mittlere Einkommen zu entlasten, will die Bundesregierung die Einkommensteuer reformieren. Und Bundesarbeitsministerin Baas hat da jetzt eine Größenordnung genannt. Eine Entlastung von mindestens 500 Euro im Jahr sollte es schon sein, so Baas in der ARD. Und weiter?
5: Wenn durch eine Steuerreform die kleinen und mittleren Einkommen nicht entlastet werden und auf der anderen Seite machen wir Sozialstaatsreformen, die am Ende die Belastung noch erhöhen. Und dann haben wir unsere Glaubwürdigkeit auch verloren. Also insofern werden wir jetzt hart daran arbeiten müssen, dieses Versprechen wirklich einzuhalten.
4: Der Tankrabatt kommt laut IFO-Institut inzwischen an den Zapfsäulen an. Die Experten halten trotzdem nicht viel von dem Rabatt, weil er vor allem Vielfahrern mit Spritschluckern hilft und damit nicht den richtigen Anreiz setzt, nämlich Sprit zu sparen. Der Countdown zur Fußball-WM läuft. Heute bezieht die deutsche Fußballnationalmannschaft ihr Teamquartier in North Carolina. Am Sonntag steht dann in Houston, Texas das erste Gruppenspiel gegen Curaçao an. Hier in Deutschland hofft der Handel wieder auf viel Umsatz zum Turnier. Bei der Heim-EM vor 2 Jahren waren es 3,8 Milliarden Euro. Stefan Hertel vom Handelsverband sagte uns:
6: Man muss auch sagen, dass die Effekte natürlich deutlich höher sind, wenn so ein Turnier im eigenen Land stattfindet, weil dann eben auch einfach noch Leute aus vielen anderen Ländern kommen und hier einkaufen. Je weiter die deutsche Nationalmannschaft im Turnier kommt, desto größer ist die Wahrscheinlichkeit, dass sich das auch irgendwie positiv auf die Gesamtstimmung niederschlägt, was dann auch einen Nutzen für die Wirtschaft hätte.
4: Der Iran hat seine Angriffe auf Israel vorerst für beendet erklärt. Bedingung sei aber, dass auch Israel seine Angriffe auf die Hisbollah-Miliz im Libanon beendet, heißt es in einer Erklärung. US-Präsident Trump hat inzwischen beide Seiten aufgefordert, die erneuten gegenseitigen Angriffe zu stoppen. Wer in Südeuropa Urlaub macht, kann oft sparen. Am billigsten sind Nordmazedonien und Bulgarien, sagt das Statistische Bundesamt. Dort kosten Hotel und Restaurant nur etwa halb so viel wie in Deutschland. In Nordeuropa ist es dagegen meist teurer. Spitzenreiter ist Island zusammen mit der Schweiz.

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2: Akkustielsauger gibt es ja inzwischen wie Sand am Meer. Umso wichtiger ist, dass ein Modell sich durch etwas Konkretes abhebt. Shark macht das beim Power Detect Speed mit einem ganzen Technologiepaket. 4 Detektsysteme, die Bodenart, Schmutz, Kanten, ja und sogar die Reinigungsrichtung werden erkannt. Dazu gibt es einen blauen Lichtstrahl, der versteckten Staub sichtbar macht. Mit 3,2 Kilogramm liegt der Power Detect Speed im leichteren Feld der Akkustielsauger. Dadurch ist das einhändige Bedienen kein Problem. Die Verarbeitung ist tadellos. 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Auch für Haushalte mit Tieren.

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1: Einfach mal abschalten. Dafür ist der Urlaub natürlich die beste Zeit des Jahres. Aber egal, ob man nun verreist, sich am Baggersee oder auf Balkonien entspannt, man sollte niemals unvorsichtig werden und seine Mobilgeräte zu sorglos nutzen, wenn man ins Internet geht. Denn das könnte gefährlich werden. Helke Michael berichtet.
2: Viele Kriminelle reiben sich die Hände, wenn wir uns im Urlaub mit unseren Mobilgeräten erholen und an nichts Böses denken.
3: Das spielt natürlich Dieben in die Hände, die es auf Smartphones und Tablets abgesehen haben, um die dann weiter zu verkaufen. Noch viel wertvoller sind allerdings die Daten auf den leider immer noch oft viel zu schlecht gesicherten Geräten. Denn selbst wenn Kriminelle mal die Daten nicht weiterverkaufen, hat man selber immer noch das Problem, dass die Daten, die auf dem Gerät gespeichert waren, für einen selber erstmal weg sind. Und das im schlimmsten Fall auch unwiederbringlich.
2: So der G-Data-IT-Sicherheitsexperte Tim Berghoff. Zum einen empfiehlt er, Apps und Betriebssystem regelmäßig abzudaten, um Datenklau zu erschweren.
3: Zum anderen empfehle ich, eine effektive und umfassende Sicherheitslösung zu installieren, wie zum Beispiel die G-Data Mobile Internet Security. Mit der kann man darüber hinaus auch sein Mobilgerät orten und sperren, falls es doch mal gestohlen werden sollte.
2: Außerdem sollte man öffentliches WLAN in Flughäfen, Bahnhöfen, Hotels und an anderen Orten möglichst meiden. Denn persönliche Pass-

0: Sicherheitsgründen im Urlaub immer noch aufs Online-Banking verzichten und das eher machen, wenn ich wieder zu Hause bin.
1: Ein weiterer Tipp ist, vorm Urlaub unbedingt eine Sicherheitskopie von allen auf den Mobilgeräten gespeicherten Daten machen.
0: Und zwar in einer Cloud oder auf einem USB-Stick. Auf so einem USB-Stick kann man übrigens auch noch abfotografierte oder eingescannte Dokumente, wie zum Beispiel Reisepässe oder Ausweise, Flugtickets, Buchungsunterlagen oder Impfpässe draufpacken. Aber natürlich so, dass nicht jeder sofort drankommt.
2: Mehr Tipps für ein sicheres Surfen im Urlaub gibt's kompakt und verständlich aufbereitet online unter gdata.de.

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1: Richtig gute Liebesgeschichten müssen unter die Haut gehen, so wie die von Catherine und Heathcliff in Emily Brontes Sturmhöhe. Davon inspiriert bringt uns jetzt Regisseurin Emerald Fennell mit Wuthering Heights Sturmhöhe ihre Interpretation dieser epischen Liebesgeschichte auf Blu-ray, DVD und 4K ins Heimkino. Sie hat ja schon mit Saltburn und Promising Young Woman groß von sich reden gemacht und wer diese Filme kennt, der weiß, dass ihr Wuthering Heights kein klassischer Kostümfilm sein kann, sondern eher etwas, was edgy ist, provokant und anders. Helke Michael hat für uns schon mal reingesehen.
2: Seit Ewigkeiten verbindet Cathy und Heathcliff eine Nähe, die ihresgleichen sucht.
3: Woraus auch immer unsere Seelen gemacht sein mögen, die seine und die meine sind gleich.
2: Aus dieser Verbundenheit wird Liebe, die allerdings nicht sein darf.
4: Heathcliff, du bist nicht genug. Nicht für sie.
2: Denn Heathcliff genießt nicht dasselbe soziale Ansehen wie Cathys Familie. Aber Cathys standesgemäße Heirat...
4: Ich nehme es nicht hin, dass sie Widerling in ihrer Nähe sind.
2: Und Heathcliffs plötzliches Verschwinden können die beiden nur vorübergehend voneinander fernhalten.
5: Dachtest du, das würde mich aufhalten?
2: Wohlhabend kehrt Heathcliff zurück. Und obwohl die Wunden ihrer Vergangenheit noch nicht verheilt sind...
3: Wieso hast du mich verlassen?
5: Wieso hast du dein eigenes Herz verraten?
2: ...sind sie sich bald näher als je zuvor. Getrieben von ihrer Liebe, wie auch von Rachegelüsten, geraten Cathy und Heathcliff in einem berauschenden Strudel aus Lust und Leidenschaft...
5: Willst du, dass ich aufhöre?
3: Nein.
2: ...der sich bis zum Wahnsinn steigert.
5: So küss mich und lass uns beide verdammt sein.

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2: Im Studio André Glatzel. Der deutsche Handel hofft, dass die Fußball-WM die Kauflaune ankurbelt. Aktuell ist die Euphorie noch nicht so da, viele Kunden greifen aber dann doch im Geschäft zu. Viele gönnen sich zum Beispiel einen neuen Fernseher. Und Stefan Hertel vom Handelsverband sagte uns,
3: das trifft vor allen Dingen oft auch Fußballausrüstung, also auch die Bälle, Trikots, Schals, andere witzige Dekoobjekte. Aber es trifft ja auch Lebensmittel. Erleben wir ja auch immer wieder, dass große Hersteller besondere Aktionen starten mit Sammelbildchen. Und das zieht eben dann schon bei dem einen oder anderen Kunden.
2: Jetzt wird's langsam auch fürs DFB-Team ernst. Die Mannschaft bezieht ihr WM-Quartier. Am Sonntag steigt das erste Vorrundenspiel gegen Curaçao. Die Bundesregierung entscheidet Ende des Monats über eine Verlängerung des Tankrabatts, also kurz bevor er ausläuft. Bislang ist die Koalition zufrieden, wie die Steuersenkung klappt. Auch das IFO-Institut sagt, der Rabatt kommt an. Eine Verlängerung sehen die Experten aber kritisch, weil vor allem Vielfahrer profitieren. Der Iran hat angekündigt, seine Angriffe auf Israel zunächst wieder einstellen zu wollen. Dafür gibt es aber eine Bedingung, Jana Klonikowski.
4: Ja, in einer Erklärung der iranischen Armeeführung heißt es, es würden härtere Maßnahmen folgen, sollte Israel seine Angriffe auf die Hisbollah-Miliz im Libanon fortsetzen. Israel und der Iran hatten sich zum ersten Mal seit Beginn der Waffenruhe vor 2 Monaten wieder gegenseitig attackiert. Das hat international für Besorgnis gesorgt und auch US-Präsident Trump hat beide Seiten aufgerufen, damit aufzuhören. Trump setzt weiter auf einen Deal mit dem Iran, um Frieden zu erreichen.
2: Ein großer Stromausfall in Reutlingen südlich von Stuttgart ist offenbar auf Brandstiftung zurückzuführen. Nach Angaben des Netzbetreibers gibt es 3 Brandstellen, außerdem wurde ein Loch im Zaun gefunden. Wie lange es dauert, bis der Strom wieder fließt, ist noch unklar. Kanzler Merz gratuliert Alexander Zverev zu seinem French Open-Sieg. Auf Instagram schreibt Merz von einem außergewöhnlichen Erfolg, der das ganze Land begeistere. Auch das DFB-Team und Wimbledon-Siegerin Angie Kerber gratulierten Zverev zum ersten Grand-Slam-Sieg für die deutschen Tennisherren seit 30 Jahren.
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5: Mit KI-Support. Sonnig und trocken ist es gerade noch in vielen Ecken, aber von Westen her hängen schon deutlich mehr Wolken rein. Und Richtung Südwesten kommt am Nachmittag Regen dazu, teils auch mit Gewitter. Bis zum Abend wird's von Westen her öfter nass, an den Alpen geht auch mal ein Schauer oder ein Gewitter runter. Dazu liegen die Temperaturen jetzt bei 20 bis 29 Grad. Morgen dann deutlich frischer und grauer, mit Regen und Schauern maximal 21 Grad.

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1: Die Bundesregierung will die Abwehr von Cyberangriffen deutlich stärken. Das Kabinett hat dazu einen Gesetzentwurf beschlossen. So sollen Behörden wie zum Beispiel Polizei und BKA mehr Befugnisse bekommen. Bundesinnenminister Dobrindt.
2: Wir stellen fest, dass wir zunehmend professionellen Angriffen ausgesetzt sind, die auch ein wesentlicher Teil der hybriden Bedrohungen darstellen.
1: Cyberangriffe würden zur Spionage eingesetzt, aber auch um unsere Gesellschaft zu destabilisieren, so der CSU-Politiker. Wegen illegaler Produkte hat die EU-Kommission eine Strafe in Höhe von 200 Millionen Euro gegen den chinesischen Online-Marktplatz Temu verhängt. Die Brüsseler Behörde teilte mit, dass das Unternehmen Risiken und Schäden für Verbraucher nicht ordentlich bewertet habe. Verbraucher in der EU stießen bei Temu mit hoher Wahrscheinlichkeit auf illegale Artikel. Und tippen, wetten, mitfiebern. Die vom 11. Juni bis zum 19. Juli in den USA, Kanada und Mexiko stattfindende Fußball-WM wird mal wieder Millionen Deutsche in ihren Bann ziehen. Vom Radio oder Fernseher, in organisierten Tippspielen oder auch in Online-Wettbüros, wo man beispielsweise längst Geld darauf setzen kann, wer Weltmeister, Torschützenkönig oder bereits in der Vorrunde ausscheiden wird. Und das Beste? In Deutschland sind Sportwettengewinne für Privatpersonen grundsätzlich steuerfrei, sagt Steffen Gall von der Vereinigten Lohnsteuerhilfe, kurz VLH.
3: Und zwar unabhängig von der Höhe. Es spielt auch keine Rolle, ob die Wetten online oder vor Ort in einem Wettbüro platziert wurden. Das gilt übrigens nicht nur für Fußball.

0: Wetten, sondern auch für Wetten auf andere Sportarten oder Pferderennen. Sämtliche Gewinne aus solchen Wetten müssen nicht versteuert und auch nicht in der Steuererklärung angegeben werden.
1: Selbst wer in seiner Freizeit Sportwetten regelmäßig und auch in größerem Umfang als Hobby betreibt, muss in der Regel keine Einkommensteuer auf seine Gewinne zahlen.
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2: In Deutschland lebt fast jeder Zehnte mit einer anerkannten Schwerbehinderung, so das Statistische Bundesamt. Diese Menschen kämpfen nicht nur im analogen Alltag mit Barrieren, zum Beispiel an Bahnhöfen, die über Treppen erreichbar sind, sondern auch im digitalen Raum. Ändern soll das sogenannte Barrierefreiheitsstärkungsgesetz, laut dem die meisten Webseiten, Online-Shops und andere digitale Angebote barrierefrei sein sollen. Wie es um die digitale Barrierefreiheit in Deutschland steht und was genau überhaupt digitale Barrieren sind, das weiß meine Kollegin Jessica Martin.
3: Digitale Barrieren sind Hürden im Internet, in Apps oder Dokumenten, die Menschen mit Behinderungen oder Einschränkungen den Zugang erschweren oder sogar verhindern. Das können zum Beispiel schlechte Kontraste oder nicht tastaturbedienbare und schlecht strukturierte Seiten sein. Die fehlende Barrierefreiheit hat im Alltag große Folgen.
4: Das heißt, alltägliche Dinge wie Online-Behördengänge, Wissen und Lernen oder Einkaufen werden unnötig erschwert und sogar unmöglich. Viele Betroffene sind dadurch immer wieder auf Unterstützung angewiesen, sei es durch Assistenz oder fremde Personen, obwohl sie die Aufgaben selbstständig erledigen könnten und auch wollen. Das heißt, diese digitalen Barrieren führen zu direkten Benachteiligungen im Alltag und im Beruf. Sie beeinträchtigen die Selbstständigkeit der Betroffenen, die Chancengleichheit und die gesellschaftliche Teilhabe erheblich.
3: Erklärt Nico Maikowski, Experte für digitale Barrierefreiheit beim gemeinnützigen Münchner Unternehmen Pfennig Parade Business inklusiv. Deshalb sorgt das Barrierefreiheitsstärkungsgesetz für bessere Bedingungen. Unternehmen, die da nicht mitziehen, drohen nicht nur rechtliche Konsequenzen.
4: Je nach Einzelfall und Fehlersituation drohen Bußgelder von bis zu 100.000 Euro oder sogar Betriebseinschränkungen, wie zum Beispiel die Abschaltung der Webseite. Gleichzeitig verschenken die Unternehmen wirtschaftliches Potenzial, wenn ihre digitalen Angebote, Webseiten, mobilen Applikationen nicht barrierefrei sind. Sie schließen damit diese große und kaufkräftige Zielgruppe von den Menschen mit Behinderung aus. Studien der Aktion Mensch zeigen, dass über 60% der Menschen mit Beeinträchtigung Online-Shops nutzen. Es ist sogar häufiger als Menschen ohne Beeinträchtigung, allein aufgrund der Tatsache ihrer eingeschränkten Mobilität.
3: Es lohnt sich also für alle, digitale Barrieren abzubauen, und dabei gibt es tatkräftige Unterstützung.
4: Externe Dienstleister, wie wir vom Pfennig Parade Business inklusiv, unterstützen Unternehmen dabei, den Status quo fundiert zu analysieren, Fehler festzustellen und daraus einen realistischen, umsetzbaren Fahrplan zu entwickeln. Wir testen nicht nur technisch, sondern gemeinsam mit Expertinnen und Experten, die selbst eine Behinderung haben, als deren natürliche Stärke. Außerdem sollten Sie die Barrierefreiheit von Beginn an möglichst früh mitdenken. Idealerweise schon bei der Planung einer neuen Webseite, einer mobilen App, im digitalen Prozess des Human-Centered Design. Und das heißt jetzt mit dem Gesetz langfristig dranbleiben, das heißt regelmäßige Schulungen, regelmäßige Wissensweitergaben, um die digitale Barrierefreiheit in Ihrem Unternehmen nachhaltig zu verankern.
2: Seit gut einem Jahr ist das sogenannte Barrierefreiheitsstärkungsgesetz in Kraft, laut dem alle Webseiten, Online-Shops und andere digitale Angebote barrierefrei sein sollen. Aktuell gibt es hier aber noch viel Luft nach oben. Unternehmen, die nicht handeln, müssen einerseits mit Strafen rechnen, andererseits entgehen ihnen viele Kunden, denn über 60% der Menschen mit Beeinträchtigung kaufen zum Beispiel online ein. Mehr Infos für Unternehmen, die digitale Barrieren abbauen wollen, gibt's im Netz unter digitale-barrierefreiheit.de.

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1: Der großartige Harpe Kerkeling ist dieses Jahr ja nach längerer Pause gleich mit zwei tollen Komödien auf die große Kinoleinwand zurückgekehrt. Eine davon ist Extrawurst von Regisseur Markus H. Rosenmüller, die bereits fast 2 Millionen Besucher im Kino begeistert hat. Darin brilliert Harpe als Tennisclub-Vereinsvorsitzender Heribert zusammen mit Christoph Maria Herbst, Fariyadim, Anja Knauer und Friedrich Mücke. Und diese wunderbar respektlose Komödie gibt's nun zum Download sowie auf DVD, Blu-ray und digital zum Zuhausegucken auf der Couch. Jessica Martin verrät uns mehr.
2: Heribert ist langjähriger Vorsitzender des rheinischen Provinztennisclubs Lengenheide, in dem die Welt noch so richtig in Ordnung ist.
3: Dank unseres Vereinsmottos, im Frieden und im Krieg, behält die Einigkeit den Sieg.
2: Doch als die Mitglieder über die Anschaffung eines neuen Grills abstimmen sollen...
4: Lass uns das abkürzen. Wir kaufen einen neuen Grill, weil der alte ist nämlich Schrott.
5: Kein Widerstand? Einstimmig angenommen.
2: Gibt's unerwarteterweise noch eine Wortmeldung.
6: Heribert, wäre das nicht eine nette Geste, wenn wir für Mitglieder mit türkischem Migrationshintergrund auch einen zweiten Grill dazu holen?
7: Das darf doch nicht wahr sein.
2: Auch Heribert ist völlig entgeistert.
8: Wir haben doch nur ein türkisches Mitglied. Und, Errol?
9: Du hast doch bestimmt nichts dagegen, wenn wir deine Knoblauchwurst mit auf unseren Grill legen.
10: Wenn Schwein auf dem Grill ist, dann geht das für Muslime eigentlich nicht.
11: Ja, wenn der Schwein drauf war, dann ist der Grill, Achtung, versaut.
2: Daraufhin entbrennt eine hitzige Diskussion, die sich langsam aber sicher immer weiter hochschaukelt.
12: Man kann sich als Minderheit einer Mehrheit auch mal beugen und nicht mal eine Extrawurst brauchen für seine bescheuerte Religion.
13: Vorsicht, pass auf, was du sagst.
12: Auf was soll ich denn aufpassen? Komm ich dann zur Strafe? Keine 72 Jungfrauen?
14: So viele findet man in Lengenheide eh nicht.
2: Total aus dem Ruder läuft es aber erst, als Heribert irgendwann die Schnauze voll hat und einfach eigenmächtig entscheidet.
15: Als Präsident des TC Lengenheide beschließe ich unter Berufung auf die Notstandsregeln einen eigenen Türkengrill.
12: Was denn für Notstandsregeln?
16: Du führst dich hier auf wie der deutsche Erdogan.
17: Das ist eine Beleidigung.
18: Ja, aber wir sagen es Erdogan ja nicht weiter.
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19: Im Studio André Glatzel. Der deutsche Handel hofft, dass die Fußball-WM die Kauflaune ankurbelt. Aktuell ist die Euphorie noch nicht so da, viele Kunden greifen aber dann doch im Geschäft zu. Viele gönnen sich zum Beispiel einen neuen Fernseher. Und Stefan Hertel vom Handelsverband sagte uns,
20: das trifft vor allen Dingen oft auch Fußballausrüstung, also auch die Bälle, Trikots, Schals, andere witzige Dekoobjekte. Aber es trifft ja auch Lebensmittel. Erleben wir ja auch immer wieder, dass große Hersteller besondere Aktionen starten mit Sammelbildchen. Und das zieht eben dann schon bei dem einen oder anderen Kunden.
19: Jetzt wird's langsam auch fürs DFB-Team ernst. Die Mannschaft bezieht ihr WM-Quartier. Am Sonntag steigt das erste Vorrundenspiel gegen Curaçao. Die Bundesregierung entscheidet Ende des Monats über eine Verlängerung des Tankrabatts, also kurz bevor er ausläuft. Bislang ist die Koalition zufrieden, wie die Steuersenkung klappt. Auch das IFO-Institut sagt, der Rabatt kommt an. Eine Verlängerung sehen die Experten aber kritisch, weil vor allem Vielfahrer profitieren. Der Iran hat angekündigt, seine Angriffe auf Israel zunächst wieder einstellen zu wollen. Dafür gibt es aber eine Bedingung, Jana Klonikowski.
21: Ja, in einer Erklärung der iranischen Armeeführung heißt es, es würden härtere Maßnahmen folgen, sollte Israel seine Angriffe auf die Hisbollah-Miliz im Libanon fortsetzen. Israel und der Iran hatten sich zum ersten Mal seit Beginn der Waffenruhe vor 2 Monaten wieder gegenseitig attackiert. Das hat international für Besorgnis gesorgt und auch US-Präsident Trump hat beide Seiten aufgerufen, damit aufzuhören. Trump setzt weiter auf einen Deal mit dem Iran, um Frieden zu erreichen.
19: Ein großer Stromausfall in Reutlingen südlich von Stuttgart ist offenbar auf Brandstiftung zurückzuführen. Nach Angaben des Netzbetreibers gibt es 3 Brandstellen, außerdem wurde ein Loch im Zaun gefunden. Wie lange es dauert, bis der Strom wieder fließt, ist noch unklar. Kanzler Merz gratuliert Alexander Zverev zu seinem French Open-Sieg. Auf Instagram schreibt Merz von einem außergewöhnlichen Erfolg, der das ganze Land begeistere. Auch das DFB-Team und Wimbledon-Siegerin Angie Kerber gratulierten Zverev zum ersten Grand-Slam-Sieg für die deutschen Tennisherren seit 30 Jahren.

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2: Bäume machen unsere Städte und Dörfer erst richtig lebenswert und es fühlt sich gleich viel besser an, wenn man eine Straße oder einen Spielplatz sieht, wo ein paar saftig grüne Bäume stehen. So richtig gut geht's aber vielen Bäumen in unseren Ortschaften nicht, denn sie sind von Trockenheit und Abholzung bedroht. Die gute Nachricht, jeder kann nun seinem Lieblingsbaum helfen und braucht dafür nur ein Smartphone. Mehr dazu von Jessica Martin.
3: Bäume sind wunderschön und übernehmen wichtige Funktionen für uns alle, erklärt der BUND-Abteilungsleiter Biodiversität Christian Hönig.
4: Sie kühlen die Stadt, sie sind sozusagen die beste Klimaanlage, die wir haben. Sie reinigen die Luft auch von Schadstoffen, sie wirken beruhigend und tragen so zur Gesundheit bei und auch natürlich für die Natur. Für Insekten, für Vögel sind sie auch in den Städten ganz wertvolle Trittsteinbiotope oder in Parks natürlich dann auch komplette Lebensräume.
3: Allerdings haben es die Bäume in unseren Ortschaften nicht leicht. Besonders schwierig der Standort Straße.
4: Oberirdisch fehlt es oft am Platz, wo sie ihre Äste ausstrecken. Die Gebäude, an denen sie dran stehen, speichern die Wärme und geben sie die ganze Zeit ab. Glasfassaden wirken teilweise wie ein Brennglas. Und unterirdisch sieht es auch nicht viel besser aus. Eigentlich sogar noch schlimmer. Da ist dann stark verdichteter Boden, der nur sehr schwer zu durchwurzeln ist, wenn da überhaupt am Platz ist.
3: Aber auch Hundeurin, Anfahrschäden durch Autos oder das Anschließen von Fahrradschlössern setzen den Bäumen zu.
4: Ein ganz großes Problem ist auch noch Streusalz. Das ist eigentlich der Baumkiller Nummer 1. Und wir können froh sein, dass sie überhaupt da so ihren Dienst tun. Um Bäume wirksam schützen zu können, brauchen wir verlässliche Daten. Und dabei zählen wir auch für die Unterstützung der Bürgerinnen und Bürger.
3: Um den Bäumen eine Stimme zu geben und einen Überblick über den Baumbestand zu bekommen, gibt es das Projekt Mein Baum. Hier kann jeder mithelfen und über die BUND-App Mein Baum wichtige Informationen zusammentragen.
4: Um mitzumachen, müssen Sie einfach nur die kostenlose App runterladen und sich dann einmal registrieren. Das können Sie auch mit Gruppen oder zum Beispiel auch mit Schulklassen gemeinsam machen. Und über die App können Sie dann halt mitteilen, wo ein Baum steht, um welche Baumart es sich handelt und dann auch, wie es dem Baum geht. Und neu haben wir jetzt halt drin, dass sie nicht nur so den einzelnen Baum erfassen können, sondern sogar ganze Baumgruppen und vor allem die Alleen melden können. Die Standorte werden dann per GPS erfasst oder sie können die auch manuell eintragen.
3: Übrigens, der Zustand eines Baumes ist ganz leicht zu erkennen, zum Beispiel an der Baumkrone.
4: Es hat eine richtig schöne, dichte Krone, voll mit Laub. Dann geht es den Bäumen in der Regel gut. Wird die Krone schütter, kann ich da so ein bisschen durchgucken. Werden die Blätter eingerollt? Verfärben die sich schon im Sommer irgendwie gelb? Haben die vielleicht sogar einen rostroten Rand und werden dann abgeworfen? Habe ich ganz viele trockene Astpartien? Daran kann ich erkennen, dass es dem Baum nicht ganz gut geht. Und wer genauer hinschaut, bekommt dann mit der Zeit ein Gefühl dafür, ob es ihm gerade gut geht oder ob er Hilfe braucht.
2: Also, einfach mal mithelfen und seinem Lieblingsbaum helfen. Das geht mit der kostenlosen BUND-App Mein Baum. Mehr Infos gibt's im Netz unter bund-naturschutz.de/meinbaum.

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2: Die Urlaubsplanung für das nächste Jahr kann starten und das mit deutlich mehr Sicherheit im Gepäck. Das EU-Parlament hat neue Regeln für Pauschalreisen beschlossen, die uns Verbraucher vor bösen Überraschungen bei Stornierungen oder Firmenpleiten schützen sollen. Vor allem das leidige Thema Reisegutscheine wird komplett neu geregelt. Was genau das für unseren nächsten Sommerurlaub bedeutet, bespreche ich jetzt mal mit meinem Kollegen Dirk Freitag. Hallo Dirk.
3: Hallo, ich grüße dich.
2: Dirk, viele von uns haben noch die Corona-Zeit im Kopf, als man statt Geld nur Gutscheine für ausgefallene Reisen bekam. Wie schiebt das Europäische Parlament diesem Vorgehen jetzt einen Riegel vor?
3: Ja, das ist tatsächlich die wichtigste Änderung für den Geldbeutel. Das Europäische Parlament hat klargestellt, die Annahme von Gutscheinen ist absolut freiwillig. Wenn der Reiseveranstalter absagt, haben Kunden das Recht, innerhalb von 14 Tagen ihr Geld zurückzuverlangen. Und zwar per Banküberweisung, nicht als Guthaben. Wer sich trotzdem für einen Gutschein entscheidet, ist besser abgesichert. Diese sind nämlich jetzt maximal 12 Monate gültig. Wird der Gutschein in dieser Zeit nicht eingelöst, dann muss das Unternehmen den Betrag danach auszahlen.
2: Viele buchen ja gar nicht mehr das klassische Paket aus dem Katalog, sondern auf Internetplattformen. Das sind oftmals keine Pauschalreisen, obwohl man alles auf einer Plattform gebucht hat. Warum hat die EU die Definition der Pauschalreise jetzt geschärft?
3: Weil die EU-Gesetzgeber damit das beliebteste Schlupfloch der Reiseportale stopfen. Bislang haben viele Anbieter behauptet, sie seien nur die Vermittler von Einzelleistungen, um sich vor der Haftung zu drücken. Ja, und jetzt gibt es die klare 24-Stunden-Regel. Wenn du im Netz einen Flug buchst und das Portal deine Daten direkt an das Hotel oder einen Mietwagenverleih weiterleitet und der Vertrag über alle Dienstleistungen innerhalb von 24 Stunden abgeschlossen wird, dann gilt das rechtlich als Pauschalreise. Du hast damit also automatisch Anspruch auf Rücktransport bei Krisen und den vollen Schutz bei Firmenpleiten.
2: Und was ist, wenn ich die Reise von mir aus absagen muss, weil zum Beispiel gestreikt wird oder ein Unwetter den Abflug verhindert?
3: Ja, auch hier gibt es jetzt ein massives Upgrade. Bislang war eine kostenlose Stornierung fast nur möglich, wenn direkt am Urlaubsort etwas passierte, also etwa ein Erdbeben im Zielgebiet. Jetzt wird der Fokus zusätzlich auch auf den Abreiseort und den Weg dorthin gelegt. Wenn dort unvermeidbare, außergewöhnliche Ereignisse die Reise erheblich behindern, dann kommen Kunden ohne Stornogebühren aus dem Vertrag heraus.

0: Europaabgeordnete Katrin Langensiepen betont, dass das vor allem die Realität des Reisens besser abbildet.
1: Sollte also konkret der Antritt der Reise durch Unvorhersehbares am Abreiseort verhindert werden und die Reise dadurch nicht machbar, so sind die Verbraucherinnen geschützt und bleiben nicht auf ihren Kosten sitzen.
0: Wenn also das Auswärtige Amt warnt oder der Standort im Chaos versinkt, hilft die neue Regelung jetzt wirklich weiter.
2: Ab wann gelten denn diese neuen Regelungen für uns? Kann ich mich schon beim nächsten Frühbucherangebot darauf verlassen?
0: Ja, ganz so schnell geht es leider nicht. Die EU-Staaten müssen jetzt nochmal formal zustimmen. Danach haben die EU-Staaten, also auch Deutschland, 28 Monate Zeit, die Regeln in ihr nationales Recht umzuwandeln. In Deutschland wird es also vermutlich noch etwa 2 bis 2,5 Jahre dauern, bis die Paragraphen wirklich scharf geschaltet sind. Aber der Standard, der ist jetzt gesetzt und seriöse Reiseveranstalter könnten sich schon früher daran orientieren, um Kunden nicht zu verschrecken.
2: Dirk Freitag über die neuen Rechte für Pauschalreisende. Danke dir.
0: Sehr gerne. Tschüss.

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2: Im Studio André Glatzel. Bringt die Fußball-WM in Nordamerika den deutschen Handel zum Jubeln? Die Branche hofft trotz der aktuell eher mäßigen Kauflaune auf gute Geschäfte. Und Stefan Hertel vom Handelsverband erwartet, dass die Zeitverschiebung kein Problem ist. Er sagte uns:
3: Die Anstoßzeiten der deutschen Nationalmannschaft in der Vorrunde sind ja relativ zivil für die Verhältnisse, die andere Nationen mit ihren Anstoßzeiten in den USA haben. Insofern glaube ich, haben wir es ganz gut getroffen. Wenn es um 19 Uhr losgeht, kann man sehr gut gemeinsam grillen vorher. Da hoffen wir schon drauf, dass da nach wie vor die positiven Effekte spürbar sein werden.
2: Heute bezieht die deutsche Fußballnationalmannschaft ihr Teamquartier im US-Bundesstaat North Carolina. Zum WM-Auftakt geht es am Sonntag gegen Curaçao. Aus Stuttgart 21 wird wohl eher Stuttgart 31. Bei dem milliardenteuren Bahnprojekt gibt es weitere Verzögerungen. Deswegen verschiebt die Deutsche Bahn die Eröffnung auf Ende 2031, berichtet die FAZ. Grund sind demnach Probleme mit der Technik. Um kleine und mittlere Einkommen zu entlasten, will die Bundesregierung die Einkommensteuer reformieren. Und Bundesarbeitsministerin Baas hat da jetzt eine Größenordnung genannt. Eine Entlastung von mindestens 500 Euro im Jahr sollte es schon sein, so Baas in der ARD. Und weiter:
4: Wenn durch eine Steuerreform die kleinen und mittleren Einkommen nicht entlastet werden und auf der anderen Seite machen wir Sozialstaatsreformen, die am Ende die Belastung noch erhöhen, und dann haben wir unsere Glaubwürdigkeit auch verloren. Also insofern werden wir jetzt hart daran arbeiten müssen, dieses Versprechen wirklich einzuhalten.
2: Ein defekter Keilriemen hat dafür gesorgt, dass der Münchner Flughafen zeitweise gesperrt werden musste. Wegen Brandgeruchs im Tower waren gestern für knapp 2 Stunden keine Starts und Landungen möglich. Insgesamt mussten 35 Flüge umgeleitet werden. In Südeuropa ist Urlaub oft deutlich günstiger als in Deutschland. Besonders viel sparen kann man bei Hotel und Restaurant in Nordmazedonien und Bulgarien, so das Statistische Bundesamt. Auch Portugal, Spanien und die Türkei sind günstiger. Teurer ist es dann in Nordeuropa.
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5: Mit KI-Support. Sonne und trockene Phasen sind zwar noch drin, aber es ziehen schon deutlich mehr Wolken auf und Richtung Abend kommt von Westen her Regen auf. Vereinzelt auch mal mit Gewitter dabei. An den Alpen kann's auch krachen. Dazu liegen die aktuellen Spitzenwerte heute bei etwa 20 bis 29 Grad. Morgen dann deutlich grauer und unbeständiger mit längerem Regen und ein paar Schauern, maximal noch 21 Grad.

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1: Liebe Funkamateure, liebe DXer und Kurzwellenfreunde, es gibt wie immer interessante Meldungen aus dem DX- und Vereinsgeschehen.
2: Es ist 11 Uhr mitteleuropäischer Sommerzeit. Hier sind Delta Foxtrott 0 Echo November und Delta Lima 0 Delta Romeo Golf mit den Nordrhein-Ruhrgebiet News. Am Mikrofon ist Werner, Delta Lima 4 Yankee Bravo Zulu mit dem gemeinsamen Rundspruch der Distrikte Nordrhein und Ruhrgebiet. Heute mit dem Deutschland-Rundspruch, dem VfDB-Rundspruch sowie weiteren Informationen. Guten Morgen, liebe YLs, OM und SWLs auf den angeschlossenen Frequenzen. Heute ist Sonntag, der 7.06.2026. Halten Sie bitte Schreibgerät bereit, um bei Bedarf Daten mitschreiben zu können. Zunächst der Deutschland-Rundspruch Nummer 22 2026 aus der 23. Kalenderwoche. Demografische Entwicklung in Japan spiegelt sich im Amateurfunk wider. Die demografische Entwicklung in Japan wirkt sich auf viele Lebensbereiche aus. Unter diesem Gesichtspunkt ist möglicherweise auch eine Meldung des japanischen Nachrichtenportals Hamlife zu verstehen, nachdem die Anzahl der Funkamateure im Land in den vergangenen 10 Jahren von 435.969 im Januar 2016 auf 332.120 im Januar dieses Jahres zurückgegangen ist. Die Zahlen stammen vom Ministerium für Innere Angelegenheiten. Das Durchschnittsalter in Japan liegt bei 50,2 Jahren, wobei Frauen eine Lebenserwartung von 87 Jahren und Männer eine Lebenserwartung von 81 Jahren haben. Zum Vergleich: In Deutschland liegt das Durchschnittsalter bei 44,9 Jahren. Die Lebenserwartung für Frauen hierzulande liegt bei 23,2 Jahren und für Männer bei 78,5 Jahren. In den vergangenen 5 Jahren hat Japan etwa 3 Millionen Einwohner verloren. Sonderrufzeichen zur WRTC 2026 aktiv. Anlässlich der World Radio Team Championship 2026, kurz WRTC, werden vom Referat DX bzw. dem Team SES, das steht für Special Event Station, im Zeitraum vom 1.6. bis 31.7. mehrere deutsche Sonderrufzeichen aktiviert, um die WRTC zu unterstützen und zu begleiten. Die Stationen sind auf Kurzwelle, UKW und über Satelliten QRV. Mit diesen Aktivitäten soll die weltweite Amateurfunkgemeinschaft auf dieses besondere sportliche Ereignis aufmerksam gemacht und der Teamgeist der WRTC gefördert werden. Die aktiven Sonderrufzeichen sind Delta Lima 26 WRTC, Delta Lima 0 WRTC, Delta Lima 2026 Whisky, Delta Lima 2026 Romeo, Delta Lima 2026 Tango und Delta Lima 2026 Charlie. Der Sonder-DOK lautet 26 WRTC. Der Ortsverband Mittweida Sierra 44 gibt hierzu eine Diplomserie heraus, welche über das Internet beantragt werden kann. Die WRTC selbst findet indes vom 8. bis zum 13.7. im Vereinigten Königreich statt. 100 Top-Contester aus der ganzen Welt kommen in der Region East Anglia zusammen, um an 50 Standorten der Grafschaften Suffolk, Norfolk und Cambridgeshire am IARU-Contest teilzunehmen. Ausführliche Informationen dazu finden Sie in der Juli-Ausgabe der CQDL, die noch vor der Hemradio erscheint. Lokaler Funktionsträger Tag des Distriktes Bayern Ost Uniform. Am 30. Mai hat der Distrikt Bayern Ost aktive und angehende Funktionsträger zu einem lokalen Funktionsträgertag nach Regensburg eingeladen. Von 10 bis 18 Uhr ging es im Mint Labs Regensburg e.V. um den DARC und die Stärkung des Ehrenamtes. Im Mittelpunkt standen praxisnahe Themen rund um die tägliche Arbeit im Ortsverband sowie der Austausch über aktuelle Entwicklungen im DARC. Neben informativen Vorträgen und Workshops hat der Funktionsträgertag eine hervorragende Gelegenheit geboten, wertvolle Kontakte zu knüpfen und Erfahrungen auszutauschen. Nach der Begrüßung durch den Distriktsvorsitzenden Tobias Christoph Delta Charlie 3 Tango Charlie gab Stefanie C. Heine Delta Oscar 7 Papa Romeo aus der DARC Geschäftsstelle Einblicke in die Arbeit der Geschäftsstelle und die moderne Öffentlichkeits- und Pressearbeit. Anschließend informierte Florian Schmid Delta Lima 1 Foxtrot Lima Oscar vom AJW-Referat über die Ausbildung heute mit Blick auf die neuen Amateurfunkklassen und die Ausbildungsplattform 50 Ohm. Einen Überblick über die Plattformen des DARC im Bereich Social Media gab DARC-Mitarbeiter Gianni Nigita, Delta Lima 7 Golf Bravo November. Die DARC-Online-Tools von Mitgliederverwaltung bis Remote Station wurden von Sebastian Genosco, Delta Foxtrot 9 Sierra Golf anschaulich dargestellt. Am Nachmittag erwartete die 20 Teilnehmer verschiedene Workshops zu den Themenbereichen Typo 3, Field Day Planung und OV-Organisation. Weitere Informationen zu Funktionsträgerschulungen des DARC gibt es im Internet. Interview unter dem Turm, Folge 85. Peter Pfisterer, Delta Hotel 1 November Golf Papa über sein Funkmobil. Die DARC-Serie Interviews unter dem Turm geht in die nächste Staffel. Auf dem Funktag in Kassel am 25. April konnten zahlreiche neue spannende Interviews geführt werden, die alsbald auf dem DARC-YouTube-Kanal DARC Ham Radio veröffentlicht werden. Los geht es mit der Folge 85. Hier erleben Sie Peter Pfisterer, Delta Hotel 1 November Golf Papa. Er war auf dem Funktag mit seinem Funkmobil zu Gast. Das mit Funktechnik ausgestattete Fahrzeug zog die interessierten Blicke zahlreicher Messebesucher auf sich. Was es damit auf sich hat, erzählt er uns in seinem Interview unter dem Turm. Ham Radio in Friedrichshafen vom 26. bis 28.06.2026. Vom 26. bis 28. Juni ist es wieder soweit. Europas größte Amateurfunkmesse, die Ham Radio, findet auf dem Messegelände in Friedrichshafen am Bodensee statt. Erwartet werden wieder viele tausend Besucher. Vor Ort können Sie ein vielfältiges Programm aus der gesamten Palette des Amateurfunks erleben. Der große Ham-Flohmarkt lädt zum Stöbern ein. Bei Händlern sind neue Techniktrends zu erfahren und auch der große ideelle Bereich gibt Einblicke in viele Themen. Im Bodenseetreffen rundet alles mit einer großen Auswahl an Vorträgen ab. Das Messemotto in diesem Jahr lautet überdies Discover the Sky, Amateur Radio meets Astronomy. Das kommt nicht von ungefähr, da die Messe Friedrichshafen in diesem Jahr erstmals die neue Messe Astro parallel am Samstag, den 27.06. veranstaltet. Die Schnittmengen mit dem Amateurfunk liegen auf der Hand, denken wir an Erd-Mond-Erde-Verbindungen, Satellitenfunk oder im nahen Erdumfeld auch Meteorscatter. Das Eintrittsticket gilt für beide Messen. Freuen Sie sich also auf ein spannendes Wochenende am Bodensee. Der DARC freut sich, viele Mitglieder und Freunde des DARC wiederzutreffen. Wir wünschen Ihnen schon jetzt eine gute Anreise. Neues Ham Radio Highlight: Exkursion zur Insel Mainau. Ham Radio Besucher und deren Begleiter, die die Gunst der Stunde nutzen möchten, können am Samstag, dem 27.06. einen Tagesausflug zur Bodenseeinsel Mainau buchen. Es erwartet sie eine perfekte Mischung aus entspannter Schifffahrt, kulturellen Einblicken, botanischer Pracht und kulinarischen Köstlichkeiten. Der zeitliche Ablauf ist wie folgt: 8.45 Uhr Treffpunkt am Zeppelin Museum Friedrichshafen, 9.10 Uhr Abfahrt mit dem Kursschiff der BSB, der Bodensee Schiffsbetriebe, 10.40 Uhr Ankunft auf der Insel Mainau, Vormittag und Mittag geführter Rundgang über die Insel mit anschließendem gemeinsamen Mittagessen, Nachmittag circa eine Stunde freie Verfügung, ideal für Fotos oder das Schmetterlingshaus, 15.55 Uhr Rückfahrt mit dem Schiff ab Insel Mainau, 17.25 Uhr Ankunft in Friedrichshafen. Im Gesamtpaket enthalten ist die Schiffsfahrt, Inseleintritt, Führung sowie Mittagessen einschließlich Getränk. Zur Teilnahme ist vorherige Buchung über die DARC-Webseite erforderlich. Der Ausflug ist an eine Mindestteilnehmerzahl von 20 Anmeldungen gebunden. Sollte diese nicht erreicht werden, kann die Aktivität leider nicht stattfinden. Wir kommen nun zu den aktuellen Contesten. Heute noch bis 13.59 Uhr. DARC Mikrowellenwettbewerb in allen Betriebsarten. Heute noch bis 14.59 Uhr Kurzwelle IARU Region 1 Field Day in CW. Heute noch bis 23.59 Uhr Kurzwelle ARRL Digital Contest. Am 9.06. von 18 Uhr bis 18.59 Uhr Kurzwelle DARC CW Ausbildungskontest. Am 13.06. von 12 bis 14.59 Uhr UKW VFDB Contest in CW und SSB. Vom 13. bis 14.06. 12 Uhr bis 11.59 Uhr Kurzwelle Portugal Day Contest in CW und SSB. Am 13.06. von 14 bis 18 Uhr AGCW DLVHF UHF Contest und vom 13. bis 14.06. 15 bis 15 Uhr Kurzwelle South America CW Contest. Die Ausschreibungen finden Sie auf der Webseite des Contest-Referates sowie mittels der Contest-Termintabelle in der CQDL-Ausgabe Juni 2026 auf Seite 68. Nun der Funkwetterbericht vom 2.6. erstellt von Hartmut Büttig, Delta Lima 1, Victor, Delta Lima, und da zunächst der Rückblick vom 26. Mai bis 2. Juni. Große Conteste wie der WPX am vergangenen Wochenende erlauben es gut, die Ausbreitungsbedingungen im fallenden Elfjahreszyklus einzuschätzen. Im Sonnenfleckenmaximum, das im Oktober 2024 war, betrug die über 12 Monate gemittelte Sonnenfleckenzahl R12 160,8. Jetzt lag sie bei 108,3. Das reichte immer noch für die Öffnung aller oberen Kurzwellenbänder, wobei die Ausbreitung im 10-Meter-Band sensibel von der geografischen Lage und vom Zustand des geomagnetischen Feldes abhing. Beim WPX schwankte der geomagnetische K-Index zwischen 1 und 4. Es war Zufall, die kurze 10-Meter-Öffnung nach Japan am Sonntag zu erwischen. Die Loks wiesen die höchsten QSO-Zahlen auf 20 und 40 Meter aus. Bei südlicher gelegenen Stationen waren die QSO-Zahlen auf 15 Meter vergleichbar mit 20 Meter. Je mehr der Funkweg die Aurora-Zone tangierte, desto ungünstiger waren die Ausbreitungsbedingungen nach Nordamerika. Südlichere Funkwege funktionierten dagegen gut. Im Berichtszeitraum lag der solare Fluxindex um 140 Einheiten. Das geomagnetische Feld war zwischen dem 26. und 31. Mai durch Sonnenwind mit negativer Z-Komponente gestört. Die für 3000 Kilometer Sprungentfernung geltende MUF-2 betrug in Juliusruh nachts etwa 11 MHz und tagsüber etwa 18 MHz. Die sporadische E-Schicht war fast täglich auf 6 Meter präsent und sorgte vor allem auf den oberen Kurzwellenbändern für Short-Skip-Verbindungen. Es folgt die Vorhersage bis zum 9. Juni. Wir erwarten eine etwas geringere Sonnenaktivität und leicht fallende solare Fluxwerte. Von den neu sichtbaren Sonnenfleckenregionen verschwindet in den nächsten Tagen etwa die Hälfte über den westlichen Sonnenrand. Die Wahrscheinlichkeit für M-Flares liegt bei 25%. Zwischen dem 3. und 5. Juni sind geomagnetische Störungen mit K gleich 4 vorhergesagt worden. Die MUF-2-Werte bleiben im mittleren Kurzwellenbereich. 20 und 17 Meter könnten die belebtesten der X-Bänder sein. Die Bänder darüber werden von der sporadischen E-Schicht profitieren. Den aktuellen MUF-2-Verlauf zeigt die Grafik. Es folgen nun die Orientierungszeiten für Greyline der X, alle Zeitangaben in UTC. Sonnenaufgang wird sein in Auckland, Neuseeland um 19.24 Uhr, in Melbourne, Ostaustralien um 21.26 Uhr, in Perth, Westaustralien um 23.08 Uhr, in Singapur, der Republik Singapur um 22.56 Uhr, in Anchorage, Alaska um 12.31 Uhr, in Johannesburg, Südafrika um 4.47 Uhr, in der japanischen Hauptstadt Tokio um 19.26 Uhr, in Honolulu auf Hawaii um 15.48 Uhr, in San Francisco, Kalifornien um 12.49 Uhr, in Port Stanley auf den Falklandinseln um 11.53 Uhr sowie in Berlin, Deutschland um 2.49 Uhr. Sonnenuntergang ist in New York an der USA-Ostküste um 0.21 Uhr und in San Francisco, Kalifornien um 3.27 Uhr, in Sao Paulo, Brasilien um 20.27 Uhr und in Port Stanley auf den Falklandinseln um 19.56 Uhr, in Honolulu auf Hawaii um 5.09 Uhr, in Anchorage, Alaska um 7.18 Uhr, in Johannesburg, Südafrika um 15.23 Uhr, in Melbourne, Ostaustralien um 7.09 Uhr, in Auckland, Neuseeland um 5.12 Uhr und in der bundesdeutschen Hauptstadt Berlin um 19.20 Uhr. Das waren die Meldungen des DARC Deutschland-Rundspruchs. Die Redaktion hatte Stefan Hüpper, Delta Hotel 5, Foxtrot, Foxtrot Lima vom Amateurfunkmagazin CQDL. Meldungen für den Rundspruch mit bundesweiter Relevanz schicken Sie bitte per Post oder Fax an die Redaktion CQDL sowie per E-Mail ausschließlich an redaktion@darc.de. 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Vielen Dank fürs Zuhören und auf Wiederhören bis zur nächsten Woche. Hier sind Delta Foxtrott 0 Echo November und Delta Lima 0 Delta Romeo Golf mit den Nordrhein-Ruhrgebiet News. Als nächstes nunmehr der VfDB-Rundspruch für den Monat Juni 2026. Liebe YLs und OM, ihr hört den Rundspruch des VfDB, Ausgabe Juni 2026. Willkommen zu unserer frühsommerlichen Ausgabe des VfDB-Rundspruchs, bevor wir in die wohlverdiente Sommerpause gehen. Wir haben wieder viele Neuigkeiten in unserem Verband. Wir beginnen den VfDB-Rundspruch wie immer mit Meldungen aus dem VfDB-Hauptvorstand. VfDB auf der Ham Radio. Das Messeteam unseres Verbandes befindet sich bereits in der Endphase der Vorbereitungen zur Ham Radio, die vom 26. bis 28. Juni in Friedrichshafen stattfindet. Die Messe steht in diesem Jahr unter dem Motto Discover the Sky, Amateur Radio meets Astronomy, Funk trifft Sterne. Neu am Stand wird eine Multimedia-Präsentation über den VfDB sein. Für genügend Platz zum persönlichen Gespräch wird gesorgt sein. Das Mitgliedertreffen vor der Halle hat sich bewährt und wird auch in diesem Jahr wieder am Messe-Samstag um 13 Uhr auf der Westseite der Halle A1 stattfinden. Die Gäste auf der Campsite bekommen Gelegenheit, sich mit anderen Mitgliedern zwanglos zu treffen. Hierzu bitte den Aushang am Messestand beachten. Wir freuen uns bereits jetzt darauf, viele von euch persönlich begrüßen zu dürfen. Jetzt schon vormerken, Zulu Talk am 23.06. Bei unserem letzten Zulu Talk am 11.05. fanden sich 27 Mitglieder und Freunde des VfDB ein, um sich wie immer in lockerer Form über aktuelle Themen auszutauschen. So gab es eine kleine Nachlese über unsere Präsenz auf dem Funktag in Kassel. Des Weiteren gab es eine kleine Interessensabfrage zu einem neuen Format namens Zulu Talk Wissen, bei dem sich Interessenten zu einem bestimmten Thema in einem eigenen Chatraum treffen können. Außerdem wurde das Pop-up auf der VfDB-Website thematisiert, in dem zum Ausdruck gebracht wird, dass der VfDB eine Solidargemeinschaft und kein Dienstleister ist. Der nächste Zulu Talk findet an einem Dienstag statt und zwar am 23.06. wie immer um 20 Uhr. Den Einstieg findet ihr wie gehabt unter vfdb.org/Zulu Talk. Das Ganze funktioniert nicht nur mit PC oder Notebook mit Webcam, sondern auch ein Einstieg mit dem Browser auf Tablets oder Smartphones ist problemlos möglich. Wer keine Webcam hat, kann trotzdem dazustoßen. Auch eine Teilnahme nur mit Mikrofon oder Headset ist möglich. Der Zulu Talk ist offen für alle. Ihr könnt dort VfDB-Vorständler und Bezirksverbandsvorsitzende aus ganz Deutschland kennenlernen und auch Fragen stellen. Einige aktuelle Themen werden als grober roter Faden vorgegeben, aber ansonsten gibt es dort immer ganz zwanglos zu. Denkt daran, dass eure Teilnahme am Zulu Talk seit Anfang des Jahres in die OV-Wertung VfDB aktiv einfließt. Schaut also herein, mit eurer Teilnahme bringt ihr euren OV in der Wertung nach vorne. Wir sehen uns, hören uns am 23.06. Dienstag vor der Ham Radio unter vfdb.org/Zulu Talk. Meldungen aus den Bezirksverbänden und Referaten. BV Bayern, Field Day des Bezirksverbandes Bayern am 3. Juli Wochenende. Nach dem Ausflug im vergangenen Jahr ins mittelfränkische Veitsaurach findet der alljährliche Field Day des Bezirksverbandes Bayern vom 17. bis 19.07. wieder im oberpfälzischen Damelsdorf bei Wernberg statt. Die ursprünglich geplante Teilnahme am IARU Region 71 MHz Contest muss wohl wegen der fehlenden Erneuerung der Duldungsregelung für dieses Band abgesagt werden. Die Veranstalter hoffen trotzdem auf viele Stationen, die auf dem Gelände QRV werben. BV Schleswig-Holstein, Rückschau auf die BV-Versammlung am 27. Mai in Rendsburg. Am 27.05. trafen sich der Vorstand und die Vertreter von zwei Ortsverbänden zu einer BV-Versammlung im Restaurant Jin Phoenix in Rendsburg, zu der BVVP Top Delta Bravo 5 November Uniform eingeladen hatte. Besonders freute man sich über den Besuch von Jürgen Delta Hotel 2 Oskar Papa aus dem Hauptvorstand, mit dem gemeinsam über die künftigen Vorgehensweisen in Sachen Kassenverwaltung der Ortsverbände und des Bezirksverbandes beraten wurde. Des Weiteren wurde über die Finanzierung der Standortmieten an den DFMG-Standorten in Schleswig-Holstein diskutiert. Der OVV des Ortsverbandes Kiel Z10, Heinrich Delta Lima 5 Lima Hotel, hat uns ausdrücklich darum gebeten, auf diesem Wege Dank zu sagen für die vielfältigen Relaisspenden, die im vergangenen Berichtszeitraum eingegangen sind. Weitere Spenden, die die Zukunft der Relaisstandorte im hohen Norden sichern, sind weiterhin herzlich willkommen. Aus dem VfDB-Funkbetriebsreferat: Z-Contest auf UKW am 13.06. Der VfDB lädt zur Teilnahme an den Teilen 3 und 4 des VfDB-Contestes ein, der am kommenden Samstag, den 13.06. auf 2,70 Meter stattfinden wird. Aktivitätszeiten in SSB und CW sind für den Teil 3 2 Meter von 12 bis 13.59 Uhr UTC, für den Teil 4 70 cm direkt im Anschluss von 14 Uhr bis 14.59 Uhr UTC. Ausgetauscht werden der Rapport RS-RST, der DOK und der Locator. Die Ausschreibung kann auf vfdb.org unter Referate Funkbetrieb nachgelesen werden. Die Logs schickt ihr bitte bis zum 23.06. per E-Mail an deltalima6oskarnovember@gmx.de. Vom Funkbetriebsreferat können auch Sonderstationen zur Verfügung gestellt werden. Die aktualisierte Datei von Delta Oscar 5 Hotel Charlie Sierra findet ihr im Download-Bereich unter Funkbetrieb, Arbeitsblätter für den Funkbetrieb. VfDB-Aktivitätsmonate. Im Juni sind die Mitglieder des BV Westfalen zu besonderer Aktivität, zum Beispiel zur Teilnahme an den Z-Runden, aufgerufen. Nach der Sommerpause im September sind dann die Mitglieder der Bezirksverbände Niedersachsen und Sachsen-Anhalt an der Reihe. Eure Aktivität wird honoriert mit doppelten Punktzahlen im OV-Wettbewerb VfDB aktiv. Aus dem ARDF-Referat: ARDF-Peilwochenende vom 31.07. bis 2.08. in der Wingst. Das ARDF-Wochenende des VfDB in der Wingst unweit von Cuxhaven ist eine der größten Peilveranstaltungen in ganz Deutschland. Treffpunkt sowie Start und Ziel fast aller Peilläufe ist auch in diesem Jahr wieder das Hotel Forsthaus Wingst in der Hasenbeckallee 39 in 21789 Wingst. Am Freitag, dem 31.07., startet die Veranstaltung um 17 Uhr mit einem 70 cm ARDF-Wettbewerb. Am 1.08. geht es mit einem Sprint zur Deutschen Meisterschaft und einem Ranglistenlauf auf 2 Meter weiter. Am Samstagabend ist dann gemütliches Beisammensein und die Siegerehrung des deutschen Meisterschaftssprints im Forsthaus Wingst mit der Teilnahme an einem Barbecue. Am Sonntag, dem 2.8., findet vormittags ein 80 Meter Ranglistenlauf statt. Am Nachmittag gibt es dann einen Dreiband-Foxhoring-Wettbewerb auf 80 und 2 Meter sowie auf 70 Zentimeter. Wer mit dem eigenen PKW mit Mobilstation anreist, kann auf dem Relais Delta Bravo 0 Whisky Oscar Tango auf 438,600 MHz eingewiesen werden. Organisiert wird die Veranstaltung von Marie-Louise, Delta Foxtrot 7 Papa Mike und Ralf, Delta Echo 9 Romeo Kilo Hotel aus dem Ortsverband Osteland Z24. Wie unser ARDF-Referent Charlie Delta Lima 3 Yankee Delta Juliet ergänzend mitteilt, wurde die Gebühr für die Nutzung des Waldes in den vergangenen Jahren dankenswerterweise vom VfDB übernommen. In diesem Jahr wurde die Waldnutzungsgebühr von der Eigentümerin verdreifacht, sodass in diesem Jahr erstmals eine kleine Startgebühr bei den Ranglistenläufen erhoben werden muss, um diese Mehrkosten zu decken. Dies ermöglicht nicht nur die Nutzung des Waldes, sondern es können auch die Kosten für Medaillen für die besten Teilnehmer und kleine Erinnerungsstücke für alle Teilnehmer finanziert werden. Meldungen aus den VfDB-Ortsverbänden Z07 Hamburg, 75 Jahre Ortsverband Hamburg. Am 8.5.1951 wurde der VfDB-Ortsverband Hamburg Z07 gegründet. Anlässlich dieses Jahrestages hat der Ortsverband am 8. Mai 2026 seinen 75. Gründungstag gefeiert. Man traf sich in der Taverna Santorini im Stadtteil Sasel im Hamburger Norden. VfDB-Vorstandsmitglied Danielo Delta Lima 7 Tango Alpha überbrachte die Glückwünsche des VfDB. In einer ausführlichen von Holger Delta Golf 2 Hotel vorgetragenen Laudatio wurden die geschichtlichen Meilensteine aufgereiht. Der Hamburger Ortsverband Z07 hat derzeit 30 Mitglieder und kann auf ein reges Clubleben blicken. Z54 Wiesbaden, Ehrung eines lang gedienten Mitglieds. Für den Jubilar Burkhard Ohl Delta Charlie 9 Zulu Bravo hat sich der Hauptvorstand etwas Besonderes einfallen lassen. Er erhielt aus der Hand des OVV des Ortsverbandes Wiesbaden Z54 Klaus Delta Hotel 2 Kilo Delta als erster die Auszeichnung VfDB Urgestein. Die Auszeichnung wurde nach einer Idee von Heribert Delta Golf 9 Romeo Alpha Kilo von Herbert Delta Golf 2 Romeo Bravo Quebec gestaltet und trägt einen jahrmillionenalten Oberpfälzer Basaltstein auf einem über 100 Jahre alten Holzbalken. OM Burkhardt DC9ZB hat vor kurzem seinen 90. Geburtstag feiern können. Er war lange Zeit OVV des Ortsverbandes Wiesbaden Z54 und hat während seiner Amtszeit die Relaisstelle Delta Bravo 0 Victor Alpha auf der Hohen Wurzel betrieben. Nach Übernahme der Betreuung der Relaisfunkstelle hat Klaus DH2KD 2024 auch das Amt des OVV von ihm geerbt. Z64 Weiden, Aktivität zum Europatag der Schulstationen. Am 5.5. hat sich der Ortsverband Weiden Z64 am Europatag der Amateurfunk-Schulstationen auf Kurzwelle und über den Satelliten QO100 beteiligt. Über den Tag verteilt wurden sehr schöne Funkverbindungen mit Schulstationen und anderen Teilnehmern getätigt. Diese jährlich stattfindende Aktivität kann nur empfohlen werden, da man nahezu immer auf hochmotivierte Operäte an den rufenden Stationen gerät. Darüber hinaus hat sich der OV Weiden in diesem Jahr viel für das Contest-Geschehen vorgenommen. Nach den Erfolgen der letzten Jahre nehmen an diesem Wochenende einige OV-Mitglieder am IARU Region 1 Field Day in CW teil und sind parallel beim DARC Mikrowellenwettbewerb auf 23 cm QRV. Nach vielen Jahren der Inaktivität wird die Clubstation Delta Foxtrot 0 Delta Bravo am nächsten Sonntag, also am 13.06. auch an den Teilen 3 und 4 des VFDB-Contests auf 2,70 Meter teilnehmen. Es folgt die Terminvorschau mit Veranstaltungen und Contesten im Juni. Wie eben gehört, heute noch bis zum Nachmittag läuft der IARU Region 1 Field Day in CW. Contestzeit ist bis 14.59 Uhr UTC. Der Field Day Wettbewerb dient der Förderung des vom Stromnetz und festen Antennenanlagen unabhängigen Amateurfunkbetriebes. Für die Freunde der Mikrowellenbänder läuft bis heute um 13.59 Uhr UTC der DARC Mikrowellenwettbewerb von 1,3 bis über 300 GHz. Vergesst nicht den nächsten Samstagnachmittag, 13.06. Dann ist der UKW-Teil des VFDB-Contestes in SSB und CW auf 2,70 Meter in der Zeit von 14.59 Uhr UTC. Am gleichen Samstagnachmittag veranstaltet auch die AGCW ihren VHF-UHF-Contest in CW, ebenfalls auf 2,70 Meter in der Zeit von 14 bis 18 Uhr UTC, vielleicht bei entsprechend sommerlichem Wetter die Gelegenheit für ein Outdoor-UKW-Funknachmittag auf einem Berg oder Hügel. QSO-Partner werden euch sicher sein. Das Funkerberg-Museum auf dem historischen Radiosendergelände in Königs Wusterhausen ist immer einen Besuch wert. Nach dem Umbau des Eingangsbereiches des Sendehauses 1 feiert man am Sonntag, dem 21.06. zwischen 13 und 17 Uhr die Wiedereröffnung des Museums mit vielfältigen Aktionen für alle Besuchergruppen. Und nicht zuletzt freuen wir uns auf ein Wiedersehen vom 26. bis 28.06. in der Messe Friedrichshafen an unserem Messestand auf der Ham Radio. Das war der Rundspruch des Verbandes der Funkamateure in Telekommunikation und Post, zusammengestellt vom VFDB-Redaktionsteam. Weitere tagesaktuelle Meldungen findet ihr auf unserer Webseite www.vfdb.org. Dort kann auch diese Rundspruchausgabe nachgehört werden. Habt ihr Beiträge und Infos, die ihr zum VFDB-Rundspruch beisteuern möchtet? Dann schickt eure Nachrichten gerne formlos per E-Mail an redaktion@vfdb.org. Im Programm unseres Sendepartners Sat.Zentrale, das Technikradio, wird der VFDB-Rundspruch am kommenden Montag um 21 Uhr gesendet. Wir hören uns wieder am Samstag, den 5. September um 15 Uhr UTC in der Z-Runde auf 3640 kHz mit einer neuen Ausgabe des VFDB-Rundspruchs. Bis dahin freuen wir uns auf ein Wiedersehen auf der Ham Radio in Friedrichshafen und wünschen euch eine wunderschöne Sommerzeit. Viel Spaß beim Hobby und allzeit guten Empfang. VY73, euer VFDB-Rundspruchteam.
3: Hier sind Delta Foxtrot 0 Echo November und Delta Lima 0 Delta Romeo Golf mit den Nordrhein-Ruhrgebiet-News. Am Mikrofon ist Werner, Delta Lima 4 Yankee Bravo Zulu. Es folgen einige Informationen und Ankündigungen für die nächsten Tage und Wochen. Zunächst die DX-Meldungen, heute entnommen der CQDL-Ausgabe Juni 2026. Charlie Echo 0, Easter Island, Sierra Alpha 001, Manu,
2: Charlie Echo 3 Yankee Mike Romeo ist im Juni als 3 Golf 0 Yankee Mike auf 40, 20, 10 und 6 Meter in SSB und FT8 QRV QSL direkt via Charlie Echo 3 Yankee Mike Romeo. Foxtrot Golf Guadeloupe November Alpha 102 Ronan Foxtrot 4 Lima Juliet Alpha hat Betrieb als Foxtrot Golf-Fox 4 Lima Juliet Alpha bis zum 12.06. angekündigt. Papa Juliet 4 Bonaire Sierra Alpha 006 Chris Whiskey Alpha 7 Romeo Alpha Romeo ist bis zum 8.06. als Papa Juliet 4 Charlie Bravo QRV. Betrieb in SSB und CW von 20 bis 10 Meter, QSL nur direkt via Whiskey Alpha 7 Romeo Alpha Romeo. Tango 8 Palau Oscar Charlie 009 Jas Juliet Alpha 6 Uniform Bravo Yankee ist vom 10. bis 18.06. als Tango 88 Romeo Romeo QRV Betrieb von 160 bis 6 Meter in FT4, FT8 und SSB, QSL via LOTW und EQSL. 5 Hotel Tansania Alpha Fox 032 Casimir Delta Lima 2 Sierra Bravo Yankee ist bis zum 12.06. wieder als 5 Hotel 1 Kilo Bravo QRV Betrieb mit Schwerpunkt auf 6 Meter QSL via Delta Lima 2 Sierra Bravo Yankee direkt oder LOTW. 5 Zulu Kenia Paul Mike Mike 0 Zulu Bravo Hotel ist noch bis zum 15.06. als 5 Zulu 4-Mike Mike 0 Zulu Bravo Hotel zu hören. Er macht Betrieb auf 10 Meter in FT8 und 20 Meter CW und SSB zu verschiedenen Zeiten. QSL via LOTW, das ist bevorzugt, oder direkt an Mike Mike 0 Zulu Bravo Hotel. Victor 5 Namibia Eric November 7 X-Ray Oscar Bravo soll noch bis zum 19.06. als Victor 5-November 7 X-Ray Oscar Bravo in SSB QRV sein, QSL via LOTW. Es folgt eine Information des Ortsverbandes Meschede Oscar 30. Hier schreibt Josef unter anderem: Der Ortsverband Meschede lädt herzlich zum diesjährigen Field Day am 19. und 20.06.2026 ein. Veranstaltungsort ist das Sportheim in Berge beim TuS Jan Berge 1919 e.V. in Meschede Berge. Vor Ort ist die Anfahrt über die Beschilderung Sportanlage Rechenberg gut ausgeschildert. Zusätzlich finden Sie die Anfahrt auch auf www.ov-meschede.de. Los geht es bereits am Freitag, den 19.06. ab 17 Uhr mit einem gemütlichen Klönabend, mit Lagerfeuer und viel Gelegenheit zum Fachsimpeln und Austauschen. Am Samstag, dem 20.06. startet um 11 Uhr die Mitgliederversammlung des Fördervereins Amateurfunk Sauerland e.V. Ab etwa 12 Uhr folgt dann das gemütliche Beisammensein für alle Besucherinnen und Besucher. Geplant sind unter anderem ein Kofferraumflohmarkt, der Aufbau von UKW- und Kurzwellenportabelstationen sowie jede Menge Platz für eigene Antennenaufbauten und Funkaktivitäten. Natürlich ist auch für das leibliche Wohl bestens gesorgt, mit Getränken, Speisen vom Grill sowie Kaffee und Kuchen. Einweisung ist über das Relais Delta Bravo 0 Quebec Hotel auf 438,875 MHz möglich. Der OV Meschede freut sich auf viele Gäste, spannende Gespräche und ein gemeinsames Wochenende rund um den Amateurfunk. Während unseres Field Days des DARC-Ortsverbandes Meschede möchten wir am Freitag, dem 19.06. ab 17 Uhr erstmals ein Treffen von Mesh-Corps-Interessierten aus der Region durchführen. Neben dem gegenseitigen Kennenlernen stehen der Austausch von Erfahrungen, die Vorstellung eigener Setups sowie die Diskussion über Repeater-Standorte, Room-Server und den weiteren Netzausbau im Sauerland im Mittelpunkt. Alle Meshcore-Nutzer und Interessierten, vom Einsteiger bis zum erfahrenen Betreiber, sind herzlich eingeladen, ihre Ideen, Fragen und Erfahrungen mitzubringen. VY 73 Josef Delta Lima 8 Delta Bravo November. Um das 2 Meter und 70 Zentimeter Band zu beleben, findet an jedem zweiten Dienstag im Monat in der Zeit von 19 bis 21 Uhr lokaler Zeit der Westfalen-Süd-Aktivitätsabend statt. Gefunkt wird in den Betriebsarten SSB, CW und FM über das 2 Meter und 70 Zentimeter Band. Relaisbetrieb ist erlaubt und weiterführende Informationen gibt es im Internet. Zeitgleich findet die Nordic Activity statt, allerdings nur auf 70 cm, aber es besteht auch hier die Möglichkeit, skandinavische Stationen zu arbeiten. Meldungen für den Rundspruch sind erbeten ausschließlich an Delta Lima 0 Delta Romeo Golf @darc.de. So ist sichergestellt, dass die Information den jeweils zuständigen Redakteur erreicht. Die aktuelle Ausgabe der Nordrhein-Ruhr-Gebiet-News gibt es wie immer sonntags ab etwa 12 Uhr Ortszeit auf der Webseite des Distriktes Ruhrgebiet, und zwar dort in der Rubrik Rundspruch zum Anhören bzw. Downloaden. Dort sind ebenfalls die Links zum Rundspruch sowie die Sendezeiten und Sendefrequenzen hinterlegt. Das waren die heutigen Nordrhein-Ruhr-Gebiet-News. Vielen Dank fürs Zuhören und tschüss bis zum nächsten Mal in einer Woche am 14. Juni. Hier sind Delta Foxtrot 0 Echo November und Delta Lima 0 Delta Romeo Golf. Es verabschiedet sich Werner Delta Lima 4 Yankee Bravo Zulu. Allen Zuhörerinnen und Zuhörern noch einen schönen Sonntag und eine gute Woche. Werden bzw. bleiben Sie gesund. 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
1: Etwas Geheimnisvolles schwebt in der Luft. Rätselhaftes am Himmel über der märkischen Landschaft um 1900. Töne, Signale. Im Äther bisher völlig Unbekanntes. Unsichtbares aus einer anderen Welt oder vielmehr einer neuen, im damals neuen Jahrhundert. Funkenwellen, sie verbinden plötzlich sekundenschnell die entferntesten Orte auf dieser Erde. Über Ozeane hinweg, die große, weite Welt wird durch die Erfindung der drahtlosen Funkentelegraphie zusammengerückt. New York, Tokio, Shanghai, Paris, St. Petersburg, London, Berlin. Die Welt wird zu einem globalen Dorf.

Von Anfang an wird aber auch gegengefunkt. Ein Begriff kreist um die Erde, auf Deutsch drahtlos, auf Englisch wireless. Ein knallharter Konkurrenzkampf im Äther beginnt.

Nauen bei Berlin wird zum weltbekannten Symbol deutschen Erfinder- und Unternehmergeistes, zum Markenzeichen technisch-ökonomischen und imperialen Expandierens. Mit riesigen Hochantennen und kilometerlangen Antennenwäldern beginnt in Nauen die drahtlose Überwindung von Zeit und Raum für das 20. Jahrhundert. Nauen macht Weltgeschichte und hat auch eine Vorgeschichte. Noch senden Telegrafendrähte über der Erde und hunderttausende Kilometer Seekabel auf den Meeresböden die Nachrichten der Zeit um die Erde, wie die Schreckensmeldung vom verheerenden Vulkanausbruch 1883 auf der Pazifikinsel Krakatau. Noch dauert es volle 24 Stunden von Batavia aus mit Erd- und Unterwasserkabeln, bis die Londoner Gesellschaft die Horror-Frühstücksnachricht in ihrer Zeitung lesen kann. An den Brandenburger Seen bei Sacrow experimentieren wenige Jahre später der deutsche Professor Slaby und Graf von Arco an einer blitzschnellen Methode, ohne Kabel mit Funken Morsebuchstaben durch die Luft zu senden. Vom Glockenturm der Heilandskirche am Jungfernsee gelingt im Juli 1897 ein spannendes Experiment. Über anderthalb Kilometer bis zur Glienicker Brücke zaubern sie drahtlos Funksignale übers Wasser. Eine Sensation. Sie wagen es dem Kaiser, das verblüffende Experiment, hier blinktechnisch nachgestellt, vorzuführen. Und Majestät sind begeistert. Ausflügler und technisch Interessierte dampfen noch in den 20er Jahren zum Sacrower Glockenturm. Hier wird die funktelegrafische Leistung beider deutscher Pioniere der drahtlosen Funkforschung öffentlich gewürdigt. Eine Ehrenplakette erinnert an die beiden Erfinder. Das Filmdokument zeigt Graf Arco mit dem betagten Professor Slaby.

0: Die Eroberung des Äthers wird schnell auch zum Kampf um den Äther. Zum Konkurrenzkampf um die stärksten Sender, um die präzisesten Empfänger. Zur gleichen Zeit experimentiert auch in Italien ein besessener Erfinder mit Spulen aus Draht. Sein Ziel, gleichfalls unsichtbare Signale durch den Äther zu schicken. Ihm gelingt es sogar, über eine Entfernung von 2,4 Kilometern zu senden. Es ist der junge Guglielmo Marconi. 1909 wird er neben Carl Ferdinand Braun den Nobelpreis für Physik erhalten. 1897 führt er seine Erfindung der italienischen Marine vor, die aber erkennt nicht die militärische Bedeutung drahtloser Nachrichtenübermittlung. So entscheidet sich Marconi, seine Erfindung in England anzubieten. General Post Office und Kriegsministerium sind weitsichtig und erkennen die Tragweite von Marconis funktechnischem Wunder. Marconi verlässt Italien und zieht hierher nach London. Bei Spaziergängen im nahen Kensington Park brütet der ehrgeizige Tüftler, wie lässt es sich erreichen, weiter, viel weiter, ja sogar endlos weit zu funken. Seine Idee wird 1896 als britisches Patent registriert. Die Vermarktung seines drahtlosen Telegrafiesystems ist besiegelt. Beamte des britischen Post Office sind dabei, als Marconi 1897 zum ersten Mal versucht, über eine größere Wasserfläche, den Bristol Channel hinweg, 5 Kilometer weit zu funken. Heute ist kein schönes Sonnenwetter. Das Experiment gelingt. Auch Professor Slaby von der deutschen Konkurrenz wird zur Demonstration eingeladen. Der dankt seinem lieben Mr. Marconi mit einer Fotokarte. War Slabys Besuch eine Art früher Betriebsspionage? Gordon Bussey, Chefkonsultant der Marconi Company in Chelmsford bei London und der ehemalige Chefingenieur und Leiter der Großsendestelle Nauen bis 1998, Klaus Krämer, haben sich als Experten über lange Jahre mit der Geschichte des Funkens befasst.
1: It is often said that Slaby was sent over by the Emperor to spy.
2: Es ist oft gesagt worden, dass Slaby vom Kaiser rübergeschickt wurde, um Marconi während seiner Experimente am British Channel auszuspionieren. Denn Slaby hatte zwar schon für einige Zeit auf dem gleichen Gebiet wie Marconi gearbeitet, aber kam zu keinem richtigen Erfolg, bis er die Versuche am Bristol Channel beobachtete. Da erkannte er, dass man, um größere Sendeweiten zu erreichen, eine vertikale Antenne benutzen muss. Das wusste er bis dahin nicht.
1: You had to use a vertical antenna. He was not aware of this.
3: Ich glaube, der Begriff Spionage ist da nicht angebracht. Da haben sich, sonst hätte Marconi Slaby auch nicht eingeladen, denke ich mir. Da haben sich Techniker getroffen. Die waren zwar angestellt bei unterschiedlichen Unternehmen, aber es haben sich Techniker getroffen. Und ich denke, da überwog das technische Interesse und das Neue an diesen Unionen. Es ist ja nicht auszuschließen, dass der Slaby das alles im Kopf hatte und hat sich das nur noch bestätigen lassen, dass es dort funktioniert.
2: Ich glaube, Slaby brauchte diese Art von Fürsprache des deutschen Kaisers. Hätte der Kaiser nicht bei Marconi persönlich nachfragen lassen, bei den Bristol Channel Versuchen erscheinen zu können, hätte Marconi Slaby wahrscheinlich abgelehnt.
0: Bereits 2 Jahre nach den erfolgreichen Experimenten in den Bristol-Gewässern greift Marconi von der britischen Insel zum europäischen Festland über. Der Leuchtturm von Southallland bei Dover. Hier installiert Marconi seine Sendeanlagen. Die Entfernung bis zum französischen Vimereux beträgt 51 Kilometer. In der Empfangsstation erwartet Marconi das vereinbarte dreimalige V-V-V-Sendesignal. Es glückt. Victory auf der ganzen Linie. Nun setzt Marconi zum großen Sprung über den Atlantik an. Doch Sturmböen zerfetzen die hochgelassenen Antennendrachen. Ein Orkan zerstört die neu erbauten Sendeanlagen an der britischen Atlantikküste bei Poldhu. Marconi aber unverdrossen baut neu auf, bis dann doch noch das schier Unglaubliche zu hören ist. Das kurze Schnarren im Empfänger. 2800 Kilometer drahtlos über die nassen Weiten des Atlantiks bis zum amerikanischen Kontinent. Das Ereignis in einem seltenen Tondokument. Marconis Originalbericht.
4: It was shortly after midday, on December the 12th,
2: Es war kurz nach Mittag, am 12. Dezember 1901, als ich mir den Kopfhörer nahm und zu lauschen begann. Die Hauptfrage war, ob die drahtlosen Wellen durch die Erdkrümmung gestoppt werden würden. Die ganze Zeit war ich überzeugt, dass das nicht der Fall war. Die erste und endgültige Antwort auf diese Frage kam um 12.30 Uhr, als ich hörte, jetzt fühlte ich mich erstmals absolut sicher, dass der Tag kommen würde, an dem die Menschheit in der Lage sein wird, drahtlose Meldungen nicht nur über den Atlantik zu schicken, sondern zwischen den entferntesten Enden der Welt.
0: Nauen bei Berlin. Hier wird erst 5 Jahre später, 1906, zur großen Aufholjagd gegen Marconis Vorsprung angesetzt, mit Unterstützung des deutschen Kaisers. Der reitet in der Reichshauptstadt zwar in traditioneller Monarchenmanier hoch zu Ross durch die Straßen und lässt sich bejubeln, doch zeigt er sich technischen Visionen äußerst aufgeschlossen. Ob es sich um die aufkommende Automobilisierung dreht, der kaiserliche Hof ordert sofort einen automobilen Fuhrpark. Oder um die neuen Luftschiffe. Hier begrüßt Wilhelm II. Den Luftschiffpionier Graf Zeppelin. Oder um seine maritime Vorliebe. Sein Blick richtet sich stets auf technische Neuerungen und Erfindungen.
3: Und Majestät waren ja an allen Neuen interessiert. Aber es hatte immer ein bisschen der Hintergedanke war immer da, wie kann man es auch für militärische und für wirtschaftliche Zwecke zum Wohlergehen des Kaiserreichs nutzen. Man hatte ja viele Kolonien, man hatte sehr viele Schiffe auf den Meeren und man hatte Militärs, die man ja förderte. Und da bot sich dieses, nachdem der Kaiser also erkannt hatte, dass dieses Funktechnikmedium doch auch nutzbringend für Militärs und für die Wirtschaft anwendbar ist, ist er natürlich voll dort eingestiegen. Und der letzte Auslöser war natürlich eine Sache, dass eine von Marconi betriebene Station eine Depesche von ihm nicht mehr befördert hat. Und das war der Auslöser dann zu sagen, also nun Deutsche, ihr seid selbst Manns genug, nun macht mal.
2: Ich bezweifle, wenn der Kaiser nicht so sehr interessiert an der drahtlosen Telegrafie gewesen wäre, ob das Wachsen der Telegrafie in Deutschland derart schnell vorangeschritten wäre, wie es tatsächlich dann geschah.
0: In Deutschland aber tobt ein selbstverzehrender Konkurrenzkampf zwischen den großen Interessengruppen Siemens und AEG. Ein endloser Patentekrieg ist im Gange. Wilhelm II. Empfindet das als hinderlich im Streben nach Vorherrschaft in der Welt und greift ein.
2: Als Marconi immer weiter vorankam, habe ich schließlich den Siemens und den Rathenau von der AEG so lange mit den Köpfen zusammengestoßen, bis sie sich vertragen haben.
0: Von nun an funktioniert die Zusammenarbeit mit der Entwicklung gemeinsamer Sendetechnik. Als AEG und Siemens 1903 die Gesellschaft für drahtlose Telegrafie gründen, ist das die Weichenstellung auch in der Funkkonkurrenz gegen das vorherrschende Marconi-Monopol.
3: In Deutschland war man ja ebenfalls so weit, man hat es bloß nicht zusammengeführt. Das heißt, es ging zweigleisig, es sind ja zwei Firmen, die da entwickelt haben. Und man hat dann das gebündelt. Und wie das also ist, Synergieeffekte, wie das heute neudeutsch heißt, waren also damals also auch schon sinnvoll. Und das hat dann auch dazu geführt, dass man mit einem System auf den Markt kam, was nicht schlechter als das Marconi-System war und sich am Ende dann herausstellte von der Sendeseite her, dass das also auch diverse Vorteile hatte.
0: Das Unternehmen trägt den einprägsamen Namen Telefunken. Der deutsche Kaiser spielt das Zünglein an der Aktienwaage mit 4%. AEG und Siemens halten je 48%. Graf von Arco, der Erfinder, wird nun auch Direktor. Nach dem funktechnischen Forschen und Experimentieren beginnt nun die Planung einer deutschen Großfunkstation in nächster Nähe zu Berlin, dem politischen Machtzentrum. Die Wahl im nahen Berliner Umland fällt auf ein ausgedehntes Wiesen- und Luchareal.
3: Und es gab noch einen Großgrundbesitzer in der Nähe, der was Gutes tun wollte, trotzdem für seine Tasche etwas tat. Der hat also am Anfang dann 40 Hektar verpachtet für einen Appel und ein Ei, wie man heute so sagen würde. Und das war der Ausgangspunkt. Billig und dicht an Berlin bei. Und entsprach damals auch noch den Vorstellungen, es war nass, der Boden war nass, das unter Umständen auch Ausbreitungsbedingungen das verbessern könnte.
0: Kaum einer der Bewohner des bis dahin unbekannten Ackerbürgerstädtchens Nauen in der Mark Brandenburg, nur 35 Kilometer von Berlin entfernt, kann ahnen, dass schon in wenigen Jahren der Ortsname Nauen weltbekannt wird. April 1906, Baubeginn der Großsendestelle Nauen. Nur 5 Monate später, der höchste eiserne Funkantennenmast Europas ragt in den Brandenburger Himmel. Gespeist wird die gesamte Antennenanlage von einem Knallfunkensender mit 360 Leidener Flaschen, die den Hochfrequenzstrom durch 150.000 Volt erzeugen. Gewissermaßen der Urknall von Nauen. Der erste Telegrafieraum von Nauen mit Morseschreiber. Der Sende- und Empfangsmast 100 Meter hoch. Auch der Kaiser lässt sich ständig unterrichten und nimmt die Großfunkstelle in Augenschein. Die Funkenfolge steigt von 30 auf 1000 in der Sekunde. Die Antennenleistung beträgt 4 Kilowatt, die Reichweite anfangs 400 Kilometer. Ende 1906 wird Nauen bereits in der russischen Hauptstadt St. Petersburg empfangen. In der Großsendestation wird zunächst eine kleine 35 PS Lokomobile zur Kraftspenderin für die benötigte Sendeenergie. Dabei geht es fast romantisch zu.
4: Los, Kunze, Volllauf schütten, wir wollen telegrafieren.
0: Das laute Knattern des Knallfunkensenders ist weithin zu hören. Wer das Morse-Alphabet beherrscht, kann aus der Ferne sogar mitlesen.
3: Schon die ersten Tage, ersten Wochen nach der Grundsteinlegung und nach Inbetriebnahme des ersten Senders war der Generalstab hier. Die kamen ja auch ganz einfach mit der Bahn hier angefahren und dann in die Kutsche gesetzt und fuhren dann hier raus und wurde ihnen alles gezeigt. Und die haben mit Sicherheit erkannt, dass dieses Medium Funk für die Zukunft, für militärische Dinge taugt. Und damit haben sie natürlich ihren langen Arm sicherlich damit eingebracht, um das zu fördern, um Geldmittel locker zu machen. Dazu kam, dass natürlich die Aktiengesellschaft nicht nur forschen, entwickeln, sondern wollten auch was verkaufen. Und wer zahlt mehr und immer als die Militärs?
0: Bei den jährlichen Kaiserparaden auf dem Tempelhofer Feld bei Berlin ist zu beobachten, wie die technischen Truppenteile immer zahlreicher aufmarschieren. Pioniere, Luftschiffer, Funker und eben auch die Drahtlosen unter den Telegrafisten. Chelmsford in Südengland, 30 Kilometer östlich von London. Ein bis dahin ebenfalls nicht sehr bekannter Ort wird drahtlos, wireless Geschichte machen. Chelmsford wird Stammsitz der Marconi-Gesellschaft. Eilig zusammengeholte Bauarbeiter müssen eine Fabrik förmlich aus dem Boden stampfen, in der Marconis Neuentwicklungen die Zaubergeräte für wireless, für drahtlosen Funk in hoher Stückzahl hergestellt werden. Marconi treibt an, damit er sein Wireless Monopoly weltweit verbreiten kann. Immer in Konkurrenz zu den Deutschen, zu Telefunken.
1: Marconi established his equipment on a very large number of ships.
5: Marconi installierte eine große Anzahl seiner Anlagen auf sehr, sehr vielen Schiffen. Aber die waren nur sinnvoll, wenn sie auch empfangen werden konnten. So musste man zahlreiche Küstenstationen auf beiden Seiten des Atlantik errichten. Sonst hätten die drahtlosen Funkgeräte auf den Schiffen nur miteinander kommunizieren können. Die Telefunkengesellschaft wollte natürlich nicht einsehen, warum sie nicht auch ihre eigenen Funkgeräte auf Schiffen installieren und an die Marconi-Küstenstationen senden dürfte. Telefunken war bereit, an Marconi dafür entsprechende Nutzungsgebühren zu zahlen. Doch Marconi blieb hartnäckig, ja unnachgiebig. Er war dagegen, er wollte die totale Kontrolle, er bestand darauf, dass alle Schiffe nur seine, Marconis Ausrüstungen mieten und seine Küstenstationen benutzen.
0: 1902 hat Marconi auf 70 Schiffen und 25 Landstationen seine Anlagen installiert. 1910 bereits auf 250 Schiffen und vor dem Ersten Weltkrieg auf mehr als 400 Schiffen.
5: Als Marconi bei Seemanövern im Juli 1899 sein System vorführte und auf verschiedenen Schlachtschiffen seine Anlagen installiert hatte, erkannten die britischen Stellen sofort, dass seine Erfindung von sehr, sehr großer Bedeutung war. Dass sie der Navy in Seeschlachten helfen würde, wenn die Schiffe untereinander in Funkkontakt bleiben könnten, sogar wenn sie außer Sicht wären. Das war völlig neu für die Seekriegsführung.
0: Die neue Funktechnik zwischen Kriegsschiffen wird erstmals in der berühmten Seeschlacht von Tsushima 1905 im russisch-japanischen Krieg angewendet. Mit verheerenden Folgen. Der russische Flottenadmiral befiehlt Funkstille, obwohl er ein deutsches 700 Kilometer weitreichendes Funkgerät an Bord hat. Die Japaner sollen ihn nicht abhören, seinen Kurs nicht erfahren. So kann er aber auch keine anderen russischen Schiffe zu Hilfe rufen, derweil an Land der Kampf gegen anstürmende japanische Landungstruppen tobt. Die Japaner dagegen, mit weit schwächeren Marconi-Geräten ausgerüstet, funken alle erreichbaren Schiffe zusammen und nun schlagkräftig vereint, versenken sie die russische Flotte. Fieberhaft wird in Nauen weiterentwickelt. Ein neues Funkensystem erhöht bei hoher Funkenfolge die Sendeleistung enorm. Die Station vergrößert ihre Reichweite 1909 auf 4600 Kilometer. Aber bei allen Erfolgen gibt es auch immer wieder Rückschläge. 1912 reißt ein schwerer Sturm den inzwischen auf 200 Meter erhöhten Sendemast nieder. Die Zeitungen schreiben besorgt: Auf den Meeren wird man staunen, dass Nauen plötzlich so stumm geworden ist. Wie oft werden die Dampfer, die Funkenverkehr haben, heute vergeblich Nauen angerufen haben. Doch mit aller Energie wird wieder aufgebaut. Telefunken lässt neue Antennen errichten.

Auch das Reichskolonialamt erkennt schnell den Wert des unsichtbaren Kommunikationsmittels. Über die deutschen Grenzen hinweg bis weit in die neu erworbenen deutschen Kolonien in West- und Ostafrika, in Tsingtau am Gelben Meer bis nach Deutsch-Samoa. Originalgeräte aus den Anfängen, die noch heute im Deutschen Technikmuseum Berlin zu besichtigen sind. Als wichtigster Verbindungspunkt auf dem afrikanischen Kontinent wird 1912, 5400 Kilometer von Nauen entfernt, in Kamina im westafrikanischen Togo eine Telefunken-Großfunkstelle errichtet. Die Aufnahmen zeigen den Bau der Fundamente. Da die südwestafrikanischen Besitzungen funktechnisch noch nicht direkt erreicht werden können, übernimmt die Station in Kamina die drahtlose Weiterleitung bis Windhoek. Von Nauen aus gerechnet wird so eine Gesamtentfernung von 9200 Kilometer überbrückt. Drahtloser Weltrekord. Das Ereignis festgehalten im Erinnerungsfoto. So wird Nauen für die kaiserliche Kolonialpolitik zur wichtigsten Schaltstelle aller schnellen drahtlosen Verbindungen zu den deutschen Besitzungen und den sogenannten Schutzgebieten in Übersee.

0: In Nauen erobert Telefunken mit immer weiterreichender Funktechnik den Äther über Kontinente und Ozeane hinweg. Zeppeline werden zu fliegenden Funkstationen. Marconis Vormachtstellung zwingt die deutsche Seite geradezu unaufhörlich, die eigenen Entwicklungen voranzutreiben. 1911 sind 150 deutsche Schiffe mit Telefunken-Debeck-Geräten ausgerüstet und 1914 bereits 470 Schiffe. 1913 werden 26.855 Funktelegramme bearbeitet. Und Nauen kann jetzt in mehr als 10.000 Kilometer Entfernung empfangen werden.
1: Marconi's success in the United Kingdom.
2: Marconis Erfolg im Vereinigten Königreich trieb die Deutschen natürlich dazu, eben noch erfolgreicher zu sein. Das ist gar keine Frage.
3: So um das Jahr 1914, 15 herum, Erster Weltkrieg, war es soweit, dass Telefunken in etwa 40% aller Feststationen in der Welt mit Telefunkentechnik ausgerüstet hatte. Das heißt also, es war sehr verbreitet. Und Marconi war schon nicht mehr sehr der Konkurrent, wie er am Anfang war.
2: Aber im Laufe der Jahre, würde ich sagen, haben die beiden Gesellschaften elektronisch und technisch gesehen dann gleichgezogen.
0: 1912. Das Funken sorgt auch für Schlagzeilen. Ein Jahrzehnt nach Marconis sensationeller Atlantiküberquerung per Funk folgt Scotland Yard seinen Spuren. Erstmals erfolgt eine Verbrecherjagd durch den Äther. Gesucht wird der Londoner Frauenmörder Crippen auf der Flucht mit seiner Geliebten. Als der Kapitän der Montrose auf der Fahrt von England nach Kanada den drahtlosen Steckbrief des Mörderpärchens hört, funkt er sofort zurück. Dr. Crippen an Bord, Komplize als Boy angezogen, aber unzweifelhaft ein Mädchen. Im Ankunftshafen wird der völlig überraschte Mörder verhaftet und über die Gangway abgeführt. Nauen ist inzwischen zur größten Sendestation Europas herangewachsen und wird mit Beginn des Ersten Weltkrieges zum Hauptziel militärischen Aushorchens. Von England aus beginnt der große Funkkrieg im Äther, der große Abhörkrieg.
2: Am Abend vor der Kriegserklärung Deutschlands fing Captain Round von der Marconi Company mit sehr starken Empfängern, die Marconi schon entwickelt hatte, deutsche Signale auf und konnte die Behörden informieren, dass die Deutschen am folgenden Tag den Krieg erklären würden.
0: Die Originalhandschrift des drahtlosen Funkspruchs, den der Marconi-Spezialist Captain Round aus dem Äther gefischt hat. Krieg ist erklärt. Trotz schneller Entwicklung der drahtlosen Telegrafie bilden jedoch noch immer hunderttausende Kilometer von verwundbaren Seekabeln nach Afrika, Nord- und Südamerika die Hauptnachrichtenstränge des Deutschen Kaiserreiches. Und während die kaiserliche Flotte mit ihren gewaltigen Schlachtkreuzern in ihren Stützpunkthäfen Wilhelmshaven und Kiel ruhig vor Anker liegt, schleicht sich ein kleiner britischer Kabelleger, die Telconia, im Morgennebel bis vor die deutsche Küste bei Emden und zertrennt die deutschen Überseekabel. So wird das deutsche Kaiserreich bereits am vierten Kriegstag nachrichtentechnisch von der Außenwelt im wahrsten Sinne des Wortes abgeschnitten. Kaiser, Generalstab und Admiralität, alle Übersee- und Kolonialbefehlsstellen werden plötzlich taub und sprachlos. Alle kaiserliche Befehlsgewalt kann jetzt nur noch drahtlos übermittelt werden. Nauen wird praktisch über Nacht zur wichtigsten nachrichtentechnischen Zentrale des Kaiserreiches. Landwehr bewacht jetzt die Großfunkstelle. Militärfunker und zivile Experten erledigen nun gemeinsam den drahtlosen Funkdienst.
3: Man hat von Nahen aus viele militärische Befehle und Organisationsdinge betrieben, vor allen Dingen die Flotte. Und das ging nachher weiter bis zur Unterseebootflotte, dass man also da Informationen, Befehle und so weiter weiterreichen konnte. Auch die ersten Flieger waren in der Zeit am Himmel und die waren also auch mit Funk ausgerüstet. Und man hat also sehr breit genutzt und hat sicherlich strategisch viele entscheidende Dinge darüber realisiert.
0: Auch die deutschen Militärs schicken ihre Funkfachleute an die Abhörfront. Gleich zu Kriegsbeginn bei der Schlacht von Tannenberg an der deutsch-russischen Front in Ostpreußen. Unbekümmert senden die russischen Funker Befehle, Aufmarschpläne unverschlüsselt im Klartext hin und her. Die Deutschen sind so stets im Bilde, als hätten sie einen Spion im feindlichen Hauptquartier. Sie können ihre zahlenmäßig weit unterlegenen Truppen geschickt neu gruppieren, um dann den dreifach überlegenen Gegner vernichtend zu schlagen.

Die Schlacht von Tannenberg, eine gewonnene Funkabhörschlacht? Und nicht so sehr ein strategischer Sieg des angeblich so genialen Feldherrn von Hindenburg?

0: London. Sitz der britischen Admiralität am Trafalgar Square. Hier beginnt das größte Abhörunternehmen des Ersten Weltkrieges. Marconi-Technik hört Telefunkentechnik ab. Von Zimmer Nummer 40 aus leistet eine Top-Secret-Truppe ihre geheimnisvolle Arbeit. Room 40 hört vom ersten Kriegstag an die Großfunkstelle Nauen ab. Ohne Pause, rund um die Uhr. Die Südostküste Englands. Entlang dem Ufer werden in aller Eile 4 Linien von Funkabhöranlagen errichtet. Jede Linie umfasst 14 Peilstationen. Die britischen Peilohren sind besonders auf die großen Flottenstützpunkte und Befehlsstellen von Wilhelmshaven und Kiel gerichtet. Das Room 40-Team wird sehr schnell auf mehr als 1000 Mann aufgestockt. Funker, Marconi-Experten, Dolmetscher, Sprachwissenschaftler. Sie hören täglich bis zu 2000 Funksprüche ab. Als die deutschen Kriegsluftschiffe über Nordsee und Kanal nach England fliegen und ihre Bomben auch auf die Londoner Zivilbevölkerung abwerfen, wird ein Marconi-Ortungssystem den deutschen Zeppelin-Piloten zum Verhängnis und rettet Menschenleben.
1: The Marconi Company had developed a unique.
2: Die Marconi Company hatte ein einzigartiges Funkortungsgerät entwickelt, als der Erste Weltkrieg begann. Das funktionierte nach dem Prinzip der Standortermittlung des Funkverkehrs. Die Marconi-Anlagen konnten die Zeppeline, die von Deutschland rüberkamen und London bombardierten, schon sehr früh orten, sozusagen aufspüren. Und die Deutschen haben nicht erkannt, dass die Marconi Company bereits solch ein hochempfindliches Gerät entwickelt hatte, das in der Lage war, die Zeppeline aus so großer Entfernung zu orten.
0: Marconis funktechnisch bis dato unbekanntes Frühortungssystem führt zum Abschuss vieler deutscher Zeppeline an den britischen Küsten.

Besonders intensiv aber greift die Room 40 Crew beim unsichtbaren Funkkrieg in den Seekrieg ein. Während der Großsender Nauen mit den Telefunkenanlagen Befehle des deutschen Admiralstabes 1000 Seemeilen weit an U-Boote sogar bis in 30 Meter unter Wasser senden kann, hören die Room 40 Experten mit. Ob U-Boot oder Schlachtkreuzer als Funkbefehlsempfänger des deutschen Admiralstabes, die Nachrichten werden aus dem Äther gefischt und entschlüsselt. Sogar das Wahrzeichen von Paris, der 300 Meter hohe Eiffelturm, wird als Hochantennenmast für den Krieg im Äther benutzt. Die hier installierte französische Abhörstation fängt die verschlüsselten Funksprüche des deutschen Geheimdienstes auf, die der später zu legendärem Ruhm gelangten Tempeltänzerin Mata Hari zum Verhängnis werden sollen. Sie allerdings wird enttarnt durch die Room 40-Spezialisten in London, denen es gelungen war, den Codeschlüssel des deutschen Auswärtigen Amtes zu besorgen und den Code zu knacken. Mata Hari, in den Salons europäischer Diplomaten, Militärs und Geheimdienstherren zu Hause, wird als deutsche Spionin im Oktober 1917 im Wald von Vincennes erschossen.

0: New York zur Zeit des Ersten Weltkrieges. Nur 40 Kilometer entfernt, in Sayville auf Long Island, errichtet Telefunken 1913 sein Nauen 2, die große Funkgegenstation von Nauen mit leistungsstarken Sendeanlagen. Doch auch hier auf Long Island war Marconi mit seinen Küstenstationen schon vorher da. Die original erhaltene erste Funkhütte von 1903. Seit Kriegsbeginn wird die Telefunkenstation auf amerikanischem Boden von den Deutschen auch für verbotene Geheimnachrichten genutzt. So erhält die rein funktechnische Bezeichnung Gegenstation von Nauen für Sayville plötzlich eine hochbrisante politische Bedeutung. Mit technischer Raffinesse umgehen die Deutschen in Sayville die amerikanische Anweisung, nur im Klartext zu funken. Sie funken Highspeed, Hochgeschwindigkeitsfunksprüche, die die Amerikaner noch nicht lesen können.
1: An Admiralität, bitte Nauen instruieren, dass bald Telegramme mit fingierten deutschen Adressen von Sayville kommen werden, mit Code an Kreuzergeschwader. Rückfragen von Nauen könnten Verdacht amerikanischen Zensors erregen.
0: Ein Geheimtelegramm an die deutschen U-Boote hat verheerende Folgen. Als der britische Ozeanriese Lusitania aus New York Kurs England ausläuft, ahnt an Bord niemand die kommende Katastrophe. Das riesige Passagierschiff hat gegen alle Vorschrift tonnenweise Munition geladen. Deutsche Agenten beobachten am Kai alle Vorgänge. Und von Sayville aus wird der verhängnisvolle Funkbefehl an die deutschen U-Boote gegeben. Get Lucy. Versucht die Lusitania zu kriegen. Das letzte Foto der Lusitania. Das U-Boot U-20 schießt am 7. Mai 1915 den tödlichen Torpedo vor der irischen Küste ab. Zwei gewaltige Explosionen lassen den Ozeanriesen in 18 Minuten sinken. 1.198 Männer, Frauen und Kinder finden den Tod. Eine der größten Kriegskatastrophen. Nauen nach dem Ersten Weltkrieg. Es hat den Anschein, als hätte es das Völkermorden auf der Welt nicht gegeben. Und als am 23. Juli 1919 aus den USA über den Äther die Anfrage an Nauen gerichtet wird, wollen sie Handelstelegramme aufnehmen, scheint der Bann zwischen den vorher verfeindeten Staaten gebrochen. Ehemalige Kriegsgegner treffen sich zu Geschäften, per Funk. Noch am gleichen Tag antwortet Nauen zustimmend. Ab sofort gilt Business as usual. Und Graf Argo empfängt in Nauen wieder wie vor dem Krieg. Nauen wird zum internationalen Anziehungspunkt aller am Funkfortschritt Interessierten. Das Gästebuch nennt Besucher aus St. Petersburg, London, Paris, Zürich, Tokio, New York. Sie kommen alle. Vertreter der amerikanischen Großkonzerne, Experten der spanischen Armee und auch der Gesandte aus Schweden. 1918 wird die Großsendestation Nauen in die neu gegründete Telefunken-Tochtergesellschaft Transradio Aktiengesellschaft für drahtlosen Überseeverkehr eingebracht. 1919, ein Jahr später, nimmt Telefunken die früheren weltweiten Verbindungen wieder auf. Zum Stolze der Herren von Telefunken. Nauener Funkwellen umspannen jetzt die ganze Welt. Und 1920 wird der Neubau des großen Sendehauses, ein Entwurf des Architekten Mothesius, eingeweiht. Mikrofone werden jetzt zum Ausgangspunkt der Sprachkommunikation. Drahtloser Bildfunk schickt das Abbild der Menschen und ihrer Umwelt weit durch den Äther. Auch die Marconi Company aus London trifft mit ihren Vertretern in Nauen ein, um nach den neuesten Entwicklungen zu spähen. Jetzt soll es um vertraglich geregelte Vereinbarungen gehen. Telefunken schließt mit den Weltfirmen der ehemaligen Kriegsgegner Verträge zum Austausch von Patenten ab. Nauen ist nun die größte Nachrichtensendestation des europäischen Kontinents.
2: And I think from then
1: Ich glaube, dass viele Unternehmen und Länder erkannt hatten, dass sie im Bereich der Kommunikation zusammenarbeiten mussten, wenn sie eine Weltkommunikation errichten wollten. Sie erkannten ganz klar, dass sie das nur schaffen werden, wenn alle Unternehmen und Staaten gemeinsam daran arbeiten würden.
2: In der Anfangsphase hat Nauen schon erhebliches in der Entwicklung in der Welt geprägt und ist auch bekannt geworden, weil immer Deutschland hatte bloß eine Station, eine Hauptstation in Deutschland, und aller Funkverkehr dieser Art war in der Anfangsphase über Nauen abzuwickeln, ob es nun die Empfangsstation war oder die Sendestelle, sodass eigentlich das schon prägend war, denke ich, für die Welt. Und man hat heute hier und da noch so alte Experten, und man findet auch hier und da mal noch Literatur, vor allen Dingen aus den USA, wo man erkennt, dass die Leute Nauen besser kennen, als vielleicht die Mark Brandenburg Nauen kennt.
0: Die Nauener Antennen in diesem Jahrhundert. Abriss, Erneuerung, technische Weiterentwicklung immer wieder. Heute erinnert nichts mehr an die Tage des Anfangs, an den Konkurrenzkampf zwischen Drahtlos und Wireless, zwischen Telefunken und Marconi.
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0: Die Welt um Nauen im Kontrollraum heute. Von hier werden mit modernster Kurzwellensendetechnik deutsche Hörfunkprogramme rund um die Erde gesendet.
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0: Ferngesteuerte Drehantennen aus Frankreich. Hightech-Abstimmungsvariometer und wassergekühlte Hochleistungssender wie ehedem von Telefunken.

Das zum Ende des 20. Jahrhunderts heute entsandte Zeichen über Satellitenstationen, Richtfunkstrecken und digitale Nachrichtennetze, die Steuerbefehle an die scheinbar ins Unendliche des Universums wegdriftenden astrophysikalischen fliegenden Teleskope, der Weg zu den fernsten Sternen. Dafür war Nauen auch ein Ort des Anfangs für schier unendliche Entdeckungen.

teilen. Wir sind nämlich hier am, ja, am Herzstück der Anlage in der heutigen Zeit. So wie es hier zu sehen ist, ist das alles 1996, 97 entstanden. Also die Technik ist quasi hier 1997 stehen geblieben. Wir sind fast 20 Jahre hier schon wieder so in Betrieb. Das heißt allerdings nicht, dass das eine unmoderne Anlage ist. 20 Jahre hält eine ganze Menge an, aber in der Kurzwelle passiert hier im Moment nicht mehr so viel. Kurzwelle ist ein sehr überschaubares Geschäft geworden. Viele Kurzwellenstationen haben in der Vergangenheit geschlossen. Wir behaupten uns bis heute hier noch an dem Punkt und sind hier die bestausgelastete Station in Europa. Fahren hocheffiziente Anlagen, haben modernste Techniken bis hin zur digitalen Kurzwelle, wozu ich gleich auch nochmal komme. Aber wir fangen mal an, 1996. Das hatte Herr Johl ja auch schon mal erwähnt, dass zu dieser Zeit hier viel rekonstruiert wurde. Hintergrund war, dass die Deutsche Welle als deutscher Auslandsrundfunkprovider sich modernisieren wollte. Zum damaligen Zeitpunkt war Jülich mit Wertachtal das Gespann für Kurzwellensender von der Deutschen Welle, gemanagt, will ich nicht mal sagen, aber mit Programm versorgt. Die waren damals im Besitz der Deutschen Bundespost, Deutsche Bundespost, Telekom und wie das alles so war. In den 30er Jahren, hatte Herr Juri ja schon erwähnt, ist es an die Reichspost gegangen und eigentlich bis zum Austritt aus der Post kann man nicht mal sagen. Deutsche Bundespost Telekom wurde ja dann privatisiert als Telekom und aus der Telekom heraus sind wir als Media Broadcast dann verkauft worden. Das passierte 2008, aber wir sind ja erstmal 1996 da. 1996 wurde diese Station komplett neu eröffnet. Man hat hier in Nauen viel Geld investiert, müssen knappe 60 Millionen D-Mark gewesen sein, die man in Nauen hier investiert hatte, in vier Sendeanlagen mit Rekonstruktion denkmalgerechter Art des Mothesis-Gebäudes, mit Wiederherstellung der Außenanlagen im Stil der 20er Jahre, mit Straßenanlagen, mit Antennen, mit allem, was dazugehört. Also man hat hier komplett modernisiert und hat zu diesem Zeitpunkt auch die modernsten Anlagen, die aktuell erhältlich war, hier installiert. Das ging los mit den Sendern. Ich erwähnte die Telefunkensender, die modernsten ihrer Art waren und sogar noch sind. Also in den 20 Jahren danach ist quasi nichts mehr weiterentwickelt worden. Die Digitalisierung kam. Aber das hat Telefunken 1996 schon erkannt und hatte diese Sender sogar schon digitalfähig realisiert und entwickelt. Da wir heute einfach nicht die Zeit haben, diesen Sender selbst zu besichtigen, die Sender an sich befinden sich unterhalb der Antennen in diesen Gebäuden, quasi im Fundament. Die Antenne steht auf dem Dach und das Ganze sieht so aus, um mal sich eine Vorstellung zu machen, hier haben wir ein Bild von dem Sender, der unter der Antenne steht. Man sieht den Kranz da, wo die Antenne verschraubt ist. Die Antenne steht regelrecht auf dem Dach dieses Gebäudes und im Inneren ist der Sender von Telefunken hier installiert. In einer anderen Richtung, in dem anderen Bild, sieht man einen Blick in die Endstufe des Senders, den wir heute aktuell in Betrieb haben. 1996 gab es dann auch einen Leitplatz. Den Leitplatz hier, der ist hier genauso entwickelt worden, war auch das Neueste vom Neuen, was man sich überhaupt vorstellen konnte. Komplett rechnergesteuerte Anlagen, die hier schon zum damaligen Zeitpunkt Windows NT basierend hier entwickelt wurden. Die Firma Tomcast, hier im Speziellen die Firma Tomcast aus Trogi in der Schweiz, hat diese Sendersteuerung entwickelt. Wir haben 1996 auch
so neu, dass die Kollegen hier quasi die letzte Entwicklungsarbeit hier vor Ort geleistet haben. Nur wie das immer ist, man kriegt hier eigentlich keine fertig entwickelten Systeme. Das Einzige, was wirklich, ich will jetzt wirklich mal sagen, problemlos gespielt hat, waren die Telefunkensender. Alle anderen Anlagen waren ziemlich neu, die Antennen auch. Die gab es allerdings schon mal ein paar Jahre vorher in leicht abgewandelter Form in Frankreich, aber es war das Neueste vom Neuen. Und so ist dieses System hier als Sendersteuerung hier ja, zu Ende entwickelt worden und ist bis heute in Betrieb. In der Kurzwelle aktuell beschäftigt sind 5 Personen. Mit 5 Personen wird die ganze Anlage komplett gemanagt. Das heißt, von einer Besetzung 365 Tage im Jahr mit einem 24-Stunden-Bereitschaftsdienst, mit Reparaturen von Sender-, Antennenanlagen, Rechneranlagen, Administration von ja, IP-Systemen, alles, was man sich vorstellt, inklusive Beschaffung, ich sage mal im gewissen Sinne Personalmanagement, es wird alles von 5 Leuten gemanagt. Damit sind wir, die Station, bin ich der Meinung, sogar auf der Welt, die mit so wenig Leuten auskommt. Hat nicht den Hintergrund, dass das hier alles perfekt jetzt sofort funktioniert. Es ist einfach auch das Engagement der Kollegen, die hier perfekte Arbeit leisten, um mit so wenig Leuten auszukommen. Man muss in der Welt eine Station suchen, die überhaupt annähernd ja, diese Effizienz hat, die wir in Nauen haben. Wir müssen uns nicht vormachen, wir verkaufen hier unsere Sendeleistung und ja, sind dem Weltmarkt quasi ausgeliefert. Und da gibt es Anbieter in Aserbaidschan oder wo auch immer in Armenien und wo auch immer in der Welt, die natürlich preislich

0: mit uns gemacht haben, ausgestiegen. Als viele Jahre vorher sind die ausgestiegen, mussten zweistellig einen Millionenbetrag von Euros Abstandszahlung zahlen, wovon wir aber keinen Cent gesehen haben.
1: Worauf senden die denn jetzt?
0: So.
1: Auf welcher Frequenz senden die?
0: Die Deutsche Welle ist quasi nur noch in Resten vorhanden, will ich jetzt so sagen.
1: Allerdings, um es mal rund zu machen,
0: die Deutsche Welle ist mittlerweile nicht mal mehr in Afrika verfügbar. Die Sendungen, die in Afrika quasi gefahren wurden, meine letzten, die so in der Richtung on air waren, sind mittlerweile wieder zurück zur Media Broadcast gekommen. Man hat sich besonnen der Sachen und seit letztem Jahr haben wir wieder Deutsche Welle Vertrag. Wir haben die Deutsche Welle zurückgewonnen. Er hat sich inzwischen allerdings so gestaltet, dass hier gar kein Platz mehr ist, die Deutsche Welle zu realisieren. Da waren die Wollen. Das ist am Nachmittag in der Primetime. Wenn wir das mal so betrachten, hier mal einen Blick auf unseren Sender, ist relativ übersichtlich, aber man kann ja die Unterschiede sehen. Das ist einmal die Seite zwischen 0 Uhr und 12 Uhr vormittags verteilt. Das sieht relativ löchrig aus, bestimmte Sendungen nur am Wochenende und. Dann geht es weiter von 12 bis wieder 24 Uhr und so sehen wir hier in dem Bereich ja eine sehr gute Auslastung. Diese Auslastung ja, ist eben optimal, die wird auch von den Rundfunkanbietern gerne genutzt und damit haben wir eine 100% Auslastung. Das hängt aber auch mit Zeitverschiebungen in der Welt zusammen. Radiohörer wollen in der Regel, ich sage jetzt mal so, am Abend Radio hören. Hat sich so ausgestellt und so fangen wir allerdings dann hier so, ich sag mal um 14 Uhr wieder an, langsam Programm zu machen, was aber so viel bedeutet, Ortszeit ist es wieder abends, weil wir fangen mit China-Programm an, also in den Fernen Osten gehen die ersten Sendungen, das geht dann weiter bis Sendungen nach Indien, bis wir abends dann mit Afrika-Sendungen ankommen. Und wenn man sich mal die Ortszeiten betrachtet, hat man quasi immer den Abend drin und somit haben wir das noch ganz gut aufgeteilt. Wir haben aktuell natürlich auch Sendungen drin, die am Vormittag laufen, bis zum Nachmittag rein für Europa spezielle Sachen. Ich erwähnte vorhin diese Trucker Radio KBC, was hier aktuell, das muss ich mich mal einfach mal zwischendrängeln hier läuft aktuell auf dem Sender und der Sender läuft hier aktuell mit dem jetzt KBC, das ist eine 7-Stunden-Sendung, sehr ungewöhnlich für die Kurzwelle. Sehr ungewöhnlich für die Kurzwelle, weil in der Regel so Sendungen eine Stunde gehen, manchmal auch nur eine Viertelstunde, manchmal zwei Stunden, aber 7 Stunden ist schon relativ ja, ungewöhnlich. Diese Sendung läuft allerdings auch nur am Sonntag. Wir hätten ganz gerne jeden Tag so eine Sendung, weil in der Zeit ist ja sonst hier nicht viel los. Die anderen Sendeanlagen sind im Wesentlichen aus. Hier ist noch ein bisschen was an. Im Moment habe ich 3 Anlagen in Betrieb. Das ist auch dem Sonntag teilweise geschuldet. Ansonsten, ja, ich sage mal, vormittag um 11 habe ich unter Umständen an bestimmten Wochentagen gar nichts an. Hat auch einen Vorteil, ich komme dann an die Senderanlagen ran und kann eine entsprechende Wartung durchführen, die ja natürlich auch notwendig ist. Ich mache natürlich auch mit den 5 Leuten, die ich hier habe, hier sind ja 5 Leute, ich habe hier nur 4 Leute, wenn man es genau nimmt, aber es ist doch eine recht anspruchsvolle Sache.
2: Das Programm, ja.
0: Komm ich gleich dazu? Komm ich auch noch dazu, da machen wir mal einen kleinen Quiz und ja. Ja, KBC hier als ein Anbieter, sehr, sehr zuverlässiger Kunde, der hier viele Jahre hier schon Kunde ist und hier sein Programm über unsere Sendeanlagen abstrahlt. Er leistet sich momentan 100 Kilowatt. Ja, das hängt natürlich

0: Zeigefinger, was die Kunden so dann auch wollen. Wollen wahrscheinlich, wollen sie da am liebsten 500 Kilowatt mit voller Leistung, weil denn das Signal einfach am besten ist, im Zielgebiet, wo ich hin will. Aber es kostet natürlich dennoch entsprechend mehr. Und da wir die Deutsche Welle als klassischen Anbieter jetzt hier momentan gar nicht drin haben, haben wir jetzt natürlich im Wesentlichen Programmanbieter, die aus dem religiösen Sektor zum Beispiel kommen. Wir haben viele christliche Radios, die ja quasi missionieren ihre Schäfchen in der ganzen Welt und in verschiedensten Sprachen denn entsprechend christliche Sendungen rüberbringen. Das sind so unsere Hauptkunden. Wir haben auch klassische Auslandsrundfunkanbieter wie NHK, das ist ein japanisches Radiounternehmen.
1: Radio Japan, kann man
0: sagen. Ja, kann man sagen, Radio Japan. Ja, genau. Also NHK ist auch noch ein Kunde, der pro Tag etliche Stunden hier bei uns realisiert. Die leisten sich natürlich ein bisschen mehr, die leisten sich dann einfach mal 250 Kilowatt, aber um jetzt nochmal den Sendeplan einfach mal hochzuhalten, wir haben jetzt noch farblich gekennzeichnet die Leistungsklassen. Wir haben hier Leistungsklassen gekennzeichnet, alles was gelb ist, ist 100 Kilowatt, was blau ist, ist 250 Kilowatt und was grün ist, ist 500 Kilowatt. Sind wir nicht alle farbenblind, aber ich glaube, ihr seht keiner was Grünes hier. Also das bezeichnet eigentlich schon ja, das ganze Verhalten in der Radiobranche. Wenn ich jetzt das Ganze 1996 hochgehalten hätte, hätte ich alles grün gesehen, wenn es hochkommt, mal eine blaue Sendung. Um mal den Unterschied zu zeigen. Heute sind natürlich die Preise wie auf dem Weltmarkt ja, gerade so erreichbar. In dem Preis allerdings ist alles drin. In dem Preis ist alles drin, was ja ein Full Service beinhaltet. Das heißt von der Frequenzmanagement-Geschichte bis über Energiekosten, Personalkosten, das alles mit drin, was bezahlt wird vom Kunden. Also der bezahlt eine Sendestunde. So, jetzt sind wir bei dem Punkt, was kostet die Sendestunde? Wir unterscheiden zwischen 100 Kilowatt, 250 Kilowatt und 500 Kilowatt.

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3: Im Studio Mia Hin. Der Countdown zur Fußball-WM läuft. Heute bezieht die deutsche Nationalmannschaft ihr Teamquartier in North Carolina. Am Sonntag steht dann in Houston, Texas, das erste Gruppenspiel gegen Curaçao an. Hier in Deutschland hofft der Handel wieder auf viel Umsatz zum Turnier. Bei der Heim-EM vor 2 Jahren waren es 3,8 Milliarden Euro. Stefan Hertel vom Handelsverband sagte uns:
4: Man muss auch sagen, dass die Effekte natürlich deutlich höher sind, wenn so ein Turnier im eigenen Land stattfindet, weil dann eben auch einfach noch Leute aus vielen anderen Ländern kommen und hier einkaufen. Je weiter die deutsche Nationalmannschaft im Turnier kommt, desto größer ist die Wahrscheinlichkeit, dass sich das auch irgendwie positiv auf die Gesamtstimmung niederschlägt, was dann auch einen Nutzen für die Wirtschaft hätte.
3: Wird der Tankrabatt nochmal verlängert? Darüber will die Bundesregierung entscheiden, kurz bevor die Steuersenkung Ende des Monats ausläuft. Bislang ist die Koalition zufrieden, wie die Steuersenkung klappt. Ein Regierungssprecher sagt, der Rabatt wirkt. Der Iran hat seine Angriffe auf Israel vorerst für beendet erklärt. Bedingung sei, dass auch Israel seine Angriffe auf die Hisbollah-Miliz im Libanon stoppt. Teheran hatte gestern erstmals seit Wochen wieder Israel angegriffen. Israel schoss zurück, obwohl US-Präsident Trump gefordert hatte, das nicht zu tun. Der Militärexperte Carlo Masala sagte bei NTV, dass Trump gerade verzweifelt einen Ausweg aus dem Krieg sucht.
5: Die Situation an der Straße von Hormuz ist zwar so, dass die USA davon direkt nicht betroffen sind, aber natürlich die Auswirkungen auf die Europäer und die Asiaten und den Weltmarkt auch den USA Probleme schaffen. Und der Iran sitzt momentan am längeren Hebel, weil er letzten Endes, wie Trump immer so schön sagt, die Karten in der Hand hat.
3: Aus Stuttgart 21 wird wohl eher Stuttgart 31. Bei dem milliardenteuren Bahnprojekt gibt's weitere Verzögerungen. Deswegen verschiebt die Deutsche Bahn die Eröffnung auf Ende 2031, berichtet die FAZ. Grund sind demnach Probleme bei der Technik. Wer in Südeuropa Urlaub macht, kann oft deutlich sparen. Am billigsten sind Nordmazedonien und Bulgarien, sagt das Statistische Bundesamt. Dort kosten Hotel und Restaurant nur etwa halb so viel wie in Deutschland. In Nordeuropa ist es dagegen meist teurer. Spitzenreiter ist Island zusammen mit der Schweiz.
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6: Mit KI-Support. Schauer und Gewitter sind heute Abend weiter dabei. Vor allem Richtung Südwesten und später auch nahe Benelux kommt nochmal Regen runter. An den Alpen kann es auch mal krachen. Bei Gewittern sind vereinzelt Sturmböen drin. In der Nacht hängen viele Wolken und der Regen zieht rüber. Die Tiefstwerte liegen zwischen 17 und 12 Grad. Morgen dann viele Wolken, ab und zu Schauer und stellenweise länger Regen. Zum Abend wird es weniger, maximal 21 Grad.

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1: Hier ist der Apfelfunk-Podcast, Folge Nummer 541, aufgenommen am Mittwoch, 3. Juni 2026. Und ja, lieber Jean-Claude, korrigiere mich, wenn ich falsch liege, aber das Schlüpfrigste, was hier beim Apfelfunk jemals besprochen wurde, war nach meiner Erinnerung, dass wir irgendwie mal die Sommerreifen zu lange drauf hatten und dann sind sie durchgedreht, weil halt schon ein bisschen Frost war.
2: Ja, das stimmt. Hallo Malte.
1: Hallo, grüß dich. Ja, warum die Einleitung? Wir haben eine recht interessante Begebenheit diese Woche erlebt. Da wurden wir dann auch witzigerweise von Hörern darauf hingewiesen, dass das habe ich erst gar nicht selber so realisiert. Da kam nämlich im Gefunke der Hinweis, sag mal Leute, warum ist denn eigentlich diese neue Folge bei Apple Podcasts, also die von letzter Woche, heiß und kalt oder was war das noch? Warum ist die eigentlich mit nicht jugendfrei, mit so einem E gekennzeichnet in der Podcast-App? Und ich habe auch gedacht, Moment, ein E, warum?
2: Ich habe natürlich auch, ich musste das nachschauen und ich wusste zuerst gar nicht, ist das ein Scherzchen? Ich meine, wir haben ja mega lustige Zuhörerinnen und Zuhörer. Ich dachte irgendwie, was soll denn das? Aber nein, die war wirklich als explizit gekennzeichnet worden.
1: Genau, die war so gekennzeichnet worden. Und im ersten Moment habe ich natürlich an mir selber gezweifelt und habe gedacht, oh, man kann ja, also dieses Jugendfrei-Tag, das setzt der Podcaster normalerweise selbst. Das kannst du, wie zum Beispiel wir bei unserem Provider Soundcloud, kannst du dann pro Folge setzen, wenn da irgendwas Versautes, Schlüpfriges, nicht Jugendfreies kommt, dass du dann halt sagst, das ist nicht jugendfrei und dann wird das entsprechend dann halt auch an solche Verzeichnisse wie Apple weitergegeben über den RSS-Feed. Und ich dachte, naja, vielleicht habe ich dann irgendwie des Nächtens beim Online-Stellen der Folge
2: das zu setzen.
1: Nee, oder den Haken einfach aus Versehen irgendwo daneben geklickt oder so, weil der ist ja default immer auf Nein, also auf ist jugendfrei gesetzt. Und da habe ich nachgeguckt, nö, alles in Ordnung. Ich dachte, wo kommt denn das her? Und dann bin ich mal in Podcasts Connect gegangen. Das ist so eine Art Backend für deinen Podcaster bei Apple Podcasts. Da kannst du dich anmelden und kannst deine Podcasts verwalten. Da kriegst du so ein paar Statistiken auch angezeigt, wie das läuft. Und dann kannst du aber auch zum Beispiel diese ganzen, ja, inzwischen gibt es ja auch so Mehrwertangebote, die du da machen kannst in Apple Podcasts. Das kannst du alles da verwalten in diesem Ding. Und du kannst aber auch technisch gucken, ob dein Feed eingelesen wird, ob es da Fehler gab und.
2: Ja.
1: Und da wurde mir dann angezeigt, ja, nicht jugendfrei, explizit, aber das Feld war ausgegraut. Ich konnte es nicht deaktivieren. Und ich dachte, nanu, was ist das denn? Bei den anderen Folgen ging es, bei dem ausgerechnet nicht. Und dann war da noch so ein kleines gelbes Feld, da konnte so ein Pop-up dann auftauchen. Und da wurde dann angezeigt, das wurde vom Support gesetzt. Deshalb kann es nicht geändert werden. Wenn man das dagegen sei, dann soll man mit dem Support Kontakt aufnehmen. Ja, habe ich dann gemacht und irgendwie nach 2 Tagen kriegte ich dann eine Antwort von einem netten Herrn, der dann irgendwie erstmal verwirrt war, was ich überhaupt von ihm wollte, weil man muss dann irgendwie noch die ID der speziellen Folge einsenden, das alles noch ein bisschen begründen. Habe ich dann gemacht im nächsten Wurf und letzter Stand in dieser Angelegenheit ist, dass mir bedeutet wurde, ja, das müsste man jetzt genau prüfen, woher das komme und warum das so ist. Und ob das nicht doch berechtigt ist, und da hätte man jetzt die Fachabteilung jetzt kontaktiert. Die würde sich dann melden. Wir haben jetzt eine Woche nach dem Release dieser Folge. Sie ist meines Wissens immer noch nicht jugendfrei.
2: Man muss aber auch sagen, wenn wir uns die Zahlen angucken, hat das eigentlich keinen Effekt gehabt.
1: Nein.
2: Ich weiß jetzt natürlich nicht, wie wir haben ja in den Zuschriften ab und zu wirklich junge Zuhörerinnen und Zuhörer, die uns auch schreiben. Ich weiß jetzt nicht, ob die das nicht angezeigt bekommen. Weißt du, wir haben ja auch so 13-jährige Schüler, die uns manchmal schreiben, was uns immer riesig freut. Ich weiß jetzt nicht, was jetzt das für einen Effekt hat, ob die dann im Podcatcher das gar nicht gesehen haben, die Folge 540. Aber sonst hat man eigentlich nichts gemerkt.
1: Also wir haben keine Beschwerden von Hörern bekommen, die gesagt haben, wo bleibt eure Folge? Was wir ja sonst immer schnell bekommen, wenn wir mal einen Tag später sind.
2: Ja, genau.
1: Ja, also das habe ich mich tatsächlich auch gefragt. Oder ist es dann individuell von den Einstellungen abhängig? Du kannst ja eben auch einstellen bei Jugendlichen, was dann angezeigt wird und was nicht. Weil dieses explizit Tag ist ja auch sehr unspezifisch. Ist ja nicht irgendwie, dass da jetzt so differenziert ist wie bei Apple im App Store zum Beispiel, wo du ja diverse Altersstufen hast. Sondern im Grunde besagt das ja ab 18, wenn man das jetzt so auslegt.
2: Genau.
1: Aber nicht jetzt so 12, 16 und ist ja sowieso recht undifferenziert. Ja, aber weißt du, im Grunde ist das eine total lustige Angelegenheit. Ne? Also ich habe da eigentlich mehr drüber geschmunzelt, als dass ich jetzt dann da frustriert war. Andererseits habe ich dann aber auch wiederum gedacht, man fragt sich ja schon, wenn sie das so andauert, was würde denn passieren, wenn jetzt mal irgendwie was ganz anderes da beanstandet wird? So, wenn die jetzt irgendwie sagen, euer ganzer Podcast ist irgendwie beanstandenswert.
2: Das war mir eben auch. Also das war natürlich genau der gleiche Gedanke. Ich habe mir zuerst mal überlegt, was könnte es sein? Da hat übrigens der Micha im Gefunke hat dann so eine lustige Challenge ausgerufen und hat versucht, so ein bisschen rauszufinden. Ich meine, wir haben ja über mein Klimagerät gesprochen, das ich mir da ins Hemd gesteckt habe und so. Aber ich habe mir dann auch überlegt, Moment mal, also wie funktioniert denn das eigentlich? Also ich meine, wir wissen ja alle, was wir hier quasseln, kann man ja in der Podcast-App von Apple nachgucken. Das wird ja quasi live transkribiert. Ihr habt ja sozusagen den gesamten Text. Der wird wahrscheinlich dann eben genau überprüft in Bezug automatisch. KI guckt, fallen da irgendwelche speziellen Wörter, whatever. Und dann, dann kann sowas passieren. Ist jetzt in dem Fall nicht so schlimm, aber ich habe dann auch so gedacht, könnte ja theoretisch dann auch mal heißen, nö, der Podcast ist irgendwie, keine Ahnung, ihr beleidigt Leute oder whatever und dann wird er gesperrt.
1: Ich habe jetzt gerade mal nachgeguckt in der Podcasts-App, also dort steht dann bei Bewertung anstößig, was ja auch schon ein ziemlich hartes Urteil ist.
2: Ja,
1: anstößig. Ja, aber das ist genau der Punkt, den du angesprochen hast. Und das erinnerte mich auch an so eine Episode, du weißt doch noch, dieser Australier, dessen Apple-Guthabenkarte toxisch war. Und
2: da war sein kompletter Account blockiert.
1: Genau. Und das Problem ist ja nicht, dass mal KI etwas falsch erkennen kann oder automatisierte Systeme. Der Punkt ist eigentlich der, wie schnell kann es aufgeklärt werden dann, wenn solche automatischen Entscheidungen erfolgen. Konsequenzen
2: kann es automatisiert haben im ersten Moment. Genau.
1: Und auch Kommunikation nebenbei. Mhm. Also ich meine, wir haben durch Hörer davon erfahren, dass es offenbar eine Beanstandung gab bei unserem Podcast. Wir haben es nicht von Apple selbst erfahren. Ja. Und da frage ich mich halt auch, ich meine, die Daten sind ja vorhanden. Dieser Podcast ist auf meine ID da eingetragen. Die haben eine E-Mail-Adresse, die könnten auch automatisiert ja einfach sagen, pass auf, aus den Gründen XY sind wir zu einem anderen Urteil gekommen als du.
2: Genau.
1: Und haben das jetzt mal geändert. Und weiß ich nicht, also es gibt so einen leicht faden Beigeschmack bei der ganzen Geschichte, die jetzt in den Auswirkungen überhaupt nicht gravierend ist. Aber ja, weiß ich auch nicht, vielleicht möchten unsere Hörer auch mal was dazu sagen, wie sie das finden, aber ich gehe so ein bisschen indifferent aus der Sache raus jetzt erstmal für den Moment.
2: Ja, ich auch. Also es geht mir auch so. Also ich möchte jetzt nicht die Schere im Kopf haben dafür, wenn man dann denkt, was da passieren könnte. Ich meine, unser Podcast macht ja auch aus, dass wir so sprechen, wie es uns eben gerade dünkt. Diese Nähe und diese Unverstelltheit, die steht ja auch, dafür steht ja auch der Apfelfunk. Aber ich dachte mir auch, also ich meine, ich habe ja auch schon geflucht im Apfelfunk.
1: Oh ja.
2: Nee, nicht nur einmal. Und das war nie ein Problem. Also ja, keine Ahnung, was jetzt dieses Mal komisch war. Ja. Aber eben, es ist wie du sagst, es hinterlässt so ein ganz leicht, nee, nicht schlimm, aber so ein ganz leichtes Unwohlsein, weil man so denkt, mal gucken. Genau.
1: Ja, ich will es auch gar nicht jetzt überdramatisieren.
2: Nein, wir wollen es nicht größer machen, als es ist.
1: Wir hätten ja auch noch eine Eskalationsstufe, wir haben ja auch noch Kontakte bei Apple, die könnten wir kontaktieren, wenn das jetzt wirklich gravierend wäre. Also wir sind ja von alledem weit entfernt. Für mich war es eigentlich eher auch so ein Punkt, und das ist ja auch oft Gegenstand der Berichterstattung dieser Tage, dass man eben sieht, dass mehr und mehr auch Systeme automatisiert werden, also dass KI eben in unserem Alltag ankommt. Hier sehen wir auch so ein Beispiel. Es gab ja auch jetzt diese Sache mit Meta, wo der KI-Chatbot dann ja auch kurzerhand dann irgendwelche Passwörter geändert hat und dann konnten da Instagram-Accounts
2: übernehmen,
1: gekapert werden. Und ich meine, das zeigt letzten Endes, wo wir da sind. Ne? Also der Mensch nimmt sich zurück als Ansprechpartner. Die Technik wird agentischer und hat mehr Kompetenzen. Aber was macht das? Ne? Also was hat das für Folgen? Und inwieweit hat man dann noch die Möglichkeit, überhaupt an einen Menschen heranzukommen, wenn einem Unrecht geschieht? Das ist, glaube ich, so die große Frage unserer Tage. Und dieses Erlebnis zeigt halt auch, sowas kann einem sehr schnell passieren. Also es ist gar nicht so fern, wie man es manchmal meint. Und hier kann man wirklich auf Holz klopfen und sagen, ein Glück, es war jetzt harmlos.
2: Ja, absolut. Genau. Also eben nicht falsch verstehen, wir tun uns nicht beklagen oder sagen, oh, der Podcast, kaum jemand hat den gehört, überhaupt nie. Wir hätten es ja nicht mal gemerkt, hätte uns nicht jemand drauf hingewiesen. Ich musste dann auch in der Podcast-App, ich bin ja auch jemand, ich höre ja eigentlich Podcasts nur mit der offiziellen App von Apple. Und ich musste dann auch zuerst mal gucken, wie sieht man das eigentlich? Ich habe das bei keinem Podcast. Ich muss zuerst mal nachschauen. Also wie unterscheidet sich denn das eigentlich überhaupt, die eine von der anderen Sendung und so? Und ja, immerhin, hab was gelernt. Es hat da so ein kleines E oberhalb vom Titel quasi.
1: Genau.
2: Gut, also wir gucken mal, ob diese Folge wieder durchkommt.
1: Ja, genau.
2: Keine Ahnung.
1: Ob wir diesmal dann jugendfrei
2: bleiben, mein Lieber.
1: Nicht anstößig.
2: Nicht anstößig, ganz genau. Crazy. Aber ja gut, ich meine, wenn wir hier schon bei solchen Sachen sind oder bei technischen Gegebenheiten, können wir eigentlich auch gleich am Anfang, weil ich glaube, jetzt hören uns definitiv alle noch zu, bevor dann manche die Themen vielleicht auch manchmal überspringen, können wir sagen, dass wir nächste Woche ein bisschen später erscheinen mit dem regulären Podcast.
1: Oh ja, oh ja. Und ihr könnt es euch wahrscheinlich denken, welche Ursache das hat, denn es ist ja WWDC-Woche. Und ja, ich bin da auf Reisen. Aus dem Grunde müssen wir 2 Tage nach hinten gehen, so wie ihr das ja vor 2 Wochen auch schon erlebt habt. Wir nehmen dann auf am Freitagabend.
2: Genau.
1: Und dann erscheint unsere Podcast-Folge dann in der Nacht zu Samstag. Eine schöne,
2: genau,
1: ausführliche.
2: In der Nacht zu Donnerstag.
1: Genau. Eine schöne, ausführliche Nachbesprechung. Und wir planen ja auch, aber da geben wir die Details noch bekannt, dass wir in gewohnter Weise auch ein Apfelfunk-Spezial machen. Also, dass ihr so eine erste Einschätzung von uns schon mal bekommt.
2: Ja, genau. Das Apfelfunk Live, das werden wir auf jeden Fall versuchen. Das machen wir eigentlich, wenn es geht, bei jeder Keynote, vor allem bei der WWDC. Aber ihr kennt das natürlich. Zeitverschiebung, andere Pläne, Briefings auf der einen wie der anderen Seite des Atlantiks. Da muss man immer so ein bisschen gucken. Und darum können wir euch das noch nicht so genau sagen. Am besten, ihr haltet mal die Funkgeräte-App bereit, wenn ihr es nicht sowieso schon habt. Idealerweise dort die Benachrichtigung aktivieren, weil dort werden wir sicher was rauspushen, wenn wir wissen, wenn wir es machen können. Und dann entsprechend findet ihr das dann auf dem YouTube-Kanal. Dort werden wir uns sicher zusammenschalten. Vor der quasi eigentlichen Aufzeichnung, weil die Sendung, die wir dann machen in der Nacht von Freitag auf Samstag, das ist ja dann die große Analyse, die könnte dann durchaus auch ein bisschen länger dauern, das gehört da ja schon dazu. Einfach, dass ihr wisst, was da läuft, ist natürlich auch ein super spannendes Thema, ist für uns beide eine super spannende, wie aber auch immer eine recht stressige Woche. Aber ja, ich freue mich definitiv drauf. Das kommt schon gut.
1: Ja, das sind eigentlich die beiden schönsten Folgen des Jahres, finde ich immer. Jetzt die Folge jetzt, die wir jetzt haben. So, sag mal, der letzte Stopp, die letzten Mutmaßungen und dann halt diese große Auflösung. So als wenn von einer Lieblingsserie die neue Staffel beginnt. Weißt du, du weißt endlich, wie es weitergeht.
2: Das stimmt. Und du hast vor allem vorher ja Wochen, Monate lang teilweise darüber philosophiert, wie das wohl werden könnte. Und dann gibt es Gerüchte und so weiter, wie das ja immer vor der WWDC ist. Ich meine, wir sprechen seit Monaten letztendlich drüber, was da eventuell kommen könnte oder warum es dann eben nicht kommt, so auch in der heutigen Folge dann wieder. Und dann, genau, ich finde auch, dann wird alles aufgelöst, also was heißt alles, aber dann, und das ist ja dann auch so, ich meine, in diesem Mal stimmt sogar mit der Zeit überein. Ich sage immer, die WWDC ist für mich quasi erst dann so richtig abgeschlossen, wenn ich mit dir drüber gesprochen habe. Also wenn wir unsere große Keynote-Folge gemacht haben, danach kann man sozusagen einen Haken dran machen. Da natürlich sprechen wir danach monatelang über die Neuerungen, aber einfach diese Verarbeitung von dieser Woche, die findet eigentlich immer dann statt bei mir so richtig abschließend, wenn ich das mit dir diskutieren konnte.
1: Ja, geht mir genauso. Ist so das i-Tüpfelchen immer auf diesen Ereigniswochen.
2: Genau. Wir müssen noch kurz, bevor wir zu unserem tollen Sponsor kommen, drüber sprechen, dass du dich ein bisschen... wenn wir nicht diese blöde Diskussion geführt hätten über das explizit, hätte ich jetzt ein Wort gebraucht. Jetzt weiß ich gar nicht, ob ich das sagen soll. Ich mag es ja, wenn du so eine tiefe Stimme hast.
1: Ja.
2: Du weißt,
1: ja,
2: was ich sagen würde.
1: Ja, du spielst wahrscheinlich auf bestimmte Werbespots, die damals im deutschen Sportfernsehen um 1 Uhr nachts dann liefen, an die.
2: Well, zum Beispiel, genau.
1: Die ich dann gut hätte synchronisieren können.
2: Tiefer als sonst.
1: Ja. Ich habe nicht schon vorgeglüht jetzt, weil ich mich so darauf freue, dass wir in Sachen KI endlich weiterkommen, sondern es ist tatsächlich so auf meiner Bucketlist der Dinge, die ich halt unbedingt in meinem Leben schon mal haben wollte, zwischen 2 Transatlantikflügen ist die Bronchitis jetzt auch mit dabei. Aber es geht bergauf, außer der Stimme, die ist halt noch ein bisschen lädiert, aber ansonsten ist das eigentlich, hat sich am letzten Wochenende maßgeblich abgespielt. Also so gesehen, ja, es ist nicht so schlimm, aber
2: okay,
1: ein bisschen nervig.
2: Du, sonst hältst du einfach die Klappe.
1: Aha, das hättest du wohl gerne.
2: Nein, natürlich nicht. Wenn ich alleine quasseln will, brauche ich nicht den Apfelfunk-Podcast. Kann ich das woanders machen? Ja. Nein, absolut nicht. Aber auf jeden Fall, ich hoffe, du hältst durch und ich freue mich, dass du mir im Vorgespräch schon erzählt hast, dass es dir schon wieder besser geht. Weil das sind natürlich, muss man schon sagen, ich meine, so eine Amerika-Reise ist immer anstrengend, ist einfach so, die WWDC ganz speziell, weil man halt dort noch einen Saustress hat. Jetlag und all das Zeug, was dazugehört. Und wenn man dazu nicht auch noch angeschlagen ist, das ist schon, ja, das wünschst du niemandem. Also von dem her, ich drücke dir einfach ganz, ganz fest die Daumen, hier jetzt auch nochmal offiziell, dass du dann schnell wieder gesund wirst.
1: Danke dir.
2: Apropos gesund werden, das passt gar nicht so schlecht. 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
1: Genau.
2: So, mein Lieber, bevor wir zu den Themen kommen, klar, WWDC, wir haben es schon ein bisschen angeteasert, müssen wir noch kurz den Wetterabgleich machen, weil als ich dich vorhin so gehört habe in unserem Vorgespräch, dachte ich zuerst, ich dachte natürlich gar nicht dran, dass du ja vorletzte Woche in den USA warst, aber ich dachte so, vielleicht ist es bei dir auch so richtig massiv kälter geworden und du hast dich einfach erkältet.
1: Ja, also sagen wir mal so, das Wetter spielt da ein bisschen unglücklich in die Karten momentan, denn es geht hoch und runter hier an der Nordsee. Wir haben Abschnitte, wo es drückend ist und es gewittert, weil es dann so warm wird, und dann haben wir im nächsten Moment dann halt wirklich, ja, empfindlich kälter das Ganze, und das geht jetzt seit Tagen hin und her. Morgen soll, glaube ich, auch ein ziemlich unangenehmer Tag werden mit viel Niederschlag und wohl auch wieder gewittern. Und das trägt natürlich auch nicht gerade dazu bei, wenn du angeschlagen bist, dass es so schnell besser wird.
2: Ja, das stimmt. Also bei uns ist ganz ähnlich. Wir hatten auch so von Sonntag bis Dienstag war es bei uns ungefähr 16 Grad kälter. Also das ist wirklich, wir hatten am Sonntag noch deutlich gute lockere 30 Grad. Und dann ist es eben am Abend dann so, fing da Gewitter an und so und dann am Dienstag vor allem. Also gestern hatten wir wirklich bei uns, das haben wir nicht so oft zum Glück, hatten wir so ein richtig, weißt du so, es war unfassbar schwarz. Sämtliche Wetter-Apps haben so 10 Minuten vorher die schlimmsten Warnungen rausgeballert, rot, orange, Achtung, Achtung. Und dann kam wirklich bei uns sehr lokal, so Bern-Ostermundigen, kam so ein Hagelsturm. Hey, holy shit, das ging nur 5 Minuten, aber da war mal kurz der Garten großmehrheitlich entlaubt. Also das war wirklich krass, wie das runtergedonnert hat. Ja, es war nicht so schlimm, dass was kaputt ging, aber das war schon, ich sag mal, es war eindrücklich. Ich sitze ja hier unterm Dach und das hat sich so angefühlt, wie wenn was kaputt geht. Es ist zum Glück nichts kaputt gegangen, so groß waren die Hagelkörner nicht. Aber ja, einfach krass und danach natürlich eben irgendwie 12 Grad kälter innerhalb von wenigen Minuten. Und bei uns, heute war jetzt so ein bisschen durchzogen, aber es ist nur noch irgendwie 15 Grad. Und morgen soll es, glaube ich, den ganzen Tag so richtig stark regnen. Also ja, es ist okay. Es ist jetzt hier unterm Dach natürlich viel angenehmer als letzten Mittwoch. Aber nichtsdestotrotz schon ziemlich, ich sag mal, aufregend. Also wir hatten dann auch in der Nacht, darum bin ich heute so ein bisschen müde, wir hatten in der Nacht dann diverse Gewitter, die auch noch durchzogen, ohne Hagel. Und weißt du, so mit wahnsinnig lautem Blitz und Donner. Also der Blitz ist ja nicht laut, Quatsch, aber der Donner danach. Und dann, ich weiß nicht, ich finde es zwar super gemütlich, wenn es draußen Gewitter hat und du gemütlich im Bett liegst. Ich finde das eigentlich noch cool. Aber man wacht ja dann eben doch immer auf.
1: Yeah.
2: Da bin ich irgendwie um 1 hat es gekracht, um 3 hat es gekracht, um 4 war nochmal was. Also irgendwie, man ist ja dann doch immer wach. Man liegt zwar im Bett und ich finde es so, oh, gemütlich, aber es ist halt laut. Und dadurch habe ich jetzt nicht so gut geschlafen.
1: Oh je.
2: Nein, macht nichts, kein Problem, aber einfach nur zur Wetterlage. Aber komm, lass uns mal zu einer anderen Lage kommen, und zwar zur Themenlage. Wie sieht es da aus?
1: Genau, da gibt es eine ganze Menge zu berichten. Wir fangen mit einem Thema an aus Europa, was ganz spannend ist. Das wurde heute verkündet. Eine gute Entwicklung für Europa. Apple plant ein Developer Center in Berlin.
2: Ja, mega cool. Schwer zu überblicken. Die Apple Glasses kommen wohl doch erst Ende 2027.
1: Also ein paar Verschiebungen bleiben uns erhalten auf jeden Fall. Ja, mal wieder das Apple TV, wo wir gerade beim Thema verschieben sind. Angeblich soll eine neue Box kommen und der HomePod Mini könnte auch im Herbst in einer neuen Version erscheinen.
2: Dann Update in letzter Minute. iOS 26.5.1 kam raus und behebt einen echt nervigen Ladebug.
1: Dann schauen wir schon auf die WWDC. Wie soll es denn heißen? Diese Namen könnte macOS 27 bekommen.
2: Dann Microsoft ärgert Intel-Mac-Besitzer. Office 2019 ist nämlich ab Juli nur noch im Read-Only-Modus.
1: Ja, das ist echt ein Ding aus dem Tollhaus. Ja. Und dann sprechen wir natürlich last but not least. Es ist die letzte Tankstelle vor der Autobahn. Nein, die letzte Folge vor der WWDC. Wir sprechen über die Entwicklerkonferenz. Letzte Gedanken und Hoffnungen, bevor wir iOS 27 und Co. kennenlernen.
2: Ganz genau. Dann natürlich die Umfrage der Woche und Zuschriften unserer Hörerinnen und Hörer. Das alles packen wir auch noch in den Podcast. Lass uns starten mit dem Thema des Tages letztendlich. Und zwar geht es darum, dass wir unser erstes Developer Center in Europa bekommen. Und das ist von mir aus gesehen gar nicht so weit weg, von dir noch ein bisschen näher. Das soll nämlich in Berlin kommen.
1: Genau, Berlin Mitte tatsächlich. Und das kam heute
2: auf als... Auf das kommt es dann auch nicht mehr drauf an, wenn ich von Bern aus gucke. Aber schön, dass du es konkretisiert.
1: Ja, ach, den Berlinern ist das wichtig. Deshalb habe ich es einfach mal ergänzt. Weil Mitte ist ja ein interessanter Stadtteil, weil da abends ist da ziemlich der Hund begraben, aber tagsüber ist es ja dann doch recht pulsierend. Ja, da soll das Ganze dann angesiedelt werden und es war eine Überraschung, dass das heute kam, vom Timing natürlich gar nicht, eine Woche vor der WWDC, also ein Developer-Thema kommt natürlich jetzt gut. Apple hat diese Developer-Center bislang am Stammsitz in Cupertino gehabt, dann gibt es in Singapur eines, in China.
2: Shanghai, glaube ich, gell?
1: Genau, Shanghai und in Indien, da gibt es auch eines. Ja, und
2: in Bangalore.
1: Genau, und Europa war bislang auf der Landkarte noch ein großer schwarzer Fleck. Und das ändert sich halt jetzt mit diesem Developer Center. Ja, und interessant ist ja eben auch, was passiert da, ne? Also die Frage, wofür ist denn das eigentlich gut? Und da ist es halt so, das ergänzt eigentlich Apples Bemühungen, Entwickler zu unterstützen. Das findet ja zumeist online statt. Da haben sie ja viel in den Online-Bereich gepackt. mit Weiterbildungsangeboten, Support und so weiter. Aber da hast du dann tatsächlich auch die Möglichkeit, zum Beispiel Apple-Mitarbeiter zu treffen, One-to-One-Betreuung auch zu finden, Weiterbildungsangebote in Präsenz, also wo sich das anbietet. Mhm. Das ist eigentlich ganz interessant.
2: Ja, und vor allem, ich finde es mega spannend. Ich ging irgendwie aber ganz selbstverständlich davon aus, dass wir wohl schon in Europa irgend so eins haben, weil ich wusste, lustigerweise Shanghai und natürlich USA Hauptsitz, das wusste ich. Ich war noch nie, also im Hauptsitz schon, aber noch nie in Shanghai. Aber dass Europa einfach komplett außen vor war bis jetzt, wo es ja, ich sage mal, in Europa ja durchaus ein paar Hürden gibt oder sagen wir es anders, ein paar Herausforderungen gibt,
1: ja.
2: die Entwickler haben, wo Apple durchaus vielleicht auch helfen können sollte. Also ja, erstaunlich, dass das so lange gedauert hat, dass wir jetzt das erst jetzt kriegen.
1: Man muss dazu sagen, dass Apple jetzt in der Vergangenheit da jetzt nicht nichts getan hat für die Developer hier, sondern ich war auch ein paar Mal in Berlin, dort dann in dem neuen Hauptsitz, den sie dort haben. Und da haben sie dann auch Developer-Veranstaltungen gemacht und da ganz viele Leute aus der Community versammelt, die mit Apps im App Store sind. Also im Grunde ist dieses Developer-Center so eine Art Bündelung dieser Aktivitäten, die jetzt bislang an vielen Stellen schon stattgefunden haben. Es gab ja auch dieses oder gibt ja dieses Foundation-Programm, was sie auch dann in verschiedenen Ländern in Europa betreiben. Mhm. Aber jetzt gibt es wirklich so eine Anlaufstelle zentral in Europa. Und ja, ich gebe dir recht. Ich meine, gerade in so Zeiten, die auch bei Entwicklern teilweise für Verunsicherung sorgen, die Regulierung, die vielfältigen Änderungen, die sich da auch ergeben haben, selbst wenn du Apple jetzt komplett treu geblieben bist, also zum Beispiel gar keinen alternativen App Store nutzen wolltest, aber es gab ja dann zum Beispiel auch neue Lizenzverträge. Man hat viele Fragen als Entwickler dann manchmal. Und da ist es halt gut. Ich habe heute aber auch mit Susan Prescott gesprochen. Die ist ja Vice President von Apple für die Worldwide Developer Relations. Mit der hatte ich heute Abend noch, als in Kalifornien morgen war, ein Telefongespräch. Und da habe ich sie dann auch noch mal so ein bisschen gefragt. Erstens mal, warum überhaupt Berlin? Ne? Weil es gibt ja einige europäische Städte, die dann in Frage gekommen wären. Ja. Wenn du so an London zum Beispiel denkst, ne? Da hat der Apple diesen großen Sitz da, diese Battersea Power Station, wo sie drin sind. Paris wäre sicherlich auch noch eine Stadt gewesen, die in Frage kommt. Also da wären einem einige Städte eingefallen. Aber sie hat das damit begründet, einerseits wegen der guten Erreichbarkeit aus vielen Ländern, also weil es tatsächlich recht mittig ist. Zum Beispiel auch jetzt mit Blick auf Polen, wo auch gerade ein großer aufstrebender App-Markt ist. Aber auch wohl damit, hat es auch damit zu tun, dass eben Berlin eine sehr starke Start-up-Kultur hat. Also das ist eigentlich ganz interessant. Das habe ich auch erst in den letzten Jahren so mal genauer kennengelernt, wie viele Unternehmen halt auch so aus der App-Ökonomie da, aus dieser Ecke da kommen, die in Berlin dann da beheimatet sind. Oder im größeren Raum, im Großraum, ne? Also Leipzig ja auch, ganz viele Apps kommen da aus Leipzig, so der Ecke. Da sind ganz viele versammelt. Ja, und Apple geht halt dahin, wo die Developer halt
2: natürlich sind.
1: Natürlich,
2: klar. Ja, ich meine, das macht natürlich absolut Sinn. Plus, sie haben ja so einen schönen großen Flughafen, der immer leer ist. Also, ein paar mehr noch kommen. Also, ich sage mal, da ist noch Potenzial vorhanden.
1: Ja, genau. Ja, und was ist aber, um auch noch auf einen Punkt zu sprechen zu kommen, du hast ja dieses schwierige Verhältnis, das Apple zur EU hat, angesprochen. Und was natürlich unweigerlich auch so eine Frage ist. Und die habe ich ihr natürlich auch nicht erspart. Ich habe sie auch gefragt, wie ist denn das jetzt eigentlich mit, gibt es europaspezifische Angebote? Ne?
2: Ja.
1: Und ich merkte so, sie hat sich sehr diplomatisch halt zu diesem Thema geäußert. Aber sie hat auch ganz klar gesagt, ja, dieses Developer Center soll halt auch ein Ort sein, wo sie eben auch Feedback dann gerne einholen möchten aus der
2: von den Entwicklern,
1: der europäischen Developer Community. Also dass die dort mit Apple in Kontakt treten können, dass sie das Apple ein Ohr dran hat, wo auch der Schuh drückt, auch jetzt in Folge Regulierung und diese ganzen Sachen. Und dass sie auch durchaus jetzt zum Beispiel zu WWDC-Themen künftige und bestehende, auch da zusätzliche Sessions planen, die einen europäischen Kontext haben. Sprich, wir haben ja immer wieder mal das Thema, dass durch Regulierung in Europa manche Dinge anders laufen, als sie jetzt im Rest der Welt dann laufen. Dass es andere APIs gibt, dass bestimmte Dinge nicht zur Verfügung stehen. Ich sage nur iPhone-Fernsteuerung. Und wenn das die Developer betrifft, dann soll dem auch Rechnung getragen werden in diesem Developer Center.
2: Das ist spannend, ja. Ja, man macht natürlich, also eben ist eigentlich stimmig und macht auch Sinn, dass man dem jetzt quasi Rechnung trägt. Wann soll das denn kommen? Also ich meine, das ging ja jetzt nicht heute auf. Heute wurde bekannt gegeben, sie wollen das machen. Gibt es da einen Zeitplan?
1: Gibt es noch gar nicht. Also Apple hält sich da bedeckt. Es ist ja augenscheinlich, wir haben ja schon Bilder gesehen. Apple hat am Newsroom auch Bilder veröffentlicht, wo man dann schon dieses Gebäude oder die Innenräume sehen kann. Alles steht da augenscheinlich bereit. Ich gehe davon aus, dass das recht zeitnah in Betrieb genommen wird. Also dass man womöglich jetzt die WWDC nochmal eben abwartet und dann wahrscheinlich dann mit den neuen WWDC-Themen auch dann recht schnell durchstarten wird, weil es hat so den Anschein...
2: Perfekter Start dafür.
1: Ja, eben, genau. Also es wäre deshalb vielleicht auch das Timing jetzt mit der Ankündigung vor der WWDC, aber dass jetzt nicht, sag ich mal, der Fokus sich völlig verschiebt, jetzt von der WWDC auf das Developer Center bei den Entwicklern. Genau.
2: Und keine Details.
1: Und dann kommt wahrscheinlich nochmal eine Mitteilung für alle Interessierten, wenn das da losgeht.
2: Ja, es würde ja auch passen. Ich meine, je nachdem, also eben die WWDC bringt ja immer eine Fülle von Neuerungen mit, größere und kleinere, aber für die Entwickler-Community ist es ja definitiv so, da kommt ganz viel, da kommen neue API, neue Möglichkeiten und so weiter. Das wäre natürlich der perfekte Start dann, dass du sagst, okay, jetzt eröffnen wir das eben dann mit diesen spezifischen Angeboten, die sich dann gleich rund um diese Neuerungen bewegen. Wo ja die Community ist ja sowieso, also die Entwickler-Community ist ja quasi immer im Stress zwischen WWDC und Release, weil du halt versuchst, deine Apps ja idealerweise anzupassen, wenn es dann irgendwann Ende September losgeht. Und da würde so ein bisschen Support, würde auch, ich sage jetzt mal, vom Timing her super gut passen.
1: Ja, also die kommenden 3 Monate sind ja eigentlich die Phase des Jahres, wo die Developer die größte Guidance von Apple benötigen.
2: Genau.
1: Also die größten Handreichungen und Erklärungen. Weil später ist es ja so, da kannst du auch mal ein bisschen darauf zurückgreifen, was dann halt A, schon im App Store ist, also dass du schaust, wie haben andere es gemacht. Und zum anderen aber auch, dass dann ist es auch verbreiterter, dass das Wissen dann schon darum, wie man zum Beispiel neue Schnittstellen nutzt, wie man neue Bezahlmodelle integriert und so weiter. Während jetzt in diesen 3 Monaten Beta-Phase, klar, du hast die Dokumentation, die Apple online stellt, aber manchmal stehst du ja auch davor und denkst, aber so ganz verstehe ich es doch nicht. Und das ist zum Beispiel dann so die Möglichkeit, Liquid Glass war ja letztes Jahr ein ganz großes Thema. Da war große Unsicherheit da, wie implementiere ich das, ne? Dass es nicht kein Regelverstoß ist und vom App-Review dann einkassiert wird oder dass es eigentlich so den Gedanken trifft, den Apple dabei hatte. Und da habe ich auch mal wieder gehört, hat es ganz viele Veranstaltungen gegeben, wo Apple dann eben Developer an die Hand genommen hat und haben ihn dann einfach im 1-zu-1-Gespräch oder in so Sessions dann einfach mal gezeigt, so, ja, so und so ist das gedacht, ne? Und so könnt ihr das vielleicht machen. Also das soll wohl ganz hilfreich sein. Und ja, ich meine, am Ende ist es natürlich ein Angebot, das Apple macht, weil sie letzten Endes ja von den erfolgreichen Entwicklern auch wiederum auch ihren großen Vorteil haben. Ne? Wenn die viel verkaufen natürlich und erfolgreich sind, dann freut es auch das Services-Säckel von Apple.
2: Logisch.
1: Also es ist im Grunde genommen so ein bisschen Wirtschaftsförderung auch in eigener Sache. Aber ich finde es halt gut und wichtig, weil in den letzten Jahren ja auch des Öfteren immer mal wieder das Thema kam, Verhältnis zu den Entwicklern, hört Apple zu, Treffpunkte schaffen und so weiter.
2: Ja.
1: Und das ist natürlich gerade in Europa, wo ja auch, sag ich mal, viele preisgekrönte Apps herkommen, ein guter Move.
2: Absolut, ja, genau, das finde ich auch. Und das ist auch extrem spannend. Gut, mal gucken, wann das dann wirklich aufgeht und wann du das erste Mal dort zu Besuch sein wirst. Lass uns zu unserem nächsten Thema kommen. Und zwar dreht sich's um die Apple Glasses. Wir haben ja schon länger, gibt's ja diese Gerüchte, dass Apple auch auf diesen, ja, ich will jetzt nicht sagen boomenden, aber doch stark zulegenden Bereich springen will von so Brillen, die zwar dir noch nichts anzeigen, die aber eine Kamera drin haben, eine coole Sprachsteuerung, wo du diverse Dinge damit tun kannst, wie zum Beispiel die Meta Ray-Ban und so. Und jetzt gibt's Berichte, dass es eben doch ein bisschen länger gehen könnte oder dauern könnte. Das ist wieder mal so ein typischer Gurman-Move. Der schreibt ja schon lange über diese Brillen. Und wie es bei ihm ja so oft ist, irgendwann schreibt er dann, dass die verschoben wurden, beziehungsweise dass es länger dauert.
1: Ja, ist witzigerweise das Thema der Woche irgendwie, diese Brille. Ne? Heute kam ja noch von Ming-Chi Kuo ja auch noch irgendwie ein Statement, dem Analysten aus Taiwan, der ja so in der Zulieferkette immer sein Ohr dran hat, Und der hat wiederum auch, oder hat einen ganz anderen Zungenschlag reingebracht. Der hat eher so, auch von wegen John Turnus, der künftige Chef, fängt schon an mit dem Aufräumen. Der hätte jetzt genau. dann da diverse Modelle gekillt und das alles ein bisschen verschlankt. Und eine Folge davon sei dann jetzt eben auch das, was Gurman jetzt berichtet, dass der Zeitplan Ende 2026 dann auch ein bisschen nach hinten gerückt ist. Oder was ein bisschen, ne? Also frühestens Ende 2027 hören wir aktuell, soll ja. dann die Apple Glasses kommen. Was aber wohl genau. auch damit zu tun hat, dass man einen anderen Anspruch hat, was Hardware, also sag mal den Fertigstellungsrahmen von Hardware angeht, aber auch vor allem Software, dass man auch da eben ganz klar bereit sein möchte.
2: Ja, also ich meine, das Ganze passt eigentlich ja ins, wir werden nachher gleich beim nächsten Thema auch über sowas sprechen. Letztendlich passt da ja rein so eine Brille. Ich habe, glaube ich, auch schon hier berichtet, dass ich schon ein paar Leuten geholfen habe, die Meta Ray-Ban einzurichten. Selber habe ich keine. Aber und da habe ich auch ein paar Leute, die eben zum Beispiel blind sind und diese Brille super spannend finden. Es ist auch krass faszinierend, was da jetzt schon geht. Aber da merkt man natürlich ganz schnell, egal ob ich jetzt blind bin oder nicht, aber die Steuerung von so einer Brille passiert natürlich zu 90% über Sprachsteuerung. Da auf der App rumdrücken ist zwar nice, das kannst du schon mal machen zum Einrichten, aber im Prinzip, wenn du sie danach im Alltag brauchst, stellst du halt viele Fragen und sprichst mit dem Teil. Und ja, wir alle wissen, im Moment mit Apple-Geräten zu sprechen, ist ja eigentlich wurscht, ob es das iPhone ist, der HomePod, whatever, macht halt nicht so wirklich Spaß. Also sprich, auch da brauchen wir zuerst mal einen Assistenten, der uns A versteht, der clever ist, der rausfindet, was der Frick eigentlich will, um dann mit der Hardware irgendwie zu interagieren. Und von dem her gesehen passt das für mich schon. Also wir haben, als Gurman zum ersten Mal davon gesprochen hat mit diesen Apple Glasses, ich weiß nicht mehr, welche Folge das war, schon viele Folgen her, haben wir beide auch so, ich weiß noch, wir haben beide drüber gesprochen, gesagt, ja, aber Ende 2026, wow, das ist aber recht schnell und da muss ja dann die neue Iris und. Also von dem her gesehen, ja, wundert mich jetzt nicht. Und ob es wirklich eine Verschiebung ist oder sowieso der Plan war, ist ja die andere Frage bei diesen Themen bei Gurman immer.
1: Ja, und ich habe auch zusätzlich den Eindruck, wir lesen ja in dem Kontext auch viel von der Vision Pro. Das ist ja auch die Rede davon, dass ja irgendwie diese Vision Air, diese leichtere Variante, diese Fortsetzung der Vision Pro auch jetzt im Zeitplan nach hinten gerückt ist und dass das alles miteinander verknüpft ist. Mich würde es auch nicht wundern, wenn Apple einfach seine Lehren gezogen hat aus der ganzen Vision Pro-Geschichte von vor 3 Jahren.
2: Stimmt.
1: Wo sie ja in einen Markt, dem nachgesagt wurde, er wäre das nächste große Ding, Metaverse lässt grüßen, mit zu den ersten gehörten ja, die dort sehr offensiv dann davor gegangen sind und wo alle ein bisschen gestaunt haben, weil das ja gar nicht so Apples Stil ist, dass sie zu den ersten gehören. Und wir haben ja auch gesehen, mit welchen Auswirkungen. Und dass sie bei den Smart Glasses, die jetzt so als der nächste, dass die sagen wir mal, die Nachfolge, und da soll es dann wirklich jetzt da super funktionieren. Klar, wir haben die Meta Ray-Ban, die sich wie geschnitten Brot verkauft, aber wir sehen halt auch an dem Markt immer noch sehr viel, wo einfach mit Prototypen gearbeitet wird, wo man eigentlich so die Endform dessen, was man als Smart Glasses betrachtet, noch baut, noch in dem Werden ist. Und ich meine, Meta war auch damals beim Metaverse eben mit der Quest sehr früh dabei und hat dann eben dann schon rausgehauen, als das alles noch unfertig war. Ich habe den Eindruck, dass Apple einfach aus der Vision Pro gelernt hat, wir müssen nicht die Ersten sein. Wir sollten vielleicht besser die Besonderen sein und dann können wir das in Kauf nehmen, Ende 27 zu kommen, als jetzt Ende 26 mit den von dir genannten Defiziten auch noch bei der Software da jetzt vorzupreschen und noch so eine Bauchlandung hinzulegen.
2: Ja, ich sehe das ganz genau gleich wie du. Also ich denke auch, dass die Vision Pro da eine ganz entscheidende Rolle spielt und zwar nicht, weil sie technisch nicht gut funktioniert, sondern eben eher genau wie du gesagt hast. Ich meine, bei praktisch allen Apple-Produkten der letzten 25 Jahre, sagen wir es mal so, grenzen wir es mal so ein, 26 Jahre, war ja Apple nicht der Erste. Beim iPod waren sie nicht die Ersten. Also sie waren bei ganz vielen Sachen nicht die Ersten. Aber sie waren oft oder ab und zu die Ersten, die es wirklich richtig geil gemacht haben. Und das hat dann auch wirklich richtig gut funktioniert. Und ja, die Vision Pro, klar, ich meine, kann man nicht nur vorwerfen, dass sie zu früh war, die ist halt auch zu teuer, aber das hängt natürlich eben auch zusammen. Ich meine, die Technologie entwickelt sich ja und Miniaturisierung und vor allem Preissenkungen sind auch erst nach einer gewissen Zeit möglich. Also ich glaube auch, sie waren da einfach sehr, sehr früh. sind damit auf die Nase gefallen und vielleicht auch so ein bisschen erinnert worden, hey, aber die Kernkompetenz von Apple ist eben nicht früh zu sein, aber die Kompetenz ist es dann so zu machen, dass die Leute das dann, weil es Apple macht, eben geil finden. Und das könnte genau so ein Punkt sein. Sie müssen jetzt nicht, ich meine, klar, Meta hat schon irgendwie die dritte Generation und die sind schon an diesen Brillen dran, die dann auch noch was ins Gesichtsfeld projizieren und so. Aber ja, trotzdem, das ist alles noch very early stage. Und wie von dir gesagt, die Konkurrenten zu diesen Brillen sind ja wirklich noch so absolute Prototypen. Mhm. Da muss jetzt Apple nicht jetzt schon seinen Fuß reinhalten.
1: Ja, ich meine, am Ende ist natürlich diese Erzählung von Apple ist spät dran und hat den Drive verloren, eine, die ja auch geprägt wird von den Mitbewerbern, die genau dort bei dem übermächtigen Apple die Flanke sehen, dass sie sagen, ja, guck dir diesen Tanker an, der kann ganz schwer manövrieren und wir...
2: Bis die da sind, machen wir das dreimal. Ja.
1: Genau, wir sind viel disruptiver und wir preschen vor und ich will damit jetzt nicht schönreden, dass Apple auch sicherlich manchmal sehr zögerlich war und auch recht lange gewartet hat und dann die erste Generation der Produkte dann auch jetzt eigentlich nicht diesen Anspruch gerecht geworden ist, dann da, dass man halt länger warten muss, hat gedacht, komm, was ganz Wunderbares. Und dann war da noch viel Entwicklungsarbeit drin. Also das haben wir alles gesehen, ja. Aber trotzdem haben sie mit wenigen Ausnahmen in den letzten 10, 15, ja, fast 20 Jahren einfach die nachhaltigeren Geschäftsmodelle jeweils draus gebaut. Also viele der Dinge, die sie getan haben, sind halt geblieben und sie sind unglaublich ertragreich gewesen und haben sich auch eben weit durchgesetzt. Und deshalb, und das ist, glaube ich, auch eng verknüpft mit der Besonnenheit, die bei vielen Produkten halt dann dabei war. Mhm. Und die Vision Pro war so ein Gegenentwurf, der auch deshalb beklatscht wurde, weil man gesagt hat, ja, guck, jetzt auch mal so ein bisschen Startup-Mentalität.
2: Ja.
1: Aber für Apple war es irgendwie, glaube ich, keine angenehme Angelegenheit, das Ganze. Sie haben versucht zu retten, was zu retten ist in der Außendarstellung und wie das Produkt positioniert wurde. Und wir werden auch ein wunderbares Vision OS jetzt sehen, was der Nische, in der sich die Vision Pro bewegt, gerecht wird. Wo diejenigen, die sie aktiv nutzen und super zufrieden damit sind, gerade so im Business-Kontext, sagen, werden super.
2: Klar.
1: Aber es ist halt nicht das Massenprodukt geworden, von dem alle redeten und das Apple ja auch damals eingeläutet hat. Wir erinnern uns, das räumliche Computing, die Zukunft des Computers. Ja, nein, da sind wir weit von entfernt.
2: Apple hat da ganz groß aufgefahren.
1: Und ich bin mir bei den Glasses, du kennst meine Skepsis, auch noch nicht so vollends sicher, dass das so wirklich so ein großes Ding wird, wie mancher meint. Ja, ich sehe dir schon eher eine Existenzberechtigung als bei vielen anderen Dingen. Ich habe ja jetzt selber auch mal einen auf der Nase gehabt mit so einem Display und ich fand das schon recht interessant. Für manche Anwendungsfälle kann ich mir das sehr gut vorstellen. Aber für so vieles andere auch wiederum nicht. Ne? Es ist nicht so, es ist so ein bisschen so diese Sache wie mit der Apple Watch damals. Das konnte, das musste nicht zum Erfolg werden. Und du musst schon ein bisschen arbeiten, dass das auch wirklich dann die Überzeugung reift, die möchte ich jetzt auch dauerhaft haben.
2: Das ist so. Weil ich meine, letztendlich diese Brillen, selbst wenn wir, also wirklich, selbst wenn wir Jahre vorausspringen und uns unser Wunschgerät zusammenbasteln, was so groß ist wie die Brille, die ich jetzt trage, und die Bildqualität hat einer Vision Pro. Ich sag's mal so. Das wäre natürlich spannend, keine Frage. Trotzdem, selbst mit so einem Wundergerät, kannst du nicht so viele Dinge tun, die du nicht anderweitig auch tun kannst. Und das ist halt so das große Problem, was wir früher, ich sag jetzt mal, bei einem iPhone, letztendlich bei einem iPod eben nicht hatten. Da hattest du Dinge, die ließen sich eigentlich gar nicht wirklich anders machen. Und dann aber schon die Uhr und dann eben so eine Brille, das ist immer optional. Kann eine mega geile Option sein, aber die erfinden nicht so viel komplett neu, dass es gar nicht anders geht ohne die Dinger. Plus, und das sag ich offen, ich habe sehr lange gedacht, dass die Zukunft ganz klar auf unserer Nase liegt, muss ich aber sagen, halt für alle die keine Brille tragen, ich trage inzwischen seit 10 Jahren eine, und hat mich komplett dran gewöhnt, einfach auch, weil ich sonst gar nicht sehe. Aber vor 10 Jahren hättest du mich doch, also ich meine, egal wie geil das Gadget ist, warum soll ich mir eine Brille anziehen? Wie doof ist denn das? Ja. Die hängst du da an die Ohren und die liegt da auf deiner Nase. Hä? Also es hat eine ganz andere, ich sag mal, eine ganz andere, einen ganz anderen, das toucht mich ganz anders, das beeinträchtigt mich, ich sag's mal so, ganz anders als irgendein Smartphone, wo ich vielleicht über die Größe diskutieren kann, ob es noch in meine Hose passt oder nicht, aber im Prinzip, das tut mir ja nicht weh, aber so eine Brille, also ich meine, das muss man schon wollen und das wollen viele nicht und die hast du schon mal nicht als Kunden, drum ich bin da auch recht skeptisch inzwischen, so faszinierend ich die Idee ja finde.
1: Ja, und ich meine, wir greifen da oder können da auch auf Erfahrungswerte zurückgreifen, weil dieses Brillenthema jetzt auch schon auf verschiedene Weise immer wieder mal gespielt wurde. Ich denke jetzt zum Beispiel zurück an die 3D-Brillen, diesen Trend, ja, dass du jetzt dann im Kino oder im Fernseher dann dir 3D-Welten anguckst. Das war einer der Gründe, warum sich das nicht durchgesetzt hat, war halt eben auch, dass die Leute irgendwie keinen Bock hatten, ständig so eine Brille auf der Nase zu haben. Ja. Oder nicht ohne Grund sind viele dieser ersten Produkte, wo dann irgendwie Lautsprecher in die Brille eingebaut waren, als Sonnenbrillen verkauft worden, weil man irgendwie so dann halt auch geguckt hat, wo ist der gemeinsame Nenner, wo jeder mal eine Brille auf der Nase hat. Ah, Sonnenbrille. Und dann hast du aber auch festgestellt, ich habe ja auch diese Bose Sonnenbrille mit den eingebauten Kopfhörern, die kann ich natürlich hier in Norddeutschland nur im Sommer nutzen dann, weil ansonsten...
2: Ja klar, logisch.
1: Wenn ich im Winter an grauen Tagen durch die mit der Sonnenbrille, dann erstmal zeigen mir dann alle den Scheibenwischer da, weil sie sagen, guck dir den mal an. Und der Einzige, der sowas darf, ist Casey Neistat, der YouTuber.
2: Macht das, genau, bei dem gehört
1: es dazu. Aber generell ist es halt auch irgendwie dann blöd, ne? Also ich meine, es ist dann einfach dann zu dunkel, nur damit du es hören kannst. Und dann, da bin ich dann völlig bei dir. Dann weckt man die Alternativen ab. Dann sagt man, ja, warum nicht dann einfach die AirPods benutzen? Die sind doch super. Oder warum nicht irgendwie so ein Knochenschall-Kopfhörer, den man sich dann so einklemmen kann? Dann, also es gibt ja so viele Alternativen dann auch, die man da verwenden kann. Ja. Und ja, da muss ein Smart Glasses schon sehr, sehr überzeugend sein in ihren Anwendungen, dass man da wirklich dann sie ständig tragen will.
2: Genau. Das ist genau der Punkt. Und das finde ich eben schon, ist ein valider Kritikpunkt. Und der steht natürlich zu einem Erfolg, ja, so ein bisschen im Weg letztendlich. Und da muss man dann halt mal gucken. Aber gut, ich meine, wir schauen mal. Es ist ja jetzt verschoben worden. Wir haben ja noch ein bisschen Zeit, uns da Gedanken drüber zu machen.
1: No.
2: Aber schon, ist schon lustig, wie jetzt im Moment gerade dieses, wie von dir gesagt, dieses Brillenthema hochpoppt, weil eben jetzt Minchi Kuo sich auch noch einschaltet. Ich meine, der hat doch auch noch, du hast schon erwähnt, aber der hat doch noch auch noch gesagt, dass die Vision Pro quasi so, ja, nicht gerade abgeschossen wird, aber schon eben, also die Weiterentwicklungen sowieso nicht und so. Also ja, da sind jetzt viele Gerüchte rum, wie viel da wirklich konkrete News ist oder wie viel man sich halt jetzt wieder mal bei diesem Thema einklingt. Das ist immer schwierig abzuschätzen.
1: Ja, ich finde ganz interessant, die Vision Pro, dieses Thema war ja schon mal gespielt worden, kurz nachdem bekannt wurde, dass John Turner Tim Cook beerbt als CEO. Und irgendwie hält sich das hartnäckig, dass halt immer wieder gesagt wird, Turner mochte die Vision Pro nie so wirklich und der möchte eigentlich da erstmal ein bisschen da auskehren jetzt dann, dass man Tim Cooks Steckenpferd. Und man weiß natürlich nicht, inwieweit das jetzt einfach so, ich meine, gerade Gurman ernährt sich ja auch von seinen eigenen Gerüchten immer gerne. Und dann ist das nicht irgendwie so, dass es eine neue Quellenlage gibt, sondern er erzählt einfach das nach, was er eh schon erzählt hat. Aber es hält sich schon sehr hartnäckig, dass Turner irgendwie gerne die Vision Pro mal reformieren möchte. Ich bin da wirklich gespannt.
2: Ja, ich bin wirklich auch gespannt, ob da wirklich ein wahrer Kern dran ist oder nicht. Mal schauen. Gut. Keine Folge, ohne dass wir über den Apple TV sprechen. Sei es in den, wenn wir es nicht machen, dann haben wir Feedback dazu. Oder eben in dem Fall machen wir es. Und ja, da ist jetzt bei unserem nächsten Thema natürlich auch wieder Gurman, der da rumdingst. Wobei da denke ich auch wieder, ey, dafür brauche ich keinen Leaker. Das könnte man sich selber überlegen. Also das Gerücht, dass die Dinger ja Apple TV, aber auch der HomePod Mini in der neuen Version ja schon lange fertig sind, die gibt es ja schon seit mehr als einem Jahr. Und aber halt die Software noch nicht ready, drum kriegen wir die Dinger nicht. Und jetzt kommt quasi er wieder und sagt, ja gut, sie kommen wirklich, sie sind ja schon fertig, sie werden intern im Apple Park schon lange genutzt, aber sie kommen halt erst, wenn iOS und die ganzen 27er Versionen ready sind, sprich im Herbst.
1: Ja, ich meine, man kann das für durchaus plausibel halten, weil ja augenscheinlich jetzt ja die Fortsetzung von einigen Geräten maßgeblich auch von dem KI-Thema abhängt. Und da braucht es finale Versionen. Also da reicht es auch jetzt nicht, wenn im Juni jetzt die Betas vorgestellt werden. Dann würde man den Leuten Hardware verkaufen, die sie erst ab Herbst richtig nutzen können.
2: Genau.
1: Also ist es naheliegend, wenn das an KI gekoppelt ist und Apple ist da halt 2 Jahre seinem Zeitplan hinterher, dass dann eben der Herbst ein sehr heißer Kandidat ist, dass HomePod Mini und

0: weil ja, wir werden ihn ja nicht mit der neuen Software kaufen können, bevor die neue Software für alle Geräte da ist. Von dem her, der Herbst ist für mich eigentlich wie gesetzt. Die Frage ist, sehen wir einen Sneak Peek an der WWDC oder werden sie gar nicht versuchen, Iris irgendwie in Hardware zu gießen und schon mal zu zeigen?
1: Ja, ich glaube, das hängt natürlich maßgeblich davon ab, wie sicher sie sich ihrer Sache sein können. Weil wenn sie eines von in vor 2 Jahren gelernt haben, dann, dass man sich nicht allzu weit aus dem Fenster lehnen sollte, wenn die Produkte jetzt noch nicht wirklich 100% safe sind. Also wenn es tatsächlich so ist, dass sie die Hardware komplett fertig haben, was wahrscheinlich ist, und dass die Software so weit ist, dass sie jetzt schon mit den jetzigen Developer-Betas sagen, das ist eine sichere Partie. Ja, dann könnten sie natürlich jetzt das teasern, ne? Dann könnten sie vielleicht schon irgendwie einen Ausblick geben und dieser WWDC ja auch nochmal so eine andere Note geben. Aber ich weiß es nicht. Also da bin ich sehr, sehr gespannt. Aber vielleicht sind sie auch wirklich sehr, sehr vorsichtig in diesem Jahr. Und selbst wenn sie könnten, machen sie es nicht, weil sie einfach sagen, wir Apple gehen da jetzt absolut kein Risiko mehr ein. Ja. Wir wollen nicht schon wieder vermöbelt werden von der Öffentlichkeit.
0: Genau. Sie sind sicher sehr vorsichtig. Also da denke ich auch, da werden sie extrem aufpassen. Und wenn dann in der Beta-Phase trotzdem noch rauskommt, dass es Bugs gibt und dann, ja, ich glaube auch, also ich habe auch das Gefühl, sie werden die absolute Safe-Variante fahren. Und die Variante wäre natürlich, dass man das Teil erst zeigt, wenn die Software auch da ist, also sprich im Herbst. Gut, aber immerhin, wir kriegen ja noch Software-Updates, selbst vor der WWDC. Fand ich recht überraschend, iOS 26.5.1 kam ja raus. Es gibt ja gleichzeitig parallel dazu die 26.6 Beta, die ja läuft. Da sind wir, glaube ich, erst bei Beta 1, wenn ich richtig gezählt habe. Aber das war jetzt ein Hotfix, der kam. Und der behebt eigentlich einerseits Bugs bei den M5 Macs, aber sage ich mal, die sind ein bisschen spezieller. Aber einen nervigen Ladebug bei den iPhone 17 und auch dem Air, die ich tatsächlich schon hatte beim Air.
1: Spannend. Ja, es geht ja darum, dass die sich ab einem bestimmten Zeitpunkt manchmal nicht mehr aufladen lassen, neue Geräte. Und dass das jetzt ja behoben sein soll mit 26.5.1 beim M5 Mac, da war es so, in Unternehmensumgebungen traf das zu, wenn man da so Content-Filtering, Netzwerkerweiterung im Einsatz hatte. Da konnte es dann auch sein, dass es da zu Problemen mit den Computern gekommen ist, dass die unerwartet dann sich heruntergefahren haben.
0: Genau, ganz genau. Auch wenn du da mit MDM zum Beispiel eigene Pakete verteilt hast und so. Ja, mein Air, ich habe das mal tiefentladen. Also was heißt tiefentladen? Ich habe irgendwie rumgedaddelt, vergessen, liegen lassen 2 Tage und da war es halt tot. Und dann habe ich es eingesteckt und es hat einfach nicht mehr geladen. Ich habe es nicht mehr hingekriegt, dass der wieder startet. Und ich weiß gar nicht mehr. Ich glaube, ich habe dann tatsächlich, weil ich hier bei meinem Mac-Arbeitsplatz habe ich noch so einen Charger, also ein Wireless Charger. Ich bin ja sonst immer so ein Kabeltyp. Also ich brauche eigentlich nie Wireless Charging. Ich bin da nicht so fein von. Egal, aber ich habe natürlich trotzdem einen hier und habe das dann einfach da dran gepappt, weil ich so dachte, ja, der wird dann schon mal irgendwann wieder aufwachen. Und das war so, am nächsten Morgen war der dann geladen. Und das ist offensichtlich bei Kabelverbindungen tatsächlich so, dass das passieren kann, längst nicht bei allen, aber dass du es einfach nicht mehr hochkriegst. Also wenn es mal tief entladen war, dann startet es dann nicht mehr, was natürlich doof ist.
1: Ja.
0: Und ja, das soll es jetzt wohl beheben.
1: Ja, was mich ja nur wundert ist, ich meine, diese Punkt-Punkt-Releases sind ja meistens so ganz akute Geschichten, die Apple dann fixt. Also irgendein Update, 26.5, hat irgendwas hervorgerufen, was jetzt behoben werden muss. Oder es ist irgendwie eine Sicherheits-Bugfix-Geschichte gekommen, die keinen Aufschub duldet und die man jetzt in 26.6 nicht erst beheben kann. Was mich halt wundert an diesen beiden Sachen ist, das betrifft wenn man jetzt schaut, seit wann gibt es das iPhone Air, seit wann gibt es das iPhone 17? Die ganze Zeit schien Apple da ja keine besondere Eile gehabt zu haben oder war noch nicht so weit, das beheben zu können. Warum haben sie das jetzt nicht in die 26.5 gepackt oder beziehungsweise halt, wenn es dann noch nicht fertig war, in die 26.6, die auch nicht so weit weg ist? Also das
0: habe ich mir auch gefragt,
1: Das ist ein interessantes Timing, was sie da an den Tag legen und
0: Ich weiß nicht, ob es dann doch mehr Leute waren plötzlich, aber dann merkst du es doch eigentlich schon von Anfang an.
1: Ja, eben.
0: Es kann natürlich theoretisch ja auch sein, dass 26.5 irgendwas verschlimmbessert hat.
1: Ja.
0: Weißt du? Also ich habe irgendwo gelesen, dass man eigentlich davon ausging, dass 26.5 diesen Fehler behebt, weil der eben vorher schon bekannt war. Also es ist nicht so, dass wir erst jetzt das gemerkt haben. Oder was heißt wir oder Mann. Und das hat wohl irgendwie nicht geklappt.

0: wir wissen es nicht, Apple tut das natürlich auch nicht irgendwie breitreten, aber es muss ja dann doch eine gewisse Dringlichkeit bekommen haben, dass sie jetzt diesen Punkt-Release noch rausgehauen haben.
1: Ja gut, das wäre natürlich eine plausible Erklärung, dass sie das mit der Punkt 5 abgehakt haben für sich und jetzt nicht irgendwie ja diesen Makel haben wollten, dass es nochmal in den Release-Notes eines weiteren Punkt-Releases reinkommt. Also sprich das einfach als Nachbesserung der Punkt 5 dann jetzt sehen. Also schon, es ist auf jeden Fall sehr interessant, weil das zwei sehr, sehr spezielle Dinge sind und weil das natürlich jetzt auch so einen Fokus bekommen hat, den es sonst ja gar nicht bekommen hätte. Also wir sehen ja immer wieder, dass so bei neuen Modellen hier und da nochmal ein paar Kinderkrankheiten sind und dass dann eben neben den vielen anderen Updates oder Features, die in den Updates sind, dann so Punkte auftauchen, behebt das und das beim neuen iPhone. Und das fand ich jetzt halt interessant, weil das hat jetzt eine sehr, sehr große Prominenz dadurch bekommen.
0: Wahrscheinlich eine größere, als es wirklich Betroffene gibt.
1: Ja.
0: Gehe ich mal davon aus?
1: Wahrscheinlich, ja.
0: Aber mich hat auch ein Kollege darauf angesprochen, du, mein neues iPhone 17, kann das sein, wenn ich das tief entlade, dass das nicht mehr startet? Also ihm ist das nicht passiert, aber er hat eben drüber gelesen. Er hat es irgendwie mitbekommen, dass dieses Update das macht. Und da machst du dir natürlich plötzlich Gedanken. Ich meine, seien wir mal ehrlich, das ist natürlich, wenn dir das passiert, ich meine, wenn mir das auf meinem Beta-Testgerät und ich habe ein paar iPhones passiert, who cares, Zufall, kann ich mich vielleicht sogar glücklich schätzen, weil es zu wenige sind. Aber wenn dir das jetzt passiert mit deinem iPhone, das ist ja schon doof. Weil erstens ist die Frage, ob du auf die Idee kommst, dass du es mit Wireless probieren kannst. Vielleicht hast du auch gar keinen, weil du es nie brauchst. Und dann im dümmsten Fall kannst du einfach dein iPhone nicht mehr nutzen. Weil wenn das nicht mehr startet, dann ist es vorbei. Also das ist schon potenziell ein großes Problem.
1: Jeder Fehler, bei dem die Anwender den Eindruck haben oder wo es dann sich so auswirkt, dass das Gerät erstmal ganz tot ist, ist natürlich mal der Worst Case.
0: Absolut.
1: Also jeder Bug, wo es irgendwie weitergeht und es nur mühsam oder nervig ist, das kann man noch verwinden. Aber wenn dein Gerät tot ist und man stelle sich vor, nicht jeder weiß dann auch, jetzt besorge ich mir mal einen Wireless-Charger und probier's mal damit, da gerätst du schon ganz schön Panik. Und vor allem mündet es in Aufwand, du musst ihn zum Support, du musst in den Apple Store und so weiter.
0: Genau.
1: Also das ist schon sehr, sehr ärgerlich. Und dann bei ganz neuen Geräten, die ja auch in der höchsten Preisklasse sind. Man kann jetzt sagen, das sind wahrscheinlich Einzelfälle, aber für die Leute ist das sehr, sehr ärgerlich gewesen dann.
0: Ja, absolut. Das sehe ich auch so. Naja gut, es ist auf jeden Fall jetzt wieder gefixt. Gut, kommen wir letztendlich wieder zur WWDC. Und zwar zu, wie ich finde, recht lustigen Gerüchten. Es ist ja auch immer so ein bisschen ein Sport vor der WWDC. Man versucht ja gewisse Dinge zu erraten oder zu antizipieren, was da passieren könnte. Und eines der, ich habe manchmal das Gefühl für gewisse Leute der Highlights, aber das da würde man ihm zu viel Ehre antun. Aber trotzdem, was ja immer ganz lustig ist, ist ja die Frage, wie heißt denn eigentlich das neue macOS? Also da gibt es ja immer diese lustigen Namen, die ja meistens kalifornische Orte in irgendeiner Form sind. Und jetzt ging eben das Rätselraten natürlich wieder los, wie denn das neue macOS 27 dann heißen könnte. Und da gibt es, finde ich, recht lustige Ideen, oder?
1: ja, wir hören ja irgendwie von Smaragd, ne, als eine Möglichkeit oder Big Beer.
0: Genau.
1: Dann in Anspielung auf den Big Beer Lake. Also die Namen werden definitiv immer lustiger, die so in Frage kommen für macOS. Und wir haben ja in den letzten Jahren noch gesehen, dass sie sich häufig dann auch dann bewahrheitet haben. Ja, es ist eigentlich immer eine witzige Sache. Und in den letzten, oder verschiedentlich hat Apple das ja auch mal sehr amüsant begleitet, das ganze Thema.
0: Ja, das haben wir. Ich meine, das ist ja immer, das macht ja Craig Federighi dann immer. Manchmal größer, manchmal kleiner, wenn er da über sein Team spricht, die quasi da durch Kalifornien fahren und sich irgendeinen Namen ausdenken. Ich meine, was ich das ja auch schon auch noch interessant finde, ist ja, es ist ja so ein bisschen die Frage, bei macOS gehen ja viele davon aus, dass die Änderungen so groß nicht sein werden. Oder anders gesagt, dass es vor allem Bugfixes betrifft, gerade auch im Design und so, wo es ja bei macOS durchaus noch das ein oder andere zu fixen gibt. Und da gab es ja auch schon, ich meine, wir hatten ja früher Leopard und Snow Leopard zum Beispiel. Also da gab es ja schon ein paar Mal Sachen, wo man ganz klar auch durch den Namen gemerkt hat, okay, das sind nicht so viele große Neuerungen und drum tut man es quasi namenstechnisch ans andere anlegen. Da gibt es ja irgendwie Emerald ist auch so eins, weil das irgendein See ist, der quasi ein Teil ist vom Lake Tahoe Und das würde ja passen. Wir sind ja im Moment bei macOS Tahoe. Also das finde ich noch spannend, weil man halt davon ausgeht, dass vielleicht macOS gar nicht so neu außer Bugfixes wird.
1: Wobei ich das schon amüsant finde, so diese Brücke, die hergestellt wird zwischen Geografie und der,
0: ja,
1: der Größe und der des Updates.
0: Ja, genau.
1: Ich finde bei Snow Leopard, damals war das noch ein anderer Punkt, weil wir dort ja auch noch diese sehr kryptischen Versionsnummern hatten, also alles diese 10 Punkt irgendwas waren. Und wir jetzt ja angekommen sind mit dieser Jahresbezeichnung an einem Punkt, wo die Zahlen, finde ich, wesentlich aussagekräftiger sind und unterscheidbarer. Und also so gesehen, dass es auf den Namen nicht mehr so doll ankommt. Und das eigentlich jetzt nur noch so ein Gimmick ist. Also ein bisschen so, ja, ein bisschen auch Lokalpatriotismus, ne? So Kalifornien, so, Apple hat das ja auch ein bisschen als Tourismusförderung implementiert mittlerweile, dass sie einen so mal drauf stoßen, welche schönen Orte Kalifornien da zu bieten hat.
0: Ja, das stimmt natürlich. Aber also da finde ich, ich meine, früher hat halt Apple stand auch dazu. Ich meine, wir hatten Sierra, wir hatten High Sierra, wir hatten Leopard, Snow Leopard und wir hatten ja Lion, das hatte ich gar nicht mehr auf dem Griff, im Kopf, und dann hatten wir ja noch Mountain Lion. Und das waren ja alles so Updates, da hast du rein, wenn du jetzt die Zahl mal weglässt, aber da wusstest du anhand des Namens, ja, das hängt irgendwie noch zusammen. Also das Mountain Lion ist jetzt nicht eine komplett neue Erfindung von macOS, wenn du vorher Lion hattest. Und ich gebe dir natürlich recht, wenn man das jetzt hier weiterführen würde, würde es nicht passen, weil macOS 27 und macOS 26 ja klar unterscheidbar sind. Also ja, ich fand das eigentlich noch witzig, aber das waren, glaube ich, auch andere Zeiten, weil da hat Apple dann auch gesagt, so nach dem Motto, hey, wir haben eigentlich nicht viel geändert, aber alle Bugs sind weg. Und ob sie das dieses Jahr auch wieder so machen würden, kann man sich irgendwie nicht mehr so recht vorstellen.
1: Ja, und am Ende sind wir natürlich so ein bisschen bei dem Punkt, der überhaupt diese ganzen Betriebssystem-Updates dieses Jahr umgeben wird. Wie definieren wir, es hat sich nicht doll oder doch doll weiterentwickelt? Weil,
0: gut,
1: weil,
0: das ist jedes Jahr die Frage.
1: Weil ja, stimmt. Ja, aber wir werden ja so eine harte Trennlinie haben, so wie es ausschaut. Also wenn da jetzt nicht noch irgendwelche großen Leaks kommen, die uns da das eines Besseren überzeugen, aber momentan sieht es ja danach aus, KI wird das große Thema sein, wird auch im Wesentlichen die Features bestimmen. Und ansonsten sehen wir halt noch ein paar Refinements beim Layout und also beim Design und halt hier und da mal wird dann Stellschrauben gedreht, aber wahrscheinlich nicht riesige neue Features, keine neue Journal-App oder dergleichen. Danach sieht es momentan nicht aus. Und bei macOS aber, wenn da zum Beispiel jetzt die neue KI drin steckt, ist das ja für macOS auch ein großer Wurf. Aber witzigerweise hat man für sich selber das schon so abgehakt, weil man ja so sagt, ja, Apple liefert nach, das war ja sowieso 2 Jahre überfällig. Und man konzentriert sich witzigerweise dann auf das, was da sonst noch da kommt, was dann womöglich nicht so viel ist. Und das ist eine interessante Perspektivenfrage, die ich so in den letzten Tagen immer mehr feststelle, dass einfach das KI-Thema so mittlerweile, weil einfach ständig drüber geredet wird, hat sich schon zur Selbstverständlichkeit irgendwie dann entwickelt.
0: Ja, man geht davon aus, das kommt ja sowieso, ohne genau zu wissen, was denn das heißt.
1: Ja.
0: Andererseits muss man fairerweise auch sagen, da ist unser Gefunke auch manchmal ein ganz guter Blick Blick in die Nerd-Seele. Man stellt ja schon, nicht nur im Gefunke, auch generell, es gibt schon nicht wenige, die halt sagen, hey, das ganze KI-Zeug ist mir Schnuppe. Punkt.
1: Ja.
0: Interessiert mich nicht, brauche ich nicht, will ich nicht. Bitte macht einen Schalter, ich will es abschalten. Also,
1: genau.
0: Und dass die sich natürlich, dass die dann dort einen Haken machen und sagen, ja, bla bla, Iris, egal, ich brauche dich sowieso nicht. Und dann ihren Blick schweifen lassen, ja, okay, aber was denn sonst noch? Das kann man schon auch nachvollziehen.
1: Ja, und ich glaube, da liegt auch eine Chance eigentlich drin, für Apple sich wohltuend von den Mitbewerbern zu unterscheiden. Die Frage ist halt, haben sie die Ressourcen, um das auch zu tun, also auf 2 Hochzeiten gleichzeitig zu tanzen? Weil ich meine, wenn ich mir jetzt die vergangenen Entwicklerkonferenzen angeguckt habe, Google AIO, die Geschichte jetzt hier Microsoft Build,
0: genau.
1: Die jetzt ja auch das agentische Windows ausgerufen haben und ganz neue Töne anschlagen, dann wäre es ja eigentlich wohltuend, wenn du mal einen Hersteller hast, der sagt, ja, KI ist natürlich auch für uns Thema, das wollen jetzt gerade viele, aber wir entwickeln auch unser Betriebssystem sonst weiter, ohne diesen KI-Fokus. Aber das musst du halt auch leisten können. Ne? Ich meine,
0: ja, das ist genau der Punkt.
1: Wir reden jetzt ja nun über Versäumnisse der letzten 2 Jahre, die jetzt nachgeholt werden. Es wäre auch ein bisschen vermessen zu sagen, ja, dann könnt ihr nebenbei auch noch das Betriebssystem komplett weiterentwickeln. Ne? Also Es war ja immer unsere Forderung, jetzt priorisiert mal vernünftig und seht mal zu, dass ihr das KI-Thema geregelt bekommt.
0: Das wahrscheinlich, genau, und das ist auch wieder nicht gut.
1: Dann ist auch nicht recht nach dem Motto, ja nur KI, was soll denn das?
0: Ja, genau. Da hast du natürlich schon recht. Also ich letztendlich sind wir natürlich extrem gespannt,
1: ja.
0: Weil diesen Spagat, ich glaube, wir haben auch schon darüber gesprochen, ich glaube, was wirklich Apple darf bei aller Begeisterung, wenn wir jetzt davon ausgehen, das wird so super dupi, dieses Iris-Zeug, die dürfen nicht den Fehler machen, ich will jetzt nicht sagen, es ist ein Fehler bei Google, aber es ist halt eine Strategie bei Google und auch bei Microsoft, dem alles unterzuordnen. Weil erstens passt das nicht zum damaligen Spruch For the Rest of Us, weil For the Rest of Us, finde ich, bedeutet eben auch, dass du dort dir bewusst bist, dass das nicht alle gleich hoch einschätzen als in Sachen Wichtigkeit. Und dann eben nur über KI. Ich meine, Google ist ja nur noch eine KI-Company. Ja, die haben noch so eine Suche, aber hey, vor allem mit KI. Das darf Apple natürlich nicht tun.
1: Ja.
0: Und dann ist halt die Frage, wenn du dir das bewusst bist, und ich gehe davon aus, dass Apple das sich selber bewusst ist, dann musst du ja trotzdem in irgendeiner Form noch einen, ja, ich sag mal so einen kleinen Kontrapunkt setzen zu all diesen, hey, guck mal, wie jetzt toll das wird. Und da ist halt die Frage, was denn da noch übrig bleibt.
1: Ja, also man muss letztendlich davon ausgehen, es wird mindestens eine Übergangszeit geben, bis KI wirklich so gesamtgesellschaftlich angekommen ist, dass die wirklich das absolute Gros überzeugt ist, dass sie das haben und täglich nutzen will. Und der Eindruck, der bei einigen, und ich kann das nicht quantifizieren, wie viele das sind, aber es ist schon so, dass es immer lauter wird gefühlt, die sich einfach bevormundet fühlen, die einfach sagen, das ist nicht mehr Innovation, die einfach mitzieht und deshalb erstarkt, sondern die empfinden das so, sie werden dem ausgesetzt und sie wollen es eigentlich gar nicht. Und andere Dinge, die ihnen wichtig sind, bleiben auf der Strecke. Das ist die Diskussion, die man immer häufiger zu lesen bekommt. Wie gesagt, immer mit dem Vorbehalt, soziale Netzwerke, das Internet.
0: Ja.
1: Es macht auch vieles lauter, was in Wirklichkeit. Das ist
0: super schwierig abzuschätzen.
1: Wir haben das ja bei Apple ganz speziell auch gesehen mit dieser China-Geschichte, diesem Gedanken, ein iPhone wird sich schwerstens verkaufen können, jetzt noch in den nächsten Jahren, wenn es dann eben nicht super KI dann on board hat. Und das verkauft sich fulminant ohne KI an Bord. Das haben wir jetzt gesehen. Also, so gesehen. Man muss das ein bisschen relativieren, aber ich glaube, ich nehme das schon ernst, auch diejenigen, die halt sagen, die sich halt genervt dadurch fühlen, die trotz aller auch Beteuerung auch von Apple einfach Bauchschmerzen haben mit den Datenströmen, die da einfach neu existieren durch KI, dass sehr viele Sachen in die Cloud gehen, weil einfach KI sehr viel voraussetzt, was dann in die Cloud geht und egal wie gut es abgesichert ist. Und das sind einfach valide Punkte, ne? Und da gebe ich dir völlig recht und es ist ja gar nicht mehr mittlerweile AI for the rest of us. Es ist eigentlich der rest of us, der sich fragt, gibt es auch noch was ohne AI? Ne?
0: Genau. Also das, genau. Ja, absolut.
1: Das neue Trendthema. Absolut, ab sofort ohne KI.
0: Absolut, weil ich meine, die Konkurrenz macht es nicht so. Die Konkurrenz stellt alles hinter AI sozusagen. Oder AI über alles drüber, so muss man es eigentlich besser sagen. Auch wenn Microsoft das inzwischen bei Windows gecheckt hat und ja da wieder ein bisschen zurückrudert. Aber nichtsdestotrotz, gerade in der Kommunikation und gerade an ihren Entwicklerkonferenzen ging es eigentlich nur um AI. Wo kann man überall noch AI reinpacken? Und Apple, bisher haben sie das halt nicht, weil sie es nicht können. Was ihnen aber, ich glaube, so in der, jetzt mal abgesehen von der Börse, aber sonst eigentlich nicht unbedingt übel genommen wird. Eben, das iPhone ist das beste Beispiel in China. China, das sind doch alles diese AI-Hypes. Aber offensichtlich kaufen die trotzdem ein Smartphone, das nicht out of the box kann. Und drum, also es wird einfach, wir wiederholen uns, es wird super spannend zu sehen, wie Apple das auch, nicht nur was sie vorstellen, sondern wie sie es vorstellen und auch wie sie es gewichten. Das ist eigentlich das, was mich neben den Möglichkeiten, wo ich gespannt bin, wie weit sie gehen, aber die Gewichtung, wie sie das, weißt du, wie sie das quasi gewichten, was sie jetzt da tun, das ist schon etwas, was mich extrem interessiert, wo ich sehr gespannt bin drauf.
1: Naja, und am Ende auch, wie sie Fäden aufgreifen, die sie in den letzten Jahren gesetzt haben.
0: Ja.
1: Also von denen sie auch ja behauptet haben oder uns dann eben überzeugt haben, das ist jetzt nicht nur, um das KI-Thema zu überspielen, was gerade jetzt nicht so geliefert wird. Nehmen wir mal Liquid Glass letztes Jahr. Ne? Da hat Apple ja schon auch viel Aufwand gemacht, uns dann auch klar zu machen, nein, Liquid Glass ist jetzt nicht ein Lückenbüßer, weil wir gerade KI-mäßig nichts im Angebot haben, sondern das ist eigentlich für uns eine wichtige Weiterentwicklung. Aber so eine wichtige Weiterentwicklung müsste sich jetzt ja auch irgendwie noch widerspiegeln. Wir sind jetzt einfach
0: weiterentwickeln.
1: Ja, wir sind jetzt im Jahr 2 nach Liquid Glass.
0: Ja.
1: Oder wir läuten es ein damit.
0: Ja.
1: Klar, wir haben in den Punkt-Releases von iOS 26 viele Nachbesserungen gesehen. Aber trotzdem haben wir eben beim Thema Design immer gesehen, dass sich sowas über einen Zeitraum von 2-3 Großversionen entwickelt hat, ja, einfach.
0: Genau.
1: Und deshalb auch da verspreche ich mir eigentlich von dieser WWDC, dass Liquid Glass da irgendwo eine Rolle spielen wird und dass eben Apple jetzt so, sag mal, auch mal aus einer anderen Position kommt. Dieses so, ja, letztes Jahr hat sehr aufgeregt. Es gibt immer noch welche, die es völlig ablehnen, aber ich glaube schon, dass sie auch einige Skeptiker abgeholt haben jetzt im Jahresverlauf. Und jetzt ist so eine Chance, vielleicht in dem Liquid Glass auch nochmal durch eine Verbesserung, durch ein Aufgreifen der Kritikpunkte und so weiter, eine Verbesserung da zu erzielen, dass es dann doch noch einige mehr begeistert, als es dann der Fall gewesen ist.
0: Klar, ich meine, diese Chance haben sie natürlich definitiv auch. Ja, absolut. Gut. Die Chance, Leute zu begeistern, die hat Microsoft in Bezug auf Office gerade bei vielen, vielen Mac-Nutzern gekillt.
1: Was für eine Überleitung.
0: Die, ja, das ist eine blöde Überleitung.
1: Die war gut, war sensationell.
0: Man kann es nicht schönreden. Und zwar gab es heute die Meldung, ich wurde im Gefunke übrigens darauf aufmerksam gemacht, ich hatte das noch gar nicht auf dem Schirm. Der Frank hat da einen Post geschrieben, wo er auch gesagt hat, dass seine studierende Tochter damit echt ein Problem kriegt. Es ist so. Es gibt ja Microsoft Office, bis vor kurzem, sagen wir es mal so, gab es ja auch noch die Möglichkeit, dass man so ganz klassisch eine Software kauft und nicht ein Abo abschließt wie Office 365. Und das gab es ja viele Jahre lang. Und da gab es zum Beispiel 2019 eine Version, Office 2019, das konnte man kaufen. Ja, und dieses Ding, wenn du Office 2019 noch nutzt auf deinem Mac, dann läuft das jetzt ab, dahingehend, dass am 13. Juli irgendein Lizenzzertifikat, what the hell, egal, aber irgendwas läuft ab. Und das führt dann dazu, dass dieses Office nur noch quasi Daten öffnen kann, kannst die auch noch drucken, so richtig schön oldschool analog, aber du kannst sie weder bearbeiten noch speichern. Also sprich, das Ding wird eigentlich unbrauchbar. Das wird dann quasi ein Office Viewer, den man sich ja aber auch sonst gratis irgendwo runterladen kann. Und das ist vor allem ein Problem für Intel Macs, weil bei den M-Macs, bei den Apple Silicon Macs ist es so, da gibt es, glaube ich, noch eine Kaufversion, das war 2022, 2021, es gab auf jeden Fall noch eine Kaufversion, die du kaufen konntest, die dort noch läuft, die läuft auch nicht ab. Aber die Version, Office 2019, ist, glaube ich, das letzte aktuelle zu kaufende Office gewesen, das noch auf Intel Macs läuft, weil danach kam ja dann das Office 365, also quasi das Abo-Modell. Und das heißt, die ein Intel Mac haben, das kann ja im dümmsten Fall ein 2019er Modell sein, das letzte quasi, bevor dann gewechselt wurde, die haben dann eigentlich, soweit ich es verstanden habe, vielleicht korrigierst du mich, haben dann eigentlich kein Office mehr, oder? Weil das, die können Office 365 ja nicht laufen lassen, das funktioniert ja nicht.
1: Genau, das sieht ganz so aus. Und insofern hat das halt auch noch eine größere Dimension als allein der Ärger darüber, dass eine einmal erworbene Lifetime-Lizenz, ja, sag mal, recht leichtfertig hier gecancelt wird. Ne? Ich meine, klar, so eine Lebenslizenz, wir haben alle in unserem Leben vor vielen, vielen Jahren Software gekauft, die in der Mangelung geeigneter Rechner, die es nicht mehr gibt, ne, dann nicht mehr einsatzfähig ist. Aber das ist heute meistens halt doch überzeugend gewesen, warum es nicht mehr geht. Hier reden wir über ein Zertifikat, was eigentlich noch ein leichtes gewesen wäre, es zu erneuern. Micha hatte das auch in Gefunke, unser Hörer, sehr eindrücklich, finde ich, dargelegt. Und ja, das ist so ein bisschen kein guter Move von Microsoft, was sie da an den Tag legen. Und dann hast du noch diese Komponente mit den Intel-Mac-Besitzern, die ja sowieso schon jetzt in dieser Transformation zum Apple Silicon ja hier und da so ein bisschen auf der Strecke bleiben.
0: Ja, genau. Das ist eigentlich das Problem. Und ich meine, diese Office-Versionen, diese eben Nicht-Abo-Versionen, die wurden ja im Prinzip, verkauft als eine Lebenslizenz. Klar, irgendwann kriegst du keine Updates mehr, da musst du dich fragen, ob du, wenn du da Word-Dokumente per Mail bekommst, die irgendwelche Makros drin haben, kann das natürlich sicherheitstechnisch irgendwann ein Problem werden, aber im Prinzip läuft die Software. Du kannst ein Dokument erstellen, du kannst es eben speichern etc. Und das ist ja genau der Punkt, der jetzt dann nicht mehr funktioniert. Und klar, 2019, jetzt haben wir 2026, aber ja, Ich finde schon, also diese unbefristete Kauflizenz, das, ja, so unbefristet. Unbefristet heißt bei Microsoft offensichtlich 7 Jahre.
1: Ja.
0: Danach ist Ende Gelände.
1: Ja, und das ist wahrscheinlich ein Problem, was uns in Zukunft noch häufiger begegnen wird, dass dann, dann einfach die so Einmal-Lizenzen dann eben doch nicht so lange gelten, wie das eigentlich dann lauffähig wäre.
0: Fürchte ich auch. Wenn
1: es den Interessen widerspricht. Ja. Was ja die Frage aufwirft, Alternativen. Ne? Ich meine, auch jetzt schon, wenn es noch ginge, aber es ist ja durchaus auch eine Überlegung wert, so einen gekappten Zugang dann zum Anlass zu nehmen, dass man sagt, ja, man nimmt zum Beispiel LibreOffice, die sich gerade da auch neu aufstellen und ganz attraktiv eigentlich wirken als Möglichkeit.
0: Ja, da werden ja auch die Microsoft Office-Formate unterstützt. Braucht keine Online-Lizenzüberprüfung, also haben auch sogar, glaube ich, iOS-Apps. Also ja, klar, es gibt Alternativen, das muss man natürlich ganz klar sagen. Trotzdem, ich verstehe so ein bisschen diese Zurückhaltung. Office ist halt so ein Quasi-Standard, der gerade im Business-Umfeld natürlich extrem oft genutzt wird und du privat vielleicht auch denkst, ich will das nutzen, weil du hast ja mal gekauft. Aber ja, ich meine, man muss sich letztendlich, wenn man jetzt wirklich in dieser, ich kann auch nicht so ganz abschätzen, wie breit oder wie schmal jetzt diese betroffene Gruppe ist. Also die quasi einen Intel Mac haben, der keine neueren Updates mehr bekommt, drum nur Office 2019 überhaupt drauf noch läuft und dann eben jetzt quasi diese Version sozusagen unbrauchbar wird. Ich kann das nicht abschätzen, wie viele das sind. Trotzdem ist es irgendwie so ein Badass-Move von Microsoft, weil es eben, wie von dir richtig gesagt ist, ja nicht dran liegt, dass irgendwie Apple hat was geändert irgendwo bei allen Betriebssystemen aus Security-Gründen und drum läuft Office nicht mehr. Nein, es ist wirklich einfach, Microsoft will halt nicht. Sie könnten ja dieses Zertifikat, das übrigens nur zur Lizenzüberprüfung benötigt wird, sie könnten das ja einfach verlängern.
1: Ja, eben,
0: aber genau. Sie wollen das halt nicht.
1: Es ist halt ein ziemlich dünner Grund, den Support abzuschneiden.
0: Ja, finde ich auch.
1: Oder beziehungsweise diese Software so einzuschränken. Und es gäbe gute Gründe, die mit der Zeit zweifellos kommen, wo man einfach sagen kann, ja, sie sind seit dem Jahr X raus aus der Unterstützung und da müssten sie jetzt echt nochmal ran, um das kompatibel zu machen. Alles geschenkt, aber das ist nun wirklich sehr, sehr frühzeitig, unnötig. Ja, und selbst wenn es wenige betrifft, aber weil der Aufwand so gering ist, ich sag's dir, das haben bestimmt die Agenten entschieden bei Microsoft.
0: Die KI-Agenten, genau. Die haben eine kleine Überprüfung gemacht. Was haben wir denn da eigentlich alles noch? Hä? Zack, raus. Ja, genau. Da kann kein Mensch drauf geguckt haben. Ach, meine Güte. Ja gut, also, ihr könnt uns gerne übrigens auch schreiben, wenn ihr betroffen seid, also wie ihr das einschätzt, ob das für euch tatsächlich jetzt ein mühsames Problem ist, das ihr lösen müsst. Oder ob ihr findet, ja, aber so nach 7 Jahren so ein Office, das war ja auch nicht so teuer, das kann man doch sicher eigentlich ersetzen beziehungsweise auslaufen lassen. Ja, ich glaube, das denkt keiner. Aber gut, kommen nochmal zur WWDC. Eigentlich ist ja die ganze Folge ein bisschen mit der WWDC verhängt. Aber ja, jetzt so letzte Gedanken und Hoffnungen. Was ist es, was du dir ganz unbedingt wünschst? Gibt es da was?
1: Ich bin schon jemand, der gar nicht mal das KI-Thema als so selbstverständlich nimmt, sondern einfach wirklich sich wünscht, dass wir dort jetzt dann eben eine Sprachassistenz sehen, die toll mit natürlicher Sprache funktioniert und die vielleicht auch das ein oder andere dann auch wirklich ausführen kann. Also nicht nur Auskunft geben kann, sondern auch auf Apps dann wirklich Zugriff nehmen kann und kann Dinge für uns erledigen. Da hoffe ich drauf. Und so ein weiterer Gedanke, der mir heute noch gekommen ist, ein Hörer wird wissen, wo ich den Gedanken hatte, das ist das Thema macOS und diese Beliebtheit als Plattform, um da auch lokal KI zu installieren. Denn da ist es ja so, momentan benutzt du ja bei der Software meistens oder in der Regel Software, die du dann erstmal runterladen musst, Olama zum Beispiel, LM Studio und so. Und wie spannend wäre das, wenn das im Betriebssystem irgendwie schon integriert ist oder eine System-App künftig geliefert wird, mit denen du KI-Modelle runterladen kannst und betreiben kannst und das Ganze auch optimiert, noch besser optimiert für die Hardware des Apple Silicon. Also dass Apple diese Stärke, die ja aus dem Nichts für sie erwachsen ist, dass sie so der absolute Darling sind für viele, die jetzt ja lokale KI betreiben, dass sie das auch in ihrem Betriebssystem dann eben jetzt Rechnung tragen und nicht einfach jetzt dann das völlig Drittanbietern überlassen, diese Host-Software sozusagen bereitzustellen.
0: Ja, fände ich auch spannend. Ich fände ich einfach so out of the box interessant. Ich meine, klar, es ist jetzt nicht so, es ist jetzt weder kompliziert noch komplex, zum Beispiel in einem Studio runterzuladen, aber nichtsdestotrotz, es würde natürlich gut zu Apple passen. Das Problem, was Apple ja im Moment eher hat, ist, dass sie die Dinger ja nicht verkaufen können, weil die ja alle ausverkauft sind.
1: Ja, gut, okay.
0: Also wenn sie es noch attraktiver machen, ob das dann hilft. Aber ja, ich weiß, was du meinst. Also ich fände auch, auf der anderen Seite muss ich sagen, habe ich da so ein bisschen im Bauch das Gefühl, eigentlich hat sich ja Apple bei all den Dingern, vielleicht erinnerst du dich noch, es gab ziemlich lange, gab es ja auch so eine macOS Server Version. Also es war macOS, da konntest du dir noch so Serverkomponenten runterladen. Das hat ja Apple alles langsam wieder eingestellt. Also ich weiß jetzt nicht, ob, klar, KI ist jetzt ein anderes Thema, anderer Hype und aber ob sie sowas machen würden.
1: Ja, da bin ich grundsätzlich bei dir, dass sie ja sich aus dem Serverbereich zurückgezogen haben. Aber ich habe in den letzten Jahren doch hier zusehends festgestellt, dass sie da teilweise wirklich auf umständlichste Lösungen auch zurückgreifen müssen. Also zum Beispiel auch die Frage jetzt in Xcode, da eine lokale KI anzubinden. Mhm. Das ist momentan echt eine Bastelarbeit, ne? Dass du irgendwie über Claude Code zum Beispiel dann ein lokales KI-Modell ansprichst und dann bindest du das so hintenrum da in Xcode ein, weil es einfach keinen anderen eleganten Weg gibt. Und ich glaube, Apple liebt die Eleganz.
0: Klar.
1: Und deshalb könnte ich mir vorstellen, dass sie in der Fortschreibung ihrer Software das unter jetzt schon Aspekt, aufgreifen, weil sie gar nicht mal jetzt so unter dem absoluten Server-Profi-Aspekt, sondern einfach auch, weil sie sehen, dass es ja nicht nur Profis sind, die eben lokale KIs dort einsetzen, auf unterschiedlichste Weise. Und dass sie dort dann einfach dann auch eine gute Lösung und wie gesagt auch eine speziell auf ihre Hardware optimierte Lösung. Weil da haben sie ja einen Vorteil. Da sind sie ja Olama und sonst wem voraus, dass sie dann noch mehr rauskitzeln können und dann ja eigentlich ihre Position noch mehr verbessern, die sie jetzt schon haben. Auch wenn sie natürlich jetzt die Hardware nicht aus dem Hut zaubern können. Also ich könnte mir vorstellen, dass das ein Thema ist. Und ich bin natürlich ganz, ganz, ganz doll gespannt, wie es bei der lokalen KI weitergeht.
0: Mhm.
1: Den Foundation Models.
0: Ja, das ist ein guter Punkt. Das wird sowieso spannend zu sehen, was wir da zum Beispiel auch auf den iPhones dann in Zukunft erwarten können, weil das hilft ja potenziell jeder App, wenn es der Entwickler haben möchte. Und hat ja auch den großen, das hast ja du schon oft erwähnt, den großen Preisvorteil. Im Unterschied zu anderen Modellen, wenn du eben quasi das mit dem Apple Foundation Modell machst, kostet dich das ja als Entwickler eigentlich nichts. Aber es wäre spannend, stimmt. Also ich bin mit der KI ganz bei dir. Ich bin weniger skeptisch. Also du hast ja am Anfang, als du das gesagt hast, du hoffst, dass eben die Iris und natürliche Sprache und so weiter, das hoffe ich natürlich alles auch. Ich habe da so auch so einen gewissen Zweifel noch gehört bei dir. Ob das überhaupt kommt?
1: Nö.
0: Ich meine, das wäre eine krasse Überraschung. Alle Leaks seit Monaten pointen darauf hin und Apple macht es dann nicht.
1: Das habe ich nicht gesagt.
0: Das kann ja eigentlich sein, oder?
1: Das habe ich nicht gesagt, nein.
0: Da habe ich das falsch herausgespürt. Du hast ja nicht gesagt. Ich hatte nur so den Eindruck, ob du da zweifelst. Aber die Frage ist natürlich, wie weit sie gehen. Und das ist auch eine ganz große Frage, die ich habe. Ungeduldig wie ich bin, würde ich mir tatsächlich das wünschen, was sie vor 2 Jahren versprochen haben. Also nicht nur natürliche Sprache, sondern vor allem mit meinen Daten arbeiten. Also der kennt mein iPhone in- und auswendig, aber lokal auf dem iPhone und versteht mich dazu noch, weil das würde ganz neue Möglichkeiten bieten. Das würde Apple auch automatisch vor die Konkurrenz bringen, weil die das nämlich zwar verspricht, aber noch nicht so ganz umgesetzt hat. Aber realistischerweise muss ich sagen, bin ich da wahrscheinlich ungeduldig. Wir kriegen das vielleicht mal, aber wahrscheinlich nicht jetzt schon.
1: Ja.
0: Ich weiß es nicht. Wäre natürlich geil.
1: Ja, das ist halt wirklich die Frage, ne? So, welchen Anspruch hat Apple? Also, wo wollen sie jetzt ansetzen? Wollen sie jetzt erstmal das aufräumen, was die letzten 2 Jahre vermisst wurde? Oder gehen sie jetzt gleich schon den Schritt weiter, dass sie auch im Agentischen eigentlich schon jetzt mitspielen wollen und können? Also, auch ja die Frage, ob sie das jetzt realisieren konnten. Das ist ja nicht nur das Wollen, sondern auch das Können.
0: Ja.
1: Ja. Ja, das ist so die Frage. Also, um das noch klarzustellen, nein, ich habe nicht Zweifel, dass KI kommt. Aber genau wie du ist die Frage, in welcher Ausprägung wird sie kommen? Das ist eigentlich die spannende Frage, wie weitreichend das sein wird. Naja, und um mal jetzt ein Nicht-KI-Thema zu berühren, ich erhoffe mir ansonsten auch viele kleine Verbesserungen, also die jetzt gar nicht so schlagzeilenträchtig sind für sich. Aber was weißt du zum Beispiel bei den Lockscreen-Widgets, vielleicht mehr Gestaltungsmöglichkeiten, die zu positionieren? Oder bei den Fokusmodi vielleicht da noch irgendwie mehr Einstellmöglichkeiten, neue Sachen. Also wirklich so, was wir in den letzten Jahren immer wieder auch gesehen haben, dass sie so im Kleinen hier und da dann dran gedreht haben, Passwörter-App zum Beispiel, dass die da neue Möglichkeiten noch bekommt, weil einfach die Passwörter-App, ich glaube, sie ist angekommen. Ne? Und,
0: ja, absolut.
1: Und man könnte den nächsten Schritt gehen, auch wenn natürlich die Sharelocking-Debatte auf ein neues losgeht. Aber ja, auf der anderen Seite, Passwörter-App sehe ich echt auch noch so in heutigen Zeiten, gerade bei den Bedrohungen auch als System-App auch mittlerweile an. Also da, das ist schon etwas anderes als zum Beispiel für mich für eine Journal-App. Eine Journal-App erwarte ich nicht vom Betriebssystemhersteller. Nee. Das kann er machen, klar, aber das ist kein Must-Have.
0: Muss er nicht tun, ja, genau.
1: Das reicht, wenn er eine Textverarbeitung hat, da kann man auch ein Tagebuch führen. Und anders ist das jetzt bei einer Passwort-App, weil ich meine, Passwörter, überall sind sie. Wir haben Passkeys, die auch ja sehr systemnah sind. Also es gibt gute Gründe, sowas zu haben.
0: Ja, das stimmt, absolut. Also ich meine, ja, das stimmt. Ich hoffe mir natürlich auch diverse solche Verbesserungen, wie sie Apple ja, das muss man ja fairerweise auch sagen, sehr oft ja auch bringt. Also ich meine, selbst wenn wir nicht ein neues Design bekommen wie letztes Jahr, ist es doch oft so, dass wir eben überall bei Apps, auch beim Zusammenspiel zwischen also Ökosystemgedanken, macOS, iPhone, iOS und so weiter, da passiert ja normalerweise jedes Jahr etwas. Und ich gehe schon davon aus, dass Apple, egal wie groß sie jetzt das KI-Thema machen, auch da werden sie Dinge bringen. Und da wird sicher auch einiges drunter haben, wo wir finden, na cool, endlich, wow, geil.
1: Ja, und unter dem Hoffnungenreiter, auch wenn ich jetzt selber glücklicherweise nicht davon irgendwie betroffen bin, also zumindest nicht akut, dass ich jetzt irgendwie das Gefühl habe, es ist Leidensdruck, aber dieses immer wieder kolportierte große Fehler-Upgrade, also dass die, oder Fehler-Bugfix, dass die Fehler abgeschaltet werden, all jenen, die darunter gelitten haben in den letzten Jahren, weil sie einfach Dinge hatten, die sie im Alltag beeinträchtigt haben, denen wünsche ich das wirklich von Herzen, dass sie jetzt auch mit iOS 27 und Co. das Gefühl haben, okay, es ist deutlich besser geworden. Weil ich glaube einfach auch, dass es sehr positive Wirkungen auf diesen ganzen Apple-Kosmos hat.
0: Ja.
1: Wenn Nutzer wieder zufriedener werden. Und das auch, weißt du, am Ende verspreche ich mir davon natürlich auch wieder eine bessere Debattenkultur. Das letzten beiden Jahre haben so, sag ich mal, nicht immer nur Spaß gemacht. So, ich konnte die Depressionen, die manche hatten, da verstehen und die schlechten Gedanken, aber irgendwie, man wünscht sich ja schon auch wieder bessere Zeiten und die Voraussetzungen dafür sind halt, dass es funktionell so ist, dass wieder bessere Zeiten sind. Und das, also deshalb
0: musst du ansetzen.
1: Genau, und deshalb finde ich halt das auch sehr wichtig und gut, wenn das so wäre, dass da eben ganz viele Haken dran gemacht werden können.
0: Wusstest du, dass man nicht drei, also ich nehme mal an, es ist die Kombination, aber dass man tatsächlich auf dem iPhone nicht drei Apps von Apple gleichzeitig laufen lassen kann?
1: Nee, das
0: ich habe beim Fahrradfahren letztens ist mir das passiert und da dachte ich zuerst so, ja gut, okay, mal wieder Neustart oder was auch immer. Und da habe ich gemerkt, nein, es geht nicht. Also ich wollte in die Stadt fahren, ich wollte einen Podcast hören und da lasse ich ja auf meinem Fahrrad mit einer Halterung, lasse ich die Fitness-App ja laufen auf dem iPhone, damit ich sehe, weißt du, so ein bisschen meine Pace beim Fahrradfahren. So, das geht. Podcast hören, Fitness-App, alles kein Problem. Wenn du aber zusätzlich die Karten-App, die von Apple, anschmeißt, weil du halt noch sehen willst, also da geht es mir darum, die Fitness-App, die ist mir ja dann egal, aber ich will sehen, wo ich durchfahre. Dann, wenn du das machst, dann stellt der Podcast ungefähr alle 40 Sekunden einfach ab. Der bleibt dann einfach stehen. Also der ist zwar runtergeladen, lokal, alles, hat nichts mit Internet zu tun, der geht einfach nicht. Da musst du klicken und dann wieder Play machen und dann radelst du weiter und dann nach irgendwie, wirklich, sind glaube ich immer 40, 45 Sekunden, zack, stellt der wieder ab. Und wenn du dann zum Beispiel die Karten-App abschießt, dann ist gut, dann geht's wieder. Ganz strange. Und ich dachte so, ja, aber also Fitness laufen lassen, Karten-App und im Hintergrund was hören, ist ja jetzt nicht so ein stranger Use Case. Ich weiß es nicht, vielleicht, aber...
1: Nö. Aber
0: also, mir ist es jetzt tatsächlich ein paar Mal war das der Fall, wo ich das gerne gemacht hätte, aber ich musste dann halt auf eines der drei verzichten.
1: Aber klingt stark nach so einem Oberlimit jetzt für Hintergrund-Apps, ne?
0: Ja, auf schon,
1: Systemebene,
0: gell?
1: Dass das Apple da vielleicht sagt, einfach um das Nutzererlebnis zu gewährleisten.
0: Ja, ja, genau.
1: Dass sie da ein Oberlimit dass dann sie, machen.
0: Und dann vielleicht hat die Karten-App dann, ich meine, die ist ja dann zuvorderst, ich muss ja sehen, wo ich durchfahre, dass die dann halt irgendwie quasi Prio hat und irgendwie Podcast ist dann halt, keine Ahnung, Buffer voll und dann bleibt er halt stehen oder so. Aber komisch, ja.
1: Oder kommt das vielleicht über die Audioausgabe, dass da irgendwelche Konflikte
0: entstehen?
1: Kann auch
0: sein.
1: Weil Fitness verkündet ja gerne mal den Pace, die Karten-App sagt die Richtung,
0: ich meine, die
1: und der Podcast.
0: Redet, klar. Ja. Also ich habe natürlich meine AirPods im Ohr, stimmt. Das könnte auch sein, das ist darüber. Und ich meine, wir wissen ja, bei den AirPods ist es ja so, dass jede App, die irgendwas abspielt, wenn sie gut programmiert ist, sobald du ja irgendwie bei den AirPods ein bisschen wackelst, dann stellt die ja ab, weil sie meint, oh, AirPod aus dem Ohr oder irgend sowas.
1: Ja, ja.
0: Das kann natürlich auch sowas sein, fair enough. Aber ich habe immer die AirPods im Ohr. Ich brauche einfach normalerweise die Karten-App nicht. Aber Fitness-App und Podcast ist bei mir so ein Standard-Setup, wenn ich Fahrrad fahre jeden Tag. Aber ohne Karten-App, das ist der Punkt. Wenn die dazu kommt, dann funktioniert es nicht mehr.
1: Aber es ist
0: nur so in Sachen Bugs. Das ist mir letztendlich einfach, ist mir das aufgefallen. Ach so, strange.
1: Aber ich glaube, das, was du gerade genannt hast, ist wirklich ein wunderbares Beispiel, weil es eben zeigt, es ist nicht so dieser offensichtliche Bug, es stürzt alles ständig ab oder es geht per se nicht, sondern es ist eigentlich ein Ärgernis jetzt in diesem Use Case, das halt für dich als Nutzer frustrierend ist.
0: Mhm.
1: Und dein Komfort einschränkt und wahrscheinlich im Fehlerradar von Apple gar nicht so sehr auftaucht, weil manche gar nicht wissen, ob das jetzt ein Fehler ist. Das automatische Reporting springt auch nicht an, das kriegen sie auch jetzt nicht über das automatische Feedback zurückgespielt.
0: Weil es stürzt ja nichts ab, es bleibt halt einfach stehen, weißt du, es ist ja kein Absturz, es ist nicht Freeze, es ist einfach wie wenn ich Pause drücken würde beim Podcast hören oder Stopp.
1: Ja, und wenn ich jetzt zum Beispiel also Hintergrundprozesse ist ja generell so ein Thema. Wenn ich jetzt dann daran denke, auf dem iPad haben sie sich ja auch sehr schwer getan, diese Hintergrundprozesse umzusetzen, die sie ja damals angekündigt haben. Und das, wenn ich das richtig verstanden habe, zuletzt geht das immer noch mit ziemlichen Einschränkungen einher.
0: Mhm.
1: Also ja, das sind so diese Baustellen, ne? Und bei mir ist es ja immer wieder das Push-Nachrichtensystem, wo ich ja auch aus Entwicklersicht sage, meine Güte. Ja. Was wäre eine grundlegende Reform wünschenswert?
0: Da könnte man sich richtig rein vertiefen, da hast du recht. Aber wäre natürlich ein krasser Move halt, weil ich meine, wenn du daran rührst, jetzt als Apple, dann weißt du, das heißt ja dann automatisch, dass jeder Entwickler irgendwas verändern muss.
1: Ja.
0: Weil ich meine, es gibt ja kaum mehr eine App, die nicht Benachrichtigungen unterstützt. Also das ist natürlich dann eine Sache, wo du sofort die ganze Entwickler-Community halt zwingst, quasi Änderungen durchzuführen.
1: Ja, und was wir nicht wissen und was natürlich auch für grundlegende Reformen heute eigentlich wichtig wäre, inwieweit Apple auch mit KI-Coding arbeitet. Also wir wissen ja von vielen Firmen, Spotify ist so also dieses Hauptaushängeschild, die brüsten sich ja immer damit, dass sie sagen, ja, wir coden gar nicht mehr. Ne? Wir machen nur über Slack, sagen wir morgens auf dem Weg zur Arbeit, wir möchten nur diese Features haben und dann codet die KI und wenn sie im Büro angekommen sind, dann fangen sie an mit Qualitätskontrolle und Nachprompten und im besten Fall, ich hoffe, ist auch nochmal mit Codecheck, bevor sie es releasen. Und bei Apple ist ja wirklich die Frage, wir haben ja gelesen, dass wohl einige Apple-Mitarbeiter auch auf Seminare geschickt wurden, eben dieses Vibe-Coding auch mal anzunehmen. Ja. Aber inwieweit passt das mit Apples perfektionistischen Qualitätsanspruch zusammen?
0: Ja, und, gute Frage, ja.
1: Und da sehe ich sie auch an so einer ganz schwierigen Abzweigung. Dass einerseits die Industrie es eigentlich ja mittlerweile mehr oder weniger erfordert und Apple auch genug Baustellen hätte, wo es ihnen helfen würde, dass sie dann eben schnell vorankommen. Und auf der anderen Seite bereitet es ihnen dann doch nicht Bauchschmerzen, wollen sie sich nicht vielleicht doch da unterscheiden von den anderen? Ganz schwierige Fragestellung.
0: Ja. Ja, absolut, definitiv ist so. Die Frage ist natürlich auch, also ich meine, wenn man es umdreht, könnte man sagen, ja, vielleicht kommen die Bugs eben von den Umstellungen. Die Bugs hat, vielleicht hat die KI nicht geholfen, sondern eher geschadet in dem Fall.
1: Möglich, ja.
0: Könnte ja theoretisch auch sein. Also es ist ja nicht so, dass Apple noch gar keine Ahnung von KI hat. Also, aber ja, guter Punkt. Naja gut, am Montag, wir werden nicht alle Fragen beantwortet bekommen, glaube ich, die wir jetzt hier aufwerfen, aber einige und die wichtigsten hoffe ich natürlich schon, Montagabend 19 Uhr werden wir im Livestream das sehen und dann, beziehungsweise du sogar vor Ort und dann mal gucken, was da entsprechend rauskommt.
1: Genau.
0: Ich freue mich drauf. So, tja, wir sind bei der Umfrage der Woche anbelangt.
1: Oh ja.
0: Bevor wir die Frage diese Woche stellen, müssen wir natürlich mal kurz gucken, was wollten wir denn eigentlich letzte Woche wissen?
1: Genau. Wir wollten von euch wissen, wann hattest du deinen ersten Mac?
0: Ja, das ist so eine geile Frage, da habe ich richtig Freude dran gehabt. Also vor allem natürlich an, was ihr geklickt habt. Da haben tatsächlich 2280 bis jetzt mitgemacht. Super, super toll. Und mit 46% am meisten haben gesagt, zwischen 2006 und 2015 hatten sie ihren ersten Mac. Das sind über 1000, fast 1050 Stimmen. Dann haben wir mit so knapper Drittel 2016 bis 26. Also das kann natürlich, können Leute sein, die erst mit dem M eingestiegen sind oder so, aber auch ein bisschen vorher. Dann mit 10% 96 bis 2005. Fast 10% sage, hatte noch nie einen. Auch spannend, oder? Mhm. Und ja, so alte Freaks wie mich, die sind dann mit knapp 6% von 1984 bis 95. Genau.
1: Cool, ich, oder? Ja, absolut cool. Und ich fand auch interessant, wir haben ja sehr, sehr viele Kommentare bekommen. 90 mega an der Zahl viel. Noch, wie ja. Das dann noch erläutert wurde. War auch so ein bisschen der Härtetest für unsere Funktion.
0: Ja, wirklich, ja.
1: Aber was ich halt interessant fand, war, dass dieses Ich komme von Windows bei vielen auch noch stark verknüpft war, später erst mit der Apple Silicon Ära. Also bei mir war es ja tatsächlich so, ich kam ja auch von Windows und das hat mich auch weggefrustet sozusagen aus der PC-Welt. Aber das war ja deutlich früher. Das war Ende der 2000er war das.
0: Naja, Vista, oder?
1: Und ich hätte jetzt gar nicht mehr gedacht, dass Apple da noch so viele abgeholt hat im Jahr 2020. Ja. Weil ich auch so den Eindruck hatte, ich meine, zu der Zeit, wo ich rübergegangen bin, da war ja der Mac Mini gerade so groß rausgekommen als Konversionsgerät. Und dann gab es ja viele Jahre, wo eben, also gut, mit dem Apple Silicon kam der Mac Mini dann wieder, so in seiner ursprünglichen Form, aber dazwischen war ja nicht so viel in der Richtung. Also fand ich ganz interessant, dass das so die Entwicklung genommen hat.
0: Haben auch nicht wenige geschrieben, dass sie den 27 Zoll iMac vermissen. Da wurde mir gleich warm ums Herz. Aber super cool. Also vielen, vielen Dank. Ihr habt euch da wirklich, ihr habt nicht nur geklickt, sondern eben ganz, ganz viele von euch auch geschrieben. Ich fand das auch mega spannend. Jemand hat zum Beispiel geschrieben, es war ein Macintosh LC. Oha. Und den hatte ich auch. Ich erinnere mich, das war der Mac, den ich nach dem Mac Classic hatte. Das war ja dann, das war quasi die multimediale Explosion. Der hatte dann plötzlich Farbe. Weil mein erster Mac, der Mac Classic, das war ja das Mäusekino, das Schwarz-Weiße. Und danach habe ich mir ein paar Jahre später eben diesen LC gekauft. Und das waren einfach viele so Erinnerungen da drin, wenn ich da durchgescrollt habe. Ja, sehr, sehr cool. Ah, solche Dinge gefallen mir. Aber hey, was wollen wir diese Woche wissen?
1: Diese Woche wollen wir von euch wissen, wie wirst du die WWDC 2026 Keynote am Montag verfolgen?
0: Ja, dann könnt ihr sagen, live im offiziellen Apple Livestream. Ich schaue die Keynote später on demand. Ich verfolge Ticker, Social Media oder Zusammenfassungen auf eine andere Art. Gar nicht, könnt ihr auch sagen. Oder ich habe keine Ahnung, weiß ich noch nicht. Genau, ja, spannend. Da bin ich auch gespannt. Mal gucken, wo ihr da vorbeischaut, beziehungsweise wie ihr eben dort vorbeischaut, virtuell gesehen. Gut, dann komm, wir könnten noch, wir schauen mal in unsere Feedback-Sektion noch.
1: Genau, die wollen wir auch nicht vernachlässigen.
0: Nein.
1: Da hat uns die Natascha geschrieben. Sie schreibt, ich bin seit langer Zeit Treuhörerin eures Podcasts. Heute will ich mich mal bei euch für eure Mühen bedanken, die ihr meine Sucht nach Apfel-News auf wöchentlicher Basis befriedigt. Ich habe auch eine Frage und es würde mich interessieren, wie ihr darüber denkt. Ich arbeite als IT-Projektmanagerin und verwende meine Macs sowohl beruflich wie auch privat. Ich habe einen M1 Mac Studio mit 32 GB RAM und einen M3 MacBook Air mit 24 GB RAM, die mir beide gute Dienste leisten. Dennoch kommt für mich immer die Frage auf, ob ich upgraden soll, wenn eine neue Generation der Macs herauskommt. Üblicherweise macht der Wechsel ja Sinn, wenn die Geräte abgeschrieben sind, also nach 3 Jahren, aber irgendwie ist das fast zu schade, weil die Dinger noch immer so gut sind, dass sie mir vermutlich noch einige Jahre Freude beim Arbeiten bescheren. Wie seht ihr das? Wann ist der Zeitpunkt zum Wechseln gekommen? Und für dich, lieber Jean-Claude, liebe Grüße aus Österreich.
0: Ja, ich finde das eine super spannende Frage. Ich habe mich mega gefreut drüber, als das kam. Weil das ist natürlich so, ich meine, das ist genau der Punkt. Und das ist wirklich das, ich finde, das Spannende an deiner Zuschrift, Natascha, ist auch, man sieht da wirklich den Paradigmenwechsel mit den Apple Silicons. Weil früher, vor Apple Silicon, egal wie professionell du gearbeitet hast, eigentlich auch wurscht, egal was du gemacht hast, da war, wenn du jetzt diese Abschreibegeschichte anguckst, ich weiß nicht, das ist in Österreich, in Deutschland, in der Schweiz vielleicht auch anders, es spielt ja auch keine Rolle, ob es 3 Jahre, 4 Jahre oder 2 Jahre sind, aber Fakt ist, früher im Intel-Zeitalter hättest du diese Frage dir gar nicht gestellt, sondern du hättest gesagt, ja, wenn es geht, weil zum Beispiel abgeschrieben, dann habe ich einen neuen, weil es ist halt schon mühsam geworden und das Ding ist halt schon ein bisschen laggy nach 3 Jahren und so. Heute sind wir eigentlich da, wo wir sagen können, pff, ja, sie ist jetzt Projektmanagerin, IT-Projektmanagerin, aber auch wenn du sehr viele Dinge tust, reichen die ja extrem lang. Das hatte ich bei meinem Apple Silicon Mac 1, also M1 Max, MacBook Pro ja auch so. Ich habe gewechselt, weil ich den Formfaktor einfach blöd fand. Ein zusammengeklapptes, riesiges Notebook auf meinem Schreibtisch, das ich nie mobil brauche. Und ich war dann mega happy, als der Mac Studio kam und habe gesagt, da steige ich mal ein. Aber rein vom Rechenpower her, seien wir mal ehrlich, könnte ich heute genauso gut damit arbeiten. Ich würde nicht anstehen, weil für mich war wichtig, ich kann alles parallel machen. Und Video rendern, ob das 3 Minuten oder 5 geht, ist mir eigentlich wurscht, wenn ich daneben noch arbeiten kann. Hm. Also ich finde, heute ist es tatsächlich, je nachdem, was du machst natürlich, ich weiß, es gibt immer noch die Leute, die quasi das dann merken und wenn es dann 10 Minuten sind pro Tag, dann rechnet sich's für sie und dann holen sie sich das Neueste. Aber wir haben eigentlich schon wahnsinnig viele Reserven heute in diesen Kisten drin, oder?
1: Ja, absolut. Und ich kann das, was Natascha schreibt, so gut nachvollziehen. Ja. Also sowohl dieses, dass es dir in den Fingern juckt, dass du sagst, ah, ich möchte eigentlich schon gerne. Es geht mir so mit dem Mac Mini. Ich habe ja den Mac Mini M2 Pro hier im Einsatz, mit dem podcaste ich auch gerade. Und natürlich, das kleine Kästchen ist schon sehr reizvoll. Ne? Das würde ich schon gerne dorthin stellen, anstelle des ja noch recht großen Mac Mini M2 Pro. Aber genau das, was Natascha schreibt, die Leistungsfähigkeit ist halt immer noch so gut. Warum soll ich den jetzt irgendwie, ich würde ihn ja nicht wegtun, ich würde ihn ja verkaufen, aber trotzdem irgendwie, ich bringe es nicht übers Herz. Und das ist, und da bin ich bei dir. Das ist genau diese, es ist so leicht gefallen in der Vergangenheit, das zu tun. Ne?
0: Ja,
1: das
0: war genau.
1: Es war einfach so, und ich denke immer noch an meine iMacs zurück. Die waren einfach nach ein paar Jahren, waren die dermaßen einfach durch den Fortschritt und wie die Software sich entwickelt hat, durch, dass ich einfach, es war einfach ein No-Brainer zu sagen, ich will jetzt dann wechseln. Das Einzige war das Geld halt, denn das einzige Hemmnis war halt die Frage, gibt es dann Geldbeutel her, beziehungsweise dann eine Prioritätenliste. Aber es war jetzt nicht die Frage, willst du das? Und ja, da sind wir schon in einer sehr, sehr, sehr komfortablen Lage. Ich weiß aber auch in dem Moment, wo ich das jetzt sage, ich habe letzte Woche auch, glaube ich, mit der Diskussion über Basis-Macs einige Diskussionen ausgelöst.
0: Stimmt.
1: Weil wir beide waren ja eigentlich auch der Ansicht, dass wir gesagt haben, das reicht ja so für so unglaublich vieles heute aus. Aber da haben wir sehr viele Argumente zu hören bekommen, dass es dann eben dann in vielen Fällen doch nicht ausreicht. Klar, also man muss es immer dann noch individuell betrachten. Ne? Der Disclaimer muss immer sein, dass man sagt, es kommt auf den jeweiligen Anwendungsfall an. Aber ich glaube schon.
0: Bei ihr ist ja der Punkt auch, sie sagt ja, eigentlich kann ich ja damit alles tun.
1: Ja, eben,
0: Sie stößt. Ich meine, sie hat 2 Macs, sie weiß, wie sie arbeitet und sie stößt damit momentan an keinerlei Grenzen. Also das heißt, die Geräte behindern sie eben nicht.
1: Sie hat
0: anders, als wenn du dir überlegst, dann kaufst du dir mal ein M3 MacBook Air dann merkst du, oh shit, der hat zu wenig RAM.
1: Sie hat die Bestandsaufnahme für sich gemacht und das ist ja letzten Endes das Entscheidende. Jeder muss das für sich machen natürlich, aber ich glaube schon, dass man tendenziell feststellt, dass eben Macs heute aufgrund ihrer Leistungsfähigkeit auskömmlicher sind. Und das ist ja auch der Grund, warum wir zum Beispiel bei der Neuvorstellung von Geräten immer seltener jetzt uns um den Prozessor noch scheren und die Frage, wie stark der Unterschied jetzt wirklich ist. Also das ist dann eine Prozentzahl, die an die Wand geworfen wird, von der wir aber, wie bei den NITs, auch ja wissen, unter Spitzenbedingungen werde ich das merken. Ja, definitiv, aber im Alltag nicht, in jeder Sekunde.
0: Genau. Ja, genau. Und also ich kann einfach für mich da sprechen, ich habe mein wirklich super gutes MacBook M1 Max verkaufen können und ich wollte einen anderen Formfaktor. Ich wollte unbedingt diesen Mac Studio. Jetzt habe ich den M3 Ultra Mac Studio, noch das aktuellste Modell. Der wird dann irgendwann ja mal mit einem M5, M6 Ultra, der wahrscheinlich viel besser ist. Aber da sage ich jetzt, können wir dann in 2 Jahren wieder drüber sprechen, aber sage ich im Prinzip, hey, der reicht mir noch unglaublich lange. Der hat viel mehr RAM, als ich brauche, aber das ist auch gut. Vielleicht will ich doch mal eine lokale KI, whatever. Der hat so viel Headroom, den wechsle ich sicher noch lange nicht. Beim MacBook Air oder Pro, ich habe ja ein MacBook Pro mit M4 Pro, da ist es auch so. Ich meine, mein Gott, wie schnell der ist für das, was ich brauche unterwegs. Ich könnte alles damit machen. Ich könnte eine WWDC mit allen Videos covern, whatever. Der reicht mir noch lange. Da ist aber der Punkt, Wenn wirklich ein MacBook Pro kommen sollte, das 5G integriert hat, etwas, was mir unfassbar fehlt, wenn ich unterwegs bin, dann wäre das zum Beispiel für mich der Grund zu sagen, okay, ich brauche zwar weder die Rechenleistung, noch finde ich das Display blöd, aber das wäre so ein Feature, wo ich sage, da würde ich dann genau mir überlegen, hey, ist mir das das wert? Klar, es kostet immer einen Haufen Geld, aber wahrscheinlich würde ich das dann machen. Und ich, das ist so mein Tipp, wenn du eigentlich ja genug Leistung hast und du weißt, es reicht, du hast auch nicht das Gefühl, nächstes Jahr machst du ganz verrückte Dinge. Aber wenn es dann was gibt, wo du sagst, ja, aber der Teil tatsächlich, wenn ich mir das überlege, wow, das wäre schon geil, dann kann es eben wieder anders aussehen. Weißt du, noch so ein zusätzliches Feature, sage ich mal. Und nicht nur einfach das Gleiche in schneller, aber eigentlich brauche ich schneller gar nicht.
1: Du könntest glatt als Produktmanager arbeiten.
0: Naja, ja gut, das ist ja jetzt nicht so. Also ich meine, das ist ja jetzt nichts Neues. Das haben wir jetzt nicht gerade erfunden, aber du weißt, was ich meine, oder? Es gibt ja schon fast bei jedem Mac gibt es so vielleicht ein paar Dinge, die dich ärgern. Dann ist halt die Frage, wie viel ist dir dieses Ärgern wert, wenn es Apple dann mal löst, das Problem?
1: Ja, so werden ja seit Jahren iPhones auch maßgeblich verkauft, ne? Also zumindest in der Schlagzahl. Ansonsten wäre ja auch das Problem, dass wenn die iPhones sich im Wesentlichen nur noch am Prozessor unterscheiden würden, hätten viele Leute keinen Grund zu updaten. Aber all das Rahmenprogramm, was da drin steckt und auch bei mir ist ja zum Beispiel die Kamera.
0: Ja, genau.
1: Kein Chip der Welt wird mich da momentan hinterm Ofen hervorlocken im iPhone, aber wenn die Kamera besser wird, wenn du da ein besseres Tele einbaust, boah, da bin ich sofort dabei. Also das ist genau dieser angesprochene Punkt. Und beim Mac bist du jetzt, sag ich mal, mit Ausnahme von 5G, im Moment, glaube ich, gibt es weniger Anreizpunkte, die ich mir gerade vorstellen kann, die da kommen könnten, ne? Mit denen Apple das dann hinkriegt. Aber
0: also ich kenne mich, ich bin so diese Display-Nerd-Geschichte, die stresst mich immer, weil das ist wahnsinnig teuer.
1: Ja.
0: Wenn natürlich wirklich eine OLED-Variante kommt und ich den mal angucke, das könnte dann schon böse sein. Aber bei mir wäre es tatsächlich, also rein nicht emotional wäre es tatsächlich dieses 5G. Und natürlich weiß ich, dass man das umgehen kann. Natürlich bin ich auch online, wenn ich meinen Laptop im Zug aufpacke. Aber seien wir mal ehrlich, das ist einfach scheiße. Ich will das out of the box.
1: Naja, und am Ende ist es natürlich aber auch dann immer noch die Komponente, und das ist ja auch von Mensch zu Mensch unterschiedlich. Ist es jetzt eine rationale Abwägung oder eine emotionale?
0: Ja, okay, stimmt.
1: Also es gibt viele Menschen, die haben einfach das Bedürfnis, sie müssen immer alles haben und sie müssen immer das Größte und Schönste haben. Und dann gibt es die Pragmatiker, die wirklich dann schauen und messen, bringt mir das an der Stelle etwas? Ja. Benutze ich das denn wirklich? Ist die Theorie, dass ich zum Beispiel irgendwie ganz viele Videos damit schneiden kann, ist die denn relevant, wenn ich es in Wirklichkeit gar nicht tue? Ne? Und da gibt es dann auch solche und solche Menschen, die das dann unterschiedlich gewichten. Und auch das fließt ja an diese Betrachtung massiv ein. Und deshalb ist es natürlich schwierig, da universelle Ratschläge zu geben. Allenfalls so ein bisschen Guidance.
0: Genau. Aber eben, also sprich, kurz zusammengefasst kann man sagen, ich finde, wenn es dir irgendeinen zusätzlichen Vorteil bringt, neben der ganzen Rechenleistungsgeschichte, die du jetzt ja schon nicht ausnutzt, dann kann man sich überlegen, ob der Vorteil einem das wert ist. Eben bei mir war es ein anderer Formfaktor. Ich wollte einen Desktop-Mac und nicht immer dieses Laptop-Zeug oder eben so eine 5G-Variante, wenn das wirklich kommen sollte. Dann finde ich, lohnt sich das, darüber nachzudenken. Wenn es nur darum geht, das Gleiche in Weiß oder eben in M5 statt in M3, dann, wenn ich dich so lese, muss ich sagen, nee, also du hast ein tolles MacBook Air, das reicht dir im Moment, hat genug RAM. Also warum solltest du das tauschen? Das ist mehr so ein bisschen meine Überlegung. Gut. Komm, wir machen noch schnell die Petra. Das hast du schon wieder an eine Frau geschrieben, finde ich großartig. Sie schreibt nämlich in Folge 540, also in der letzten, habt ihr angemerkt, dass die Apple Watch keine Rückinfo gibt, wenn sich Werte verändern oder Warnhinweise? Ich kriege ständig Hinweise, dass sich mein Ruhepuls verändert hat, zum Beispiel beim weißen Januar, Klammer auf, kein Alkohol, da sinkt der Ruhepuls. Oder eben auch, wenn man weniger gelaufen ist. Ich habe sie nicht nachts an, da ich nur eine Series 7 sitze und da dann die Batterie nicht reicht, aber ich finde schon, dass sie Trends sehr gut dokumentiert und auch informiert. Danke, dass du den weißen Januar im Klammer noch erklärt hast. Ich hätte nicht gecheckt, was das ist.
1: Wusste ich jetzt auch nicht.
0: Dieses Wort. Also ich denke dann einfach an Schnee, aber es war mir nicht bewusst, dass man dem so sagt. Ich glaube, ich will mich da ein bisschen genauer ausdrücken, weil ich habe nicht das gemeint. Das stimmt, das kommt bei mir auch. Ich war irgendeine Woche krank. Hey, dein Treppen, du steigst viel weniger Treppen seit irgendwie 10 Tagen und so. das ist das, das macht die Apple Watch wirklich zuverlässig. Was ich mehr gemeint habe in Bezug auf diese Fitness-Gadgets wie ein Whoop oder eben dieses Fitbit Air von Google, ist halt, dass das auf Tagesbasis basiert. So quasi, wie viel hast du dich gestern angestrengt oder vielleicht überanstrengt und was heißt das für den heutigen Tag? Und das macht ja die Apple Watch nicht. Also die Apple Watch macht so generelle Trends, wo du dann selber überlegen kannst, woran liegt das und will ich das wieder ändern. Aber so dieses quasi, dieses Coaching, dieses, ja, salopp gesagt, tägliche Coaching, das schätze ich tatsächlich sehr, auch eben in Bezug auf den Schlaf. Und das macht die Apple Watch ganz explizit nicht. Das will Apple im Moment noch nicht. Und das fehlt mir zum Beispiel. Und ich habe mehr das gemeint. Da, beim anderen hast du alles recht. Das ist nicht so, dass sie gar nichts tut. Das wollte ich damit gar nicht ausdrücken.
1: Nee, da hatten wir beide ja auch drüber gesprochen und ich habe das auch so in Erinnerung, es ging um die Intensität. Ne? Also ich habe das so sehr stark bei meinem Smart Ring halt bemerkt, diesen Unterschied, wie stark der mich halt mit diesen Werten konfrontiert hat. Also dass er ständig irgendwie mir meinte, irgendwie eine Rückmeldung, egal jetzt, nicht nur negative, sondern halt auch

0: aber es kann halt auch ein bisschen zu viel des Guten sein. Irgendwann liest man es dann auch nicht mehr. Weißt du, das ist bei mir immer so der Effekt, auch bei Newslettern. Wenn ich so dicht geballert werde, dann gucke ich die nicht mal mehr an. Und das ist natürlich ja auch nicht Sinn der Übung.
1: Das ist so, ja, absolut. Also da schätze ich halt die Gadgets, die man so einstellen kann, dass sie es einfach am Morgen machen. Weißt du, das Wupp sagt mir am Morgen, hey, gestern warst du, wow, das und aber du hast schlecht geschlafen, ich würde heute mal ein bisschen gucken, so. Oder im Sinn von, hey, du hast krass, du hast dein ganzes Schlafdefizit aufgeholt, du hast richtig viel gepennt, du könntest heute mal wieder ein bisschen Gas geben. Und dann ist es aber Ruhe. Dann kommt nicht irgendwie um 12, du, aber hey, wir haben doch gesagt, du gibst Gas, was machst du denn jetzt? Sondern es ist wirklich nur so dieses Morgenbriefing, blöd gesagt, was ich extrem schätzen gelernt habe. Aber wenn da dann immer kommt und dann, das wäre dann auch nichts für mich. Aber eben, wie gesagt, da ist jeder unterschiedlich.
0: Ja.
1: Und Apple geht da momentan zumindest noch, wir wissen ja nicht, wo es hingeht, aber geht da noch einen anderen Weg.
0: Bei mir ist es nicht das Gadget, sondern der gesunde Menschenverstand, der mir jetzt sagt, dass ich kein Schlafdefizit aufkommen lassen möchte.
1: Okay, das heißt natürlich, wir müssen unbedingt die 541 beenden. Nee, da hast du natürlich recht. Wobei, es ist schwierig. Also ich weiß nicht, wie dein Sleep Score aussieht, aber es ist jetzt doch Mitternacht und wir werden noch ein bisschen was arbeiten, um die Folge online zu kriegen. Also ich weiß nicht. Bei mir ist das schon immer ein kleines Schlafdefizit von Mittwoch auf Donnerstag.
0: Ja, ja.
1: Oder anders gesagt, normalerweise schlafe ich länger als von Mittwoch auf Donnerstag. So rum muss man sagen. Wenn du immer nur 5 Stunden schläfst, dann ändert sich ja nichts. Dann spielt das keine Rolle.
0: Ja. Ja, ja, also es, ja, ja, doch, der Apfelfunk, ein kleines Opfer muss ich da noch mal bringen. Aber es,
1: genau. Versteht uns nicht falsch, wir jammern überhaupt nicht rum. Das ist ja das Highlight der Woche.
0: Nein, wir machen es ja gerne.
1: Mit dir zu diskutieren.
0: Genau.
1: Und eigentlich weiß es ja mein Wub auch. Also, das weiß genau. Ich meine, ich sehe es ja in der Statistik. Es ist jeden Mittwoch so. Also, von dem her gesehen, da ist eine gewisse Routine feststellbar. Aber das ist auch alles gut. Drum machen wir das. Wir beenden die Folge 541 mit dem Hinweis, dass die 542, die große WWDC-Folge, eben in der Nacht von Freitag auf Samstag kommt. Also nicht erschrecken, wenn ihr nächsten Donnerstag aufsteht, euren Podcatcher anschmeißt und da keine Folge drin ist. Ihr könnt immer in der Funkgeräte-App im Gefunke fragen, was los ist. Da gibt es ganz viele, die euch sofort antworten werden. Wir vielleicht auch, wenn wir es gerade sehen. Meistens ist aber unsere Community dort drin viel schneller als wir. Das ist cool, das freut uns auch. Und ja, lieber Malte, ich freue mich extrem, trotzdem mit dir ja vor dem Podcast, irgendwie werden wir das hinkriegen, so einen Ersteindruck verarbeiten zu können.
0: Unbedingt, unbedingt.
1: Von was Sie da am Montagabend vorstellen. Das machen wir, das wird cool. Und ja, hey, auf eine geile WWDC-Woche, sage ich mal. Tschüss aus Bern.
0: Dem kann ich mich nur anschließen, lieber Jean-Claude. Und ja, ich freue mich schon darauf, mit dir das Ganze zu besprechen. Nicht nur nächste Woche, sondern auch in den nächsten Wochen, weil das wird sicherlich auch hoffentlich Stoff geben für viele, viele spannende Folgen. Also ja, das gute Gefühl, es ist definitiv da. Herzlichen Dank euch und herzlichen Dank unserem Sponsor Incogni, falls euch das Angebot mal angucken wollt, incogni.com/apfelfunk. Wir hören uns dann nächste Woche wieder, wie gesagt, etwas später als sonst und im Livestream dann in der Woche. Bis dann. Tschüss von der Nordsee.
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2: Im Studio Mia Hin. Nach dem großen Stromausfall in Reutlingen vermuten die Ermittler Brandstiftung. Unter anderem wird geprüft, ob Brandbeschleuniger im Spiel war. Staatsschutz und Antiterrorzentrum ermitteln. Baden-Württembergs Innenminister Manuel Hagel sagt:
3: Wir werden keinen Stein auf dem anderen lassen, um diese Täter zu finden. Und jeder, der sich überlegt, sowas an der kritischen Infrastruktur in Baden-Württemberg zu machen, der muss klar sein, dass wir alles tun werden, um diesem Terror auch Einhalt zu gebieten und mit aller Härte dagegen vorzugehen.
2: In der Spitze waren 20.000 Haushalte ohne Strom. In den nächsten Stunden sollen auch die letzten Betroffenen wieder am Netz sein. Wird der Tankrabatt nochmal verlängert? Darüber will die Bundesregierung entscheiden, kurz bevor die Steuersenkung Ende des Monats ausläuft. Bislang ist die Koalition zufrieden, wie die Steuersenkung klappt. Ein Regierungssprecher sagt, der Rabatt wirkt. Ein gemeinsamer Kampfjet von Deutschland und Frankreich. Den wird es nicht geben. Berlin und Paris haben das Projekt jetzt nach langen Streitigkeiten gestoppt. Fabian Hoffmann berichtet.
4: Sowohl Kanzler Merz als auch Frankreichs Präsident Macron sind zu dem Schluss gekommen, dass die entsprechenden Firmen nicht zusammenfinden. Da gab es immer wieder Zoff, wer den Hut bei der Entwicklung aufhat. Eigentlich sollte der Kampfjet ab 2040 das Rückgrat der deutsch-französischen Luftverteidigung sein und ältere Modelle ablösen. Unterschiedliche Waffensysteme und andere Technik sollen weiter europäisch vernetzt bleiben.
2: Bringt die Fußball-WM in Nordamerika den deutschen Handel zum Jubeln? Die Branche hofft auf einen Milliardenumsatz. Bei der Heim-EM vor 2 Jahren waren es 3,8 Milliarden Euro. Fürs DFB-Team wird es jetzt so langsam ernst. Die Mannschaft bezieht heute ihr WM-Quartier im US-Bundesstaat North Carolina. Wer in Südeuropa Urlaub macht, kann oft deutlich sparen. Am billigsten sind Nordmazedonien und Bulgarien, sagt das Statistische Bundesamt. Dort kosten Hotel und Restaurant nur etwa halb so viel wie in Deutschland. In Nordeuropa ist es dagegen meist teurer. Spitzenreiter ist Island zusammen mit der Schweiz.
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5: Mit KI-Support. Viele Wolken sind heute Abend und in der Nacht weiter am Start. Dazu zieht von Westen her Regen durch. Teils mit kräftigen Schauern und vereinzelt kann auch mal ein Gewitter dabei sein. Die Tiefstwerte liegen bei 17 bis 12 Grad. Morgen geht's dann wechselnd wolkig weiter. In der Nordhälfte immer mal wieder Schauer und einzelne Gewitter. Maximal werden es 21 Grad.

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1: Liebe Funkamateure, liebe DXer und Kurzwellenfreunde, es gibt wie immer interessante Meldungen aus dem DX- und Vereinsgeschehen.
2: Hier ist der Verband der Funkamateure in Telekommunikation und Post e.V. VfDB. Liebe YLs und OM, ihr hört den Rundspruch des VfDB e.V., Ausgabe Juni 2026. Willkommen zu unserer frühsommerlichen Ausgabe des VfDB-Rundspruchs, bevor wir in die wohlverdiente Sommerpause gehen. Wir haben wieder viele Neuigkeiten in unserem Verband. Wir beginnen den VfDB-Rundspruch wie immer mit Meldungen aus dem VfDB-Hauptvorstand. VfDB auf der Ham Radio. Das Messeteam unseres Verbandes befindet sich bereits in der Endphase der Vorbereitungen zur Ham Radio, die vom 26. bis 28. Juni in Friedrichshafen stattfindet. Die Messe steht in diesem Jahr unter dem Motto Discover the Sky. Amateur Radio meets Astronomy. Also Funk trifft Sterne. Neu am Stand wird eine Multimedia-Präsentation über den VfDB sein. Für genügend Platz zum persönlichen Gespräch wird ebenfalls gesorgt sein. Das Mitgliedertreffen vor der Halle hat sich bewährt und wird auch in diesem Jahr wieder am Messe-Samstag um 13 Uhr auf der Westseite der Halle A1 stattfinden. Die Gäste auf der Campsite bekommen Gelegenheit, sich mit anderen Mitgliedern zwanglos zu treffen. Hierzu bitte den Aushang am Messestand beachten. Wir freuen uns bereits jetzt darauf, viele von euch persönlich begrüßen zu dürfen. Jetzt schon vormerken, Zulu Talk am 23. Juni. Bei unserem letzten Zulu Talk am 11. Mai fanden sich 27 Mitglieder und Freunde des VfDB ein, um sich wie immer in lockerer Form über aktuelle Themen auszutauschen. So gab es eine kleine Nachlese über unsere Präsenz auf dem Funktag in Kassel. Des Weiteren gab es eine kleine Interessensabfrage zu einem neuen Format namens Zulu Talk Wissen, bei dem sich Interessenten zu einem bestimmten Thema in einem eigenen Chatraum treffen können. Außerdem wurde das Pop-up auf der VfDB-Website thematisiert, in dem zum Ausdruck gebracht wird, dass der VfDB eine Solidargemeinschaft und kein Dienstleister ist. Der nächste Zulu Talk findet an einem Dienstag statt, und zwar am 23. Juni, wie immer um 20 Uhr. Den Einstieg findet ihr wie gehabt unter vfdb.org/Zulu Talk. Zulu Talk in einem Wort geschrieben. Das Ganze funktioniert nicht nur mit PC oder Notebook mit Webcam, auch ein Einstieg mit dem Browser auf Tablets oder Smartphones ist problemlos möglich. Wer keine Webcam hat, kann trotzdem dazu stoßen, auch eine Teilnahme nur mit Mikrofon oder Headset ist möglich. Der Zulu Talk ist offen für alle, ihr könnt dort VfDB-Vorständler und Bezirksverbandsvorsitzende aus ganz Deutschland kennenlernen und auch Fragen stellen. Einige aktuelle Themen werden als grober roter Faden vorgegeben, aber ansonsten geht es dort immer ganz zwanglos zu. Und denkt daran, dass eure Teilnahme am Zulu Talk seit Anfang des Jahres in die UV-Wertung VfDB aktiv mit einfließt. Schaut also herein, mit eurer Teilnahme bringt ihr euren UV in der Wertung nach vorne. Wir sehen und hören uns am 23. Juni, das ist der Dienstag vor der Ham Radio, unter vfdb.org/Zulu Talk. Nun einige Meldungen aus den Bezirksverbänden und Referaten. Wir blicken zuerst in den Bezirksverband Bayern, Field Day des Bezirksverbandes Bayern am 3. Juli-Wochenende. Nach dem Ausflug im vergangenen Jahr ins mittelfränkische Veits-Aurach findet der alljährliche Field Day des Bezirksverbandes Bayern vom 17. bis 19. Juli wieder im oberpfälzischen Damelsdorf bei Wernberg statt. Die ursprünglich geplante Teilnahme am IARU Region 1 70 MHz Contest muss wohl wegen der fehlenden Erneuerung der Duldungsregelung für dieses Band abgesagt werden. Aber die Veranstalter hoffen trotzdem auf viele Stationen, die auf dem Gelände QAV werden. Nun geht's in den hohen Norden nach Schleswig-Holstein. Eine kleine Rückschau auf die Bezirksverbandsversammlung am 27. Mai in Rendsburg. Am 27. Mai trafen sich der Vorstand und die Vertreter von zwei Ortsverbänden zu einer Bezirksverbandsversammlung im Restaurant Gin Phoenix in Rendsburg, zu der der Bezirksverbandsvorsitzende Peter DB5NU eingeladen hatte. Besonders freute man sich über den Besuch von Jürgen, Delta Hotel 2 Oscar Papa, aus dem Hauptvorstand, mit dem gemeinsam über die künftigen Vorgehensweisen in Sachen Kassenverwaltung der Ortsverbände und des Bezirksverbandes beraten wurde. Des Weiteren wurde über die Finanzierung der Standortmieten an den DFMG-Standorten in Schleswig-Holstein diskutiert. Der OVV des Ortsverbandes Kiel, Z10, Heinrich Delta Lima 5 Lima Hotel, hat uns ausdrücklich darum gebeten, auf diesem Wege Dank zu sagen für die vielfältigen Relaisspenden, die im vergangenen Berichtszeitraum eingegangen sind. Weitere Spenden, die die Zukunft der Relaisstandorte im hohen Norden sichern, sind weiterhin herzlich willkommen. Nun zwei Meldungen aus dem VfDB-Funkbetriebsreferat. Z-Contest auf UKW am 13. Juni. Der VfDB lädt zur Teilnahme an den Teilen 3 und 4 des VfDB-Contestes ein, der am kommenden Samstag, den 13. Juni, auf 2,70 Meter stattfinden wird. Aktivitätszeiten in SSB und CW sind für den Teil 3, 2 Meter, von 12 bis 13.59 Uhr UTC, für den Teil 4 auf 70 Zentimeter direkt im Anschluss von 14 bis 14.59 Uhr UTC. Ausgetauscht werden der Rapport, der DOK und der Locator. Die Ausschreibung kann auf vfdb.org unter Referate Funkbetrieb nachgelesen werden. Die Logs schickt ihr dann bitte bis zum 23. Juni per E-Mail an dl6on, also Delta Lima 6 Oscar November, @gmx.de. Vom Funkbetriebsreferat können auch Sonderstationen zur Verfügung gestellt werden und die aktualisierte Datei von DO5HCS zur Auswertung findet ihr im Downloadbereich unter Funkbetrieb Arbeitsblätter für den Funkbetrieb. Und hier noch der Hinweis auf die VfDB-Aktivitätsmonate. Im Juni sind die Mitglieder des Bezirksverbandes Westfalen zu besonderer Aktivität, zum Beispiel zur Teilnahme an den Z-Runden, aufgerufen. Nach der Sommerpause im September sind dann die Mitglieder der Bezirksverbände Niedersachsen und Sachsen-Anhalt an der Reihe. Eure Aktivität wird honoriert mit doppelten Punktzahlen im OV-Wettbewerb VfDB aktiv. Nun ein Beitrag aus dem ARDF-Referat. ARDF-Peilwochenende vom 31. Juli bis 2. August in der Wingst. Das ARDF-Wochenende des VfDB in der Wingst, unweit von Cuxhaven, ist eine der größten Peilveranstaltungen in ganz Deutschland. Treffpunkt sowie Start und Ziel fast aller Peilläufe ist auch in diesem Jahr wieder das Hotel Forsthaus Wingst in der Hasenbeckallee Nummer 39 in 21789 Wingst. Am Freitag, den 31. Juli, startet die Veranstaltung um 17 Uhr mit einem 70 cm ARDF-Wettbewerb. Am 1. August geht es mit einem Sprint zur deutschen Meisterschaft und einem Ranglistenlauf auf 2 Meter weiter. Am Samstagabend ist ein gemütliches Beisammensein und die Siegerehrung des deutschen Meisterschaftssprints im Forsthaus Wingst mit der Teilnahme an einem Barbecue. Am Sonntag, den 2. August, findet vormittags ein 80-Meter-Ranglistenlauf statt und am Nachmittag gibt es dann einen 3-Band-Foxoring-Wettbewerb auf 80 und 2 Meter sowie auf 70 Zentimeter. Wer mit einem eigenen PKW mit Mobilstation anreist, kann auf dem Relais DB0WOT auf 438,600 MHz eingewiesen werden. Organisiert wird die Veranstaltung von Marie-Louise, Delta Foxtrot 7 Papa Mike und Ralf, Delta Echo 9 Romeo Kilo Hotel aus dem UV Osteland Zulu 24. Wie unser ARDF-Referent Charlie DL3YDJ ergänzend mitteilt, wurde die Gebühr für die Nutzung des Waldes in den vergangenen Jahren dankenswerterweise immer vom VfDB übernommen. In diesem Jahr wurde aber die Waldnutzungsgebühr von der Eigentümerin verdreifacht, sodass in diesem Jahr erstmals eine kleine Startgebühr bei den Ranglistenläufen erhoben werden muss, um diese Mehrkosten zu decken. Dies ermöglicht nicht nur die Nutzung des Waldes, sondern es können auch die Kosten für Medaillen für die besten Teilnehmer und kleine Erinnerungsstücke für alle Teilnehmer finanziert werden. Weiter geht's mit Meldungen aus den VfDB-Ortsverbänden. Wir blicken zuerst nach Hamburg, Z07, 75 Jahre Ortsverband Hamburg. Am 8. Mai 1951 wurde der VfDB-Ortsverband Hamburg, Zulu 07, gegründet. Anlässlich dieses Jahrestages hat der Ortsverband am 8. Mai 2026 seinen 75. Gründungstag gefeiert. Man traf sich in der Taverna Santorini im Stadtteil Sasel im Hamburger Norden. VfDB-Vorstandsmitglied Daniello, DL7TA, überbrachte die Glückwünsche des VfDB. In einer ausführlichen, von Holger, Delta Golf 2 Hotel Hotel vorgetragenen Laudatio wurden die geschichtlichen Meilensteine aufgereiht. Der Hamburger Ortsverband Z07 hat derzeit 30 Mitglieder und kann auf ein reges Clubleben blicken. Weiter geht's nach Wiesbaden zu Lu 54. Da gab's eine Ehrung eines lang gedienten Mitglieds. Für den Jubilar Burkhard Ohl, Delta Charlie 9 Zulu Bravo, hat sich der Hauptvorstand etwas Besonderes einfallen lassen. Er erhielt aus der Hand des OVV des Ortsverbandes Wiesbaden Z54 Klaus Delta Hotel 2 Kilo Delta als erster die Auszeichnung VfDB Urgestein. Die Auszeichnung wurde nach einer Idee von Heribert DG9RAK von Herbert DG2RBQ gestaltet und trägt einen jahrmillionenalten Oberpfälzer Basaltstein auf einem über 100 Jahre alten Holzbalken. OM Burkhardt, DC9ZB, hat vor kurzem seinen 90. Geburtstag feiern können. Er war lange Zeit OVV des Ortsverbandes Wiesbaden, Z54, und hat während seiner Amtszeit die Relaisstelle Delta Bravo 0 Victor Alpha auf der Hohen Wurzel betrieben. Nach Übernahme der Betreuung der Relaisfunkstelle hat Klaus DH2KD 2024 auch das Amt des OVV von ihm geerbt. Und nur noch ein Blick nach Weiden in der Oberpfalz, Z64, Aktivität zum Europatag der Schulstationen. Am 5. Mai hat sich der Ortsverband Weiden, Zulu 64, am Europatag der Amateurfunk-Schulstationen auf Kurzwelle und über den Satelliten QO100 beteiligt. Über den Tag verteilt wurden sehr schöne Funkverbindungen mit Schulstationen und anderen Teilnehmern getätigt. Diese jährlich stattfindende Aktivität kann nur empfohlen werden, da man nahezu immer auf hochmotivierte Operator an den rufenden Stationen gerät. Darüber hinaus hat sich der OV Weiden in diesem Jahr viel für das Contestgeschehen vorgenommen. Nach den Erfolgen der letzten Jahre nehmen heute und morgen einige OV-Mitglieder beim IARU Region 1 Field Day in CW teil und sind parallel auch beim DARC Mikrowellenwettbewerb auf 23 cm QAV. Nach vielen Jahren der Inaktivität wird die Clubstation Delta Foxtrot 0 Delta Bravo am nächsten Samstag, den 13. Juni, auch an den Teilen 3 und 4 des VfDB-Contestes auf 2,70 m teilnehmen. Und hier zum Schluss noch eine Terminvorschau mit Veranstaltungen und Contesten im Juni. Wie eben gehört, heute und noch bis morgen Nachmittag läuft der IARU Region 1 Field Day in CW. Da könnt ihr noch fleißig Pünktchen verteilen, wenn ihr nicht selber sogar irgendwo draußen im Gelände aktiv seid. Contestzeit ist bis morgen um 14.59 Uhr UTC. Der Field Day Wettbewerb dient der Förderung des vom Stromnetz und festen Antennenanlagen unabhängigen Amateurfunkbetriebes. Für die Freunde der Mikrowellenbänder läuft bis morgen um 13.59 Uhr UTC der DARC Mikrowellenwettbewerb von 23 cm bis ins 300 GHz Band. Und vergesst nicht, am nächsten Samstagnachmittag den UKW-Teil des VfDB-Contestes in SSB und CW auf 2,70 m in der Zeit von 12 bis 14.59 Uhr UTC. Am gleichen Samstagnachmittag veranstaltet auch die AGCW ihren VHF-UHF-Contest in CW, ebenfalls auf 2,70 m in der Zeit von 14 bis 18 Uhr UTC. Vielleicht bei entsprechend sommerlichem Wetter die Gelegenheit für ein Outdoor-UKW-Funknachmittag auf einem Berg oder Hügel. QSO-Partner werden euch sicher sein. Das Funkerbergmuseum auf dem historischen Radiosendergelände in Königs Wusterhausen ist immer einen Besuch wert. Nach dem Umbau des Eingangsbereiches des Senderhauses 1 feiert man am Sonntag, den 21. Juni zwischen 13 und 17 Uhr die Wiedereröffnung des Museums mit vielfältigen Aktionen für alle Besuchergruppen. Und nicht zuletzt freuen wir uns auf ein Wiedersehen vom 26. bis 28. Juni in der Messe Friedrichshafen an unserem Messestand auf der Ham Radio. Das war der Rundspruch des Verbandes der Funkamateure in Telekommunikation und Post e.V., zusammengestellt vom VfDB-Redaktionsteam unter der Leitung von Michael, der L9LBG, der hier für euch auch am Mikrofon ist. Weitere tagesaktuelle Meldungen findet ihr auf unserer Webseite vfdb.org. Dort kann auch diese Rundspruchausgabe nachgehört werden. Habt ihr Beiträge und Infos, die ihr zum VfDB-Rundspruch beisteuern möchtet. Denkt daran, die nächste Ausgabe ist Anfang September. Da werdet ihr sicherlich viel über den Sommer zu berichten haben. Schickt dann gerne eure Nachrichten, Beiträge und Infos gerne ganz formlos per E-Mail an folgende Adresse redaktion@vfdb.org. Im Programm unseres Sendepartners Sat.Zentrale, das Technikradio, wird der VfDB-Rundspruch am kommenden Montag um 21 Uhr gesendet. Wir hören uns wieder am Samstag, den 5. September um 15 Uhr UTC in der Z-Runde auf 3640 kHz mit einer neuen Ausgabe des VfDB-Rundspruchs. Bis dahin freut sich euer VfDB-Rundspruch-Team auf ein Wiedersehen auf der Ham Radio in Friedrichshafen und wir wünschen euch eine wunderschöne Sommerzeit, viel Spaß beim Hobby und allzeit guten Empfang.

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2: Im Studio Gisa Weber. Nach dem großen Stromausfall in Reutlingen vermuten die Ermittler Brandstiftung. Unter anderem wird geprüft, ob Brandbeschleuniger im Spiel war. Staatsschutz und Antiterrorzentrum ermitteln. Baden-Württembergs Innenminister Manuel Hagel sagt:
3: Wir werden keinen Stein auf dem anderen lassen, um diese Täter zu finden. Und jeder, der sich überlegt, sowas an der kritischen Infrastruktur in Baden-Württemberg zu machen, dem muss klar sein, dass wir alles tun werden, um diesem Terror auch Einhalt zu gebieten und mit aller Härte dagegen vorzugehen.
2: In der Spitze waren 20.000 Haushalte ohne Strom. In den nächsten Stunden sollen auch die letzten Betroffenen wieder am Netz sein. Wird der Tankrabatt noch einmal verlängert? Darüber will die Bundesregierung entscheiden, kurz bevor die Steuersenkung Ende des Monats ausläuft. Mittlerweile kommt der Tankrabatt an den Zapfsäulen an, heißt es vom IFO-Institut. Die Experten halten trotzdem nicht viel davon. Anne Brauer mit den Einzelheiten.
4: Laut der IFO-Auswertung ist Diesel durch die Steuererleichterung im Mai rund 12 Cent pro Liter günstiger gewesen. Beim Liter Super sind es 15 Cent. Aus Sicht der Wirtschaftsexperten sollte der Tankrabatt aber trotzdem nicht verlängert werden, weil A, auch ordentlich Geld bei den Mineralölkonzernen hängen bleibt und B, weil der Tankrabatt vor allem Vielfahrern mit Spritschluckern hilft und damit nicht den richtigen Anreiz setzt, nämlich den Sprit zu sparen.
2: Der Iran hat seine Angriffe auf Israel vorerst für beendet erklärt. Bedingung sei aber, dass auch Israel seine Angriffe auf die Hisbollah-Miliz im Libanon beendet, heißt es in einer Erklärung. US-Präsident Trump hat inzwischen beide Seiten aufgefordert, die erneuten gegenseitigen Angriffe zu stoppen. Wer in Südeuropa Urlaub macht, kann oft sparen. Am billigsten sind Nordmazedonien und Bulgarien, sagt das Statistische Bundesamt. Dort kosten Hotel und Restaurant nur etwa halb so viel wie in Deutschland. In Nordeuropa ist es dagegen meist teurer. Spitzenreiter ist Island zusammen mit der Schweiz. Bei einem schweren Erdbeben sind auf den Philippinen mehr als 30 Menschen ums Leben gekommen. Mehr als 130 wurden verletzt. Das Beben hatte eine Stärke von 7,8. Wegen einer Tsunami-Warnung wurden auch mehrere Küstenregionen heute Morgen evakuiert. Viel Grün, viel Ruhe, beste Trainingsbedingungen. Die deutsche Fußballnationalmannschaft hat ihr WM-Quartier im US-Bundesstaat North Carolina bezogen. Das DFB-Team kommt in Winston-Salem unter. Von dort aus reist die Mannschaft zu ihren Spielen. Am Sonntag geht es in Houston, Texas gegen Curaçao.
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5: 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Viele Wolken sind heute Abend und in der Nacht weiter am Start. Dazu zieht von Westen her Regen durch. Teils mit kräftigen Schauern und vereinzelt kann auch mal ein Gewitter dabei sein. Die Tiefstwerte liegen bei 17 bis 12 Grad. Morgen geht's dann wechselnd wolkig weiter. In der Nordhälfte immer mal wieder Schauer und einzelne Gewitter. Maximal werden es 21 Grad.

Hallo und herzlich willkommen zu dieser neuen Folge von E2 World, in der es heute mal um die Windows-Freigaben gehen soll, im Konkreten jetzt bei mir hier im Windows 10 Pro. Also nach Möglichkeit bitte bei euch auch ein aktuelles Windows, eine Windows-Version, das ist jetzt die Build 19.09 mit den letzten Updates halt, aber das nur nebenbei. Es geht halt darum, dass wir auf dieser Windows-Maschine einen Ordner freigeben oder vielleicht auch mehrere Ordner freigeben. Und auf diese Ordner wollen wir dann über unsere Nigma 2 Box zugreifen. Ja, wofür kann das Ganze jetzt gut sein? Einmal natürlich, wir wollen direkt dort Aufzeichnungen ablegen, die dort von der Box halt aufgezeichnet werden, aber wir haben dort keine interne Festplatte oder keine externe Festplatte, sondern wollen es zentral auf einer Windows-Maschine, die dann natürlich auch immer laufen muss, ablegen. Wofür das Ganze natürlich auch gut ist. Na gut, wir können das Ganze natürlich dann auch diese Aufzeichnung im Netz halt sharen mit anderen Nigma 2 Boxen oder halt auch direkt mit anderen mobilen Geräten wie zum Beispiel Smartphones oder auch andere Rechner. Was sollten wir dafür am Anfang natürlich erstmal tun? Auf der Windows-Maschine sollte klargestellt sein, dass entsprechende Informationen vorhanden sind. Also ich weiß zum Beispiel hier jetzt konkret, wie heißt meine Maschine. Dazu gehe ich hier in die Windows-Einstellung unter System-Info und da steht normalerweise hier der Gerätename. Diesen werden wir dann hoffentlich auch im Netzwerkbrowser auf Enigma 2 wiederfinden. Dann können wir das Ganze wieder schließen und machen dann nochmal die Einstellungen auf und gehen mal in den Netzwerkbereich. Dort dann auf die Netzwerk- und Freigabecenter. Und hier haben wir die erweiterten Freigabeeinstellungen ändern. Diese Option klicken wir mal an und dann haben wir hier die Möglichkeit einzustellen oder zu überprüfen erstmal, welche Netzwerkfreigaben sind jetzt hier konkret eigentlich eingerichtet. Wenn bei diesen Schritten, die ich euch jetzt gezeigt habe, ein Hinweis von Windows kommen sollte, dass das erst installiert oder eingerichtet werden muss, dann klickt es natürlich an. Bei mir ist es natürlich jetzt hier alles schon fertig und deshalb natürlich jetzt bestimmte Voraussetzungen, die hier erfüllt sein müssen. Also unter Privat aktuelles Profil habe ich jetzt Netzwerkerkennung eingeschaltet und die Datei- und Druckerfreigabe aktiviert. Ja, das ist notwendig, damit ich mit meinen Benutzerdaten hier über Samba, also über das SIFS-Protokoll, auf diese Windows-Maschine zugreifen kann. Unter Gast oder öffentlich solltet ihr nach Möglichkeit nichts angehakt haben, also nichts veröffentlicht haben. Und unter allen Netzwerken sollte auch die entsprechenden Optionen, öffentliche Ordner, ausgeschaltet sein. So, das Zweite, was wir dann mal tun können, um mal zu überprüfen, ja, ist das Ganze jetzt eigentlich schon aktiviert. Dazu gehen wir mal in den Windows Explorer und gehen hier oben in die Betreffzeile rein, geben zweimal den Backslash ein und dann Localhost. Und nochmal Backslash. Ich das bestätige, dann komme ich in den Ordner Users, also die oberste Hierarchie der Freigabe, die hier aktiviert wurde. Und unter Users habe ich dann meinen Standardbenutzer Flump, der ist komischerweise so aktiviert worden, weil ich hatte das eigentlich, also der richtige Name ist noch länger. Aber da solltet ihr auf jeden Fall nachschauen, welche Freigaben sind denn jetzt aktiviert. Wenn ich in diesen Ordner hineingehe, dann werden mir alle Ordner angezeigt, die hier freigegeben sind. Wenn ihr das nicht möchtet, dann müsstet ihr natürlich konkret diese Rechte einschränken. Das habe ich jetzt, ist bei mir hier nicht gelungen, obwohl ich da also sämtliche Sachen durchgelesen habe. Aber irgendwas hat da nicht funktioniert. Das kann aber auch daran liegen, dass dieser Rechner jetzt an einem Firmennetzwerk noch über einen E-Mail-Account gebundelt ist. Wenn ich also diesen Ordner Downloads oder diesen Ordner Videos freigeben möchte, dann muss ich dort einfach mal mit dem entsprechenden Kontextmenü reingehen, kann hier auf Eigenschaften gehen, kann hier auf Freigabe gehen. Und hier steht die Freigabe so, wie sie aktiviert ist. Wenn ich dort eine Freigabe hinzufügen möchte, gehe ich halt auf erweiterte Freigabe, kann dann hier das Ganze aktivieren
und kann hier die Berechtigungen erhöhen für diese Benutzer. Also in diesem Augenblick möchte ich natürlich, dass jeder von meinen Benutzern, die auf diesem Rechner installiert oder eingerichtet wurden, einen Vollzugriff hat. Das bedeutet, ich will natürlich auch in diesen Ordner schreiben können. So, eigentlich reicht das auch ändern. Ja, genau. Okay, dann übergebe ich das Ganze. Kann das wieder schließen. Und werde jetzt Folgendes tun. Eigentlich ist jetzt hier alles eingerichtet, ne? Kann das Ganze auch sehr leicht überprüfen, indem ich hier mal auf die Netzwerkeinstellung gehe. Hier habe ich auch den Localhost, beziehungsweise hier unten habe ich den MacBook Pro. Das ist genau dieser Rechner jetzt. Da läuft also über Bootcamp eine Windows 10 Installation und dann habe ich jetzt hier diesen Ordner Videos extra freigegeben. Ja? Der bleibt natürlich trotzdem freigegeben. Aber ich sollte diese beiden Ordner, sollte ich jetzt auf jeden Fall, wenn ich im Netzwerkbrowser jetzt auf die Box gehe, zu Gesicht bekommen. Das schauen wir uns jetzt mal an. Ich habe ja die Box schon eingeschaltet, die läuft. Ich gehe jetzt mit der blauen Taste mal in die Mounts, dann auch in den Netzwerkbrowser. Suche da diesen Rechner, da unten, da ist er, MacBook Pro. Da gehe ich hinein. So, und jetzt fragt er mich, möchten Sie dort entsprechend Benutzernamen und Passwort eingeben? Natürlich möchte ich das, weil ich habe jetzt keinen Gastbenutzer hier eingerichtet, sondern ich möchte den Standardbenutzer, mit dem ich jetzt angemeldet bin und wo ich euch die Rechte vergeben habe, im Prinzip jetzt hier einstellen. Dazu muss ich natürlich wissen, wie ist der Benutzername. In meinem Fall war es Flump, haben wir ja gesehen. Und dann gebe ich halt auch das Kennwort ein. Das werde ich jetzt mal tun, weil das habe ich nämlich vorher alles ausprobiert und dann natürlich wieder gelöscht. Dazu brauche ich jetzt die zweite Fernbedienung. Das werde ich jetzt ein bisschen hier zusammenschneiden. So, wie gesagt, ich habe den Usernamen eingegeben, mit dem ich mich auf dem Windows-Rechner anmelde, wo auch die Freigabe aktiviert wurde. Also bei mir jetzt der User Flump. Dann die entsprechendes Passwort natürlich, mit dem ich mich anmelde auf dem Windows-Rechner. Und dann kriege ich, wie gesagt, jetzt hier zwei Ordner zur Freigabe. Einmal den Users-Ordner, den möchte ich jetzt in dem Fall nicht benutzen, sondern den Videos-Ordner. Ja, da werde ich jetzt mit OK draufklicken und kriege jetzt entsprechende Einstellungen, die ich natürlich jetzt auch beobachten muss, beziehungsweise noch ein bisschen sensibilisiert ausfüllen. Als erstes natürlich mal Verbindung bei Bedarf. AutoFS ist hier sehr zu empfehlen, weil wir wissen ja nicht, ob der Windows-Rechner halt immer läuft. Den können wir auch mal ausschalten. Dann sollte das Ganze natürlich aktiviert sein beim ersten Mal. Hier kann ich das Ganze noch ein bisschen einstellen. Und zwar unter welchem lokalen Freigabename auf der Enigma 2 Maschine, Receiver, das Ganze dann sichtbar sein soll. Das schauen wir uns dann gleich an, wo das erscheinen wird. Ich werde das jetzt hier noch ein bisschen modifizieren. Der nächste Schritt ist, dass dort natürlich die entsprechende Serverfreigabe steht. Ja, also mit dem richtigen Pfad. Wenn ihr zum Beispiel jetzt unter dem Ordner Users eine entsprechende Freigabe dann aktivieren wollt und nicht die ganzen Ordner freigeben wollt, den Users-Ordner, beziehungsweise hier mounten wollt, nicht freigeben, mounten wollt, dann müsstet ihr natürlich hier den Zielpfad komplett ausfüllen. Also da würde am Anfang Users stehen, dann Slash, dann Flump oder in eurem Fall halt den richtigen Username, dann wieder Slash, und dann der Ordner, der freigegeben, also hier gemountet werden soll. Der freigegeben ist und hier gemountet werden soll. Das kann zum Beispiel der Downloads-Ordner sein. Ne? In meinem Fall habe ich das jetzt so eingerichtet, ihr habt das ja gesehen. Als HD-Ersatz auf keinen Fall benutzen das Ganze. Jetzt müssen wir hier die Freigabeoptionen noch ändern. Das hatte ich schon mal im vergangenen Video gezeigt. Es hat sich bei OpenATV in der Sicherheit ein bisschen was getan. Das Samba-Protokoll wurde erneuert. Samba 4 ist da jetzt drauf und dann sollten wir natürlich entsprechend hier auch Anpassungen machen, weil Samba 1.0 ist viel zu unsicher und Windows wird das wahrscheinlich sogar auch ablehnen. Deswegen schreiben wir hier gleich mal rein 2. So, da unten steht nochmal der Benutzername und das Passwort. Das werde ich jetzt nicht sichtbar machen und wir können das Ganze jetzt sichern mit Grün, die Grün-Taste. Dann fragt er mich, ob ich das abspeichern will. Dann wird die Netzwerkfreigabe aktiviert.
So, da ist es fertig. So, was kann ich jetzt damit tun? Also jetzt kann ich hier natürlich rausgehen. Ich will nur mal eine Sache zeigen. Und zwar ist auch ganz wichtig zu wissen, bei der Mount-Verwaltung unter Freigabeverwaltung stehen jetzt die entsprechenden Freigaben drin. Da ist jetzt noch eine von dem NAS hier eingetragen. Das stört jetzt aber nicht weiter. Und unter Benutzerverwaltung steht jetzt der User und das Passwort nochmal drin. Ne? Also wenn das später mal nicht funktionieren sollte, guckt einfach nach, ob die Benutzerverwaltung die entsprechenden Daten noch vorrätig hat. So, wir können uns jetzt hier rausbewegen. So, und dann kommen wir jetzt auf den Punkt, was können wir jetzt damit tun? Der erste Vorgang wäre natürlich, ich habe auf dem Windows-Rechner ein Video abgelegt und möchte dieses Video auf meiner Enigma 2-Maschine abspielen. Das habe ich jetzt noch nicht ausprobiert. Ich hoffe, das gelingt, weil die ganze Geschichte ist natürlich jetzt hier über das MacBook über WLAN angebunden. Aber wir schauen uns das mal an. Ich gehe in die Playlist. Befinde mich jetzt hier in dem Movie Home Ordner. Also das ist normalerweise Media, HDD, Movie, ne? Dieser Ordner. Da befinde ich mich jetzt drin. Um jetzt in einen anderen Ordner zu gelangen, drücke ich die Menütaste mal, sage Verzeichnis hoch. Bewege mich dann ganz nach oben an diesen Pfeil, um ein Verzeichnis nach oben zu gelangen. Dann habe ich hier den Ordner AutoFS. Ja. Da drin ist jetzt diese neue Freigabe, steht dort zur Verfügung. Und wenn ich da jetzt reingehe mit OK, dann ist da jetzt noch nicht viel drin. Das werden wir jetzt mal ändern, indem wir einfach mal, um das auch zu zeigen, dass es wirklich direkt funktioniert. Ich gehe jetzt mal in den Windows Explorer, hole mir irgendwo ein Video her, zum Beispiel aus der Diskstation und Trailer. Hole ich mir mal das Deadpool Move, das ist wie gesagt nur ein Trailer, den kopiere ich jetzt. Kopieren und füge ihn unter Video wieder ein. Ja. Rechte Maustaste einfügen. So, dann wird er dort reinkopiert. Ist natürlich jetzt nicht sofort sichtbar. Wenn ich jetzt einmal zumache und den Ordner wieder öffne, dann ist dieser Film da auch sichtbar und ich kann ihn ganz normal abspielen. Gut, das geht, wie gesagt, das ist über WLAN, ist jetzt ein bisschen kritisch. Solltet ihr in der Möglichkeit natürlich nicht tun. So, ich beende das Ganze wieder. Wofür ist das Ganze jetzt noch einsetzbar? Na gut, es kann ja sein, dass ihr Aufzeichnungen, was ich am Vorspruch schon gesagt habe, direkt auf dieser Windows-Maschine ablegen wollt. Dazu ist es notwendig, einfach mal Folgendes zu tun, und zwar diesen Ordner zu den Enigma 2 Lesezeichen hinzuzufügen. Also diese Freigabe, die wir dort eingerichtet haben. Wie tun wir das Ganze? Also wir rufen wieder die Playlist auf, also Enhanced Movie Center, gehen auf das Menü und haben dann, wenn wir die Seiten zurückwärts rollen, hier die Enigma 2 Lesezeichen. Wenn ich jetzt ein Enigma 2 Lesezeichen, kann das Ganze ja mal öffnen, so sieht das Ganze aus, da existiert jetzt das Lesezeichen nur Media HDD Movie. Wenn ich jetzt ein anderes Lesezeichen dort hinzufügen möchte, ja, kann ich mich hier wieder rausbewegen und muss jetzt dafür sicherstellen, dass oben unter Enhanced Movie Center der komplette Pfad steht, egal was darunter angewählt ist, es muss oben der komplette Pfad stehen, Media, AutoFS, Video, Mac. Ja. Dieser Ordner, den werden wir jetzt als Enigma Lesezeichen hinzufügen. Das kann natürlich nur andere Ordner sein, wie zum Beispiel Records oder Aufzeichnung oder sonst irgendwas. Ne? Das werde ich jetzt mal machen. Drücke die Menütaste. Sage Verzeichnis zu Enigma 2 Lesezeichen hinzufügen. So, da passiert jetzt nichts weiter. Jetzt werdet ihr euch wundern, ja, was ist jetzt passiert? Ja gut, also wenn ich jetzt nochmal Menü aufrufe und dann wieder in Enigma 2 Lesezeichen öffnen gehe, dann werde ich unten diesen neuen Pfad zur Verfügung haben. Da unten steht Media, AutoFS, Videos, Mac. So, wofür kann ich das jetzt verwenden? Also wenn ich jetzt zum Beispiel eine Aufzeichnung starte, ich gehe jetzt mal auf irgendein Programm hier, aufs erste, werde jetzt hier eine Aufzeichnung starten. Dazu muss ich zuerst natürlich erstmal den Timer aufrufen. Also ich rufe EPG auf,
wähle diese Aufzeichnung dort aus, oder es kann ja auch was anderes sein, sage Timer hinzufügen, grün. Dann kommt die uns bekannte Auswahl und hier unter Zielverzeichnis habe ich jetzt das neue Zielverzeichnis zur Verfügung. Ja, und wenn ich jetzt hier sage OK, dann wird dieser Timer gestartet. Und so, und wenn wir jetzt auf den Windows-Rechner schauen, in den gleichen Ordner, ja, dann sehen wir, dass dort die Aufzeichnung läuft. Ja, wir können hier auch den TS mal, den Ordner mal aktualisieren. Dann werden wir auch sehen, dass entsprechend diese Datei jetzt hier, diese TS-Datei, wird dann irgendwann noch größer. Da ist jetzt auf 84 Megabyte schon gewachsen. So, und damit haben wir unsere Aufzeichnung auf dem Windows-Rechner abgelegt. Können natürlich dann auch von anderen Windows-Rechnern drauf zugreifen, von Mobilfunkgeräten, von Handys drauf zugreifen, von anderen Windows-Rechnern, von Mac drauf zugreifen, egal wie. Es besteht auf jeden Fall viele, viele Möglichkeiten. Das war's wieder für diese Folge E2 World. Ich hoffe, das Video hat euch gefallen und hat euch jetzt die vielen Fragen, die dort immer wieder in den Foren kamen und natürlich auch direkt an mich geschrieben wurden, beantwortet. Wenn es bei euch nicht so klappt, lasst euch einfach von Google, von der Suchmaschine helfen, wie das mit den Windows-Freigaben genau funktioniert. Wichtig sind hier die Einstellungen auf der Enigma 2, diese Sicherheitseinstellungen, also das entsprechende Protokollversion erhöhen, ist sehr wichtig. Und natürlich auch den richtigen Ordner auswählen und die entsprechenden Verknüpfungen dann tun, wie ich es jetzt gerade gezeigt habe im Hennens Movie Center. Ich wünsche euch eine wunderschöne Zeit, bis zum nächsten Mal, auf Wiedersehen und tschüss.

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2: Im Studio Gisa Weber. Beim großen Stromausfall in Reutlingen gehen die Behörden von Brandstiftung aus. Innenminister Manuel Hagel spricht von einer vorsätzlichen Tat. Staatsschutz und Antiterrorzentrum beim Landeskriminalamt ermitteln. Reutlingens Oberbürgermeister Thomas Keck hat den Vorfall scharf verurteilt.
3: Wenn es dann an so Sachen geht wie Klinikum, Beatmungspatienten etc., wenn es also wirklich radikal ans Leben anderer Menschen geht, das ist unverzeihlich und deshalb ist es gerechtfertigt, hier wirklich alles zum Einsatz zu bringen, um die Urheber zu ermitteln und ihrer gerechten Strafe zuzuführen.
2: Die Stadtwerke arbeiten daran, dass auch die letzten Haushalte wieder mit Strom versorgt werden. In der Spitze waren 20.000 Haushalte betroffen. Die Bundesregierung will Ende des Monats entscheiden, ob der Tankrabatt verlängert wird. Also kurz bevor die Steuersenkung ausläuft. So wie der Tankrabatt bislang läuft, ist die Koalition zufrieden. Regierungssprecher Stefan Cornelius sagt:
4: Wir stellen fest, dass die Benzinpreise sich nach unten bewegen, dass der Tankrabatt erstens wirkt und dass zweitens auch die Marktkräfte wieder stärker wirken. Und das beobachtet die Bundesregierung mit Wohlwollen.
2: Auch das IFO-Institut sagt, dass der Rabatt mittlerweile an den Zapfsäulen ankommt. Die Experten wollen aber dennoch nicht, dass er verlängert wird. Denn er hilft vor allem Vielfahrern mit Spritschluckern. Der Iran hat angekündigt, seine Angriffe auf Israel zunächst wieder einstellen zu wollen. Unter der Bedingung, dass auch Israel seine Angriffe auf die Hisbollah-Miliz im Libanon stoppt. Die ersten gegenseitigen Angriffe beider Länder seit 2 Monaten hatten international für Besorgnis gesorgt. Die geplante Steuerreform soll für eine Entlastung von mindestens 500 Euro im Jahr sorgen. Das sagt Bundesarbeitsministerin Baas. Ansonsten könne man sich die Reform auch sparen, so Baas in der ARD. Die Bundesregierung plant eine Reform der Einkommenssteuer, um kleine und mittlere Einkommen zu entlasten. Viel Grün, viel Ruhe, beste Trainingsbedingungen. Die deutsche Fußballnationalmannschaft hat ihr WM-Quartier im US-Bundesstaat North Carolina bezogen. Das DFB-Team kommt in Winston-Salem in einem schlossähnlichen Hotel unter, was früher ein Landgut war. Von dort aus reist die Mannschaft zu ihren Spielen. Das erste Mal am Wochenende. Am Sonntag geht es in Houston, Texas gegen Curaçao. Die WM startet bereits am Donnerstag mit der Partie von Co-Gastgeber Mexiko gegen Südafrika.
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5: Mit KI-Support. Viele Wolken sind heute Abend und in der Nacht weiter am Start. Dazu zieht von Westen her Regen durch. Teils mit kräftigen Schauern und vereinzelt kann auch mal ein Gewitter dabei sein. Die Tiefstwerte liegen bei 17 bis 12 Grad. Morgen geht's dann wechselnd wolkig weiter. In der Nordhälfte immer mal wieder Schauer und einzelne Gewitter. Maximal werden es 21 Grad.

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Liebe Hörerinnen und Hörer, kaum zu glauben, aber heute können wir Ihnen bereits die 590. Sendung von Radio DARC präsentieren. Herzlich willkommen dazu. Das Datum der Erstveröffentlichung ist Freitag, der 29. Mai 2026. Ich bin Cordy Farren und werde Sie durch das kommende Technikmagazin des Deutschen Amateur-Radioclubs führen. Kennen Sie den Namen eines der wichtigsten Erfinders aus dem Bereich der Elektronik? Ohne ihn gäbe es viele Meilensteine der Technik nicht, wie spezielle Elektronenröhren oder Schottky-Dioden. Die Rede ist natürlich von dem genialen Physiker und Erfinder Hans-Walter Schottky, dessen Todestag sich zum 50. Mal jährt. Wir stellen Ihnen heute unter anderem seine Person und sein bahnbrechendes Lebenswerk einmal genauer vor. Wenn Sie uns auf der Kurzwelle aus Wuferten hören, wie fühlen sich 10.000 Kilowatt Strahlungsleistung an, die wir in die Luft blasen? Eine mögliche Antwort darauf gibt uns die Rockband Bonfire aus Ingolstadt in Bayern mit »You Make Me Feel«.

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1: Heute mit diesen Themen. Radio DARC macht am 7. Juni Doppelfrequenztest. BBC beschließt Einstellung ihrer Langwelle 198 kHz. Amateurfunkkommunikation vom Mond wird vorbereitet und US-Amateurfunkmesse Hamvention begrüßte zahlreiche Besucher. Am Mikrofon Conny Farren. Der zeitweise Wechsel der Radio DARC Hauptsendung aus Wooferton auf 6070 kHz hat entgegen aller Erwartungen nicht zu einer deutlichen Verbesserung des Empfangs geführt. Die Frequenz 9670 kHz liefert hervorragende Signalstärken im Süden und Osten Deutschlands, die 6070 hingegen eher im Westen. Nach einigen Diskussionen um die beste Lösung möchte das Redaktionsteam daher am kommenden Sonntag, dem 7. Juni, einen möglichen Kompromiss testen. Eine zusätzliche Ausstrahlung im 41-Meter-Band, also bei 7,3 MHz. Hierzu wird uns der englische Sendepartner Encompass zwei identische Sender mit je 125 Kilowatt Ausgangsleistung sowie zwei baugleiche Vorhangantennen zur Verfügung stellen. Damit wird ein direkter 1:1-Vergleich der Empfangsqualität möglich. Die kommende Radio DARC-Sendung am Sonntag, dem 7. Juni 2026, wird also parallel wie bisher auf 9670 kHz zu hören sein und gleichzeitig auf 7380 kHz. Wir bitten alle Hörerinnen und Hörer, beide Frequenzen zu beobachten und uns Bericht zu erstatten, damit wir eine Entscheidung für die Zukunft treffen können. Erreichbar ist das Radio DARC-Redaktionsteam unter der E-Mail-Adresse radio@darc.de. Bleiben wir in Großbritannien. Die dortige öffentlich-rechtliche Rundfunkanstalt BBC hat nun offiziell die Einstellung der Langwelle 198 kHz für den 27. Juni 2026 angekündigt. Dort wird momentan noch das Programm BBC 4 gesendet mit 250 Kilowatt vom Standort Droitwich, dazu in Gleichwelle von den Nebenstandorten West Irglin und Birkhead in Schottland mit je 50 Kilowatt. Obwohl es wahrscheinlich nur noch sehr wenige Zuhörer gibt, die auf Langwelle hören oder hören können, fühlt es sich trotzdem an wie das Ende einer Ära. Die 198 kHz galten lange Zeit als eine der Traditionsfrequenzen des britischen Rundfunks, die nach rund 90 Jahren Betrieb nun ein Ende finden wird. Als Gründe für die Abschaltung werden die hohen und nicht mehr zeitgemäßen Betriebskosten für die alternden Sendeanlagen genannt, deren Wartung und Erneuerung zu teuer geworden sei. Das Ende der britischen Langwelle war über die Jahre hinweg immer wieder ein Thema. Am Ende hat man von einer Stilllegung bisher abgesehen, da aber die Anlagen nicht nur für BBC Radio 4, sondern auch ein Steuersignal zur Tarifumschaltung von Stromzählern übertragen wurde. Nun hat die britische Energiewirtschaft die Umstellung auf neue digitale Stromzähler abgeschlossen, sogenannte Smart Meter, die eine Umschaltung per Funk nicht mehr benötigen. Im Vereinigten Königreich wird BBC Radio 4 auf UKW über 217 Senderstandorte flächendeckend ausgestrahlt. Über DAB das Programm sogar über 415 Standorte. Im Ausland wird der Sender aber terrestrisch nicht mehr zu hören sein. Während ihres Vortrags auf der US-amerikanischen Amateurfunkfachmesse Hamvention vergangene Woche gab ARIS die Gründung von Amateur Radio Exploration, kurz AREX, sowie ihre Zusammenarbeit mit der NASA bekannt. 25 Jahre nach Aufnahme von Funkkontakten zur internationalen Raumstation ISS könnte dies nun innerhalb künftiger Mondmissionen eine mögliche Amateurfunkpräsenz auf dem Mond zur Folge haben. AREX ist ein gemeinsames Konsortium von AMSAT und ARIS. Obwohl zum jetzigen Zeitpunkt noch nichts feststeht, spekulierte ARIS über die Art der Funkausrüstung, die es Funkamateuren ermöglichen könnte, über den Mond zu kommunizieren. Das Projekt könnte Caviar lauten und bedeutet übersetzt Kommunikation, Audio, Video und Bildgebung mittels Amateurfunk. Mit dabei sein könnten Kameras für die Bildgebung von Erde, Mond und Fahrzeugen, die Unterstützung von Sprache, digitalen Daten und Video, HF-Links auf 10 und 5 GHz unterstützt durch ein Netzwerk von Bodenstationen. Laut dem Vortrag sollte man die ARIS-Webseite für Ankündigungen in der Zukunft im Auge behalten. Der US-Amateurfunkverband ARRL blickt auf eine erfolgreiche Hamvention zurück. Die US-Amateurfunkmesse fand vom 15. bis 17. Mai in Senia im US-Bundesstaat Ohio statt. Schon zu Beginn strömten zahlreiche Besucher in die 5 Ausstellungshallen, 4 Vortragsräume und auf den riesigen Flohmarkt. Im Expo-Bereich der ARRL tauschten sich die Besucher mit Programmvertretern und ehrenamtlichen Führungskräften aus, darunter ARRL-Geschäftsführer David Minster, November Alpha 2 Alpha Alpha und Präsident Rick Roderick, Kilo 5 Uniform Romeo. Im Mitglieder- und Verkaufsbereich der ARRL waren die großen Themen dieses Jahr der Field Day, die Aktion America 250 und eine Handvoll neuer Buchvorstellungen des US-Amateurfunkverbandes. Junge Funkamateure konnten unter Aufsicht Löten üben, Morsezeichen entschlüsseln und die Frage beantworten, welchen Rat würdest du Funkamateuren der älteren Generation geben? Ebenfalls vor Ort waren Vertreter der International Amateur Radio Union und mehrere ausländische Amateurfunkverbände. Bob Enderbitzen, November Quebec 1 Romeo, Senior Director of Marketing and Innovation bei der ARRL, hielt am Freitagabend die Grundsatzrede beim Flex Radio Bankett. Wir alle in diesem Raum haben die Aufgabe, dafür zu sorgen, dass die Innovation weitergeht, indem wir ein Umfeld schaffen, das die nächste Generation willkommen heißt und fördert, sagte er. Er hob die Bemühungen der ARRL und der gesamten Amateurfunk-Community hervor, Wege für Jugendlichen zu fördern, die zu einer Weiterbildung und zu Karrieren in der Funktechnologie führen. Auch technisch gab es Neues. Ein japanischer Hersteller zeigte sein Mock-up seines neuen X026 Transceivers. Der Prototyp könnte ein möglicher neuer Mobiltransceiver für Kurzwelle 6 Meter sowie 2 Meter und 70 Zentimeter werden. Das Gerät wird als Nachfolger des IC7100 gehandelt. Es bleibt abzuwarten, ob die Besucher der Ham Radio in Friedrichshafen Ende Juni oder erst der Tokyo Ham Fair das fertig entwickelte Gerät zu Gesicht bekommen. Weiterhin präsentierte man den IC5200, ein neuer Mobiltransceiver für 2 Meter und 70 Zentimeter, der wie das X026-Projekt auf ein geteiltes Gehäusekonzept mit absetzbarem Display setzt. Genutzt wird ein Farbdisplay und weitere fortschrittliche Features. Einen Termin für die Hamvention 2027 gibt es auch schon. Es ist das Wochenende vom 21. bis 23. Mai. Das waren unsere heutigen Meldungen aus der Funkwelt für Sie. Nun, wo wir doch in den USA sind, bleiben wir gleich dort mit unserem nächsten Musiktitel. Hier ist Country Sound vom Feinsten. Hier ist John Fogerty, ja, der von Creedence Clearwater Revival mit seinem Blue Ridge Mountain Blues.

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1: Das Ende einer Ära. Kanadas Zeitzeichen-Legende Charlie Hotel Uniform wird im Juni verstummen. Für viele von uns gehört es zum festen Ritual. Man sitzt nachts im Scheck, schaltet den Transceiver oder den SDR ein, dreht über die Bänder und landet unweigerlich auf eine der charakteristischen Frequenzen knapp außerhalb der Amateurfunkbänder. Das vertraute rhythmische Ticken, gefolgt von einer markanten Stimme, die abwechselnd auf Englisch und Französisch die Uhrzeit verkündet. Für Kurzwellenhörer und Funkamateure in ganz Europa und in Nordamerika war diese Station ein verlässlicher Leuchtturm im Äther. Doch damit wird bald Schluss sein. Am 22. Juni 2026 wird das National Research Council of Canada den Kurzwellensendebetrieb seiner offiziellen Zeitzeichenstation Charlie Hotel Uniform dauerhaft einstellen. Ab diesem Tag bleiben die vertrauten Frequenzen 3330 kHz, 7850 kHz und 14670 kHz leer. Das NRC verweist für die Zukunft nüchtern auf moderne Alternativen, das Network Time Protocol für Computer, Webuhren und den klassischen Telefondienst. Für die DX-Community im Alter zwischen 25 und 49 Jahren, eine Generation, die zwar mit dem Internet aufgewachsen ist, aber die Faszination für analoge HF-Technik und die Physik der Ionosphäre teilt, geht damit ein Stück lebendige Radiogeschichte verloren. CHU war nicht nur ein Zeitanzeiger, der Sender diente auch als unschätzbare Barke, um die Bedingungen auf den Bändern 80, 40 und 20 Meter in Echtzeit zu beurteilen. Die Geschichte von CHU reicht erstaunlich weit zurück, in eine Epoche, als das Radio selbst noch in den Kinderschuhen steckte. Alles begann im Jahr 1923 unter der Ägide des Dominion Observatory in Ottawa. Die allerersten experimentellen Sendungen liefen unter dem Rufzeichen 9 Charlie Charlie auf der Langwelle von 275 Metern. Mit dem rasanten Fortschritt der Funktechnik erkannte man schnell das enorme Potenzial der Kurzwelle, um die riesigen, oft unzugänglichen Weiten Kanadas flächendeckend mit der exakten Uhrzeit zu versorgen. Eine Notwendigkeit für die Schifffahrt, die Eisenbahn und die Vermessung des Landes. 1929 starteten regelmäßige Tagesaussendungen unter dem Rufzeichen Victor Echo 90 Bravo auf einer Wellenlänge von etwa 40,8 Metern. 1933 machte die Einführung von Quarzkristallsteuerungen einen Quantensprung. Zuvor wanderten die Frequenzen von Röhrensender mangels präziser Bauteile oft spürbar umher. Das heute bekannte Rufzeichen Charlie Hotel Uniform erblickte offiziell das Licht der Welt im Jahr 1938. Der Sender strahlte damals ebenfalls in den heute bekannten Bändern aus, allerdings mit einer für heutige Verhältnisse winzigen Sendeleistung von gerade einmal 10 Watt. Im Jahr 1967 hielt die Moderne endgültig Einzug. CHU stellte auf Cäsium-Atomuhren um, was die Genauigkeit in astronomische Höhen schraubte. 3 Jahre später, 1970, wechselte die Verantwortung von den Astronomen des Observatoriums zu den Physikern des National Research Council. Für uns Funkamateure war CHU technisch immer ein faszinierendes Studienobjekt. Im Gegensatz zu vielen anderen Zeitzeichensendern nutzte CHU ein ganz besonderes Sendeformat, nämlich H3E, das ist 2-Seitenband-Amplitudenmodulation mit unterdrücktem Unterseitenband, wobei der Träger voll erhalten blieb. Dies erlaubte es DXern, das Signal sowohl mit einfachen AM-Radios als auch im exakten SSB-Modus zu empfangen. So mancher von uns hat beim Testen eines neuen Transceivers als erstes CHU eingestellt, um die SSB-Filter zu überprüfen. Auch das akustische Design war durchdacht. In den letzten 10 Sekunden jeder Minute erfolgte eine zweisprachige Stationskennung und eine Zeitansage. Dabei wurden die 1000 Hertz-Sekundenimpulse zu kurzen Ticks verkürzt. Ein Highlight für technikbegeisterte Hörer war der sogenannte Wabelton, ein ratterndes Modemsignal zwischen der 31. und 39. Sekunde jeder Minute. Dieser Code entsprach dem alten Bell 103 Standard mit 3000 Bit pro Sekunde. Er ermöglichte es Computern bis weit in die 1990er Jahre hinein, über ein einfaches Telefonmodem am Funkempfänger die Systemzeit vollautomatisch zu synchronisieren. Bis zum 1. April 1990 verkündete CAU die Zeit in lokaler Eastern Standard Time. Erst danach schloss man sich dem internationalen Standard an und stellte vollständig auf die koordinierte Weltzeit UTC um. Gleichzeitig wurden die Durchsagen digitalisiert. Seit 1990 hören wir denselben zwei Sprecher im wechselnden Ein-Minuten-Takt. Die englische Ansage stammt von Harry Mannis, einem ehemaligen CBC-Sprecher. Die französische Stimme gehört Simon Durivage von Radio Kanada. Diese Stimmen haben sich tief in das akustische Gedächtnis von Generationen von Kurzwellenhörern eingebrannt. Warum schmerzt das nun bevorstehende Ende von CHU uns so sehr, obwohl wir die Uhrzeit auf jedem Smartphone ablesen können? CHU fungierte als globales Werkzeug. Wenn man wissen wollte, ob die Gray Line, also die Tag-und-Nacht-Grenze, Richtung Nordamerika offen war, drehte man auf 7850 oder 14670 kHz. Kam das Signal aus dem Südwesten Ottawas mit S9 und mehr im Scheck an, wusste man, das Band ist offen, die Bedingungen sind exzellent. Zudem stirbt mit der Abschaltung ein Stück analoger Romantik. Das bewusste Heraushören eines Signals aus dem Rauschen und das synchrone Ticken im Hintergrund lässt sich nicht durch ein steriles NTP-Signal aus dem LAN-Kabel ersetzen. Wer noch keinen Empfangsbericht nach Ottawa geschickt hat, sollte die verbleibende restliche Betriebszeit bis zum Juni nutzen. Das NRC hat bestätigt, dass korrekte Berichte nach wie vor mit einer traditionellen QSL-Karte beantwortet werden. Die Karte zeigt historisch passend Sir Sandford Fleming, den kanadischen Eisenbahningenieur und Vater der weltweiten Zeitzonen. Das war ein Beitrag von Rainer Englert, Delta Fox 2, November Uniform.

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1: Hallo liebe DX-Freunde und Funkamateure. Sie kennen doch sicherlich den Werbespruch, der zu einem geflügelten Wort wurde. Wer hat's erfunden? Die Schweizer. Was ursprünglich für ein gewisses Kräuterhustenbonbon geschaffen wurde, trifft aber in ganz besonderem Maß für einen Schweizer Physiker und Elektrotechniker zu, dessen 50. Todestag wir kürzlich begehen konnten. Wobei ein hundertprozentiger Schweizer war er nicht. Er war Sohn deutscher Eltern, die zu seiner Geburtszeit im Jahr 1886 aus beruflichen Gründen in der Schweiz lebten. Unser Jubilar war ein genialer Techniker, ohne den die Elektrotechnik heute sicherlich ganz anders aussähe. Den Eingeweihten dämmert vermutlich, von wem hier die Rede ist. Es ist Walter Hans Schottky. Und dessen Erfindungen sollten wir uns aus dem Anlass geschuldet heute einmal näher anschauen. Die wissenschaftliche Arbeit des Vaters als Professor für Mathematik an der Eidgenössischen Technischen Hochschule in Zürich erweckte im jungen Walter Schottky bereits großes Interesse für Physik. Nach der Rückkehr nach Deutschland erwarb er in Berlin das Abitur und begann im Jahr 1904 ein Physikstudium an der Humboldt-Universität. Schon zu dieser Zeit waren seine Leistungen so herausragend, dass ihm von keinem Geringeren als Max Planck eine Dissertation empfohlen wurde. Das war einer seiner Professoren. Nach seiner Promotion wurde Walter Schottky 1912 wissenschaftlicher Mitarbeiter am Physikalischen Institut der Universität Jena und untersuchte hier vor allem das Verhalten von Elektronen nach dem Austritt aus Metalloberflächen. Sie können sich wohl denken, wohin das führte, nämlich zur Entwicklung von Elektronenröhren. Da Schottky aufgrund gesundheitlicher Einschränkungen nicht zum Militärdienst im Ersten Weltkrieg eingezogen wurde, arbeitete er ab 1915 im Forschungslabor der Firma Siemens und Halske in Berlin, wobei er sich in erster Linie mit Elektronenröhren beschäftigte. Damals eine ganz neue Erfindung. Deren Einsatzbereiche waren noch sehr begrenzt und erst rudimentär. Das änderte sich aber 1916, als Walter Schottky ein Patent für den Aufbau einer besonderen Bauform einreichte. Das war die von ihm entwickelte Tetrode. Eine neuartige Röhre mit Kathode, Anode und zwei Gittern also, bei dem das sogenannte Schirmgitter zusätzlich eingeführt wurde. Wie der Name schon nahelegt, schirmt dieses Schirmgitter das schon bekannte Steuergitter vom elektrischen Feld der Anode ab. Die Vorteile liegen auf der Hand. Die vierpolige Röhrenkonstruktion ermöglicht deutlich höhere Verstärkungsgrade als bei der dreipoligen Triode. Und auch parasitäre Schwingungen lassen sich so deutlich besser unterdrücken. Walter Schottkys Tetroden werden auch heute noch eingesetzt, etwa in Leistungsendstufen von Funkamateuren oder auch in der Endstufe des Senders in Wufferten, wenn Sie diese Sendung auf Kurzwelle hören. Die jahrelang sehr beliebten Metallkeramik-Endstufenröhren der Typen 4CX250 oder GU35 gehören zu dieser Bauart. Nicht nur die Röhrentechnik revolutionierte der ambitionierte Physiker, sondern auch die Kommunikationstechnik schlechthin. So veröffentlichte er im Jahr 1918 einen wissenschaftlichen Beitrag zur Entstehung des Rauschens. Dieses identifizierte er als Produkt von Elektronenflüssen. Um weitergeleitet zu werden, müssen Elektronen nämlich eine Potentialbarriere überwinden. Der Gesamtfluss setzt sich aus der Bewegung einzelner Ladungsträger zusammen, wobei jeder einzelne die Barriere überspringen muss. Vorstellen kann man sich das anschaulich wie einen Topf mit kochendem Wasser, bei dem die Wassermoleküle als Dampf in die Luft springen. Dies geschieht jedoch nicht gleichmäßig, sondern als ein stochastischer Vorgang, also zufällig und nicht vorhersehbar. Schottky bezeichnete das so entstandene Rauschen als Schrottrauschen im Gegensatz zum thermischen Rauschen nach Johnson, das nach völlig anderen Prinzipien entsteht. Die Entdeckung des Schrottrauschens ist in der Elektronik, der Nachrichtentechnik und der grundlegenden Physik unverzichtbar, da es zur Messung von Rauschzahl und Rauschtemperatur elektronischer Bauteile verwendet werden kann. Dazu werden Halbleiterdioden mit Lawinendurchbruch als Rauschnormale an eine vorgegebene Wellenimpedanz angepasst und mit einer Kalibrationstabelle verglichen. Diese gibt die Rauschleistung als Funktion des Diodenstroms an. So macht man das übrigens bis heute. Das ist aber beileibe noch nicht alles. Schottky entwickelte das bis heute eingesetzte Prinzip des Überlagerungsempfängers, auch als Superhead bezeichnet. Dabei wird eine Empfangsfrequenz einfach oder mehrfach mit einem Oszillator gemischt, um eine Zwischenfrequenz zu erzeugen. Auch dieses Prinzip gibt es bis heute sogar in modernen Hybridkonzepten bei Software-Defined Radio. Man mag es kaum glauben, ersonnen wurde es in der Zeit des Ersten Weltkriegs. Nach Walter Schottky wurden auch der Schottky-Effekt, die Schottky-Leerstellen, die Schottky-Anomalie, das Schottky-Diagramm und die Schottky-Gleichung benannt, auf die wir hier aus Zeitgründen nicht mehr näher eingehen können. Erwähnen sollten wir allerdings unbedingt noch die von ihm entwickelte Schottky-Diode. Auch diese befindet sich bis heute in so manchem elektronischen Gerät. Sie hat keinen PN-Übergang wie bei Standarddioden, sondern stattdessen einen Metall-Halbleiterübergang. Wie beim PN-Übergang ist die Schottky-Diode ein Gleichrichter, aber mit entscheidenden Vorteilen. Sie schaltet extrem schnell und hat einen sehr geringen Spannungsabfall, was sie vor allem für Mikrowellenanwendungen geeignet macht. Das Durchbruchsverhalten ist zudem höchst nichtlinear, weist also einen recht scharfen Knick zwischen leitend und nichtleitend auf. Der amerikanische Physiker und Nobelpreisträger John Bardeen nutzte die Erkenntnisse von Walter Schottky als wichtige Vorarbeiten für die Erfindung des Transistors Ende der 40er Jahre. Schottky erhielt mehrere wissenschaftliche Ehrungen, so die Hughes Medal, die Carl-Friedrich-Gauß-Medaille und den Werner-von-Siemens-Ring. Die Deutsch-Physikalische Gesellschaft verleiht seit 1973 jährlich den nach ihm benannten Walter-Schottky-Preis für herausragende wissenschaftliche Leistungen. Mehrere Straßen- und Hochschulinstitute wurden nach ihm benannt. Walter Schottky verstarb am 4. März 1976 im oberfränkischen Forchheim im Alter von 90 Jahren. Dort hatte er zuvor bis zu seinem Ruhestand im Siemens-Labor gearbeitet und weiter die Grundlagenforschung im Bereich der Halbleiterphysik vorangetrieben. Wie ich schon eingangs sagte, ohne ihn sähe die Elektronik heute anders aus. Das dürfte nun klar sein, wenn ich Ihnen all diese wichtigen Erfindungen präsentiert habe. Ich meine, viel ärmer. Bis zum nächsten Mal, Eva Maria, DG9 MFG.

0: Bestimmt haben Sie sich die Frage nach den beiden Hauptakteuren der technischen Entwicklung von Rundfunk und Audiotechnik bereits beantwortet. Es geht um die Elektronenröhre, in Nordamerika als Tube und in UK als Valve bezeichnet. Außerdem geht es um den Transistor. Bevor wir zu technischen Details und historischen Fakten kommen, lassen Sie uns zum besseren Verständnis zunächst einmal die Gemeinsamkeiten betrachten. Zusammengefasst können wir mit Röhren und Transistoren kleinste Spannungen und Ströme verstärken. Die Grundlage für die Funktion einer Elektronenröhre war die Entdeckung des Elektronenflusses zwischen einer elektrisch beheizten Kathode und einer
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0: Anode in einem Glaskolben mit Vakuum. Die Elektronenwolke um die glühende Kathode wurde von einer positiv gespannten Anode angezogen. So kommt es zum gerichteten Stromfluss. An einer Elektrode dazwischen, dem sogenannten Steuergitter, wurde der Elektronenfluss gesteuert. Diese Funktion beschreibt die Triode, eine einfache Elektronenröhre zum Verstärken und Schalten. Der Betrieb einer Triode als Verstärkerröhre ist nicht frei von Nebenwirkungen. Im Audiobereich für Mikrofon und Gitarre scheinen diese aber eher willkommen zu sein. Zumindest Liebhaber des Sounds der 50er und 60er Jahre sehen das so. Zum Beispiel

Kommen wir nun zum Transistor. Der Transistor ist ein elektrischer Widerstand. Das kann man sich schon durch den Namen herleiten. Dieser setzt sich aus den beiden englischen Wörtern transfer, auf Deutsch Austausch, und resistor, übersetzt Widerstand, zusammen. Steuerbar wird dieser elektrische Widerstand durch Strom oder Spannung an einem dritten Punkt, also ähnlich der Triode. Die Leitungsvorgänge finden in Kombination von positiv oder negativ geladenen Leiterabschnitten statt, welche anstatt einer Heizung Stromsignale als Steuerfluss benötigen. Seit den späten 60er Jahren setzt sich der Transistor immer mehr gegen die Elektronenröhren durch. Bis auf wenige Anwendungsfälle sind inzwischen alle elektronischen Geräte transistorisiert. Der Integrationsgrad von Transistorfunktionen je nach Chip wächst stetig, wenn auch nicht mehr mit der Rate von früher. Der Heimanwender und Endbenutzer hält inzwischen schon mal ein Gerät mit 2 Milliarden Transistoren in der Hand, auch zum Radio hören. Bis auf Elektronenröhren in der Sendetechnik und Spezialröhren haben Transistoren auch die Funktion der Studioübertragungs- und Empfangstechnik übernommen. Um den historischen Bezug zu Röhrenverstärkern nicht zu verlieren, bemühen sich nicht wenige Hersteller, Händler und Künstler um neue Tube-Amps. Mit dem heutigen Stand der Technik vermögen es Modeling-Amps, den Sound der Vergangenheit zu erzeugen. Der Musiker Steven Sanchez zum Beispiel hat im Jahr 2022 mit dem Song Until I Found You die Bühnen der Welt erobert. Und der kommt ganz im Gewand der 50er Jahre daher. Diesen Song möchte ich Ihnen jetzt zu Gemüte führen. Ob Röhre oder Transistor, bleiben Sie dem Radio treu. Ihr Tjorven Moser.

Eine kürzliche Meldung von The Register bringt einen etwas ins Grübeln. KI, künstliche Intelligenz, macht sich ja inzwischen überall breit. Meint der Investor Palliser nun etwa, die japanischen Supertoiletten, die Washlets, die Dusch-WCs von Toto, die jetzt schon jede Ausscheidung analysieren und das Ergebnis kundtun können, sollten das mit KI noch intensiver tun? Nein, ganz so schlimm ist die Angelegenheit nicht. Es geht zwar um einen Sanitärkeramikhersteller und künstliche Intelligenz, und wir haben da ja schon allen möglichen Blödsinn verkünden dürfen. Von stillen Örtchen, die laute Musik spielen, über stille Örtchen, die nach Hause telefonieren. Hier geht es aber um etwas anderes. Nicht um die Dusch-WCs, für die Toto bekannt ist, sondern es geht um dessen mit Keramikverarbeitung

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1: Ohne die bahnbrechenden Erfindungen des Physikers Walter Schottky gäbe es diese Sendung vermutlich nicht. Auch heute noch, im Zeitalter der modernen Elektronik, sind Schottky-Dioden und die von ihm entwickelten Tetrodenröhren noch immer fester Bestandteil der Elektrotechnik. Und werden es vermutlich noch für lange Zeit sein. Das trifft ebenso zu auf unsere geliebte Kurzwelle. Die wurde zwar nicht erfunden, sondern entdeckt und das in etwa zur gleichen Zeit, wie Walter Schottky lebte. Und auch hier gilt, sie ist noch immer aktuell. Details zu ihrem Zustand und zur aktuellen Entwicklung des Funkwetters gibt es daher nun wieder von unserem Spezialisten Christian Reiber, Delta Lima 8, Mike Delta Whisky vom HF-Referat des DARC.
2: Ansteigende Sonnenaktivität und ein ruhiges Magnetfeld. So kann es gern noch etwas weitergehen. Wie erwartet hat sich die Zahl der aktiven Regionen auf der Sonne erhöht. Einige kamen von der Sonnenrückseite, einige andere bildeten sich neu. Die Flare-Tätigkeit ist rege, allerdings bleibt sie aktuell auf dem Niveau von C-Flares und damit entstehen auch wenige koronale Masseauswürfe. Unser Zentralgestirn befindet sich also wieder in einer aktiven Phase und das sieht man natürlich auch am solaren Flux. Er legte flott zu, von 115 auf fast 150 Einheiten. Leider ist das nicht die Jahreszeit, wo das zu einem unmittelbaren Anstieg der kritischen Frequenz führt. Die liegt zwischen 5 MHz am frühen Morgen und knapp 8 MHz kurz vor Mittag. Das ist die FOF2, also die gerade noch zurückgeworfene Frequenz bei Strahlung genau nach oben. Strahlt man flach in die Ionosphäre ein, und das ist es ja, was die Funkamateure interessiert, dann übersetzt sich das in eine höchste nutzbare Frequenz zwischen 15 und 25 MHz. Das bedeutet, dass das 20-Meter-Band nachts nicht mehr schließt, dann aber natürlich eine gehörige

tote Zone hat. In Mitteleuropa befindliche Stationen hören vom restlichen Europa dadurch kaum noch etwas. Umso besser holt man die weiter entfernten Stationen aus dem Rauschen, morgens aus östlichen Richtungen und abends aus westlichen. Tagsüber klappt es recht gut bis zum 15-Meter-Band. Gerade dem sollte die höhere Sonnenaktivität zugutekommen. Auch darüber gibt es Öffnungen, wenngleich nur eher kurz und schwer vorhersagbar. Allerdings dominiert dort zunehmend die Ausbreitung über die sporadische E-Schicht. Selbst vom 6-Meter-Band werden inzwischen täglich Öffnungen gemeldet. Wobei nicht jede für Delta-Lima-Station nutzbar ist, denn das reflektierende Gebiet in der E-Region in etwa 105 Kilometer Höhe ist räumlich begrenzt und daher geht es meist nur in eine Himmelsrichtung. Dorthin aber dafür mit sehr geringer Dämpfung. Die Signale sind also richtig laut, selbst bei sehr kleiner Sendeleistung, oft mit einem tiefen QSB. Wer das noch nie erlebt hat, einfach mal die Tage auf 10 oder 6 Meter reinhören. Auch Mehrsprungsporadik E wurde bereits vom 6-Meter-Band gemeldet, von den britischen Inseln in die Karibik und nach Nordamerika. Sporadik E wird weitergehen, da ist die Saison ja noch jung und auch für F2-Ausbreitung sieht es gut aus. Auf der Sonnenrückseite fädeln sich die aktiven Regionen gerade im Abstand von etwa 25 Längengraden wie auf einer Perlenkette auf, sodass alle ein bis zwei Tage eine von ihnen auf die Vorderseite rotiert. Der solare Flux bleibt daher weiter angehoben mit zumindest 130 bis 160 Einheiten. Es sind nur kleine koronale Löcher unterwegs. Die nächste größere Störung ist erst Ende der Woche zu erwarten. Nachdem es aktuell auch nicht danach aussieht, als ob eine aktive Region richtig explosiv wird, haben wir gute Chancen, dass das Erdmagnetfeld weiter ruhig bleibt. Damit setzen sich die ruhigen Sommerbedingungen fort. Das höchste sicher öffnende Band ist 15 Meter tagsüber und 20 Meter nachts. Schöne Bedingungen, auch für die anstehenden Telegrafie-Konteste, den WPX an diesem Wochenende und den IARU Region 1 Field Day am nächsten, wo wieder viele Portabelstationen auf den Bändern zu hören sein werden. Good DX!

Das war's nun für heute. Wir sind leider schon wieder am Ende von Radio DARC angelangt. Die Sendung der vergangenen Stunde war ein Programmbeitrag des gemeinnützigen Deutschen Amateur-Radioclubs im Rahmen der Sendefolgen unserer Übernahmepartner. Redaktion und Musikauswahl hatte Rainer Englert, Delta Foxtrot 2, November Uniform. Wir hoffen, die Sendung hat Spaß gemacht. Wenn ja, sagen Sie es doch einfach weiter. Wenn Sie wollen, hören wir uns nächste Woche wieder. Gleiche Zeit, gleiche Frequenz. 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Auf Wiederhören, moin, tschüss, servus und 73, gut DX, bis zum nächsten Mal.

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2: Im Studio Gisa Weber. Nach dem großen Stromausfall in Reutlingen vermuten die Ermittler Brandstiftung. Unter anderem wird geprüft, ob Brandbeschleuniger im Spiel war. Staatsschutz und Antiterrorzentrum ermitteln. Baden-Württembergs Innenminister Manuel Hagel sagt:
3: Wir werden keinen Stein auf dem anderen lassen, um diese Täter zu finden. Und jeder, der sich überlegt, sowas an der kritischen Infrastruktur in Baden-Württemberg zu machen, der muss klar sein, dass wir alles tun werden, um diesem Terror auch Einhalt zu gebieten und mit aller Härte dagegen vorzugehen.
2: In der Spitze waren 20.000 Haushalte ohne Strom. In den nächsten Stunden sollen auch die letzten Betroffenen wieder am Netz sein. Deutschland und Frankreich stoppen ihr gemeinsames Kampfjet-Projekt. Darauf haben sich Kanzler Merz und Präsident Macron geeinigt. Bei dem Projekt gab es immer wieder Streit bei den beteiligten Firmen, etwa wer den Hut bei der Entwicklung aufhat. Eigentlich sollte der Kampfjet ab 2040 das Rückgrat der deutsch-französischen Luftverteidigung sein und ältere Modelle ablösen. Die Grünen kritisieren die Bundesregierung. Co-Chefin Brandner spricht im Ersten von einem außenpolitischen Versagen.
4: Ja, zwischen den Industriellen gab es Schwierigkeiten, aber das ist ja genau der Moment, wo man dann die Politik, wo man Führung braucht, um das trotzdem voranzubringen. Und ich bin fest überzeugt, europäische Verteidigung ohne die deutsch-französische Achse wird es nicht geben.
2: Der Iran hat seine Angriffe auf Israel vorerst für beendet erklärt. Bedingung sei aber, dass Israel seine Angriffe auf die Hisbollah-Miliz im Libanon ebenfalls einstellt, heißt es in einer Erklärung. Seit der vergangenen Nacht hatte es wieder gegenseitige Angriffe vom Iran und Israel gegeben. Es waren die ersten seit Beginn der Waffenruhe im April. US-Präsident Trump hat danach beide Seiten aufgefordert, die Angriffe zu stoppen. Ziel sei weiter, einen Deal für Frieden zu erreichen, so Trump. Die Bundesregierung entscheidet Ende des Monats über eine Verlängerung des Tankrabatts, also kurz bevor er ausläuft. Bislang ist die Koalition zufrieden, wie die Steuersenkung klappt. Auch das IFO-Institut sagt, der Rabatt kommt an. Eine Verlängerung sehen die Experten aber kritisch, weil vor allem Vielfahrer profitieren. Viel Grün, viel Ruhe, beste Trainingsbedingungen. Die deutsche Fußballnationalmannschaft hat ihr WM-Quartier im US-Bundesstaat North Carolina bezogen. Das DFB-Team kommt in Winston-Salem unter. Von dort aus reist die Mannschaft zu ihren Spielen. Am Sonntag geht es in Houston, Texas gegen Curaçao.
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5: Mit KI-Support. Viele Wolken sind heute Abend und in der Nacht weiter am Start. Dazu zieht von Westen her Regen durch. Teils mit kräftigen Schauern und vereinzelt kann auch mal ein Gewitter dabei sein. Die Tiefstwerte liegen bei 17 bis 12 Grad. Morgen geht's dann wechselnd wolkig weiter. In der Nordhälfte immer mal wieder Schauer und einzelne Gewitter. Maximal werden es 21 Grad.
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2: Im Studio Gisa Weber. Nach dem großen Stromausfall in Reutlingen vermuten die Ermittler Brandstiftung. Unter anderem wird geprüft, ob Brandbeschleuniger im Spiel war. Staatsschutz und Antiterrorzentrum ermitteln. Baden-Württembergs Innenminister Manuel Hagel sagt:
3: Wir werden keinen Stein auf dem anderen lassen, um diese Täter zu finden. Und jeder, der sich überlegt, sowas an der kritischen Infrastruktur in Baden-Württemberg zu machen, der muss klar sein, dass wir alles tun werden, um diesem Terror auch Einhalt zu gebieten und mit aller Härte dagegen vorzugehen.
2: In der Spitze waren 20.000 Haushalte ohne Strom. In den nächsten Stunden sollen auch die letzten Betroffenen wieder am Netz sein. Deutschland und Frankreich stoppen ihr gemeinsames Kampfjet-Projekt. Darauf haben sich Kanzler Merz und Präsident Macron geeinigt. Bei dem Projekt gab es immer wieder Streit bei den beteiligten Firmen, etwa wer den Hut bei der Entwicklung aufhat. Eigentlich sollte der Kampfjet ab 2040 das Rückgrat der deutsch-französischen Luftverteidigung sein und ältere Modelle ablösen. Die Grünen kritisieren die Bundesregierung. Co-Chefin Brandner spricht im Ersten von einem außenpolitischen Versagen.
4: Ja, zwischen den Industriellen gab es Schwierigkeiten, aber das ist ja genau der Moment, wo man dann die Politik, wo man Führung braucht, um das trotzdem voranzubringen. Und ich bin fest überzeugt, europäische Verteidigung ohne die deutsch-französische Achse wird es nicht geben.
2: Der Iran hat seine Angriffe auf Israel vorerst für beendet erklärt. Bedingung sei aber, dass Israel seine Angriffe auf die Hisbollah-Miliz im Libanon ebenfalls einstellt, heißt es in einer Erklärung. Seit der vergangenen Nacht hatte es wieder gegenseitige Angriffe vom Iran und Israel gegeben. Es waren die ersten seit Beginn der Waffenruhe im April. US-Präsident Trump hat danach beide Seiten aufgefordert, die Angriffe zu stoppen. Ziel sei weiter, einen Deal für Frieden zu erreichen, so Trump. Die Bundesregierung entscheidet Ende des Monats über eine Verlängerung des Tankrabatts, also kurz bevor er ausläuft. Bislang ist die Koalition zufrieden, wie die Steuersenkung klappt. Auch das IFO-Institut sagt, der Rabatt kommt an. Eine Verlängerung sehen die Experten aber kritisch, weil vor allem Vielfahrer profitieren. Viel Grün, viel Ruhe, beste Trainingsbedingungen. Die deutsche Fußballnationalmannschaft hat ihr WM-Quartier im US-Bundesstaat North Carolina bezogen. Das DFB-Team kommt in Winston-Salem unter. Von dort aus reist die Mannschaft zu ihren Spielen. Am Sonntag geht es in Houston, Texas gegen Curaçao.

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1: Bäume machen unsere Städte und Dörfer erst richtig lebenswert und es fühlt sich gleich viel besser an, wenn man eine Straße oder einen Spielplatz sieht, wo ein paar saftig grüne Bäume stehen. So richtig gut geht's aber vielen Bäumen in unseren Ortschaften nicht, denn sie sind von Trockenheit und Abholzung bedroht. Die gute Nachricht, jeder kann nun seinem Lieblingsbaum helfen und braucht dafür nur ein Smartphone. Mehr dazu von Jessica Martin.
2: Bäume sind wunderschön und übernehmen wichtige Funktionen für uns alle, erklärt der BUND-Abteilungsleiter Biodiversität Christian Hönig.
3: Sie kühlen die Stadt, sie sind sozusagen die beste Klimaanlage, die wir haben. Sie reinigen die Luft auch von Schadstoffen, sie wirken beruhigend und tragen so zur Gesundheit bei und auch natürlich für die Natur. Für Insekten, für Vögel sind sie auch in den Städten ganz wertvolle Trittsteinbiotope oder in Parks natürlich dann auch komplette Lebensräume.
2: Allerdings haben es die Bäume in unseren Ortschaften nicht leicht. Besonders schwierig der Standort Straße.
3: Oberirdisch fehlt es oft am Platz, wo sie ihre Äste ausstrecken. Die Gebäude, an denen sie dran stehen, speichern die Wärme und geben sie die ganze Zeit ab. Glasfassaden wirken teilweise wie ein Brennglas. Und unterirdisch sieht es auch nicht viel besser aus. Eigentlich sogar noch schlimmer. Da ist dann stark verdichteter Boden, der nur sehr schwer zu durchwurzeln ist, wenn da überhaupt am Platz ist.
2: Aber auch Hundeurin, Anfahrschäden durch Autos oder das Anschließen von Fahrradschlössern setzen den Bäumen zu.
3: Ein ganz großes Problem ist auch noch Streusalz. Das ist eigentlich der Baumkiller Nummer 1. Und wir können froh sein, dass sie überhaupt da so ihren Dienst tun. Um Bäume wirksam schützen zu können, brauchen wir verlässliche Daten. Und dabei zählen wir auch für die Unterstützung der Bürgerinnen und Bürger.
2: Um den Bäumen eine Stimme zu geben und einen Überblick über den Baumbestand zu bekommen, gibt es das Projekt Mein Baum. Hier kann jeder mithelfen und über die BUND-App Mein Baum wichtige Informationen zusammentragen.
3: Um mitzumachen, müssen Sie einfach nur die kostenlose App runterladen und sich dann einmal registrieren. Das können Sie auch mit Gruppen oder zum Beispiel auch mit Schulklassen gemeinsam machen. Und über die App können Sie dann halt mitteilen, wo ein Baum steht, um welche Baumart es sich handelt und dann auch, wie es dem Baum geht. Und neu haben wir jetzt halt drin, dass Sie nicht nur so den einzelnen Baum erfassen können, sondern sogar ganze Baumgruppen und vor allem die Alleen melden können. Die Standorte werden dann per GPS erfasst oder Sie können die auch manuell eintragen.
2: Übrigens, der Zustand eines Baumes ist ganz leicht zu erkennen, zum Beispiel an der Baumkrone.
3: Es hat eine richtig schöne, dichte Krone, voll mit Laub. Dann geht es den Bäumen in der Regel gut. Wird die Krone schütter, kann ich da so ein bisschen durchgucken. Werden die Blätter eingerollt? Verfärben die sich schon im Sommer irgendwie gelb? Haben die vielleicht sogar einen rostroten Rand und werden dann abgeworfen? Habe ich ganz viele trockene Astpartien? Daran kann ich erkennen, dass es dem Baum nicht ganz gut geht. Und wer genau hinschaut, bekommt dann mit der Zeit ein Gefühl dafür, ob es ihm gerade gut geht oder ob er Hilfe braucht.
1: Also, einfach mal mithelfen und seinem Lieblingsbaum helfen. Das geht mit der kostenlosen BUND-App Mein Baum. Mehr Infos gibt's im Netz unter bund-naturschutz.de/meinbaum.
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1: Das Leiden der menschlichen Psyche, Intrigen am Königshof und die Rückkehr des Medikus. Mit Der Medikus 2 von Regisseur Philipp Stölzel kommt nun die Fortsetzung des Historien-Epos endlich auch auf DVD, Blu-ray und digital zu uns nach Hause mit einem hochkarätigen Ensemble aus internationalen Stars und spannenden Newcomern. Neben Tom Payne als Rob Cole stehen etwa Emily Cox, Liam Cunningham und Aidan Gillen vor der Kamera. Der Film verbindet prachtvolle Schauplätze und ein grandioses Szenenbild des 11. Jahrhunderts mit einer packenden Geschichte über Wissen, Macht und moralische Entscheidungen. Mein Kollege Matthias Pillasch verrät uns etwas mehr von Der Medikus 2.
2: Rob Cole verließ einst seine Heimat, um am anderen Ende der Welt ein Medikus zu werden. Jetzt kehrt er zurück nach England, um dort sein Wissen zu verbreiten.
3: Wir glauben an Medizin und Wissenschaft. Wir bringen euch Wissen, dass die hier praktizierte, unkundige Medizin erleuchten wird.
4: Und das heilt sie?
5: Na, aber so kommen sie auf andere Gedanken.
2: In London stößt Rob Cole auch auf eine völlig neue Herausforderung, die Heilung der menschlichen Seele.
6: Man sagt, sie sei von Dämonen besessen. Man muss unter die Oberfläche gehen.
7: Philosophia Anime.
8: Wir sollten alles lernen, was man über diese neue Wissenschaft wissen kann. Zum Wohl aller.
2: Doch Rob Cole muss kämpfen, um das Leben seiner Patienten und für die Anerkennung seiner Arbeit. Außerdem wird er in die Intrigen des Königshauses verstrickt.
9: Euer König ist zurück. Auferstanden aus den bedrohlichen Schatten von Ignoranz und Täuschung.
10: Wir müssen ihn loswerden. Ich kann euch beschützen.
11: Wovor?
10: Vor euren Feinden.
2: Als neuer königlicher Leibarzt steht Rob Cole seine härteste Prüfung erst noch bevor. Und sie reicht weit über seine Heilkunst hinaus.
12: Das Einzige, was ich hier wollte, war Leben zu retten. Und jetzt? Mein Weg ist übersät mit Toten.
6: Heile deine Seele und die Seelen der Menschen. Das ist dein Schicksal.
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1: Brüllen komisch und tief berührend. Das ist Joachim Meyerhoffs autobiografischer Bestsellerroman Ach, diese Lücke, diese entsetzliche Lücke. Genau den hat Erfolgsregisseur Simon Verhoeven nach Alter weißer Mann und dem Milli Vanilli-Biopic Girl, You Know It's True fürs Kino verfilmt. Mit Senta Berger, Bruno Alexander, Michael Wittenborn in den Hauptrollen und vielen weiteren Stars wie beispielsweise Caroline Herfurth, Laura Tonke, David Striso und Tom Schilling gibt's den Film nun endlich auch auf DVD fürs Heimkino. Jessica Martin verrät uns mehr.
2: Joachim ist 20 und zieht zu seinen Großeltern nach München, um Schauspieler zu werden. Sein Ziel ist die Aufnahme an der renommierten Falkenberg-Schule, aber Oma und Opa sehen das Ganze eher skeptisch.
3: Du weißt, diese Prüfung gehört zu den schwersten überhaupt. Es ist vermutlich leichter, ein Astronaut zu werden.
4: Die Schauspielerei ist ja ein sehr spezieller Beruf. Nervenaufreibend, demütigend.
2: Joachim schlägt aber alle Warnungen in den Wind, stellt sich frohen Mutes der neuen Herausforderung und landet schnell auf dem Boden der Tatsachen.
5: Cut! Du Joachim, das reicht nicht. Versuch doch mal einen echten Schmerz zu benutzen. Erinner dich an etwas, das dir wirklich fehlt. Eine Lücke in dir.
2: Doch das ist leichter gesagt als getan und fällt Joachim echt schwer.
6: Was wollen Sie von mir?
7: Die Frage ist, was du hier willst. Ich komme überhaupt nicht an dich ran.
5: Das muss lockerer werden hier.
2: Aufgeben will er aber natürlich auf keinen Fall.
6: Was soll ich machen?
8: Du fixst den Baum.
6: Warum?
4: Ja, das möchte ich auch wissen. Warum?
9: Run away.

0: Aber dazu muss er mit Hilfe seiner skurrilen Großeltern.
1: Diese Lücke! Diese schreckliche Lücke!
2: Diese entsetzliche Lücke.
1: Ach ja, natürlich.
0: Erstmal richtig zu sich selbst finden.
3: Joachim, lächle mal. Und jetzt nicht nur mit dem Mund, sondern mit dem ganzen Körper. Versuch mal mit den Brustwarzen.

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2: Im Studio Gisa Weber. Beim großen Stromausfall in Reutlingen gehen die Behörden von Brandstiftung aus. Innenminister Manuel Hagel spricht von einer vorsätzlichen Tat. Staatsschutz und Antiterrorzentrum beim Landeskriminalamt ermitteln. Reutlingens Oberbürgermeister Thomas Keck hat den Vorfall scharf verurteilt.
3: Wenn es dann an so Sachen geht wie Klinikum, Beatmungspatienten etc., wenn es also wirklich radikal ans Leben anderer Menschen geht, das ist unverzeihlich und deshalb ist es gerechtfertigt, hier wirklich alles zum Einsatz

0: zu bringen, um die Urheber zu ermitteln und ihrer gerechten Strafe zuzuführen.
1: Die Stadtwerke arbeiten daran, dass auch die letzten Haushalte wieder mit Strom versorgt werden. In der Spitze waren 20.000 Haushalte betroffen. Deutschland und Frankreich stoppen ihr gemeinsames Kampfjet-Projekt. Hintergrund ist auch ein Führungsstreit bei den zuständigen Unternehmen. Eigentlich sollte der Kampfjet ab 2040 das Rückgrat der deutsch-französischen Luftverteidigung sein und ältere Modelle ablösen. Der Iran hat angekündigt, seine Angriffe auf Israel zunächst wieder einstellen zu wollen. Dafür gibt es aber eine Bedingung, Jana Klonikowski.
2: Ja, in einer Erklärung der iranischen Armeeführung heißt es, es würden härtere Maßnahmen folgen, sollte Israel seine Angriffe auf die Hisbollah-Miliz im Libanon fortsetzen. Israel und der Iran hatten sich zum ersten Mal seit Beginn der Waffenruhe vor 2 Monaten wieder gegenseitig attackiert. Das hat international für Besorgnis gesorgt und auch US-Präsident Trump hat beide Seiten aufgerufen, damit aufzuhören. Trump setzt weiter auf einen Deal mit dem Iran, um Frieden zu erreichen.
1: In Südeuropa ist Urlaub oft deutlich günstiger als in Deutschland. Besonders viel sparen kann man bei Hotel und Restaurant in Nordmazedonien und Bulgarien, so das Statistische Bundesamt. Auch Portugal, Spanien und die Türkei sind günstiger. Teurer ist es dann in Nordeuropa. Die Fußball-WM rückt immer näher und das deutsche Team hat jetzt sein Turnierquartier bezogen. Der DFB-Tross kam am Abend unserer Zeit in Winston-Salem im US-Bundesstaat North Carolina an. Trainiert wird auf dem Gelände einer nahegelegenen Uni.
3: 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Dicke Wolken sind gerade überall am Start und von Westen Richtung Osten zieht weiter Regen durch, teils auch kräftig, vereinzelt mit Gewitter dabei. Aktuell liegen die Temperaturen bei 17 bis 12 Grad. Am Tag bleibt's meist wolkenreich und immer wieder nass. Der Regen lässt dann zum Abend hin nach. Dazu werden's maximal 21 Grad.
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1: Im Studio Gisa Weber. Beim großen Stromausfall in Reutlingen gehen die Behörden von Brandstiftung aus. Innenminister Manuel Hagel spricht von einer vorsätzlichen Tat. Staatsschutz und Antiterrorzentrum beim Landeskriminalamt ermitteln. Reutlingens Oberbürgermeister Thomas Keck hat den Vorfall scharf verurteilt.
0: Wenn es dann an so Sachen geht wie Klinikum, Beatmungspatienten etc., wenn es also wirklich radikal ans Leben anderer Menschen geht, das ist unverzeihlich und deshalb ist es gerechtfertigt, hier wirklich alles zum Einsatz zu bringen, um die Urheber zu ermitteln und ihrer gerechten Strafe zuzuführen.
1: Die Stadtwerke arbeiten daran, dass auch die letzten Haushalte wieder mit Strom versorgt werden. In der Spitze waren 20.000 Haushalte betroffen. Deutschland und Frankreich stoppen ihr gemeinsames Kampfjet-Projekt. Hintergrund ist auch ein Führungsstreit bei den zuständigen Unternehmen. Eigentlich sollte der Kampfjet ab 2040 das Rückgrat der deutsch-französischen Luftverteidigung sein und ältere Modelle ablösen. Der Iran hat angekündigt, seine Angriffe auf Israel zunächst wieder einstellen zu wollen. Dafür gibt es aber eine Bedingung, Jana Klonikowski.
2: Ja, in einer Erklärung der iranischen Armeeführung heißt es, es würden härtere Maßnahmen folgen, sollte Israel seine Angriffe auf die Hisbollah-Miliz im Libanon fortsetzen. Israel und der Iran hatten sich zum ersten Mal seit Beginn der Waffenruhe vor 2 Monaten wieder gegenseitig attackiert. Das hat international für Besorgnis gesorgt und auch US-Präsident Trump hat beide Seiten aufgerufen, damit aufzuhören. Trump setzt weiter auf einen Deal mit dem Iran, um Frieden zu erreichen.
1: In Südeuropa ist Urlaub oft deutlich günstiger als in Deutschland. Besonders viel sparen kann man bei Hotel und Restaurant in Nordmazedonien und Bulgarien, so das Statistische Bundesamt. Auch Portugal, Spanien und die Türkei sind günstiger. Teurer ist es dann in Nordeuropa. Die Fußball-WM rückt immer näher und das deutsche Team hat jetzt sein Turnierquartier bezogen. Der DFB-Tross kam am Abend unserer Zeit in Winston-Salem im US-Bundesstaat North Carolina an. Trainiert wird auf dem Gelände einer nahegelegenen Uni.
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5: In den USA und China gehören sie in immer mehr Großstädten zum Alltag. Autonome Shuttles. Wie wir hierzulande künftig fahrerlos unterwegs sein könnten, das hat DB Regio, die Nahverkehrssparte der Deutschen Bahn, in einer aktuellen Studie untersucht. Die Infos hat Danika Große.
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7: In Testverkehren wie Kira in Darmstadt und Kreuz-Offenbach zum Beispiel, das sind aber noch Erprobungsverkehre mit Sicherheitsfahrer. 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Was fehlt, sind die autonomen Serienfahrzeuge. Da ist die Industrie in der Pflicht.
5: Laut einer aktuellen Studie könnten autonome Fahrzeuge besonders die Mobilität im ländlichen Raum revolutionieren. 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
1: Wegen der gestiegenen Energiepreise sparen viele Menschen in Deutschland jetzt Strom und Heizung. Das zeigt eine Umfrage des Vergleichsportals Verivox. Zwei Drittel der Befragten schränken ihren Energieverbrauch bewusst ein. 55% heizen weniger, 52% achten mehr auf ihren Stromverbrauch. Auch beim Autofahren wird gespart. Fast jeder Zweite lässt das Auto wegen der hohen Spritpreise häufiger stehen. Alternativen? Fahrrad, Bus und Bahn. Cyberkriminelle werden immer professioneller und deswegen fallen auch immer mehr Menschen auf die Maschen herein. Jeder 9. Internetnutzer in Deutschland ist im vergangenen Jahr Opfer von Cyberkriminalität geworden. Das geht aus dem aktuellen Cybersicherheitsmonitor hervor. Besonders oft schlagen Kriminelle beim Online-Shopping zu. Forscher in Stuttgart haben untersucht, wie Menschen mit KI-Empfehlungen umgehen und dabei zwei Extreme entdeckt. Laien vertrauen bei persönlichen oder moralischen Fragen viel zu schnell auf die KI, ohne zu merken, wie stark das ihre eigene Meinung beeinflusst. Fachleute wie Ärzte sind dagegen oft zu skeptisch. Dabei soll die KI etwa bei Röntgenbildern meist besser sein als jeder Mensch.
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1: Akkustielsauger gibt es ja inzwischen wie Sand am Meer. Umso wichtiger ist, dass ein Modell sich durch etwas Konkretes abhebt. Shark macht das beim Power Detect Speed mit einem ganzen Technologiepaket. 4 Detektsysteme, die Bodenart, Schmutz, Kanten, ja und sogar die Reinigungsrichtung werden erkannt. Dazu gibt es einen blauen Lichtstrahl, der versteckten Staub sichtbar macht. Mit 3,2 Kilogramm liegt der Power Detect Speed im leichteren Feld der Akkustielsauger. Dadurch ist das einhändige Bedienen kein Problem. Die Verarbeitung ist tadellos. 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Eco für leichte Verschmutzungen und längere Laufzeit. Boost für hartnäckigen Schmutz und dazwischen der Detect-Modus, in dem der Sauger seine Intelligenz ausspielt. 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Besonders hervorzuheben ist noch die Absaugstation. Sobald der Shark Power Detect Speed hineingestellt wird, saugt die Station den Staubbehälter leer. Der Behälter selbst muss also weder geöffnet noch angefasst werden. Fazit: gerade für Haushalte mit gemischten Böden, die einen leichten, gut verarbeiteten Stielsauger mit Absaugstation und cleveren Automatikfunktionen suchen, ist der Shark Power Detect Speed die perfekte Wahl. Auch für Haushalte mit Tieren.

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1: Der großartige Harpe Kerkeling ist dieses Jahr ja nach längerer Pause gleich mit zwei tollen Komödien auf die große Kinoleinwand zurückgekehrt. Eine davon ist Extrawurst von Regisseur Markus H. Rosenmüller, die bereits fast 2 Millionen Besucher im Kino begeistert hat. Darin brilliert Harpe als Tennisclub-Vereinsvorsitzender Heribert zusammen mit Christoph Maria Herbst, Fariadim, Anja Knauer und Friedrich Mücke. Und diese wunderbar respektlose Komödie gibt's nun zum Download sowie auf DVD, Blu-ray und digital zum Zuhausegucken auf der Couch. Jessica Martin verrät uns mehr.
2: Heribert ist langjähriger Vorsitzender des rheinischen Provinztennisclubs Lengenheide, in dem die Welt noch so richtig in Ordnung ist.
3: Dank unseres Vereinsmottos: Im Frieden und im Krieg behält die Einigkeit den Sieg.
2: Doch als die Mitglieder über die Anschaffung eines neuen Grills abstimmen sollen...
4: Lass uns das abkürzen. Wir kaufen einen neuen Grill, weil der alte ist nämlich Schrott.
5: Kein Widerstand? Einstimmig angenommen.
2: Gibt's unerwarteterweise noch eine Wortmeldung.
6: Heribert, wäre das nicht eine nette Geste, wenn wir für Mitglieder mit türkischem Migrationshintergrund auch einen zweiten Grill dazu holen?
7: Das darf doch nicht wahr sein.
2: Auch Heribert ist völlig entgeistert.
8: Wir haben doch nur ein türkisches Mitglied. Und, Errol?
9: Du hast doch bestimmt nichts dagegen, wenn wir deine Knoblauchwurst mit auf unseren Grill legen.
10: Wenn Schwein auf dem Grill ist, dann geht das für Muslime eigentlich nicht.
11: Ja, wenn da Schwein drauf war, dann ist der Grill, Achtung, fair. Saut.
2: Daraufhin entbrennt eine hitzige Diskussion, die sich langsam aber sicher immer weiter hochschaukelt.
12: Man kann sich als Minderheit einer Mehrheit auch mal beugen und nicht mal eine Extrawurst brauchen für seine bescheuerte Religion.
13: Vorsicht, pass auf, was du sagst.
12: Auf was soll ich denn aufpassen?
14: Komm ich dann zur Strafe? Keine 72 Jungfrauen?
15: So viele findet man in Lengenheide eh nicht.
2: Total aus dem Ruder läuft es aber erst, als Heribert irgendwann die Schnauze voll hat und einfach eigenmächtig entscheidet.
16: Als Präsident des TC Lengenheide beschließe ich unter Berufung auf die Notstandsregeln einen eigenen Türkengrill.
12: Was denn für Notstandsregeln?
17: Du führst dich hier auf wie der deutsche Erdogan.
18: Das ist eine Beleidigung.
19: Ja, aber wir sagen es Erdogan ja nicht weiter.
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0: mit deutlich mehr Sicherheit im Gepäck. Das EU-Parlament hat neue Regeln für Pauschalreisen beschlossen, die uns Verbraucher vor bösen Überraschungen bei Stornierungen oder Firmenpleiten schützen sollen. Vor allem das leidige Thema Reisegutscheine wird komplett neu geregelt. Was genau das für unseren nächsten Sommerurlaub bedeutet, bespreche ich jetzt mal mit meinem Kollegen Dirk Freitag. Hallo Dirk.
1: Hallo, ich grüße dich.
0: Dirk, viele von uns haben noch die Corona-Zeit im Kopf, als man statt Geld nur Gutscheine für ausgefallene Reisen bekam. Wie schiebt das Europäische Parlament diesem Vorgehen jetzt eine Regel vor?
1: Ja, das ist tatsächlich die wichtigste Änderung für den Geldbeutel. Das Europäische Parlament hat klargestellt, die Annahme von Gutscheinen ist absolut freiwillig. Wenn der Reiseveranstalter absagt, haben Kunden das Recht, innerhalb von 14 Tagen ihr Geld zurückzuverlangen. Und zwar per Banküberweisung, nicht als Guthaben. Wer sich trotzdem für einen Gutschein entscheidet, ist besser abgesichert. Diese sind nämlich jetzt maximal 12 Monate gültig. Wird der Gutschein in dieser Zeit nicht eingelöst, dann muss das Unternehmen den Betrag danach auszahlen.
0: Viele buchen ja gar nicht mehr das klassische Paket aus dem Katalog, sondern auf Internetplattformen. Das sind oftmals keine Pauschalreisen, obwohl man alles auf einer Plattform gebucht hat. Warum hat die EU die Definition der Pauschalreise jetzt geschärft?
1: Weil die EU-Gesetzgeber damit das beliebteste Schlupfloch der Reiseportale stopfen. Bislang haben viele Anbieter behauptet, sie seien nur die Vermittler von Einzelleistungen, um sich vor der Haftung zu drücken. Ja, und jetzt gibt es die klare 24-Stunden-Regel. Wenn du im Netz einen Flug buchst und das Portal deine Daten direkt an das Hotel oder einen Mietwagenverleih weiterleitet und der Vertrag über alle Dienstleistungen innerhalb von 24 Stunden abgeschlossen wird, dann gilt das rechtlich als Pauschalreise. Du hast damit also automatisch Anspruch auf Rücktransport bei Krisen und den vollen Schutz bei Firmenpleiten.
0: Und was ist, wenn ich die Reise von mir aus absagen muss, weil zum Beispiel gestreikt wird oder ein Unwetter den Abflug verhindert?
1: Ja, auch hier gibt es jetzt ein massives Upgrade. Bislang war eine kostenlose Stornierung fast nur möglich, wenn direkt am Urlaubsort etwas passierte, also etwa ein Erdbeben im Zielgebiet. Jetzt wird der Fokus zusätzlich auch auf den Abreiseort und den Weg dorthin gelegt. Wenn dort unvermeidbare, außergewöhnliche Ereignisse die Reise erheblich behindern, dann kommen Kunden ohne Stornogebühren aus dem Vertrag heraus. Die Europaabgeordnete Katrin Langensiepen betont, dass das vor allem die Realität des Reisens besser abbildet.
2: Sollte also konkret der Antritt der Reise durch Unvorhersehbares am Abreiseort verhindert werden und die Reise dadurch nicht machbar, so sind die Verbraucherinnen geschützt und bleiben nicht auf ihren Kosten sitzen.
1: Wenn also das Auswärtige Amt warnt oder der Standort im Chaos versinkt, hilft die neue Regelung jetzt wirklich weiter.
0: Ab wann gelten denn diese neuen Regelungen für uns? Kann ich mich schon beim nächsten Frühbucherangebot darauf verlassen?
1: Ja, ganz so schnell geht es leider nicht. Die EU-Staaten müssen jetzt nochmal formal zustimmen. Danach haben die EU-Staaten, also auch Deutschland, 28 Monate Zeit, die Regeln in ihr nationales Recht umzuwandeln. In Deutschland wird es also vermutlich noch etwa 2 bis 2,5 Jahre dauern, bis die Paragraphen wirklich scharf geschaltet sind. Aber der Standard, der ist jetzt gesetzt und seriöse Reiseveranstalter könnten sich schon früher daran orientieren, um Kunden nicht zu verschrecken.
0: Dirk Freitag über die neuen Rechte für Pauschalreisende. Danke dir.
1: Sehr gerne. Tschüss.
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5: Im Studio Gisa Weber. Nach dem großen Stromausfall in Reutlingen vermuten die Ermittler Brandstiftung. Unter anderem wird geprüft, ob Brandbeschleuniger im Spiel war. Staatsschutz und Antiterrorzentrum ermitteln. Baden-Württembergs Innenminister Manuel Hagel sagt:
6: Wir werden keinen Stein auf dem anderen lassen, um diese Täter zu finden. Und jeder, der sich überlegt, sowas an der kritischen Infrastruktur in Baden-Württemberg zu machen, der muss klar sein, dass wir alles tun werden, um diesem Terror auch Einhalt zu gebieten und mit aller Härte dagegen vorzugehen.
5: In der Spitze waren 20.000 Haushalte ohne Strom.